Im Originalklang unterwegs Il Giardino Armonico. Unter der Leitung von Giovanni Antonini präsentierten sie diese Sinfonie S-Dur aus der Feder von Joseph Haydn. Der Ritter Roland verliert den Verstand, weil seine Liebe zu Angelika unerwidert bleibt. Emotionaler Ausnahmezustand in der Oper Rolando Furioso von Antonio Vivaldi, der rasende Roland. Und da hören wir jetzt einen Auszug, und zwar die Arie des Ruggiero im ersten Akt. Er singt hier: Durch dich allein, meine süße Geliebte, wird diesem Herzen Frieden und Labung zuteil werden. Magdalena Koschina und das Venice Baroque Orchestra unter der Leitung von Andrea Macon.

Magdalena Koschina, die Mezzosopranistin, flankiert von dem Venice Baroque Orchestra unter Andrea Maccon. Das war ein Auszug aus Der rasende Roland, der Oper von Antonio Vivaldi, die Arie des Ruggiero im ersten Akt. 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Unser nächster Akt jetzt ist das Violinkonzert Nummer 2, D-Moll von Max Bruch. Antje Weithas und die NDR-Radio-Philharmonie sind zu hören. Am Pult hier Hermann Bäumer.

großes Violinkonzert, großes Finale. Das hier war das Konzert Nummer 2 D-Moll von Max Bruch, Antje Weithaas und die NDR Radio Philharmonie zu erleben unter der Leitung von Hermann Bäumer. Hier im ARD Nachtkonzert als nächstes Landschaften und Meeresbilder, eine wunderbare Sammlung von 12 Stücken von Jacques Coquelin, präsentiert hier von Michael Korstig.

Michael Korstig präsentierte die Landschaften und Meeresbilder, die Sammlung von Jarl Kuckler. 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Jetzt erwartet uns die Tapiola-Sinfonietta unter der Leitung von Jean-Jacques Kantorow. Präsentieren die Musikerinnen und Musiker die Sinfonie Nummer 2 A-Moll des französischen Komponisten Camille Saint-Saëns.

Sinfonie Nummer 2, A-Moll von Camille Saint-Saëns, die Tapiola Sinfonietta spielte unter dem Dirigat von Jean-Jacques Kantorow. Kurz vor 4 Uhr ist es hier im ARD-Nachkonzert. Zum Abschluss dieser Stunde nur noch Musik der leichten Hand von Jacques Offenbach.

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1: Um 4 Uhr mit Katja Kindermann. Wenige Wochen vor der Landtagswahl in Sachsen-Anhalt hat Linken-Chef Pantisano die Möglichkeit in den Raum gestellt, dass seine Partei die dortige CDU unterstützt. Im Sommerinterview mit dem ZDF sagte er, die Linke habe in den letzten Jahren gezeigt, dass sie Verantwortung für dieses Land übernehme. Aus Berlin, Dietrich Karl Meurer.
2: Noch vor wenigen Wochen verglich Luigi Pantisano die CDU mit der AfD und warf ihr faschistische Politik vor. Im ZDF-Sommerinterview schlägt der linken Co-Chef nun deutlich andere Töne an.
3: Wir haben in den letzten Jahren als Linke gezeigt, dass wir Verantwortung für dieses Land übernehmen.
4: Also ja.
3: Vor allem dann, wenn es darum geht, die AfD zu verhindern, an die Macht zu kommen. Das machen wir in Thüringen, in Sachsen. Das haben wir auch in Sachsen-Anhalt gemacht.
2: Eine Unterstützung des CDU-Politikers Sven Schulze schließt Pantisano nicht aus. Die CDU, die bislang eine Zusammenarbeit mit der Linken ablehnt, fordert er auf, Verantwortung zu übernehmen.
1: Die US-Regierung zeigt sich angesichts der jüngsten Forderungen des Iran gelassen. Präsident Trump sprach in einem Interview mit dem Nachrichtenportal Axios von einem Schachspiel. Aus der Nachrichtenredaktion Mai Beermann.
5: Es wird sich regeln, es regelt sich immer, sagte Trump. Offenbar setzt der US-Präsident auf den Faktor Zeit. Der Iran sei wirtschaftlich in einer sehr schlechten Lage, die Inflation sei enorm und das Regime habe kein Geld, um seine Truppen zu bezahlen, so Trump. Er räumte ein, wir verhandeln nur halbherzig mit ihnen. Zu den vom Iran gestellten Bedingungen gehören das Ende der US-Seeblockade, der Abzug der US-Streitkräfte aus der Region, die vollständige Aufhebung aller Sanktionen gegen den Iran sowie Entschädigungszahlungen.
1: Der Bundesverband der deutschen Binnenschifffahrt warnt angesichts des anhaltenden Niedrigwassers vor einer Zweiteilung des Rheins. Verbandschef Schwanen sagte der Rheinischen Post, am wichtigen Pegel Kaub werde im Laufe der Woche erstmals ein einstelliger Wert erwartet. Bei einem derart niedrigen Wasserstand könnten Güterschiffe dort nicht mehr passieren. Der Rhein wäre damit nicht mehr durchgängig befahrbar. In Großbritannien beginnt heute die Leichtathletik-Europameisterschaft. Bis Sonntag kämpfen Athletinnen und Athleten aus fast 50 Nationen um Medaillen. Das deutsche Team darf sich in mehreren Disziplinen Hoffnungen auf Edelmetall machen. Unter anderem gilt Zehnkampf-Weltmeister Leo Neugebauer als Favorit. Im Weitsprung ist Malaika Mihambo eine aussichtsreiche Kandidatin für eine Medaille. Das waren die Nachrichten. Das Wetter in Deutschland. Tagsüber heiter und sonnig, von der Nordsee bis nach Mecklenburg-Vorpommern Regen und Gewitter möglich. Höchstwerte 20 Grad auf Langeoog bis 36 Grad in der Südpfalz. Morgen dann freundlich, im Süden Schauer und Gewitter möglich. Die Temperaturen liegen dann bei 18 bis 34 Grad. Und am Mittwoch in der Mitte und im Süden zeitweise sonnig, die Temperaturen dann 19 bis 36 Grad. Die Zeit, es ist jetzt 4.03 Uhr.
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6: Diese Ausgabe mit Tobias Föhrenbach. Hallo, herzlich willkommen. Ja, zu Beginn dieser Stunde ein langer Name, und zwar der vom französischen Cellisten und Komponisten Jean-Baptiste Aimé Joseph Chanson. Ja. Der hat ein Cellokonzert geschrieben in D-Dur und Valentin Raduziu und das Württembergische Kammerorchester Heilbronn haben das Ganze eingespielt unter der Leitung von Ruben Gazarian.

tolle Entdeckung, das Violoncello-Konzert D-Dur von Jean-Baptiste Aimé Joseph Chanson mit Valentin Raduziu und dem württembergischen Kammerorchester Heilbronn zu erleben unter der Leitung von Ruben Gazarian. Als nächstes im ARD-Nachkonzert ein Name, der häufiger auftaucht in den Programmen, Georg Philipp Telemann nämlich. Sein Quartett A-Dur schrieb er für Traversflöte, Violine, Viola da Gamba bzw. Violoncello und Basso Continuo. Ein Fall für das Ensemble Florilegium.

Die Formation Florilegium präsentierte das Quartett hier in A-Dur von Georg Philipp Telemann. 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Snegorodschka, das Schneeflöckchen. Es sehnt sich danach, den Menschen zu begegnen. Zu verheißungsvoll klingen die Lieder des Hirten Lell, die sie in der Ferne hört. Das ist Ausgangspunkt der Geschichte, die Nikolai Rimski-Korsakow 1882 als Oper entwickelte, genauso wie seine Faszination für das Fantastische. Ja, und Peter Tschaikowski hat sich diesem Werk ebenfalls angenommen. Schneeflöckchen lernt da die Menschen kennen und mit ihnen menschliche Empfindungen, Leidenschaft, Liebe, Eifersucht. Sie begibt sich damit jedoch in höchste Lebensgefahr. Sonnengott Jarilo wird sie als Opfer einfordern. Das ist die berührende Geschichte und das hier ist die Bühnenmusik von Peter Tschaikowski zu diesem Schauspiel. Wir hören das Sinfonieorchester Göteborg unter der Leitung von Neeme Järvi.

Das Schneeflöckchen mitten im Sommer hier im ARD-Nachtkonzert. Das war die Bühnenmusik zum Schauspiel Snegurotschka, komponiert von Peter Tschaikowski. Neeme Järvi dirigierte das Sinfonieorchester Göteborg. 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
1: Um 5 Uhr mit Katja Kindermann. Wenige Wochen vor der Landtagswahl in Sachsen-Anhalt hat Linken-Chef Pantisano die Möglichkeit in den Raum gestellt, dass seine Partei die dortige CDU unterstützt. Im Sommerinterview mit dem ZDF sagte er, die Linke habe in den letzten Jahren gezeigt, dass sie Verantwortung für dieses Land übernehme. Aus Berlin, Dietrich Karl Meurer.
2: Noch vor wenigen Wochen verglich Luigi Pantisano die CDU mit der AfD und warf ihr faschistische Politik vor. Im ZDF-Sommerinterview schlägt der linken Co-Chef nun deutlich andere Töne an.
3: Wir haben in den letzten Jahren als Linke gezeigt, dass wir Verantwortung für dieses Land übernehmen.
4: Also ja.
3: Vor allem dann, wenn es darum geht, die AfD zu verhindern, an die Macht zu kommen. Das machen wir in Thüringen, in Sachsen. Das haben wir auch in Sachsen-Anhalt gemacht.
2: Eine Unterstützung des CDU-Politikers Sven Schulze schließt Pantisano nicht aus. Die CDU, die bislang eine Zusammenarbeit mit der Linken ablehnt, fordert er auf, Verantwortung zu übernehmen.
1: Die Monate Juni und Juli waren in Westeuropa so heiß wie noch nie seit Beginn der Wetteraufzeichnungen. Das hat der EU-Klimadienst Copernicus mitgeteilt. Die Durchschnittstemperatur betrug demzufolge gut 21,6 Grad. Das ist fast 2,8 Grad über dem langjährigen Juni-Mittelwert von 1991 bis 2020. Auffällig war ein ausgeprägtes Temperaturgefälle von West- nach Osteuropa und Skandinavien, wo es wesentlich kühler war. Der Klimadienst hob auch die Reihung von 4 Hitzewellen seit Mai hervor. Die US-Regierung zeigt sich angesichts der jüngsten Forderungen des Iran gelassen. Präsident Trump sprach in einem Interview mit dem Nachrichtenportal Axios von einem Schachspiel. Aus der Nachrichtenredaktion Marei Beermann.
5: Es wird sich regeln, es regelt sich immer, sagte Trump. Offenbar setzt der US-Präsident auf den Faktor Zeit. Der Iran sei wirtschaftlich in einer sehr schlechten Lage, die Inflation sei enorm und das Regime habe kein Geld, um seine Truppen zu bezahlen, so Trump. Er räumte ein, wir verhandeln nur halbherzig mit ihnen. Zu den vom Iran gestellten Bedingungen gehören das Ende der US-Seeblockade, der Abzug der US-Streitkräfte aus der Region, die vollständige Aufhebung aller Sanktionen gegen den Iran sowie Entschädigungszahlungen.
1: In Großbritannien beginnt heute die Leichtathletik-Europameisterschaft. Bis Sonntag kämpfen Athletinnen und Athleten aus fast 50 Nationen um Medaillen. Für das deutsche Team tritt unter anderem Zehnkampf-Weltmeister Leo Neugebauer an. Im Weitsprung ist Malaika Mihambo eine aussichtsreiche Kandidatin für eine Medaille. Das waren die Nachrichten. Das Wetter in Deutschland. Tagsüber heiter und sonnig, von der Nordsee bis nach Mecklenburg-Vorpommern Regen und Gewitter möglich. Höchstwerte 20 Grad auf Langeoog bis 36 Grad in der Südpfalz. Morgen freundlich, im Süden Schauer und Gewitter möglich, 18 bis 34 Grad. Die Zeit, es ist jetzt 5:03 Uhr.
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6: Mit Tobias Führenbach, ich wünsche Ihnen einen schönen Montagmorgen und einen guten Start in die neue Woche.

Ein sonniger Auftakt hier in dieser Stunde im ARD-Nachtkonzert. Ju Fei Yang und das Orchestra Sinfonica de Barcelona y Nacional de Catalunya mit dem Auftakt zum Concierto de Aranjuez, ein ganz berühmtes Gitarrenkonzert von Joaquín Rodrigo. Das ist das ARD-Nachtkonzert und da gibt es jetzt Musik zum Entdecken und zwar von der schwedischen Komponistin Laura Netzel. Wir hören den zweiten Satz aus ihrem Klavierkonzert E-Moll mit Peter Fries Johansson und dem Sinfonieorchester Göteborg.

Peter Friese Johansson und das Sinfonieorchester Göteborg unter der Leitung von Ryan Bancroft mit dem zweiten Satz aus dem Klavierkonzert E-Moll der schwedischen Pianistin Laura Netzel hier am Montagmorgen im ARD-Nachtkonzert. Und da geht's weiter mit Musik von Antonio Vivaldi. Sein D-Dur-Konzert schrieb er für zwei Violinen, zwei Violoncelli, Streicher und Basso Continuo. Ein Fall für die Tafelmusik Baroque Orchestra Toronto unter der Leitung von Jean Lemon.

Die Tafelmusik des Baroque Orchestras Toronto unter Gene Lemon mit dem Konzert für zwei Violinen, zwei Violoncelli, Streicher und Basso Continuo, D-Dur von Antonio Vivaldi. Jetzt wird's etwas lasterhaft und zügellos, denn die nächste Orchestersuite hat den Titel The Rake, kann man übersetzen mit Der Wüstling. Das Ganze zusammengestellt hier von Roger Quilter, dem britischen Komponisten. Und da gehen wir kurz mal die Stationen durch. Es geht los mit einem Tanz auf dem Fest. Dann tritt eine sorglose Dame auf, ein spaßiger Freund kommt hinzu. Eine Verlockung heißt es dann im vierten Satz. Und zum Abschluss gibt es den Mitternachtsrummel. Das Ganze jetzt zu erleben mit dem tschechoslowakischen Radiosinfonieorchester Bratislava unter der Leitung von Adrian Lieper.

The Rake, der Wüstling, die Orchestersuite von Roger Quilter. Adrian Lieper dirigierte das tschechoslowakische Radiosinfonieorchester Bratislava. Hier im ARD-Nachtkonzert. 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Und da haben wir jetzt am Montagmorgen Musik von Georg Friedrich Händel für Sie rausgesucht. Und zwar sein Hafenkonzert B-Dur mit der spanischen Hafenistin Marisa Robles. Sie konzertiert zusammen mit der Academy of St. Martin in the Fields.

Himmlische Grüße von Marisa Robles und der Academy of St. Martin in the Fields unter Iona Brown. Das war das Hafenkonzert B-Dur von Georg Friedrich Händel hier im ARD-Nachkonzert. Kammermusik von César Franck als nächstes. Seine Sonate A-Dur schrieb er für Violine und Klavier. Und da hören wir uns den Finalsatz an mit Joshua Bell und Jean-Yves Thibaudet. Guten Morgen.

Joshua Bell, Violine und Jean-Yves Thibaudet, Klavier im Dialog, ein kleiner Auszug aus der Sonate A-Dur von César Franck. Soweit das heutige ARD-Nachtkonzert. Mit einer weiteren wunderbaren Formation geht's heute aus dieser Sendung raus, nämlich mit dem David Orlowski-Trio. Tobias Führenbach bedankt sich bei Ihnen fürs Einschalten. Ich wünsche Ihnen einen guten Start in den Montagmorgen. Gerne auf bald wieder. Ciao, tschüss.

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1: 6 Uhr. Ursprünglich wollten die Saarbahn-Lokführer heute zum Beginn des neuen Schuljahres erneut streiken. Die Lokführergewerkschaft GDL hat aber den Streikbeginn auf morgen verschoben. Wie die Saarbahn mitteilte, erfolgte die Streikabsage erst kurzfristig gestern Abend. Aus der SR-Info-Redaktion Jonathan Janoschka.
2: Für den Schulstart im Saarland bedeutet das, die Linie S1 von Lebach nach Saargemünd fährt nach regulärem Fahrplan. Saarbahn-Geschäftsführer Nagel kritisierte die Gewerkschaft für das Hin und Her, das das Unternehmen und die Fahrgäste vor Herausforderungen stelle. Zum Streikbeginn am Dienstag soll dann das bereits erarbeitete Ersatzkonzept des Unternehmens in Kraft treten. Es sieht vor, dass insbesondere zu den Stoßzeiten für Schüler und Pendler Züge zwischen Riegelsberg Süd und Saargemünd in eingeschränktem Umfang rollen. Zudem wird es einen Schienenersatzverkehr mit Bussen geben.
1: Nach dem großflächigen Vegetationsbrand in Freisen-Eitzweiler sind die Nachlöscharbeiten in der Nacht beendet worden. Das hat die Polizei dem SR mitgeteilt. Am Abend waren laut Innenminister Joost noch 210 Einsatzkräfte von Feuerwehr und Deutschem Roten Kreuz sowie die Bundeswehrfeuerwehr im Einsatz. Sie wurden von einem Hubschrauber aus Rheinland-Pfalz unterstützt. Bei dem Einsatz wurden 2 Feuerwehrleute durch Rauchgas verletzt. Westeuropa hat in diesem Jahr den heißesten Juni und Juli seit Beginn der Wetteraufzeichnungen erlebt. Nach Angaben des EU-Beobachtungsprogramms Copernicus lag die Durchschnittstemperatur für beide Monate bei 21,6 Grad. Das lag über dem bisherigen Rekord von 2022. Europa ist der sich am schnellsten erwärmende Kontinent. Die ersten beiden Sommermonate waren von Hitzewellen, Trockenheit und Waldbränden geprägt. US-Präsident Trump will die Angriffe auf den Iran offenbar vorerst stoppen. Das sagte er einem amerikanischen Nachrichtenportal. Erst vor gut einer Woche hatte Trump mit 9 massiven Angriffen gedroht, diese dann aber wieder ausgesetzt, weil ein Deal mit dem Iran angeblich kurz bevorstand. Für SR Info Giselle Okar.
3: Seit dem Wochenende stellt das iranische Regime allerdings neue Forderungen an die USA. Darauf angesprochen reagiert Trump in einem Telefongespräch mit dem Nachrichtenportal Axios gelassen. Er wolle auf wirtschaftlichen Druck setzen und sich nun zurückhalten. Die US-Regierung warte ab, verhandle momentan nur halbherzig und beobachte den Iran. Das Land sei in einer schlechten Verfassung, habe kein Geld mehr und leide unter der enormen Inflation. Experten sind allerdings skeptisch, ob Trumps neue Strategie aufgeht und wirtschaftlicher Druck allein den Iran zu einer Kapitulation am Verhandlungstisch zwingen kann.
1: Die Polizei zieht nach dem Saisonauftakt des 1. FC Saarbrücken gegen Rot-Weiß Essen gestern eine gemischte Bilanz. Schon vor Spielbeginn musste die Polizei Provokationen unterbinden und ein Zusammentreffen der beiden Fanlager verhindern. Während des Spiels wurden 4 Störer des Stadions verwiesen. Gegen 2 Personen wurden Platzverweise erteilt, 2 weitere wurden in Gewahrsam genommen. Insgesamt war die Polizei mit rund 450 Beamten im Einsatz. Die Partie endete 5:2 für den FCS. Zuvor war Rot-Weiß Essen mit 2:0 in Führung gegangen. Die Niederländerin Demi Vollering hat die Tour de France der Frauen gewonnen. Die 29-Jährige entschied gestern auch die 9. und letzte Etappe in und um Nizza für sich. Es ist ihr 2. Toursieg nach 2023. Die Rosenheimerin Antonia Niedermayer gewann das weiße Trikot der besten Nachwuchsfahrerin. Die 23-Jährige wurde im Gesamtklassement 4. Das waren die Nachrichten mit Linda Grothold. 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
4: Und damit schauen wir gemeinsam aufs Wetter für heute. Und da erwartet uns vor allem ganz viel Sonnenschein. Nur am Nachmittag gibt es ein paar Quellwolken. Aber es bleibt auch heute wieder trocken und es wird vor allem auch wieder gut heiß. Die Temperaturen liegen so zwischen 30 Grad im Hochwald und bis 34 Grad an der Saar. In Buß zum Beispiel klettert das Thermometer auf die 34 hoch. In Sitzerath werden es 30 Grad heute. Dann der Blick auf die Straßen. Aktuelles aus der SR-Verkehrsredaktion. Vorsicht im Landkreis Merzig-Wadern. Auf der B400 107 hat es einen Unfall gegeben zwischen Kirf und Borg. Die Unfallstelle ist noch ungesichert, also passen Sie da besonders gut auf. Und eine Meldung aus dem Landkreis Neunkirchen zwischen Eschweilerhof und Neunkirchen. Verkehrsbehinderung, auch hier hat es einen Unfall gegeben. Kommen Sie gut an.
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4: Ja, dem Sommerwetter im Saarland hat wohl noch keiner Bescheid gesagt, dass die Ferien vorbei sind. Das ist noch auf vollem Freibadkurs mit der ganzen Woche über 30 Grad bei uns im Saarland. Müssen wir halt selber cool bleiben, ne? Immerhin sind die Nächte das ja auch. Ich bin Linda Reitinger für Sie hier am Montag. Guten Morgen!

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0: Live-Musik, die uns fit in den Montag schickt. Les Yeux de la Tête hier auf SR Kultur um jetzt 6.11 Uhr am Montagmorgen, an dem wir nach Malta schauen. Vielleicht stand es bei Ihnen ja sogar auf der Urlaubsliste jetzt in den Ferien, denn gerade im Sommer bedeutet Malta für viele ja Badebuchten, türkisblaues Meer, Urlaub eben. Jahrelang aber war Malta vor allem auch Schauplatz der europäischen Flüchtlingspolitik, stand damals für überfüllte Lager und für den Streit darüber, wer die Geretteten aufnimmt. Heute kommen nach Malta deutlich weniger Menschen, um Asyl zu beantragen, während trotzdem weiterhin Tausende ja versuchen, nach Europa zu gelangen, zum Beispiel über Lampedusa oder die spanische Exklave Ceuta. Maltas Regierung sagt, das liegt an unserer Politik, die sei Vorbild gewesen für die neue europäische Asylreform. Was das praktisch heißt, das hat sich Lisa Weiß angeschaut für SR Kultur.
1: Malcolm Kotaya ist Migrationsbotschafter für die maltesische Regierung und sichtlich zufrieden. 2019 seien noch über 3000 Migrantinnen und Migranten auf der kleinen Mittelmeerinsel angekommen, erklärt er. Bis Ende vergangenen Jahres sei die Zahl der irregulären Ankünfte um ungefähr 93% zurückgegangen, so Kotaya. Nur, woran liegt das? Was Malcolm Kotaya jedenfalls immer wieder betont, viele der Maßnahmen, die die EU mit dem neuen gemeinsamen europäischen Asylsystem beschlossen hat, seien in Malta schon lange geltendes Recht. Beschleunigte Asylverfahren zum Beispiel oder ein Screening der Neuangekommenen. Zusätzlich sieht sich Malta auch bei Abschiebungen als Vorreiter. Zur Bereitschaft zur Ausreise könnte auch beitragen, dass Migrantinnen und Migranten in Malta während der Dauer ihres Asylverfahrens meistens inhaftiert sind. Es wird immer individuell bewertet, Fall für Fall, als ein Mittel letzter Instanz. Aber die Realität ist, dass es sich bei den derzeitigen Migrationsströmen um Personen handelt, die nie beabsichtigt haben, nach Malta zu kommen und nicht in Malta bleiben wollen. Daher bewerten wir das so, dass ein höheres Risiko des Untertauchens besteht, wenn diese Personen nicht in Haft sind. Bis zu einem Dreivierteljahr bleiben Asylbewerberinnen und Asylbewerber in Malta in Haft. Offiziell Menschenrechtsorganisationen wie Aditus sagen, teilweise seien die Menschen noch viel länger eingesperrt. Carla Camilleri ist Anwältin. Sie arbeitet für die maltesische NGO Aditus und sagt, in den letzten Jahren sei Maltas Migrationspolitik deutlich strikter geworden, mit teilweise dramatischen Folgen. Camilleri nennt ein Beispiel. Kinder von anerkannten Flüchtlingen, die in Malta völlig legal aufgewachsen sind und zur Schule gehen, würden mittlerweile häufig inhaftiert, sobald sie 18 werden. Aufenthaltstitel und sein Schutz basieren auf dem Elternteil und diese Rechte werden auf die Kinder übertragen. Sobald diese Kinder 18 werden, sind sie nicht mehr von ihren Eltern abhängig. Sie verlieren damit im Grunde sowohl ihren Schutzstatus als auch

0: Ihre Aufenthaltserlaubnis. Das heißt, wenn Sie erwachsen werden, müssen Sie zum Beispiel ein Studierendenvisum beantragen oder einen eigenen Asylantrag stellen. Und Asylbewerber landen in Malta im Normalfall eben erstmal in Haft. Auch bei der Seenotrettung im Mittelmeer halte sich Malta mittlerweile einfach raus, meint Camilleri. Wir haben festgestellt, dass die Regierung restriktiver auslegt, was ein Boot in Seenot ist. Für sie ist ein Boot in Seenot nicht einfach ein Boot, das um Hilfe bittet oder ein Boot, das im Wasser treibt. Es muss sich in einem Zustand sehr großer Not befinden. Wir sehen auch, dass NGOs bei der maltesischen Rettungsleitstelle anrufen und diese nicht antwortet. Migrationsbotschafter Malcolm Kotaya sagt dazu, man beurteile jeden Fall einzeln. Private Seenotrettungsorganisationen seien keine kompetente Stelle, um zu beurteilen, ob ein Boot Hilfe brauche oder nicht. Was man auf jeden Fall verbiete, dass Schiffe privater Seenotrettungsorganisationen in Malta anlegen und Migrantinnen und Migranten an Land bringen. Warum? Erstens kann kein Schiff einfach eigenmächtig beschließen, Migranten aufzunehmen. Aus unserer Sicht wirken NGO-Schiffe leider als Pull-Faktor für irreguläre Migration und agieren sehr häufig, oder haben früher agiert, fast wie ein Taxiservice zwischen Libyen und Europa, was für uns völlig inakzeptabel ist. Auch das dürfte dazu beitragen, dass Malta so wenige Asylanträge zu bearbeiten hat. Für Anwältin Carla Camilleri ist Maltas restriktives Vorgehen nicht der richtige Weg. Und sie ist skeptisch, dass Malta als Land wirklich davon profitiert. Weil Malta so wenige Menschen aus dem Meer rettet, könnte der Inselstaat Migrantinnen und Migranten aus anderen EU-Ländern aufnehmen oder Ausgleichszahlungen leisten müssen. Auch das sei nämlich Teil des Solidaritätsmechanismus beim neuen gemeinsamen europäischen Asylsystem, sagt Camilleri.
1: Lisa Weiß war das für Sie hier auf SR Kultur.

0: das war Musik von Johann Sebastian Bach hier auf SR Kultur an Tag 1 nach den Sommerferien. Ganz viele I-Dötzchen sind schon wach, ne? Weil ganz doll aufgeregt, und auch die Großen freuen sich bestenfalls schon wieder auf die Schule, weil...
1: Hier ist alles voll geil, weil wir alles erklärt kriegen und weil wir so leichte Hausaufgaben aufnehmen.
0: Ja, guck, leichte Hausaufgaben, eh die besten, ne? Und Mama und Papa sind auch ein bisschen froh, weil machen wir uns nichts vor. 6 Wochen Sommerferien, die sind für die auch manchmal ganz schön lang. Ihnen so oder so einen guten Start in den Tag und die Woche mit SR Kultur an Ihrer Seite. 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

0: Wer auch immer Elfie ist, The Divine Comedy, Becoming More Like Elfie war das hier für Sie auf SR Kultur am Montagmorgen, 6.22 Uhr. Und ich sag's, wie es ist, Bahnfahren ist ja nichts für schwache Nerven mittlerweile. Ne? Kommt der Zug pünktlich? Kommt der überhaupt? Und schaffe ich meinen Umstieg? Meistens eher nicht, muss man fast sagen. Der neue Bundesverkehrsminister Steffen Bilger von der CDU möchte deshalb den Druck auf die Führungsebene der Deutschen Bahn erhöhen. Er hat vorgeschlagen, die Bonuszahlungen für die Bahnmanager daran zu koppeln, dass sie konkrete Ziele erreichen, zum Beispiel eben, dass die Züge pünktlicher kommen. Und darüber diskutieren heute einige Zeitungen auch. Sven Beermann hat die Kommentare gelesen. Guten Morgen, Sven.
1: Guten Morgen.
0: Ja, dass ein Manager nur einen Bonus bekommt, wenn sein Unternehmen erfolgreich ist, das klingt ja jetzt eigentlich gar nicht mal so ungewöhnlich. Da stellt sich ja eher die Frage, warum das bei der Deutschen Bahn erst jetzt passieren soll.
1: Ja, so sieht das auch die Stuttgarter Zeitung. Dass die Vorstände bei der Deutschen Bahn viel Geld verdienen und sogar regelmäßig mit Zusatzzahlungen belohnt werden, sorgt für Empörung all derer, deren letzte Zugfahrt mal wieder in eine mittlere Katastrophe ausgeartet ist. Und das sind ziemlich viele. An Bilgers Aussage verwundert eigentlich nur, dass sie eine Ankündigung ist. Denn genau das, das Erreichen bestimmter Erfolge, ist ja der Sinn solcher Sonderzahlungen.
0: Man muss sagen, die mangelnde Pünktlichkeit der Züge ist ja bei weitem auch nicht das einzige Problem der Bahn. Ne?
1: Genau, und da findet die Badische Zeitung, es muss endlich klar werden, wer für welchen Missstand im Konzern die Verantwortung trägt. Erst dann werden sich die Führungskräfte aus Eigeninteresse um gute Ergebnisse bemühen. Nicht umsonst beklagte Bahnchefin Paller eine organisierte Verantwortungslosigkeit im Unternehmen.
0: Gleichzeitig gibt es ja auch Schwachstellen beim Ministerium selbst, um die sich der neue Verkehrsminister eventuell kümmern müsste, oder?
1: Ja, findet die Badische Zeitung. Dazu gehört die Entwicklung einer Eisenbahnstrategie des Bundes, in der Ziele und Aufgaben des Schienenverkehrs festgeschrieben werden. Auch das Trassenpreissystem und ein Fonds zur verlässlichen Finanzierung der Sanierung des Netzes stehen noch aus. Nur mit dem Finger auf andere zu zeigen, mag populär sein, greift in der aktuellen Situation aber viel zu kurz. Und die Südwestpresse ergänzt, vor Minister Bilger liegen große Aufgaben. Brücken sanieren, Klima retten, Geld ranschaffen, Radwege bauen und eben für eine verlässliche Bahn sorgen. Die Frage der Bezahlung ist dabei nur eine von sehr vielen.
0: Boni also nur noch gegen erfolgreiche Ergebnisse sozusagen bei der Bahn. Das war die Presseschau mit Sven Beermann hier auf SR Kultur.

0: Musik aus Norfolk. Das war Elfay mit Hands Are for Holding hier auf SR Kultur am Montagmorgen gleich 6:30.
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0: Saarbahnstreik verschoben. Die Lokführergewerkschaft GDL hat den für heute geplanten Ausstand gestern Abend kurzfristig abgesagt. Er soll morgen stattfinden. Laut Saarbahn GmbH fährt die S1 seit Betriebsbeginn im regulären Fahrplan. Im Saarland ist heute der erste Schultag nach den Sommerferien. Hitzerekorde in Westeuropa. Die Monate Juni und Juli waren laut Wetterbeobachtungsprogramm Copernicus die heißesten seit Beginn der Aufzeichnungen. Die Durchschnittstemperatur habe für beide Monate bei 21,6 Grad gelegen. Europa ist der sich am schnellsten erwärmende Kontinent. Vegetationsbrand in Freisen-Eitzweiler. Dabei hatte gestern zeitweise eine Fläche von 15.000 Quadratmetern in Flammen gestanden. Mehr als 220 Einsatzkräfte waren vor Ort, unterstützt von einem Hubschrauber aus Rheinland-Pfalz. Zwei Feuerwehrleute wurden bei dem Einsatz durch Rauchgas verletzt. Über 2000 Jahre altes Schiffswrack vor Sizilien entdeckt. An Bord befinden sich hunderte gut erhaltene Amphoren, mit denen vermutlich Wein transportiert wurde. Italiens Kulturminister Giuli spricht von einer der bedeutendsten archäologischen Unterwasserentdeckungen der vergangenen Jahre. 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Damit geht der Blick aufs Wetter. Und den wagen wir am besten nur mit guter Sonnenbrille, denn heute auch wieder viel Sonne im Saarland. Ein paar Quellwolken sind unterwegs gegen Nachmittag, aber die fallen kaum auf. Es bleibt vor allem auch wieder trocken heute und es wird heiß. Die Temperaturen gehen hoch auf bis zu 30 Grad im Hochwald, bis 34 Grad werden es an Mosel und Saar. Der Blick auf die Straßen, aktuelles aus der SR-Verkehrsredaktion. Vorsicht im Saar-Pfalz-Kreis in Bexbach. Da sind in der Oberbexbacher Straße Wildschweine auf der Fahrbahn unterwegs, da in beiden Richtungen, also bitte besonders vorsichtig fahren. Und was aus dem Landkreis Merzig-Wadern, auf der B407 hat es einen Unfall gegeben zwischen Kirf und Borg, deshalb hier Verkehrsbehinderung. Kommen Sie gut an.
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0: Ich bin Linda Reitinger und wünsche Ihnen einen guten Start in diesem Montag. 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

0: Ein bisschen Zocker-Soundtrack, das war Musik aus Final Fantasy 15 auf SR Kultur am Montagmorgen. Es ist 6.39 Uhr, das sagt Ihnen auch Ihr Blick aufs Smartphone, das wahrscheinlich gerade nicht weit weg liegt, ne? Weil wer hat es nicht ständig zur Hand, um auf die Uhr zu schauen zum Beispiel, aber vor allem auch hier eine Nachricht zu schreiben und da. Und jetzt stellen wir uns mal vor, Sie könnten dabei sogar mit einem Menschen sprechen und kommunizieren, der gar nicht mehr da ist, der längst nicht mehr lebt. Die Stimme, die Erinnerung aber, die Art zu antworten, das alles wäre geblieben, nur ja, wie viel Mensch tatsächlich ist damit geblieben. Wir beschäftigen uns heute auf SR Kultur damit, wie Science Fiction sich unsere Zukunft vorstellt. Und genau mit dem Gedankenexperiment, das ich gerade beschrieben habe, beginnt auch die Graphic Novel Die Summe seiner Teile. Nach einem schweren Unfall nämlich lebt Joshua als digitale Kopie weiter. Seine Frau Mara kann mit ihm sprechen, aber eben nur noch über eine App. Entwickelt und gezeichnet hat diese Geschichte Julia Zein gemeinsam mit Matthias Lehmann. Guten Morgen, Frau Zein.
1: Guten Morgen.
0: Ja, Mara spricht eben mit dieser digitalen Version von Joshua in ihrer Geschichte, die dessen Erinnerungen kennt, die reagiert wie er. Woran merkt Mara aber trotzdem, das ist nicht mehr mein Joshua? Was fehlt dieser Kopie?
1: Fehlt der Körper. Also es ist in dem Buch so, dass das Gehirn eingescannt wurde von ihm. Also wirklich so jede Schicht für Schicht sind alle Nervenzellen eingescannt worden. Und die Frage ist, dass ist dann in der Geschichte, ist es jetzt trotzdem Joshua, ihr verstorbener Mann? Mhm. Oder ist es ist das Bewusstsein mehr als nur das Gehirn, sondern auch irgendwie das Fühlen im Raum, im physischen Raum?
0: Ja, Sie erzählen die Geschichte ja sehr stark über Körpernähe, Berührung. Warum war Ihnen gerade dieser körperliche Aspekt so wichtig bei der Frage, was von einem Menschen übrig bleibt?
1: Ich bin ein bisschen auf die Idee gekommen, weil ich was über Embodiment gelesen habe. Das ist so ein Forschungszweig, der eben davon ausgeht, dass das Bewusstsein auch das Fühlen im Raum voraussetzt. Und das fand ich sehr interessant und bin dann da zu dieser Idee gekommen, was das mit einem Menschen macht, wenn er eben keinen Körper mehr fühlen kann.
0: Das heißt, ohne Körper kann ich den Menschen eigentlich nicht fühlen? Ist das so, was Sie mir damit sagen wollen?
1: Oder ob er sich wie ein Mensch fühlt ohne Körper. Okay. Also, ja.
0: Jetzt ist diese Vorstellung ja vor allem vielleicht, weiß ich nicht, auf eine Art tröstlich, das machen zu können. Für Mara könnte ja diese digitale Version so eine Art Trost sein. Joshua ist nicht einfach weg. Aber ist sie dann tatsächlich Trost oder macht sie es eigentlich nur schwerer, Joshua loszulassen?
1: Es macht es auf jeden Fall sehr schwer. Also, ihr fehlt halt diese körperliche Nähe und er hat ja auch keine Empfindung mehr im Sinne von, dass er halt die Dinge fühlen kann und riechen kann und so. Es macht einfach die Situation sehr schwierig, das Zusammenleben sehr schwierig.
0: Und für beide irgendwie frustrierend sozusagen.
1: Ja, auf jeden Fall.
0: Jetzt ist das Szenario in Ihrer Geschichte ja erfunden, aber gleichzeitig erleben wir ja schon heute, wie KI-Stimmen imitiert, wie Bilder oder Bewegtbilder von Menschen erzeugt werden oder die KI auch sehr persönliche Gespräche mit uns führt. Was hat Sie daran gereizt, diese Entwicklung noch weiter zu denken?
1: Ich bin tatsächlich gar nicht über KI drauf gekommen, sondern es ist halt wirklich mal Forschenden gelungen, so ein ganzes Gehirn auszulesen, aber von einem Fadenwurm. Der ist halt winzig und das Gehirn ist dementsprechend winzig und das hat halt schon 14 Jahre gedauert. Und ich habe mich halt gefragt, wie das dann wäre. Wenn man das bei einem Menschen machen würde. Genau, und KI kam dann tatsächlich irgendwie dazu, weil ich dann dachte, es wäre ja interessant, wenn man irgendwie trotzdem KI nutzt, um das weiter auszubauen. Genau.
0: Ich denke die ganze Zeit nur irgendwie, ich bin so hin und her gerissen zwischen, finde ich es gruselig oder einfach schon auch faszinierend, so die Idee davon, einen Menschen, der nicht mehr da ist, so digital zu bewahren. Was überwiegt bei Ihnen? Grusel oder Faszination?
1: Auf jeden Fall schon auch Grusel, weil also so wie das, also es ist ja schon wirklich passiert, dass so Avatare von gestorbenen Menschen nachgebaut worden sind und dass dann halt die KI so spricht oder sich so verhält wie die verstorbene Person. Und ich finde das schon schwierig. Und auch, weil KIs sind ja, also es geht ja nicht darum, irgendwie Menschen zu helfen. Dafür wurden sie nicht entwickelt, sondern sie wurden halt entwickelt, um Daten zu sammeln. Und die Motivation ist ja schon nicht die, Menschen wirklich bei der Trauer zu helfen.
0: Wir können auf jeden Fall mal ganz tief eintauchen in all das und die Frage eben, was von einem Menschen bleibt, wenn sein Bewusstsein technisch kopiert werden kann. Die Summe seiner Teile, so heißt die Graphic Novel, gezeichnet von Julia Zein und geschrieben auch zusammen mit Matthias Lehmann. Ich danke Ihnen ganz herzlich, dass wir darüber gesprochen haben, Frau Zein.
1: Ja, gerne.

0: Das S in SR-Kultur steht auch für besten Soul am Montagmorgen. Mika Miller war das für Sie mit The Boardway hier um 6.52 Uhr. Wahrscheinlich hat der Wecker bei Ihnen schon längst geklingelt, die Brotdosen stehen parat, nur der ein oder andere sucht vielleicht gerade noch auf den letzten Drücker seinen Ranzen, weil den haben wir ja vor langen 6 Wochen das letzte Mal gesehen. Es geht aber heute wieder los, der ganz normale Schulalltag eben im Saarland, weil sich dabei auch direkt mal ein Blick nach Hamburg lohnt. Da war Thies Rabe nämlich 13 Jahre lang Schulsenator und in dieser Zeit haben sich die Hamburger Schülerinnen und Schüler in den Bildungsstudien deutlich verbessert. Die Neuntklässler kamen in Mathe von Platz 12 hoch auf Platz 4, in Deutsch von Platz 13 auf Platz 5. Da werden wir natürlich neugierig. Auch weil Rabe sagt, dafür braucht es gar nicht mal die große Schulrevolution. Entscheidend sei vor allem, was im Unterricht passiert. Und um den Unterricht zu verbessern, hat er in Hamburg auf regelmäßige Rückmeldungen darüber gesetzt, wo eine Klasse steht.
1: Die Ergebnisse werden den Lehrkräften zurückgespiegelt. Und das Schöne ist, das lässt die nicht kalt. Wenn die dann plötzlich sehen, Mensch, meine 3a ist in Deutsch richtig gut, aber in Mathe ist die 3b besser, die 3c ist besser und alle Nachbarschulen sind auch besser. Ja, da sagen doch die meisten Lehrerinnen und Lehrer, nun lass uns mal gucken, wie wir in Mathe aufschließen können. Und genau das ist der Effekt. Wenn Sie das Controlling nennen möchten, meinetwegen. Aber es ist ein gutwilliges Controlling, wo diese Maßnahmen dazu dienen, Lehrerinnen und Lehrer anzustiften und zu motivieren, den Unterricht kritisch zu betrachten und zu verbessern.
0: Sagt Thies Rabe, der ehemalige Hamburger Schulsenator, sein Buch Endlich mal anfangen, was Kinder und Schulen wirklich brauchen, um Bildung zu sichern, erscheint am Freitag bei Rowohlt. Und schon gestern war Thies Rabe in unserer Sendung Fragen an den Autor zu Gast. 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

Brice d'Avoli für Sie hier auf SR Kultur. Petit Trianon heißt das Stück, das wir gehört haben. Jetzt Stephen Duffy noch vor den Nachrichten.

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1: 7 Uhr. Die Gewerkschaft der Lokomotivführer GDL hat ihre für heute geplanten Streiks bei der Saarbahn auf morgen verschoben. Wie das Unternehmen mitteilte, erfolgte die Streikabsage erst kurzfristig gestern Abend. Saarbahn-Geschäftsführer Nagel kritisierte die Gewerkschaft für das Hin und Her. Zum Streikbeginn morgen werde dann das bereits erstellte Ersatzkonzept angewendet. Zwischen Riegelsberg Süd und Saargemünd sollen insbesondere zum Schulbeginn und Schulende einzelne Bahnen fahren. Zudem werde der Schienenersatzverkehr mit Bussen aufrechterhalten. Zum Start ins neue Schuljahr haben im Saarland erstmals alle Erstklässler einen Rechtsanspruch auf Ganztagsbetreuung. Allerdings ist an manchen Schulen die Nachfrage größer als das Angebot, vor allem im Regionalverband Saarbrücken. SR-Reporter Johannes Schmidt.
2: In dem Fall werden die Betreuungsplätze ausgelost. Wer den kürzeren zieht, muss warten oder an eine andere Schule wechseln. Das Deutsche Jugendinstitut schätzt, dass bis zum Schuljahr 2029-30 noch weitere knapp 4000 Betreuungsplätze benötigt werden, um den Rechtsanspruch zu erfüllen. Der wird nämlich stufenweise ausgeweitet. In diesem Jahr gilt er nur für die Erstklässler. Bis 2029 folgen dann die Klassenstufen 2 bis 4. Die Kommunen sind dafür zuständig, die benötigten Räume und Gebäude zu schaffen. Dafür bekommen sie im Rahmen des Investitionsprogramms Ganztag rund 47 Millionen Euro von Land und Bund.
1: Die US-Regierung hat sich angesichts der jüngsten Forderungen des Iran gelassen gezeigt. Präsident Trump sagte, der Iran sei wirtschaftlich in einer sehr schlechten Lage. Das Regime habe kein Geld, um seine Truppen zu bezahlen. Teheran hatte zuvor Hoffnungen auf eine rasche Öffnung der Straße von Hormus gedämpft. Zu den vom Iran gestellten Bedingungen gehören unter anderem das Ende der US-Seeblockade und der Abzug der US-Streitkräfte aus der Region. Bundesinnenminister Dobrindt will offenbar die Anti-Drohneneinheit der Bundespolizei verdoppeln, als Reaktion auf den Drohnenvorfall am Leipziger Flughafen. Das berichtet die Bild-Zeitung unter Verweis auf Regierungskreise. Demnach sollen im gemeinsamen Drohnenabwehrzentrum künftig 300 statt 150 Einsatzkräfte zur Verfügung stehen. Zudem solle die Zahl der operativen Stützpunkte bundesweit von 4 auf 8 steigen. Illegale Tricks zur Umgehung des Mindestlohns haben in den vergangenen 10 Jahren einen wirtschaftlichen Schaden in Milliardenhöhe verursacht. Das geht aus einer Berechnung des Deutschen Gewerkschaftsbundes hervor. Der gesetzliche Mindestlohn war 2015 eingeführt worden. Aktuell beträgt er 13,90 Euro pro Stunde und darf nur in wenigen Ausnahmefällen unterschritten werden. Aus Berlin berichtet Bianca Schwarz.
3: Aber es gibt viele illegale Tricks, um den Mindestlohn zu umgehen. Etwa unbezahlte Arbeitszeiten, Abzüge für vermeintliche Kosten oder Aufgaben, die in der regulären Arbeitszeit gar nicht zu schaffen sind. Diese Tricks haben die arbeitenden Menschen, die Sozialkassen und den Staat innerhalb von 10 Jahren bis zu 64 Milliarden Euro gekostet. Die Hälfte von diesem Verlust tragen die Arbeitnehmer, weil sie nicht richtig bezahlt wurden. 22 Milliarden Euro Verlust entfielen auf die Sozialkassen, weil an sie zu wenige Beiträge gezahlt wurden. Und 7 Milliarden Euro Einkommenssteuer fehlen dem Staat.
1: Fußball-Drittligist 1. FC Saarbrücken ist gestern mit einem klaren Sieg in die neue Saison gestartet. Die Blau-Schwarzen konnten die Partie gegen Rot-Weiß Essen nach einem 0:2 Rückstand noch drehen. Am Ende stand es 5:2 für den FCS. Kommenden Sonntag sind die Saarbrücker dann in Regensburg gefordert. Das waren die Nachrichten mit Linda Grothold. 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
4: Das Wetter im Saarland heute vor allem wieder sonnig und heiß. Es sind ein paar Quellwolken Richtung Nachmittag mal unterwegs, aber die haben auch wieder keinen Regen dabei. Es bleibt den ganzen Tag über trocken und wie gesagt vor allem echt gut warm. Die Temperaturen gehen hoch bis 34 Grad an Mosel und Saar und sogar im Hochwald schaffen wir bis 30 Grad. Schaffen wir es gut, ne?
5: Wollen wir eigentlich gar nicht schaffen mehr unbedingt, aber gut.
4: Wir schauen auf die Straßen. Aktuelles aus der SR-Verkehrsredaktion. Da habe ich was von der A620, Saarlouis Richtung Saarbrücken. Zwischen Völklingen und Saarbrücken-Gersweiler nämlich staut sich's an einer Dauerbaustelle. Hier aktuell 6 Kilometer Stau, rechnen Sie mit ungefähr einer Viertelstunde mehr. Und kommen Sie gut an.
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4: Ich bin Linda Reitinger und habe jetzt einen Titel für alle, die auch gern trotzig sagen, oh, ich brauche überhaupt keinen anderen Menschen, ich kann eh alles alleine. Weil auch wenn es anders schöner wäre vielleicht, das geben wir nicht zu und uns nur extra stark. Jetzt mit Sarah Ferry. Ich bin allein, aber ich bin total okay damit. On my own ist das.

0: von unseren Träumen hat er gesungen, Alex Tukur auf SR Kultur mit Norev um jetzt 7:12 an einem weiteren Montag, der wieder schwitzig wird bei uns im Saarland. Aber nicht nur bei uns. Und wir haben es ja schon gehört heute Morgen hier. Die Monate Juni und Juli allein waren in ganz Europa laut Wetterbeobachtungsprogramm Copernicus die heißesten seit Beginn der Aufzeichnung. Europa ist aktuell der sich am schnellsten erwärmende Kontinent und das führt längst zu richtig großen Problemen. Flüsse führen kaum noch Wasser, Schiffe können nicht mehr fahren, Landwirte fürchten um ihre Ernten. Mit unseren Korrespondenten schauen wir jetzt mal genauer hin, wie die Lage in Italien, in Frankreich und an der Donau ist. Da machen wir den Anfang. An der Donau, Clemens Wehrenkotte berichtet.
1: Die Hitzewelle in Südosteuropa bleibt weiterhin konstant. Temperaturen von 30, 35 und mehr Grad zwischen Bukarest und Budapest. Und weiterhin keine Niederschläge. Die Pegelstände der Donau sind, je nach Flussabschnitt, nahezu allesamt unter die jeweiligen Rekordniedrigwassergrenzen gesunken. Frachtschiffe können nur noch mit sehr geringer Ladung die Donau befahren oder ganz den Betrieb einstellen. Relikte aus der antiken Welt tauchen aus der Donau auf, so etwa die Überreste einer 1700 Jahre alten Brücke, die bulgarische Lokalarchäologen aus Pleven als erste gesehen haben. In Österreich rechnen die Landwirte mit massiven Ernterückgängen. Zwischen 20% bei Getreide bis zu 50% bei Mais und Kartoffeln. In Ungarn ein ähnliches Bild. Dort vertrocknen die Hauptanbauprodukte wie Mais, Sonnenblumen und Zuckerrüben auf den Feldern. Allein beim Mais werden in Ungarn die Schäden auf über 500 Millionen Euro geschätzt. Die rumänische Regierung, und nicht nur sie, schränkt die künstliche Bewässerung von Agrarflächen ein. In den Pumpstationen fehlt schlicht das Wasser. So ein Ausmaß an Dürre und Trockenheit haben wir noch nie erlebt. Dieser Aussage eines Milchbauern aus Niederösterreich dürften nicht nur die Landwirte in der Region in diesen Tagen zustimmen.
0: Und auch in Italien galt letzte Woche zeitweise in allen Landesteilen sogar die höchste Hitzewarnstufe, teilweise mit Temperaturen über 40 Grad. Aus Rom, Lisa Weiß.
2: Die Folge: Die Notaufnahmen der Krankenhäuser wurden voller, weil die Hitze gerade ältere und kranke Menschen stark belastet. An Stränden in Apulien starben sogar Menschen wegen der hohen

0: Temperaturen. In mehreren Städten in Italien gibt es deshalb jetzt eine Art Hitzeschutzräume. Neapel hat Kirchen und Notunterkünfte geöffnet. In Rom kann man während der heißesten Stunden in mehreren klimatisierten Kinos umsonst Filme schauen. Und in Genua dürfen ältere Menschen in dieser Zeit beispielsweise umsonst ins Museum. Hitze bedeutet aber auch Trockenheit, gerade in Norditalien. In vielen Flüssen ist der Wasserstand niedrig, teilweise haben sich Algen gebildet. Grünflächen in den Städten sind verdorrt. Die Region Piemont hat wegen des trockenen Julis mittlerweile den Notstand ausgerufen. Das Mittelmeer erinnert oft eher an eine warme Badewanne. Auch die Landwirtschaft leidet unter den Folgen der Hitze. In Südtirol hat die Apfelernte früher begonnen als normal. In Sardinien sind Weiden verdorrt und Ernten ausgefallen. Kühe geben wegen der Hitze weniger Milch. Außerdem ist die Waldbrandgefahr fast überall in Italien hoch. In einem Ort in der Nähe von Venedig hat ein Pfarrer mittlerweile Gebetstage für Regen organisiert.
1: Ja, und auch in Frankreich verschärft sich die Lage weiter in Sachen Hitze. Auch da gab es bereits mehrere Waldbrände. Aus Paris, Caroline Delar.
2: Vertrocknete Felder, tausende Hühner, die wegen der Hitze gestorben sind, Kühe, die weniger Milch produzieren. Die anhaltende Hitze und Trockenheit in Frankreich macht besonders den Landwirten zu schaffen. In der Bretagne etwa drohen Ernteeinbrüche bei Gemüse, warnen Vertreter der Bauerngewerkschaften. Viele Betriebe müssen außerdem über Kurzarbeit nachdenken oder haben ihre Saisonkräfte entlassen. Verbraucher dagegen müssen sich im Herbst wohl auf steigende Preise für Obst und Gemüse einstellen. Mit einer durchschnittlichen Temperatur von 24,9 Grad war der Juli der heißeste Monat seit 1900, meldet der staatliche Wetterdienst Météo France, und einer der trockensten jemals. Aktuell gilt für 2/3 des Landes die höchste Warnstufe Krise. In den betroffenen Departements gelten offizielle Anweisungen zum Wassersparen. Private Pools dürfen nicht befüllt, öffentliche Grünanlagen nicht bewässert werden. Einige Kommunen berichten von Schwierigkeiten bei der Versorgung mit Leitungswasser. Je nach Region gibt es auch Einschränkungen für die Bewässerung in der Landwirtschaft. An mehreren französischen Atomkraftwerken mussten Reaktoren gedrosselt oder vorübergehend abgeschaltet werden, weil das Kühlwasser aus den Flüssen zu warm war. Für die kommende Woche hat der Wetterdienst Météo France eine neue Hitzewelle angekündigt, mit Temperaturen zwischen 35 und 40 Grad in weiten Teilen des Landes.
1: Was machen die extreme Hitze und Trockenheit mit Europa? Unsere Korrespondenten haben aus Italien, Frankreich und von der Donau berichtet, hier auf SR Kultur.

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0: Hey, warum bei einer Sprache bleiben in einem Song, wenn es im Mix auch so viel mehr Spaß macht? Vielleicht sogar Aurel Key war das für Sie mit Esther Tudo hier auf SR Kultur, 7.25 Uhr.
1: Zwischenruf von Altfried Rempe, Katholische Kirche.
2: Der Mann muss einen speziellen Humor gehabt haben. Oder ist das nur eine geschmacklose Legende? Da wird einer mit Feuer gequält bis zum Tod und ruft dem Henker zu, er soll ihn jetzt mal rumdrehen, weil die andere Seite auch Hitze braucht. Laurentius war Diakon in der frühen römischen Christengemeinde, zuständig für die Caritas-Aufgaben. Und ob sie ihn wirklich auf den Schwenker getan haben, ungewiss. Bitte wenden. Das wäre aber ein Beweis dafür gewesen, dass Laurentius offensichtlich einen abgrundtiefen Humor besaß. Den hat er auch dem Kaiser gegenüber bewiesen. Die Geschichte, und die ist ungleich wichtiger, die Geschichte geht so. Als Diakon verwaltete Laurentius die Kasse der Christengemeinde und irgendjemand hatte dem Kaiser gesteckt, diese Kasse ist reich gefüllt. Laurentius bekommt 3 Tage Frist, den Reichtum rauszurücken und nutzt die kurze Zeit. Er verschenkt das wenige Geld an die Armen. Die gab es in Rom auch damals reichlich. Am 3. Tag ließ er alle die Bettler und Witwen zusammenkommen und zeigte sie dem Kaiser vor. Da ist der ganze Reichtum der römischen Christengemeinde. Logisch, dass der Herrscher sich ausgetrickst gefühlt hat. Und abnehmen konnte er den Christen diesen besonderen Reichtum kaum. Dann hätte er die ganzen sozialen Probleme selbst am Knie gehabt. War damals schon eher unerwünscht. Laurentius hat also schon im 4. Jahrhundert gezeigt, was Papst Franziskus für die heutige Kirche und Welt so wichtig war. Den Armen, den Benachteiligten, den Menschen am Rande sollen sich Kirche und Christen zuwenden. Bitte wenden. Das letzte Wort des Märtyrers Laurentius würde dann zu »Bitte sich den Armen zuwenden«. Zu Recht ist er einer der beliebtesten Heiligen aller Zeiten. Wer Lorenz oder Laurenz oder Laurentius oder Laurentia heißt, Glückwunsch zum Namenstag.
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0: Little Wing. So heißt der Song. Wie war das für Sie hier auf SR Kultur? 19:30.
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0: Kein Saarbahnstreik zu Schulbeginn. Die Lokführergewerkschaft GDL hat den für heute geplanten Ausstand gestern Abend kurzfristig abgesagt. Er soll morgen stattfinden. Laut Saarbahn GmbH fährt die S1 seit Betriebsbeginn im regulären Fahrplan. Rechtsanspruch auf Ganztagsbetreuung. Den haben zum Start ins neue Schuljahr im Saarland erstmals alle Erstklässler. An manchen Schulen ist die Nachfrage jedoch größer als das Angebot. Die Betreuungsplätze werden dann ausgelost. Wer den kürzeren zieht, muss warten oder die Schule wechseln. Und gratis Kulturprogramm gegen Hitze in Rom. In klimatisierten Kultureinrichtungen wie etwa Kinos gibt es Vorstellungen ohne Eintritt. Die Stadtverwaltung hat das Programm jetzt bis Mitte August verlängert. Informationen jederzeit auf srinfo.de. Ja, und auch bei uns lohnt sich es heute wieder, den ein oder anderen klimatisierten Raum aufzusuchen. Bei Temperaturen bis 34 Grad im Saarland. Dazu ganz viel Sonne und nur am Nachmittag ein paar Quellwolken. Aber auch heute bleibt es trocken, kein Regen in Sicht. Wir schauen mal auf die aktuellen Werte. Was machen? Moment. Ich hab die hier auf. Wir haben zum Beispiel jetzt schon gemessen am Boostalsee 17 Grad, in St. Wendel sind es 21. Saint-Louis kommt jetzt aktuell auf 19. Aber wie gesagt, das krabbelt noch ordentlich nach oben, das Thermometer. Jetzt der Blick auf die Straßen. Aktuelles aus der SR-Verkehrsredaktion. Eine Meldung von der A620 habe ich, Saint-Louis Richtung Saarbrücken. Zwischen Völklingen und Saarbrücken-Gersweiler staut sich's auf 6 Kilometern an der Dauerbaustelle. Rechnen Sie mit ungefähr 20 Minuten mehr. Ansonsten habe ich aktuell nichts. Kommen Sie gut an.
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0: Sie war kaum größer als eine Hand und sorgt seit letzter Zeit für ganz schöne Unruhe. Die Drohne, die am Flughafen Leipzig-Halle entdeckt worden ist, an ihr befestigt hochexplosiver Sprengstoff. Und die Frage, wie sicher sind unsere Flughäfen wirklich, wenn so eine Drohne nur durch Zufall entdeckt wird, ne? Nachdem kein Abwehrsystem angeschlagen hatte. Ich spreche mit Hartmut Fricke, Professor für Technologie und Logistik des Luftverkehrs an der TU Dresden, gleich hier auf SR Kultur. Ich bin Linda Reitinger. Guten Morgen.

0: Musik aus dem Film Schokolade war das auf SR Kultur an diesem Montagmorgen 7.39 Uhr. Und Ihnen geht es vielleicht wie mir, wenn überhaupt, habe ich bisher eigentlich kurz vorm Start vielleicht mal einigermaßen beunruhigt Richtung Kofferband geschaut. Aus dem Flugzeugfenster, so schafft es mein Gepäck auch wirklich in den Flieger. Beim nächsten Mal werde ich wohl aber vor allem gucken, fliegt hier noch irgendwas anderes rum, was da nicht hingehört. Wie letzte Woche am Flughafen in Leipzig-Halle, da hatte ein Mitarbeiter mehr oder weniger durch Zufall eine kleine Drohne entdeckt, die schwebend zwischen zwei Frachtflugzeugen über dem Boden umgeflogen ist und daran befestigt hochexplosiver Plastiksprengstoff. Und das besonders Beunruhigende dabei, eben kein Sensor hatte die Drohne bemerkt, kein Abwehrsystem hatte irgendwie angeschlagen. Inzwischen ermittelt die Bundesanwaltschaft und die Frage bleibt, wie sicher sind unsere Flughäfen eigentlich? Und kann man flughafentechnisch gegen sowas überhaupt schützen? Hartmut Fricke ist Professor für Technologie und Logistik des Luftverkehrs an der TU Dresden. Guten Morgen, Herr Fricke.
1: Ja, schönen guten Morgen.
0: Ja, Bundesinnenminister Dobrindt hatte noch letzte Woche ja erklärt, die Drohne sei von den Tätern vermutlich so modifiziert gewesen, dass Abwehrsysteme eben gezielt umgangen werden konnten. Aber wie funktionieren die denn überhaupt? Also wie entdeckt man denn eine kleine Drohne überhaupt zuverlässig in der Umgebung von einem Flughafen?
1: Ja, üblicherweise nutzt man dort Technologie, die auf Detektoren setzt. Das bedeutet, man sendet Radiowellen aus, auch Lichtwellen aus, die wir es alle vom Laser und vom Radar ja seit vielen Jahrzehnten kennen. Und oft, dass eben diese Wellen reflektiert werden von dem kleinen Körper der Drohne und das Reflektionssignal wird ausgewertet und interpretiert.
0: Aber was
1: Drohnen
0: macht,
1: sind wieder, ja bitte?
0: Nee, weiter gerne, ich wollte Sie nicht unterbrechen.
1: Alles gut, Drohnen sind ja nun aber, wie wir auch in Leipzig gesehen haben, relativ klein. Mhm. Das sind wenige 10 cm groß und das bedeutet, die Erkennbarkeit ist natürlich viel, viel schlechter, als ein großes Flugzeug zu erkennen beispielsweise. Auch müssen die technischen Parameter angepasst werden. Da ist man dran. An Flughäfen kann man eben nicht hoffen, dass Bestandstechnologie, wie die deutsche Flugsicherung beispielsweise zur Kontrolle der Luftfahrt benutzt, direkt verwendet werden können. Das geht nicht.
0: Also Sie haben schon gesagt, gerade kleine Drohnen sind schwer erkennbar für Radar oder andere Überwachungssysteme. Wie antwortet man darauf? Also inwiefern ist man da dran? Was kann man tun?
1: Na, man baut jetzt seit vielen Jahren jetzt schon an Empfangsmöglichkeiten oder an Entdeckungsmöglichkeiten eben technologisch, indem man die Frequenzen, wie wir sagen, erhöhen. Dadurch ergibt sich die Möglichkeit, kleinere Objekte zu erkennen, das sagt die Physik. Allerdings geht mit erhöhter Frequenz eben auch eine Reduktion der Reichweite einher. Das ist ein bisschen kompliziert, aber wichtig zu verstehen. Das bedeutet, diese Antennen können oder diese Sendesysteme können nicht sehr weit dauern. Wenn man jetzt also einen großen Flughafen abdecken will, braucht man nicht einen Suchsender, sondern man braucht viele, ein Netzwerk. Mhm. Und das aufzubauen ist eben sehr aufwendig, braucht Zeit und wie wir leider in Leipzig gesehen haben, offensichtlich zu viel Zeit bisher.
0: Ja, wenn man so eine kleine Drohne aber dann entdeckt hat, wie stoppt man die?
1: Ja, das ist dann der zweite Schritt. Dazu gibt es auch wieder viele Ideen und auch Lösungsansätze. Vom einfachen Netz, das über die Drohne geworfen wird, was voraussetzt, dass man ein anderes Fluggerät in die relative Nähe dieser Drohne bekommt, bis hin zum sogenannten Abschießen. Dort wird, was die Bundeswehr jetzt sehr intensiv geübt hat, mit Lasertechnik gearbeitet, die aber nicht dazu dient, diese Drohne zur Explosion zu bringen, sondern deren Sensorik zu stören aufgrund der hohen Energieeinbringung. Und dann hofft man, dass die Drohne abstürzt. All das sind alles lange Wege, um das sicher nachzuweisen, dass das funktioniert. Und nochmal, ähnlich wie beim Spielen mit einem normalen Gewehr, heißt es eben auch, die müssen sehr genau treffen, dass die Drohne dann auch die entsprechende Wirkung erfährt.
0: Aber gerade vor dem Hintergrund, wenn wir so gucken, ne, wenn wir technisch wirklich alles einsetzen, was verfügbar ist, was würden Sie denn sagen, wie nah kommen wir dann an einen wirklich sicheren Flughafen?
1: Also leider noch nicht so nah, wie wir gerne wollen. Und das hat einen zweiten Grund, nämlich, dass wir ja nicht den Flughafen direkt als quasi Demarkationslinie sehen dürfen, indem wir quasi die Luftraumsicherung beginnen lassen, sondern wir brauchen ja noch einen ordentlichen Raum drumherum, damit, wenn wir erkannt haben, eben auch noch Reaktionszeit verfügbar ist, eben die diese Befehlskette, die beispielsweise das Abschießen, aber vielleicht auch noch andere Dinge, Einbindung der zuständigen Behörden, abarbeiten können. Und wenn Sie jetzt sagen, Sie haben vielleicht noch mal 2 Minuten extra Zeit, die Sie gerne bereitstellen würden wollen, und die Drohne fliegt vielleicht mit 30, 40 km/h, dann wissen wir, dann brauchen wir noch 1 Kilometer drumherum an Reserveplatz. Das bedeutet, das Volumen ist groß, und die Aufwandführung, dies hinzubekommen, wird uns noch einige Zeit leider beschäftigen. Die Frage ist, ob es am Ende überhaupt ganz gelingen wird. Wir werden sicherlich weiterhin mit einem Restrisiko leben müssen.
0: Sagt Hartmut Fricke, Professor für Technologie und Logistik des Luftverkehrs an der TU Dresden. Wir haben gesprochen über die Sicherheit an Flughäfen nach dem Drohnenvorfall am Leipziger Flughafen letzte Woche. Ich danke Ihnen fürs Sprechen.
1: Sehr gerne. Wiederhören.

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0: Da haben wir uns am Montagmorgen einfach mal frech zum Freitagabend zurückgeträumt. Oder schon zum nächsten hin, kann man ja auch, ne? Auf jeden Fall passieren da die verrücktesten Dinge mit Russo und Aloe Black. Strange Things war das hier auf SR Kultur um jetzt 7.52 Uhr. Und hey, noch mehr Zahlen, und zwar einigermaßen beeindruckende. 30 Meter hoch nämlich ist es und rund 250 Tonnen schwer. Und kulturelles Schwergewicht bei uns im Saarland. Das Saarpolygon, ne? Dem es seit 2 Jahren im Sommer aber auch noch ein extra Highlight gibt, die Opernfestspiele. Vielleicht waren Sie ja schon mal dabei und haben die Zauberflöte gesehen. Die hat Joachim Arnold ja schon 2-mal auf die Bergehalde geholt. Und jetzt gibt's was Neues. Die Westside Story, die moderne Romeo- und Julia-Geschichte. Da erwarte ich persönlich also schon große Romantik und großes Drama am beleuchteten Saarpolygon. Lisa König hat für uns schon mal eine Probe besucht.
1: Bizarr ragt das Saarpolygon auf der Bergehalde Duhamel bei Ensdorf in den orange-roten Himmel. Futuristische Moderne trifft hier auf ländlich anmutende Romantik. Je nach Standort und Perspektive zeigt sich das Denkmal, das vor etwa 10 Jahren als Erinnerung an den 2012 im Saarland eingestellten Steinkohlebergbau errichtet wurde, in ganz unterschiedlichen Formen. Guckt man von vorne, überlappen sich die beiden Treppenläufe unter der Aussichtsplattform. Guckt man von der Seite, tun sie es nicht. Mal ist es ein Dreieck, mal eine Raute. Pünktlich zu den diesjährigen Opernfestspielen aber nimmt es nur noch eine Gestalt an. Die der New Yorker Skyline. Und die Bühne unter dem Denkmal wird zum rauen Teil der Upper West Side. Auch wenn es dafür ein kleines bisschen Fantasie braucht.
2: Baby John, du solltest längst zu Hause im Bett liegen.
3: Wir halten hier gleich einen Kriegsrat, Doc.
2: Was?
4: Wir bestimmen die Waffen für den großen Kampf.
5: Wir mischen die Chicos auf.
2: Waffen.
1: Bandenkriege spielen sich vor dieser Kulisse ab. Die Jets gegen die Sharks. New York gegen Puerto Rico. Weiß gegen People of Color. Geprobt wird Leonard Bernsteins und Stephen Sondheims West Side Story. Und die handelt von so viel mehr als nur von der zutiefst berührenden und in einer Tragödie endenden Liebesgeschichte zwischen der lateinamerikanischen Maria und dem aus Manhattan stammenden Tony. Es geht um die Schattenseiten des amerikanischen Traums, die Enttäuschung der Immigranten, um Klassenunterschiede, soziale Gräben und Diskriminierung. Der Regisseur der Opernfestspiele, Till Nau.
6: Junge Leute können sich mit der Geschichte identifizieren. Man kann Themen der Geschichte auch in der heutigen Zeit finden. Und man kann ein älteres Publikum ansprechen, die auch mit dem Film groß geworden sind. Das finde ich das Besondere an diesem Stück. Es ist wirklich, wirklich zeitlos.
1: Er studiert das Werk, für das Bernstein und Co. Shakespeares Romeo und Julia ins Amerika der 1950er Jahre verlegten, aktuell mit dem rund 25 Personen umfassenden Cast ein. Und weiß um die enormen gesanglichen und tänzerischen Herausforderungen, die das Musical mit sich bringt. Nicht zuletzt wegen der einerseits klassisch geprägten, fein nuancierten, andererseits aber auch von starken rhythmischen Akzenten lebenden Musik des Maestros Bernstein.
6: Zum Beispiel die Anita, die diesen Song America singt, die muss ein Triple Threat sein. Das heißt, sie macht Gesang, Tanz, Schauspiel auf sehr hohem Niveau und braucht extreme Konditionen.

0: Eine zusätzliche Schwierigkeit stellt die Location dar, denn momentan wird um das Saar-Polygon herum gebaut. Auch vor den warmen Wetterbedingungen gibt es wenig Schutz. An alle Umstände gilt es sich zu gewöhnen. Die Proben finden daher vom späten Nachmittag bis tief in den Abend hinein statt. Dennoch.
1: Es ist keiner, der irgendwie mault oder der sagt, irgendwie die Bedingungen sind schwer. Die ziehen alle mit und haben eine extreme Leidenschaft und das schweißt zusammen.
0: Sagt Till Nau. Initiator der Opernfestspiele am Saarpolygon ist der Pianist und Dirigent Joachim Arnold. Von dem Denkmal des saarländischen Bergbaus ist er schlicht fasziniert.
2: Ich bin jeden Tag die Autobahn abgefahren, rauf und runter, sah das Polygon und dachte, das ist so ein irrer, ikonischer Ort. Wie wäre das denn, wenn wir dort Musiktheater machen würden?
0: Zweimal zuvor hat das Festival schon am Saarpolygon stattgefunden. Der Regisseur der diesjährigen Produktion, Till Nau, war als Besucher bereits 2025 bei Mozarts Zauberflöte.
1: Dieser Ausblick, dann den Sonnenuntergang, den man hier jedes Mal sieht. Für mich ist das ein Geschenk, das machen zu dürfen, trotz aller Schwierigkeiten, die es hier gibt.
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1: 8 Uhr. Im Prozess um einen in Bexbach getöteten Gerichtsvollzieher wird heute das Urteil erwartet. Das Verfahren vor dem Landgericht Saarbrücken beginnt in gut einer Stunde. Zunächst werden Staatsanwaltschaft und Verteidigung ihre Plädoyers halten. Angeklagt ist ein 42-Jähriger. Die Staatsanwaltschaft wirft dem Mann Mord vor. SR-Reporter Aaron Klein.
2: Zentrale Frage bei dem Urteil wird sein, inwiefern der Angeklagte überhaupt schuldfähig ist. Eine psychiatrische Gutachterin hält den 42-Jährigen wegen einer schizophrenen Störung für vermindert schuldfähig, aber nicht für schuldunfähig. Sollte das Gericht dieser Einschätzung folgen, wäre nach dem Aufenthalt in einer forensischen Psychiatrie auch eine Haftstrafe möglich. Die Tat ereignete sich Ende November in Oberbexbach. Der Gerichtsvollzieher wollte die Wohnung des Angeklagten zwangsräumen. Laut Staatsanwaltschaft griff der 42-Jährige dabei zu einem Jagdmesser. Damit soll er mindestens 13 Mal auf Kopf und Oberkörper des Gerichtsvollziehers eingestochen haben.
1: Der Angeklagte gab an, im Affekt und aus Angst vor Obdachlosigkeit gehandelt zu haben. Die Gewerkschaft der Lokomotivführer GDL hat ihre für heute geplanten Streiks bei der Saarbahn auf morgen verschoben. Wie das Unternehmen mitteilte, erfolgte die Streikabsage erst kurzfristig gestern Abend. Zum Schulstart im Saarland werde die Linie S1 daher heute nach dem regulären Plan fahren. Saarbahn-Geschäftsführer Nagel kritisierte die Gewerkschaft für das Hin und Her. Zum Streikbeginn morgen werde dann das bereits erstellte Ersatzkonzept angewendet. Zwischen Riegelsberg Süd und Saargemünd sollen insbesondere zum Schulbeginn und Schulende einzelne Bahnen fahren. Zudem werde der Schienenersatzverkehr mit Bussen aufrechterhalten. Wenige Wochen vor der Landtagswahl in Sachsen-Anhalt hat Linken-Chef Luigi Pantisano eine Unterstützung der dortigen CDU nicht ausgeschlossen. Pantisano sagte im ZDF-Sommerinterview, es müsse verhindert werden, dass in Sachsen-Anhalt eine rechtsextreme Partei an die Macht komme. Die AfD liegt in den Umfragen derzeit deutlich vorn. Der amtierende CDU-Ministerpräsident Schulze könnte deshalb auf Stimmen der Linken angewiesen sein, um wiedergewählt zu werden. Die CDU lehnt eine Zusammenarbeit mit der Linken bislang aber kategorisch ab. Im vergangenen Jahr sind weltweit mindestens 350 Helferinnen und Helfer bei humanitären Einsätzen getötet worden. Das geht aus aktuellen Zahlen der Aid Worker Security Database hervor. Für SR Info Klaus Reginek.
3: Mehr als die Hälfte wurden im vergangenen Jahr im Gazastreifen getötet. Darüber hinaus wurden weltweit 322 Helfer verwundet und 235 entführt. Laut dem Bericht ist die Zahl der getöteten Helfer im Vergleich zu 2024 nur leicht gesunken. Damals kamen 387 von ihnen ums Leben. Der Sprecher der SOS-Kinderdörfer Breyer verwies darauf, dass die Helfer offiziell durch das Völkerrecht geschützt sind. Dass sie trotzdem immer wieder angegriffen würden, sei nicht hinnehmbar und müsse sich ändern, sagte Breyer dem Redaktionsnetzwerk Deutschland.
1: Westeuropa hat in diesem Jahr den heißesten Juni und Juli seit Beginn der Wetteraufzeichnungen erlebt. Nach Angaben des EU-Beobachtungsprogramms Copernicus lag die Durchschnittstemperatur für beide Monate bei 21,6 Grad und damit über dem bisherigen Rekord von 2022. Europa ist der sich am schnellsten erwärmende Kontinent. Die ersten beiden Sommermonate waren von Hitzewellen, Trockenheit und Waldbränden geprägt. Nach dem großflächigen Vegetationsbrand in Freisen-Eitzweiler sind die Nachlöscharbeiten in der Nacht beendet worden. Das hat die Polizei dem SR mitgeteilt. Am Abend waren laut Innenminister Joost noch 210 Einsatzkräfte von Feuerwehr und Deutschem Roten Kreuz sowie die Bundeswehrfeuerwehr im Einsatz. Sie wurden von einem Hubschrauber aus Rheinland-Pfalz unterstützt. Das waren die Nachrichten mit Linda Grothold. 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
4: Noch können Sie, wenn Sie wollen, die Fenster richtig schön auflassen und die letzten angenehmen Lüftchen aus der Nacht noch mitnehmen, um immer kräftig durchzulüften. Denn demnächst wird es wieder gut heiß bei uns im Saarland. Viel Sonne nämlich, den ganzen Tag über. Am Nachmittag haben wir ein paar Quellwolken, aber die fallen kaum auf. Es bleibt trocken und eben, wie gesagt, gut heiß. Die Werte gehen hoch auf bis zu 30 Grad im Hochwald und bis 34 Grad an Mosel und Saar. In Teelei zum Beispiel 32 Grad. Heute im Laufe des Tages. Dann der Blick auf die Straßen. Aktuelles aus der SR-Verkehrsredaktion. Vorsicht auf der A6 Mannheim Richtung Saarbrücken. Zwischen St. Ingbert West und Saarbrücken-Vechingen hat es einen Unfall gegeben. Die Unfallstelle ist noch ungesichert, also passen Sie da besonders gut auf. Und was von der A620 Saarlouis Richtung Saarbrücken zwischen Völklingen und Saarbrücken-Gersweiler. 6 Kilometer Stau gerade an der Dauerbaustelle. Rechnen Sie mit ungefähr 20 Minuten, die Sie da mehr brauchen. Und kommen Sie gut an.
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4: An diesem Montag, ja Mensch, endlich wieder Schule. Da freuen sich die Kleinen und die Großen bestenfalls, weil nicht so erfreulich sind ja doch die Zahlen, die es zuletzt gab. Im letzten Bildungstrend, ne, den die Kultusministerkonferenz beauftragt hatte, haben zum Beispiel die Neuntklässler im Saarland vor allem in Mathe- und naturwissenschaftlichen Fächern schwächer abgeschnitten als die Schülerinnen und Schüler in anderen Bundesländern. Aber nur motzen und mäkeln wollen wir trotzdem nicht. Wir nutzen den Schulstart heute, um mal dahin zu gucken, ja, wo es besser geht. Machen wir noch diese halbe Stunde hier. Ich bin Linda Reitinger. Guten Morgen.

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0: Soraya Xontini an ihrem Montagmorgen hier auf SR Kultur um jetzt 7:45. Und ich weiß nicht, was und wie viel sie noch vorhaben heute. Für das hier allerdings, weiß ich nicht, da braucht es den echten Willen und die entsprechende Leidenschaft, vor allem auch für Louvre und Lee. Anders kann das nicht machbar sein. Eine Weltumsegelung nämlich auf dem Boostalsee. Genau das hat Willi Schäfer aus Telai gemacht. Er hat auf dem Boostalsee einfach mal die Strecke einer Weltumsegelung zurückgelegt. Am Samstag ist er die letzte Seemeile gefahren. Unser Reporter Max Zettler war dabei und hat, glaube ich, ganz viel Leidenschaft erlebt.
1: Ja! Hey! Wir haben es geschafft. Ja! Yes!
2: Zu dem Zeitpunkt hat Schäfer die 21.600. Seemeile vollgemacht. Genau der Umfang der Erde.
3: Das ist der Wahnsinn. Nach 26 Jahren endlich das Ziel erreicht. Das ist großartig.
2: Jeden Sommer konnte man den Teleier ein halbes Jahr lang auf der Romantika beobachten. Und die hat bisher ausschließlich den Boostalsee unter den Kiel gekriegt.
4: Das hat einen ganz einfachen Grund. Ich habe nur 10 Kilometer bis hierher und bin in 10 Minuten da. Ich möchte nicht 400, 500, 600, 800 Kilometer fahren, für irgendwo ein paar Tage nur zu segeln.
2: Also vollbringt Schäfer sein Lebenswerk einfach vor der Haustür. Natürlich fällt das Finale der Weltumsegelung auch noch auf seinen Geburtstag. Deshalb begrüßt ihn sein Publikum zurück am Ufer erstmal so. Drei Liter Sekt und jede Menge Geschenke warten auf den jetzt 68-Jährigen. Und ein goldener Pokal.
3: 26 Jahre, jetzt halte ich ihn in der Hand. Dafür habe ich unzählige Wenden und Halsen gemacht. Also gefühlt 1 Million. Ich kenne jeder Schluck Wasser mit Vorname.
2: Das Steuerrad hängt Schäfer jetzt aber nicht an den Nagel, beziehungsweise an den Bootskran. Die Leidenschaft bleibt ja trotzdem. Aber vielleicht schmeckt die Romantika in Zukunft anderes Wasser.
4: Vorerst bleibe ich noch treu. Vielleicht irgendwann mal, wenn es mir hierher dann doch zu viel wird mit Stand-Up-Paddeln und so, dann wird es halt zu eng. Könnte schon sein, dass ich das Revier mal wechsle. Ja.
5: Auf dem Losheimer See.
4: Ist nicht ausgeschlossen.
2: Erster Weltumsegler auf dem Boostalsee ist auf jeden Fall ein Titel, den Willi Schäfer jetzt erstmal ganz alleine trägt.
0: Super. Und Glückwunsch zu Geburtstag und Titel.

ein Meister an den Tasten und auch drumherum sehr entertaining, Chili Gonzales auf SR Kultur am Montagmorgen, an dem Sie vielleicht teilen, bestenfalls, was ich nämlich persönlich zu Coverversionen fühle. Die sind so eine Sache, ne? Nehme ich gerne auch mal ein bisschen unkreativer Abklatsch, langweilig, unnötig, so gesehen auch. Aber dann gibt's eben Nouvelle Vague, die sich wirklich jeden Song, den sie sich vornehmen, zu eigen machen und aus meiner Sicht einigermaßen großartig. Ich veranschauliche an einem Beispiel Nouvelle Vague und You Spin Me Round jetzt hier für Sie.

0: ich mag ja schon, wenn ich recht habe. Großartig nämlich, oder? Der Sound hier von Nouvelle Vague gerade gehört auf SR Kultur am Montagmorgen. Tag 1 nach den Sommerferien im Saarland. Die Schule geht wieder los. Aber die Zahlen, die uns dazu zuletzt so aus den Schulen erreicht haben, die sind wiederum weniger großartig, eher einigermaßen ernüchternd. In Mathe zum Beispiel verfehlt inzwischen mehr als jeder dritte Neuntklässler im Saarland den Mindeststandard für den mittleren Schulabschluss. Und wir könnten sicher noch mehr auf das schauen, wo es hakt. Wir wollen das jetzt aber mal andersrum versuchen und einfach in Länder schauen, in denen es besonders gut klappt. Alexander Brandt hat ein halbes Jahr lang Schulen in Finnland, Estland, Japan und Singapur besucht, saß damit im Unterricht, hat mit Lehrern und Schülern gesprochen und er hat ein Buch drüber geschrieben, Die Bildungsweltmeister. Ich sage jetzt guten Morgen, Herr Brandt.
1: Hallo, danke für die Einladung.
0: Ja, Herr Brandt, wenn ich jetzt heute Morgen als saarländischer Schüler statt hier in Finnland, Estland, Japan oder Singapur eben zur Schule gehen würde, was würde mich da wohl als erstes überraschen?
1: Also, ich war ja immer auf der Suche nach Mustern in den 30 Schulen, die ich besucht habe. Was passiert dort in Finnland, in Estland, in Japan? Was sind so Gemeinsamkeiten? Und eine Gemeinsamkeit, die ich gesehen habe, ist, dass in diesen Ländern deutlich früher und flexibler gefördert wird. Das heißt, wenn ein Kind vielleicht ein paar Wochen krank war, ein bisschen hinterherhinkt, dann kann er sehr schnell in eine extra Förderung gehen, die parallel zum Unterricht läuft und wird so viel schneller unterstützt.
0: Okay. Sie beschreiben zum Beispiel ja auch eine Schule in Japan, an der der Direktor selbst Müll aufsammelt, Schüler Mittagessen servieren und Klassenräume irgendwie reinigen. Was lernen die Kinder da dabei, vielleicht eben außer Putzen darüber hinaus?
1: Ja, tatsächlich. Also das habe ich auch erlebt selber, wie die Kinder wirklich auch das als Ritual betrachten, gemeinsam das Essen in die Klassenzimmer zu tragen oder gemeinsam zu essen. Man lernt auch wirklich so ein Gemeinschaftsgefühl, ein Verantwortungsgefühl, mehr als nur Mathe und Lesen. Und ich habe mit einer estnischen Schülerin gesprochen, die ein Schuljahr in Deutschland verbracht hatte. Und sie meinte, dass es sie am meisten gestört hat, dass die Schülerinnen und Schüler nach dem Unterricht nach Hause gehen. In Estland ist es so, dass die Schülerinnen und Schüler nach dem Unterricht noch da bleiben, selber Projekte auf die Beine stellen. Sie hat leidenschaftlich von einer Fashion Show erzählt. Das heißt, dass da ist wirklich Schule mehr als Unterricht, sondern auch ein Ort, um einfach zu leben, als Kind oder als Jugendlicher.
0: Jetzt sagen Sie aber, in Estland zum Beispiel wird ja schon in der Grundschule super viel verlangt, aber gleichzeitig bekommen Kinder da eben auch Unterstützung, was Sie eben auch schon angesprochen haben, Förderung, ne, wenn sie Schwierigkeiten haben. Was genau können wir uns davon abschauen?
1: In Deutschland machen wir es ja oft so, dass wenn wir leistungsschwächere Kinder haben oder Kinder, die ein bisschen hinterherhinken, dass wir die Leistungen oder die Anforderungen absenken. Die kriegen dann die leichteren Aufgaben, kommen dann vielleicht auf die weniger anspruchsvollen Schularten. Und diese Art von, wir nennen es Differenzierung, habe ich in diesen Ländern nicht so gesehen. Da wird das Leistungsniveau für alle relativ hoch gehalten. Was variiert, ist der Grad der Unterstützung eben, wie ich gerade gesagt habe, mit der flexiblen Förderung. Aber ein Unterschied zum Beispiel in Estland ist, dass die Kinder nicht immer zur gleichen Zeit die perfekte Leistung erbringen müssen, sondern zum Beispiel das Recht haben, wieder nicht bestandene Prüfung nochmal zu wiederholen. Das heißt, es gibt wirklich auch immer zweite Chancen. Und das ist, finde ich, eine andere Leistungskultur,
0: wohlwollender.
1: Ja, genau, wohlwollend.
0: Ja, jetzt hört man bei so Vergleichen ja schnell, gut, aber Estland ist Estland, Singapur ist Singapur, das lässt sich doch auch kulturell vielleicht gar nicht auf Deutschland übertragen, so. Ist da was dran?
1: Klar, also 1:1 Übertragungen gehen nie. Dafür sind die Kulturen zu unterschiedlich, dafür sind die Systeme zu unterschiedlich. Aber ich finde schon, dass wenn man wie ich in verschiedenen Kulturen war und dann wirklich Ähnlichkeiten sieht, wie Estland und wie Japan und wie Singapur ihre Schulen organisieren und so ein Prinzip hat, zum Beispiel die flexible Förderung und die hohen Anforderungen, und ich dieses Prinzip aber nicht in Deutschland sehe, stelle ich mir schon die Frage, wie könnte eine deutsche Umsetzung davon aussehen?
0: Wenn Sie sich vielleicht erinnern an all das, was Sie da erlebt haben, was war denn so ein Moment, wo Sie gesagt haben, das nehme ich mit, das müssen wir irgendwie, also das ist vielleicht auch, was Sie jetzt heute zum Schulstart einer Lehrerin oder einem Lehrer im Saarland so mitgeben könnten, eine Ihrer Beobachtungen, welche wäre das?
1: Also, wenn ich halt oft gefragt, wo würde ich gerne selber am liebsten unterrichten? Oder tatsächlich ist es Singapur. Es ist vielleicht ein bisschen überraschend, aber Lehrkräfte in Singapur, die haben eine ganz tolle Kooperationskultur in den Schulen. Das heißt, die Lehrkräfte treffen sich dort wirklich einmal die Woche mit ihrem Lehrkräfteteam und reden über guten Unterricht. Und wir reden ja auch häufig im Kollegium vielleicht, im Lehrerzimmer, aber oft ist es dann über die Schüler oder die Schülerinnen oder irgendwie was gerade passiert so und das einen belastet. Aber über was machst du eigentlich im Unterricht? Darüber reden wir oft nicht so häufig. Und ich glaube, diese Art von Austausch ist ganz, ganz wichtig.
0: Austausch ist wichtig. Nehmen wir mit, weil manchmal ist Spicken auch erlaubt, wenn es nämlich darum geht, sich bei anderen Ländern, in denen es für Schülerinnen und Schüler und Lehrerinnen und Lehrer besser läuft, ein bisschen was abzuschauen. Das haben wir gemacht hier auf SR Kultur mit Alexander Brandt, Autor des Buches Die Bildungsweltmeister. Danke Ihnen fürs Sprechen.
1: Dankeschön.

0: Von ihm habe ich auch noch eine CD im Regal stehen. Joel Saracula für Sie. Harmony auf SR Kultur am Montagmorgen, 8:30.
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0: Saarbahnstreik verschoben. Die Lokführergewerkschaft GDL hat den für heute geplanten Ausstand gestern Abend kurzfristig abgesagt. Er soll morgen stattfinden. Laut Saarbahn GmbH fährt die S1 seit Betriebsbeginn im regulären Fahrplan. Im Saarland ist heute der erste Schultag nach den Sommerferien. Linke könnte CDU unterstützen. Das hat Linken-Chef Pantisano wenige Wochen vor der Landtagswahl in Sachsen-Anhalt gesagt. Laut Pantisano muss verhindert werden, dass eine rechtsextreme Partei an die Macht komme. Die AfD liegt in den Umfragen derzeit deutlich vorn. 80.000 Besucher bei Rhein in Flammen in Koblenz. Höhepunkt war am Samstagabend eine Drohnenshow mit Höhenfeuerwerk. Wegen der Trockenheit kam es durch das Feuerwerk zu mehreren kleineren Bränden, die die bereitstehende Feuerwehr nach eigenen Angaben aber schnell im Griff hatte. Der traditionelle Schiffskonvoi wurde wegen des Rhein-Niedrigwassers abgesagt. 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Und egal in welches Gewässer, kommt auch nicht so richtig was nach in Sachen Regen. Also nicht so richtig ist gut. Es gibt einfach gar keinen. Und auch wenn statt Ferien heute wieder Alltag einkehrt, denken Sie an Sonnenbrille und Sonnencreme, denn der Sommer gibt weiter alles. Mit viel Sonne, kaum Wolken, hier und da sind ein paar Quellwolken unterwegs, aber es bleibt eben trocken und es wird heiß. Bis 34 Grad an Mosel und Saar und bis 30 Grad im Hochwald. Der Blick auf die Straßen aktuell ist aus der SR-Verkehrsredaktion. Da habe ich was von der A620 Saarlouis Richtung Saarbrücken. Zwischen Völklingen und Saarbrücken-Gersweiler 6 Kilometer Stau an der Dauerbaustelle. Rechnen Sie damit ungefähr 20 Minuten mehr und kommen Sie gut an.
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0: Ich bin Linda Reitinger und schubs Sie rein in diesen Tag, so liebevoll wie geht und mit der besten Musik. Papoose jetzt, Don't Think You Think I'd Be Nice.

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0: Musik vom dänischen Komponisten Niels Garde hier auf SR Kultur an ihrem Montagmorgen. Jetzt 8.38 Uhr und ich bin immer noch nicht so richtig schlüssig, wie gruselig oder doch faszinierend ich die Vorstellung finde. Wir beschäftigen uns heute hier auf SR Kultur nämlich damit, wie Science Fiction eigentlich sich unsere Zukunft vorstellt und haben dazu heute Morgen schon die Autorin Julia Zein gehört. Die malt in ihrer Graphic Novel nämlich ein ja, gruseliges wie faszinierendes Bild in die Summe aller Teile. Begleiten wir Mara, deren Mann Joshua stirbt, aber doch irgendwie weiterlebt, als digitale Kopie nämlich in einer App. Wir haben gesprochen über Grenzen des Möglichen, wie viel Angst macht so eine Vorstellung und wie viel fasziniert sie eben und was fehlt der digitalen Kopie, egal wie gut sie den Menschen in Stimme und Art imitiert, am Ende ja doch immer.
1: Ja, der Kopie fehlt der Körper. Also es ist in dem Buch so, dass das Gehirn eingescannt wurde von ihm. Also wirklich so jede Schicht für Schicht sind alle Nervenzellen eingescannt worden. Und die Frage ist dann in der Geschichte, ist es jetzt trotzdem Joshua, ihr verstorbener Mann? Mhm. Oder ist das Bewusstsein mehr als nur das Gehirn, sondern auch irgendwie das Fühlen im Raum, im physischen Raum?
0: Ja, Sie erzählen die Geschichte ja sehr stark über Körpernähe, Berührung. Warum war Ihnen gerade dieser körperliche Aspekt so wichtig bei der Frage, was von einem Menschen übrig bleibt?
1: Ich bin ein bisschen auf die Idee gekommen, weil ich was über Embodiment gelesen habe. Das ist so ein Forschungszweig, der eben davon ausgeht, dass das Bewusstsein auch das Fühlen im Raum voraussetzt. Und ja, das fand ich sehr interessant und bin dann da zu dieser Idee gekommen, was das mit einem Menschen macht, wenn er eben keinen Körper mehr fühlen kann.
0: Das heißt, ohne Körper kann ich den Menschen eigentlich nicht fühlen. Ist das so, was Sie mir damit sagen wollen?
1: Oder ob er sich wie ein Mensch fühlt ohne Körper.
0: Jetzt ist diese Vorstellung ja vor allem vielleicht, weiß ich nicht, auf eine Art tröstlich, das machen zu können. Für Mara könnte ja diese digitale Version so eine Art Trost sein. Joshua ist nicht einfach weg. Aber ist sie dann tatsächlich Trost oder macht sie es eigentlich nur schwerer, Joshua loszulassen?
1: Es macht es auf jeden Fall sehr schwer. Ihr fehlt halt diese körperliche Nähe und er hat ja auch keine Empfindung mehr im Sinne von, dass er halt die Dinge fühlen kann und riechen kann und so. Es macht einfach die Situation sehr schwierig, das Zusammenleben sehr schwierig.
0: Und für beide irgendwie frustrierend sozusagen.
1: Ja, auf jeden Fall.
0: Jetzt ist das Szenario in Ihrer Geschichte ja erfunden, aber gleichzeitig erleben wir ja schon heute, wie KI-Stimmen imitiert, wie Bilder oder Bewegtbilder von Menschen erzeugt werden oder die KI auch sehr persönliche Gespräche mit uns führt. Was hat Sie daran gereizt, diese Entwicklung noch weiter zu denken?
1: Ich bin tatsächlich gar nicht über KI drauf gekommen, sondern es ist halt wirklich mal Forschenden gelungen, so ein ganzes Gehirn auszulesen, aber von einem Fadenwurm. Und also der ist halt winzig und das Gehirn ist dementsprechend winzig und das hat halt schon 14 Jahre gedauert. Und ich habe mich halt gefragt, wie das dann wäre, wenn man das bei einem Menschen machen würde. Und KI kam dann tatsächlich irgendwie dazu, weil ich dann dachte, es wäre ja interessant, wenn man irgendwie trotzdem KI nutzt, um das weiter auszubauen.
0: Ich denke die ganze Zeit nur irgendwie, ich bin so hin und her gerissen zwischen, finde ich es gruselig oder einfach schon auch faszinierend, so die Idee davon, einen Menschen, der nicht mehr da ist, so digital zu bewahren. Was überwiegt bei Ihnen? Grusel oder Faszination?
1: Ja, auf jeden Fall schon auch Grusel, weil es ist ja schon wirklich passiert, dass so Avatare von gestorbenen Menschen nachgebaut worden sind. Und dass dann halt die KI so spricht oder sich so verhält wie die verstorbene Person. Und ich finde das schon schwierig. Und auch, weil KIs sind ja, also es geht ja nicht darum, irgendwie Menschen zu helfen. Dafür wurden sie nicht entwickelt, sondern sie wurden halt entwickelt, um Daten zu sammeln. Und die Motivation ist ja schon nicht die, Menschen wirklich bei der Trauer zu helfen.
0: Ja, das klappt dann auch bei Mara in der Graphic Novel Die Summe aller Teile eher geht so, haben wir erfahren im Gespräch mit der Autorin des Buchs Julia Zein hier heute Morgen. Und wir bleiben auch heute Nachmittag am Thema hier auf SR Kultur und sprechen dann über die Frage, warum erfinden wir solche literarischen Zukunftsszenarien eigentlich und wie können Sie uns helfen? Das machen wir dann mit der Kulturwissenschaftlerin Julia Grillmeier.

0: SR-Kultur. Am Montagmorgen 10 vor 9. Nicht direkt die klassische Uhrzeit für einen Nachtclub. Wir machen da jetzt trotzdem einen Ausflug hin. Zu gedämpftem Licht, treibenden Rhythmen. Ein bisschen exzentrik. Nur dass statt DJ und Tanzfläche 4 Saxophone auf einer Bühne stehen. Das Arcis Saxophonquartett aus München ist bekannt ja für seine bunte Mischung der Stile, der Genres. Ist bekannt dafür, klassische Kammermusik ziemlich lustvoll aus seinen Grenzen zu treiben. Und jetzt haben sie ein neues Album. Das heißt Quirky Nightclub Chronicles, also verrückte Nachtclub-Geschichten. Und weil wir finden, das klingt ja wohl sehr vielversprechend, nimmt uns Jan Ritterstedt jetzt mal mit in dieses neue Album.
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irgendwie mysteriös. Wie Tropfen aus Glas klingen diese Sounds des Arcis-Saxophonquartetts. Tapas, nach den spanischen Vorspeisen, heißen diese kleinen musikalischen Appetizer von Mark Mallets. Ausgesprochen präzise gestaltet das Arcis-Saxophonquartett dieses rhythmische Muster. Es erinnert mich ein bisschen an einen Synthesizer. So eng verschmelzen die Klänge der vier Spielerinnen und Spieler miteinander. Sie können einen Sound aber auch ganz behutsam nach und nach aufbauen.

So plastisch klingt der Satz Erwachen aus dem Zyklus Echo des Lebens der mongolischstämmigen Komponistin Schuten Erdenbatar. Die Spielerinnen und Spieler des Arzis-Saxophonquartetts sind echte Klangmagierinnen und Magier auf ihren Instrumenten, finde ich. Stilistisch erinnert mich vieles auf dem Album an den Minimalismus, das heißt sich wiederholende Figuren, die sich langsam weiterentwickeln.

0: Schlicht Nachtmusik heißt dieses Stück der irischen Komponistin Emma O'Halloran. Sie beschreibt darin ihre Gefühle nach dem Wechsel von ihrer Heimat nach Miami in die USA, irgendwo zwischen Furcht und Faszination. Mir gefällt die Stückauswahl auf diesem Album. Jedes Werk hat seinen eigenen Rhythmus und seine eigene Seele. Das Album Quirky Nightclub Chronicles lässt nicht nur das Tanzbein vibrieren, es bietet quirlige Dialoge und jede Menge spannende Sounds in großer stilistischer Bandbreite. Dieser musikalische Nachtclub ist auf jeden Fall einen Besuch wert.
1: Ja, weil quirlig und spannend. Quirky Nightclub Chronicles vom Arcis Saxophon Quartett, unser Album der Woche. Den Beitrag dazu können Sie gern auch jederzeit nochmal nachhören in der ARD Sounds App. Wir hören jetzt vor allem einen Titel aus dem Album, den dritten aus der Echoes of Life Reihe. Das ist das Arcis Saxophon Quartett mit Reflection auf SR Kultur.

vier Saxophone für Ihren Montagmorgen aus unserem Album der Woche, das Azis Saxophon Quartett, haben Sie gehört mit dem Titel Reflection. Ich bin Linda Reitinger und sage jetzt Tschüss bis morgen. Maria Gutierrez übernimmt und freut sich auf Sie gleich mit dem Vormittag hier auf SR Kultur. Haben Sie es gut.

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1: 9 Uhr. Im Prozess um einen in Bexbach getöteten Gerichtsvollzieher wird heute vor dem Landgericht Saarbrücken das Urteil erwartet. Zunächst werden Staatsanwaltschaft und Verteidigung ihre Plädoyers halten. Angeklagt ist ein 42-Jähriger. Er soll im November vergangenen Jahres den 58-jährigen Gerichtsvollzieher erstochen haben, als dieser eine Zwangsräumung vollstrecken wollte. Die Staatsanwaltschaft wirft dem Angeklagten Mord vor. Sie geht davon aus, dass der Mann unter einer psychischen Erkrankung leidet und fordert seine Unterbringung in einer forensischen Klinik. Der Angeklagte selbst hatte bereits ausgesagt, er habe aus Angst vor Obdachlosigkeit gehandelt. In Sachen Barrierefreiheit gibt es in den saarländischen Rathäusern große Unterschiede. Das ist das Ergebnis einer SR-Umfrage unter den 52 Kommunen im Saarland. Während sich im digitalen Bereich bereits einiges tut, kritisieren Behindertenverbände, dass sie zu wenig eingebunden werden. SR-Reporterin Stefanie Balle.
2: Bauliche Barrieren wie Treppen oder schwere Türen gibt es nur noch bei den wenigsten Rathäusern. Behindertenparkplätze in der Nähe des Eingangs sind mittlerweile Standard. Eine Behindertentoilette weisen 43 der 49 Rathäuser auf, die die Anfrage des SR beantwortet haben. Die sei oftmals aber nicht nach DIN-Norm gebaut, kritisiert der Verband Körperbehinderter im Saarland. Das liege daran, dass zu selten die Behindertenbeauftragten der Kommunen in die Umplanung einbezogen würden. Blindenleitsysteme haben die Rathäuser in Riegelsberg und Illingen. Wallerfangen und Obertal geben an, daran zu arbeiten.
1: Bei der Barrierefreiheit im Netz bieten Gersheim und Merzig einen Chatbot und Saloy einen Zugang in leichter Sprache an. Nach dem Drohnenvorfall am Flughafen Leipzig-Halle will Bundesverkehrsminister Bilger die Drohnenabwehr an den deutschen Flughäfen rasch verbessern. Der CDU-Politiker sagte, eine verlässliche Erkennung sei das A und O. Frankfurt und München seien da inzwischen besser ausgestattet. Er werde bei der weiteren Ausrüstung der anderen Flughäfen beschleunigen, was möglich sei. Vergangene Woche hatte ein Mitarbeiter am Flughafen Leipzig-Halle im Sicherheitsbereich des Frachtbetriebs eine Drohne entdeckt, an der Sprengstoff befestigt war. Illegale Tricks zur Umgehung des Mindestlohns haben in den vergangenen 10 Jahren einen wirtschaftlichen Schaden in Milliardenhöhe verursacht. Das geht aus einer Berechnung des Deutschen Gewerkschaftsbundes hervor. Der gesetzliche Mindestlohn war 2015 eingeführt worden. Aktuell beträgt er 13,90 Euro pro Stunde und darf nur in wenigen Ausnahmefällen unterschritten werden. Aus Berlin, Bianca Schwarz.
3: Aber es gibt viele illegale Tricks, um den Mindestlohn zu umgehen. Etwa unbezahlte Arbeitszeiten, Abzüge für vermeintliche Kosten oder Aufgaben, die in der regulären Arbeitszeit gar nicht zu schaffen sind. Diese Tricks haben die arbeitenden Menschen, die Sozialkassen und den Staat innerhalb von 10 Jahren bis zu 64 Milliarden Euro gekostet. Die Hälfte von diesem Verlust tragen die Arbeitnehmer, weil sie nicht richtig bezahlt wurden. 22 Milliarden Euro Verlust entfielen auf die Sozialkassen, weil an sie zu wenige Beiträge gezahlt wurden. Und 7 Milliarden Euro Einkommenssteuer fehlen dem Staat.
1: Der Tropensturm Dolphin ist gestern mit Windgeschwindigkeiten von bis zu 151 Stundenkilometern im Osten Chinas auf Land getroffen. Mehr als 1 Million Menschen wurden in Sicherheit gebracht, davon alleine 200.000 in der Metropole Shanghai. Dort wurden 1.400 Flüge gestrichen. Die Behörden riefen die Menschen dazu auf, von zu Hause zu arbeiten. Meteorologen rechnen damit, dass der Taifun weiter nach Nordwesten ins Landesinnere ziehen und sich abschwächen wird. Das waren die Nachrichten mit Linda Grothold. 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
4: Heute gibt es viel Sonnenschein. Die Sonne scheint ungestört. Am Nachmittag kommen ein paar Wolken dazu. Es bleibt trocken und es wird wieder heiß. Mit Höchstwerten von 30 Grad im Hochwald bis 34 Grad an der Saar. Morgen am Dienstag von früh bis spät viel Sonne, oft wolkenlos, am ehesten über dem Bergland ein paar wenige flache Quellwolken. Trocken weiterhin, Höchstwerte morgen 27 bis 31 Grad.
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4: mit Maria Gutierrez. Guten Morgen und ganz herzlich willkommen. Wir spielen wieder unser Ohrspiel, aber nur noch zweimal, letzte Woche schon mit Roland Kunz. Und es gibt den neuen Preis, Regenschirme, die natürlich auch wunderbar als Sonnenschirme dienen können, SR-Kultur-Regenschirme. Für Sie, wenn Sie erraten, was ich mit Ihnen spiele. Wir beginnen mit Butterbags, Have You Ever Known?

0: Zdeněk Tilša, Hornist und das Prager Kammerorchester, mit dem zweiten Satz, dem Adagio-Satz aus dem Hornkonzert S-Dur von Karl Stamitz. 9:13 SR Kultur. Von Anfang an fühlt sich die DDR antifaschistisch, weltoffen und international. Die Völkerverständigung, meist als sozialistische Völkerfreundschaft bezeichnet, hat einen hohen Stellenwert im Selbstbild des sozialistischen Staates. Man wähnt sich auf der richtigen Seite der Geschichte angekommen, mit einer Jugend, die all diese Ideale verkörpert. Aber natürlich gibt es auch in der DDR Alltagsrassismus und Ausländerfeindlichkeit. Wie die rassistischen Ausschreitungen, die am 10. August 1975, also heute vor genau 51 Jahren, in Erfurt beginnen, erzählt uns jetzt Thomas Klug im Zeitwort.
1: Erfurt, Hauptstadt des gleichnamigen Bezirks im Süden der DDR. August 1975. Es ist die Zeit der internationalen Gartenbauausstellung. Und dann passierte
2: das erste rassistische Pogrom in Deutschland insgesamt nach 1945.
1: Es begann am 10. August 1975. Die Staatsmacht hatte das für unmöglich gehalten. Rassismus nicht in der DDR, nicht bei der neuen Generation. Also erfährt niemand davon. Die Staatsmacht aber lässt sich genau informieren.
3: Am 10., 11., 12. und 13. August 1975 kam es in den Abend- und Nachtstunden im Stadtzentrum von Erfurt zu erheblichen Störungen der öffentlichen Ordnung und Sicherheit, indem sowohl junge DDR-Bürger wie auch in Erfurt lebende algerische Werktätige wechselseitig rowdyhafte Ausschreitungen provozierten.
1: So steht es in den Unterlagen des Ministeriums für Staatssicherheit. Seit ihrer Gründung mangelt es der DDR an Arbeitskräften. Sie suchte deshalb Arbeitskräfte aus den sogenannten Bruderländern Polen und Ungarn, Vertragsarbeiter. Die Arbeitsverträge wurden nicht mit den Arbeitern, sondern mit den jeweiligen Herkunftsländern geschlossen. 1974 mit Algerien. Die neuen Arbeitskräfte wurden, so gut es geht, separiert, um möglichst wenig Kontakt mit Einheimischen zu haben. Die viel gefeierte internationale Solidarität sollte ja nicht dazu führen, dass sich Menschen unterschiedlicher Länder tatsächlich begegnen.
3: 11.8. Gegen 23.15 Uhr stellte eine Gruppe von Erfurter Bürgern, vorwiegend Jugendliche, 12 auf dem Weg ins Wohnheim befindliche Algerier vor der Hauptpost. Sicherheitsorgane geleiten die algerischen Bürger ins Hauptpostamt und veranlassen ihren gedeckten Abtransport, Hinterausgang, in Richtung Wohnheim. Inzwischen ist die Gruppe auf 150 Personen angewachsen. Es wird provokatorisch die Herausgabe der Algerier verlangt, die man laut Zwischenrufen und Sprechchören totschlagen bzw. hängen will. Ihre Zielsetzung kommt auch darin zum Ausdruck, dass solche Rufe erfolgen wie »Schlagt die Bullen tot«.
1: Vorab kursierten die üblichen Gerüchte. Algerier würden junge Frauen verfolgen, es hätte eine Vergewaltigung und gar einen Mord gegeben. Nichts davon stimmte, aber alles wurde von einigen gern geglaubt. Die Staatssicherheit erkannte den Rassismus der Täter. Die Obrigkeit wollte das nicht hören.

0: Der Historiker Dr. Harry Weibel.
1: Es gab bis zu diesem August 1975 in der DDR einen latenten und einen offenen Rassismus, der sich vorwiegend richtete gegen Arbeiter, die aus den benachbarten Staaten der DDR als Gastarbeiter, aber eben auch als Pendler aus Polen zum Beispiel in den Betrieben der DDR gebraucht wurden.
0: Am Ende der tagelangen Ausschreitungen, so vermerkte es das Ministerium für Staatssicherheit, befanden sich 31 Personen in Haft. Gegen 9 weitere wurden Ordnungsstrafverfahren eingeleitet. Bis zu 300 Jugendliche waren an den Ausschreitungen beteiligt.
1: Diese Pogrome waren dadurch gekennzeichnet, dass zum ersten Mal in der DDR ein Wohnheim ausländischer Arbeiter gewalttätig angegriffen wurde. Diesem ersten Angriff folgten weitere 39 bis zum Ende der DDR.
0: 1988 führte das Leipziger Zentralinstitut für Jugendforschung im Auftrag der SED eine Untersuchung zum Rechtsradikalismus unter DDR-Jugendlichen durch. Ein Ergebnis: der Aussage, der Nationalsozialismus hatte auch seine guten Seiten, stimmten 12% der befragten Jugendlichen zwischen 14 und 18 Jahren zu.
2: SR Kultur mit dem Zeitwort. Heute zum 10. August 1975. In Erfurt beginnen rassistische Ausschreitungen.

Space Gitanos heißt dieses Stück vom Café del Mundo hier gemeinsam mit dem Royal Philharmonic Orchestra. Stephen Huff hat im Juli 2026 ein neues Album herausgebracht. Stephen Huffs Piano Postcards. Also hier erkundet Sir Stephen Huff die Welt aus den Perspektive eines reisenden Pianisten, der musikalische Postkarten nach Hause schickt. Er hat den Geist des Albums so zusammengefasst: Der musikalische Appetizer kann tiefgründige Poesie oder Witz und Laune enthalten, ob subtil oder laut. Alles auf einer handlichen Speisekarte. Stephen Huff hier mit einer Postkarte aus Andalusien, ein spanischer Tanz von Enrique Granados.

0: Die portugiesische Band Virgem Suta und Linhas Cruzadas.
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0: Nur noch zweimal am Tag. Jetzt die erste Runde für unser neues Preisstück. Ein SR-Kultur-Regenschirm. Ja gut, es regnet derzeit nicht, aber gegen die Sonne hilft er auch. Und irgendwann kommt der Herbst und kommt der Regen. Bestimmt. Aber mitspielen, das bleibt wie immer. Und erraten, was ich Ihnen vorspiele. 0681 65 100. Hier das neue kleine Urspielrätsel. Wenn Sie irgendwas erkannt haben, rufen Sie mich an 0681 65 100.

0: Musik komponiert fürs italienische Fernsehen von Paolo Vivaldi zu dem Mehrteiler Luisa Spagnoli über die berühmte italienische Unternehmerin.
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0: Meine erste Kandidatin heute ist Barbara Ulm aus Saarbrücken. Guten Morgen.
2: Ja, einen wunderschönen guten Morgen, Frau Gutierrez.
0: Wir spielen heute um einen wunderbaren Regenschirm.
2: Ja, ich würde mich total freuen, wenn ich den gewinnen würde.
0: Aber im Moment sind wir noch beim heißen Wetter und Sie haben gesagt, im Moment Devise drinnen bleiben, wo es kühl ist.
2: Richtig, auf jeden Fall. Oder eben sich Orte suchen, wo es schön kühl ist. Die Stadtbibliothek, eine Kirche, das Museum, die moderne Galerie. Da ist im Moment gerade eine schöne Ausstellung von Andy Warhol.
0: Haben Sie die schon gesehen?
2: Ja, die ist wirklich traumhaft. Echt schön. Kann man nur empfehlen.
0: Frau Ulm, danke schön für die Empfehlung. Dann spielen wir beide jetzt. Ich spiele Ihnen den Titel noch einmal an. Und Sie sind sich sicher, was es ist?
2: Also ich bin mir fast wirklich richtig sicher. Ella Fitzgerald mit Blue Moon. Wow! Toll!
0: Herzlichen Glückwunsch!
2: Super, da freue ich mich total.
0: Haben Sie das selber als Stück zu Hause auch immer anzuhören?
2: Ich habe alle Platten und CDs von Ella Fitzgerald, Louis Armstrong. Ich bin mit dieser Musik durch meine Eltern aufgewachsen und die habe ich im Ohr.
0: Klasse. Ich habe Ella Fitzgerald vor 100 Jahren in der Düsseldorfer Tonhalle erlebt. Das war auch ganz toll.
2: Ich sage auch immer, vor 100 Jahren, ich habe sie hier in Saarbrücken gesehen.
0: Oh, Wahnsinn.
2: In der Kongresshalle.
0: Aha, toll.
2: Ganz toll. Also Wahnsinn. Diese kleine Frau, was die für eine Stimme hat und wie die sofort einen in Bann nimmt. Mit ihrer Musik, mit ihrem Lächeln. Also es ist ein Traum gewesen.
0: Ja, ja, finde ich auch. Ja, sehr gut. Sie haben es erraten und bekommen unseren neuen Preis. Dann herzlichen Glückwunsch dazu und noch einen schönen Tag irgendwo im Kühlen.
2: Ihnen auch. Danke, Ihnen auch.
0: Tschüss, Frau Ulm. Ja, Frau Ulm hat es erraten. Noch eine Spielrunde kurz nach 10 für unseren wunderbaren SR-Kultur-Regenschirm.
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0: Und jetzt müssen wir uns Blue Moon von Ella Fitzgerald natürlich anhören. Komponiert 1934 von Richard Rodgers mit der Queen of Jazz, Ella Fitzgerald. Sie hat ein absolutes Gehör besessen, hat jeden Ton absolut exakt getroffen. Marilyn Monroe war einer ihrer größten Fans.

Taladiti und sein neues Album Love Myself, daraus der Song Whatever You Want. Album der Woche, SRDE nachzuhören. Marc Mühlenbrock hat auch mit Taladiti gesprochen. Das Philharmonische Orchester Oslo jetzt unter der Leitung von Maris Jansons mit dem dritten Satz Alla Marcia aus der Karelia-Suite von Jean Sibelius.

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1: 10 Uhr. Die Monate Juni und Juli haben in Westeuropa alle bisherigen Hitzerekorde gebrochen. Das hat der EU-Klimadienst Copernicus mitgeteilt. Demnach lag die Durchschnittstemperatur bei 21,6 Grad und übertraf damit den bisherigen Rekord aus dem Jahr 2022. Als Ursache nennen die Experten den Klimawandel und das Wetterphänomen El Niño. Dadurch stiegen auch die Meerestemperaturen auf neue Rekordwerte. Die Pegelstände von Elbe, Rhein und Donau fielen auf historische Tiefstände. Der Tropensturm Dolphin ist gestern mit Windgeschwindigkeiten von bis zu 151 Stundenkilometern im Osten Chinas auf Land getroffen. Mehr als 1 Million Menschen wurden in Sicherheit gebracht, davon alleine 200.000 in der Metropole Shanghai. Für SR Info Eva Lambi-Schmidt.
2: Der Taifun bringt starke Regenfälle mit sich. Bereits gestern kam es im Laufe des Tages zu Überschwemmungen. In Shanghai stand in einigen zentralen Stadtteilen das Wasser zwischenzeitlich kniehoch. Die Wasserstände sind inzwischen vielerorts wieder zurückgegangen. Heute besteht eine erneute Warnung vor Sturzregen und Hochwasser. Viele Züge und U-Bahnen fahren deshalb nicht. Die Schulen sind geschlossen. Berufstätige sind angehalten, von zu Hause zu arbeiten. An den zwei Flughäfen Shanghais wurden heute mehr als 1.300 Flüge gestrichen.
1: In Las Vegas beginnt heute der Prozess um den Mord an Tupac Shakur. Der damals 25-jährige US-Rapper war dort 1996 durch Schüsse aus einem vorbeifahrenden Auto tödlich verletzt worden. Vor 3 Jahren hatten die Behörden einen heute 63-Jährigen unter Mordverdacht festgenommen. Er soll Tupac Shakur zwar nicht selbst erschossen, aber die Tat mitorganisiert und die Waffe besorgt haben. Vorausgegangen waren ein Streit und Rivalitäten zwischen Straßengangs aus Compton im Raum Los Angeles. Zum Start ins neue Schuljahr haben im Saarland erstmals alle Erstklässler einen Rechtsanspruch auf Ganztagsbetreuung. Allerdings ist an manchen Schulen die Nachfrage größer als das Angebot, vor allem im Regionalverband Saarbrücken. SR-Reporter Johannes Schmidt.
3: In dem Fall werden die Betreuungsplätze ausgelost. Wer den kürzeren zieht, muss warten oder an eine andere Schule wechseln. Das Deutsche Jugendinstitut schätzt, dass bis zum Schuljahr 2029-30 noch weitere knapp 4.000 Betreuungsplätze benötigt werden, um den Rechtsanspruch zu erfüllen. Der wird nämlich stufenweise ausgeweitet. In diesem Jahr gilt er nur für die Erstklässler. Bis 2029 folgen dann die Klassenstufen 2 bis 4. Die Kommunen sind dafür zuständig, die benötigten Räume und Gebäude zu schaffen. Dafür bekommen sie im Rahmen des Investitionsprogramms Ganztag rund 47 Millionen Euro von Land und Bund.
1: Das Bildungsministerium gibt sich zuversichtlich, dass es künftig genügend Plätze für alle Kinder geben wird, auch wenn die Umsetzung wohl länger dauern wird. Zum Schulstart im Saarland greifen heute auch viele Änderungen bei den Schulbussen in und um Saarbrücken. Sie sind Teil des neuen Busfahrplans der Saarbahn, der seit Anfang Juli gilt. Bei jeder zweiten der insgesamt 46 Schulbuslinien gibt es Änderungen. 19 Verbindungen wurden gestrichen. Davon besonders betroffen sind Schulbusse, die bislang nach der 7. und 8. Stunde fuhren. Bei vielen anderen haben sich Abfahrtszeiten geändert. Einige Busse fahren auch andere Wege als vor den Sommerferien. Im Nordsaarland beginnt heute eine 3-tägige Übung der Bundeswehr. Dabei absolvieren 120 Soldaten unter anderem Nachtmärsche. Zum Einsatz kommen auch Übungsmunition und pyrotechnische Munition. Die Übungen finden unter anderem im Raum Besseringen, Saarhölzbach, Nunkirchen und Losheim statt. Das waren die Nachrichten mit Linda Grothold. 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
4: Heute haben wir viel Sonnenschein vor uns. Die Sonne scheint oft ungestört. Am Nachmittag kommen ein paar Wolken dazu. Es bleibt trocken und es wird wieder heiß. Mit Höchstwerten von 30 Grad in Sitzerath, 32 Grad in Telai, 34 Grad in Buß. Morgen am Dienstag von früh bis spät viel Sonne, oft wolkenlos. Am ehesten über dem Bergland wenige flache Quellwolken, trocken. Und Höchstwerte 27 bis 31 Grad.
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4: Ich bin Maria Gutierrez und freue mich, wenn Sie gleich mit mir spielen. Es geht um den neuen begehrenswerten Preis, den SR Kultur Regenschirm, der auch vor starker Sonneneinstrahlung schützt, natürlich. Und wir beginnen hier mit Schubert, der dritte Satz, Menuetto aus seiner ersten Sinfonie. Es spielt das Konzertgebäude Orchester Amsterdam unter Nikolaus Arnoncourt.

0: Luca Vasta und ihr Lied über Gianni.
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0: Die letzte Runde für heute, die letzte Möglichkeit, unseren stabilen SR-Kulturregenschirm zu ergattern.

0: Musik von Antonio Vivaldi, der erste Satz aus dem Violinkonzert G-Dur mit Nicole Trottier-Violine, den Violon du Roi unter der Leitung von Bernard Labbadie.
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0: Mein nächster Kandidat heißt Toni Naumann und kommt aus Großrosseln. Guten Morgen.
2: Ja, einen wunderschönen guten Morgen.
0: Herr Naumann, woher haben Sie denn ein so gutes Ohr, habe ich mich gefragt, denn wir haben schon mal zusammen gespielt.
2: Ich bin halt Musikliebhaber, ich nenne es mal so. Also auf Fernseh, Video kann ich oder könnte ich verzichten, aber Musik ist für

0: mich doch elementar. Das ist sehr wichtig. Und ja, wenn man ein bisschen Interesse hat, dann hört man halt auch oder erkennt auch viele Sachen.
1: Ah, das klingt wunderbar. Und das Wetter ist für Sie im Moment okay, 30 Grad, Sommer, wenn man in der Nacht gut lüften kann.
0: Ja, das ist halt, wie gesagt, dann wird es halt auch nachts erträglich zum Schlafen und tagsüber ist das ja, die Wohnung dann so angenehm temperiert, so knapp über die 20 Grad, 1, 2, 23. Das finde ich dann, ja, das ist halt Sommer, mein Gott, was will man machen, ne?
1: Herr Naumann, dann spielen wir. Ich spiele Ihnen den kurzen Ausschnitt mit diesem Schlusston einmal noch mal vor. Genau. Der ist, glaube ich, verräterisch. Was haben Sie erkannt?
0: Das Hauptthema oder den Main-Titel von Jenseits von Afrika.
1: Und der Komponist heißt?
0: John Barry, meine ich.
1: Dann ist es perfekt.
0: Okay.
1: Und Sie kriegen zu dem wunderbaren Wetter einen SR-Kulturregenschirm.
0: Ja, gut, kann man ja genau. Wie Sie schon gesagt haben, ist ja auch für die Sonne zu verwenden und dann passt das schon.
1: Und irgendwann kommt der Herbst und der Regen.
0: Der nächste Regen kommt bestimmt, so sieht's aus.
1: Ja, Herr Naumann, dann wünsche ich Ihnen noch einen ganz schönen Tag. Bedanke mich fürs Mitspielen.
0: Ich bedanke mich.
1: Und machen Sie es gut. Tschüss.
0: Alles klar, ja, ebenso. Ciao.
1: Ja, und der zweite SR-Kulturregenschirm fliegt zu Hörerinnen und Hörer heute. Morgen wieder um 9:30 gibt es die nächste Möglichkeit.
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1: Und wir hören uns natürlich den Titel jetzt an. John Barry hat im Jahr 1986 den Oscar für die beste originale Filmmusik gewonnen, Jenseits von Afrika.

The Milk Carton Kids und ihr Ribbon aus dem neuen Album Lost Chorus Lover Fool. Filmmusik jetzt von Michael Nyman zu dem Film Das Ende einer Affäre, Diary of Hate von Neil Jordan. Mit Ralph Fiennes und Julianne Moore, London im Zweiten Weltkrieg, nach dem autobiografischen Roman von Graham Greene, eine bittersüße Liebesgeschichte.

0: Billy Joel, and so it goes. 10:36 SR Kultur. Tag 1 nach den Sommerferien im Saarland. Die Schule hat heute wieder begonnen. Wir wissen ja, bundesweit sind die saarländischen Schulen nicht spitze. In Mathe zum Beispiel verfehlt inzwischen mehr als jeder dritte Neunklässler im Saarland den Mindeststandard für den mittleren Schulabschluss. In SR Kultur der Morgen haben wir mal gespickt, wo läuft's denn besser als bei uns, und haben mit Alexander Brandt gesprochen. Er hat ein halbes Jahr lang Schulen in Finnland, Estland, Japan und Singapur besucht, mit im Unterricht gesessen und mit Lehrern und Lehrerinnen, Schülern und Schülerinnen gesprochen, und darüber hat er ein Buch geschrieben, Die Bildungsweltmeister.
1: In Deutschland machen es ja oft so, dass wenn wir leistungsschwächere Kinder haben oder Kinder, die Mittel hinterherhinken, dass wir die Leistungen oder die Anforderungen absenken. Die kriegen dann die leichteren Aufgaben, kommen dann gleich auf die weniger anspruchsvollen Schularten. Und diese Art von, wir nennen es Differenzierung, habe ich in diesen Ländern nicht so gesehen. Da wird das Leistungsniveau für alle relativ hoch gehalten. Was variiert, ist der Grad der Unterstützung eben, wie ich gerade gesagt habe, mit der flexiblen Förderung. Aber ein Unterschied zum Beispiel in Estland ist, dass die Kinder nicht immer zur gleichen Zeit die perfekte Leistung erbringen müssen, sondern zum Beispiel das Recht haben, jede nicht bestandene Prüfung nochmal zu wiederholen. Das heißt, es gibt wirklich auch immer zweite Chancen. Und das ist, finde ich, eine andere Leistungskultur, eine ein bisschen wohl, eine
2: die wohlwollender.
1: Ja, genau, wohlwollend.
0: In SR Kultur der Morgen, Alexander Brandt zum Schulstart, heute im Saarland. Er hat ein Buch geschrieben, das heißt Die Bildungsweltmeister.

Das Finale aus der ersten Sinfonie von Théodore Gouvy mit der Deutschen Radiophilharmonie unter Jacques Mercier. Er ist am Fuße des Hallbergs im Saarbrücker Stadtteil Schafbrücke zur Welt gekommen, hat Jura studiert, hat in Paris, Berlin und Leipzig gelebt und immer wieder auch hier in unserer Gegend in Hombourg-Eau hat seine Schwägerin gewohnt und da hat er die Sommermonate verbracht. Ein deutsch-französischer Musiker, französischer Esprit, deutsche Gründlichkeit, das wurde gerühmt. Doch der deutsch-französische Krieg hat seinem Erfolg ein Ende gesetzt, 1870-71. Und er ist fast in Vergessenheit geraten, bis er wieder ausgegraben wurde. In Hombourg-Eau von einem Polizisten und auch von der Deutschen Radiophilharmonie, die seine Werke aufgeführt hat und wiederentdeckt. Averly, Wide Open.

Johnny Cash, The Man in Black und One. SR Kultur, 11:05. Einen Handkuss habe ich hier noch für Sie. Und Bacio Di Mano von Mozart, übermittelt von Sabine Meyer auf dem Bassetthorn mit dem Kammerorchester Basel unter Andreas Spering.

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1: 11 Uhr. Die Monate Juni und Juli waren in Westeuropa so warm wie noch nie zuvor. Nach Daten des EU-Klimadienstes Copernicus betrug die Durchschnittstemperatur 21,6 Grad. Aus der SR-Nachrichtenredaktion Carina Debes.
2: Damit wurde der langjährige Durchschnitt um knapp 2,8 Grad übertroffen. Im Juli kam es zur dritten und vierten Hitzewelle seit Mai, was eine außergewöhnliche Serie extremer Hitze in diesem Sommer bedeutet. Dazu gab es ungewöhnlich wenig Regen. Die trockenen Böden und die Hitze begünstigten schwere Waldbrände, unter anderem in Frankreich und Spanien. Die Wasserstände der Flüsse waren in einigen Gebieten außergewöhnlich niedrig. Besonders betroffen waren die Seine, der Rhein und die Donau. Als Ursache nennen die Experten den Klimawandel und das Wetterphänomen El Niño. Dadurch stiegen auch die Meerestemperaturen auf neue Höchstwerte.
1: Zu dem mutmaßlichen Drohnenanschlagsversuch vom Leipziger Flughafen gibt es neue Erkenntnisse. Medien berichten jetzt, dass der mit Sprengstoff versehene Flugkörper gezielt gegen ein ukrainisches Transportflugzeug gesteuert wurde, dabei abprallte und auf den Boden stürzte. Spuren an der Antonov-Maschine und Überwachungsvideos belegten diese Erkenntnisse. Unklar bleibt, warum der Sprengstoff nicht zündete. Wegen der laufenden Ermittlungen will die Bundesanwaltschaft nichts zu diesen neuen Erkenntnissen sagen. Der Vorfall vor knapp einer Woche hatte eine Debatte über die Drohnenabwehr in Deutschland ausgelöst. Nach Infos der Bild-Zeitung will Innenminister Dobrindt die Anti-Drohnen-Einheiten bei der Bundespolizei jetzt verdoppeln. Zum Schulstart im Saarland fordern mehrere Vereine und Organisationen die Kommunen auf, Schulwege sicherer zu machen. In einer gemeinsamen Erklärung sprachen sich das Deutsche Kinderhilfswerk und der Verkehrsclub Deutschland und der Verband Bildung und Erziehung unter anderem dafür aus, zeitweilig Schulstraßen und Elternhaltestellen einzurichten. Dadurch könnte etwa der Verkehr im direkten Schulumfeld reduziert werden. Schulstraßen sind verkehrsberuhigte Bereiche, durch die morgens und nachmittags keine Autos fahren dürfen. Im Saarland gibt es bisher keine einzige solche Schulstraße. Schon im Mai hatte der Allgemeine Deutsche Fahrradclub ADFC Schulstraßen im Saarland gefordert. In Luxemburg ist jedes dritte Chemieprodukt für den Haushalt nicht richtig gekennzeichnet. Das berichtet das Luxemburger Tageblatt und beruft sich auf die Ergebnisse behördlicher Kontrollen in diesem und im letzten Jahr. Danach fand sich auf jedem fünften Chemieprodukt wie Insektenspray oder Rohrreiniger sogar überhaupt keine Information zu den Inhaltsstoffen. Das deckt sich auch mit europaweiten Kontrollen der EU-Chemieagentur, die ebenfalls bei fast jedem fünften Produkt fehlende Kennzeichnungen festgestellt hatte. Produzenten sind EU-weit dazu verpflichtet, auf ihren Produkten eine 16-stellige Nummer anzugeben. Die soll es bei Vergiftungen ermöglichen, schnell die entsprechenden Gegenmaßnahmen zu ergreifen. In Birmingham in England beginnt heute die Leichtathletik-Europameisterschaft. Nach Qualifikationen und Vorläufen stehen schon heute Abend die ersten Entscheidungen an. Im deutschen EM-Team gibt es einige Medaillenkandidaten. Für SR-Info Martin Roschitz.
3: Weitspringerin Malaika Mihambo geht als Titelverteidigerin an den Start. Auch Zehnkampf-Weltmeister Leo Neugebauer gehört zu den Goldkandidaten. Für einen gelungenen Auftakt will Kugelstoß-Olympiasiegerin Yemisi Mabry sorgen. Auch im Laufbereich ist das DLV-Team bestens aufgestellt. Frederik Ruppert ist als Europarekordler Topfavorit über 3000 Meter Hindernis. Die Sprintstaffeln müssen allerdings ohne den schnellsten Deutschen auskommen. Owen Ansah wird nur im Einzel über 100 und 200 Meter starten, weil er nachträglich disqualifiziert werden könnte. Dem Hamburger droht wegen einer mutmaßlich verweigerten Dopingprobe eine lange Sperre. Ansah will sich mit juristischen Mitteln dagegen wehren.
1: Und das waren die Nachrichten mit Christian Koch. 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
4: Heute gibt's viel Sonnenschein. Ungestört scheint die Sonne vom Himmel. Am Nachmittag mit ein paar Quellwolken garniert. Es bleibt trocken und wird wieder heiß mit Höchstwerten von 30 Grad im Hochwald bis 34 Grad an der Saar. Die Nacht zum Dienstag verläuft sternenklar und die Temperaturen sinken auf 17 bis 13 Grad, also nachts lüften. Dann bleibt die Wohnung auch schön kühl. Morgen am Dienstag von früh bis spät viel Sonne, oft wolkenlos. Am ehesten über dem Bergland ein paar flache Quellwolken. Trocken weiterhin bei Höchstwerten von 27 bis 31 Grad.
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4: Ich bin Maria Gutierrez, freue mich, dass Sie mit mir den Vormittag verbringen und habe um circa 20 nach 11 Maria Callas für Sie als steinerne Macht in unserer ARD-Sommerserie Was Statuen erzählen.

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Heute, der 10. August 2026, ist Weltlöwentag. Denn auch der König der Tiere muss inzwischen als gefährdete Tierart angesehen werden. Es leben derzeit nach Schätzungen der Weltnaturschutzunion nur noch zwischen 16.000 und 30.000 Tiere in freier Wildbahn. Wobei man davon ausgeht, dass die Löwenpopulation

0: Dreaming of Love von und mit Loris Cheknavorian leitet hier das armenische Philharmonische Orchester. Um diese Frau auf einen Sockel zu stellen, braucht es wahrlich keine Statue. Maria Callas, die Göttliche mit ihrem unfassbar überirdisch schönen Gesang, die Sopranistin des 20. Jahrhunderts. Ihr Leben abseits der Bühne verläuft tragisch. Auch das hat sie weit über die Opernszene hinaus bekannt gemacht, die am Ende glücklose Beziehung mit dem superreichen griechischen Reeder Onassis liefert bis heute Stoff für Filme und Romane. Vor ein paar Jahren ist auch eine Statue zu ihren Ehen errichtet worden, für die Griechin Maria Callas, unweit der Akropolis in Athen. Tilman Kleinjung hat allerdings etwas Mühe gehabt, sie zu finden.
1: Die Callas-Statue soll sich am Fuße der Akropolis befinden. Die Suche gestaltet sich schwieriger als gedacht und das bei hochsommerlichen Temperaturen.
2: Da ist was.
1: Ja. Wir haben sie gefunden. Die Bronzestatue steht im Schatten in einem kleinen Wäldchen. Den Blick fest nach oben gerichtet, Richtung Akropolis. Die Göttliche schaut zum Tempel der Göttin Athene empor. Warum habt ihr die Statue ausgerechnet hier errichtet? Diese Frage muss Liana Skurli, die Vorsitzende des griechischen Maria Callas Vereins, immer wieder beantworten. Wir wollten ihr zu Ehren eine Statue in der Nähe des Odeons von Herodes Atticus errichten. Da ist sie 1900.

0: Das Odeon, das antike Freilufttheater von Athen. Als die Kallas hier ihr kurzes Heimspiel gab, war sie bereits ein Weltstar.
1: Was einmalig bei der Kallas ist, ist, dass sie eine simple Musik, die Musik des Bel Canto, die nicht sehr reich an Harmonie und Motivik ist, ne, die kann damit unglaubliche Sachen gestalten. Sie ist die Einzige, die das so interessant klingen lässt.
0: Die Mezzosopranistin Lenia Safiropoulou kam 2 Jahre nach dem Tod von Maria Callas auf die Welt. Aber sie kennt natürlich die Aufnahmen und entdeckt darin eine Oper, die sie sehr viel lebendiger und interessanter findet als das, was heute oft zu hören ist. Richtig skandalös findet sie, dass der Mythos Callas mittlerweile deren Werk überstrahlt.
1: 99% der Bücher oder der Filme sprechen über die Kreuzfahrten oder die Onassis-Affäre oder ihre vermeintlich gestörte Psyche oder was weiß ich. Und die Leute im Endeffekt kennen wenig ihre Diskografie.
0: Maria Callas, die Ikone. Als vor 5 Jahren die Statue an der Akropolis enthüllt wurde, gab es vor allem in den sozialen Medien Kritik. Nicht nur wegen der Lage. Manche sehen die glänzende Figur mit verschränkten Armen vor der Brust in einem Star-Wars-Themenpark besser aufgehoben. Andere fühlen sich an eine zu groß geratene Oscar-Statue erinnert. Und weil die Callas in Bronze ein Sari-artiges Kleid trägt, spottet einer Gandhi auf Stöckelschuhen. Initiatorin Liana Skurli weist solche Kritik in einem Interview mit Huffington Post zurück. Wir haben der Künstlerin Aphrodite Liti Fotos geschickt. Aufnahmen aus der Zeit, als sie Ensemblemitglied der Scala war. Und sie hat ein Foto gewählt mit genau diesem Gewand. Das ist eine Art antiker Umhang. Welches Denkmal würden Sie der Callas setzen? Die Sängerin Lenia Safiropoulou hat darauf eine klare Antwort. Der Maria Callas Grand Prix. Bis vor einigen Jahren gab es in Athen diesen Wettbewerb für junge Pianisten und Sängerinnen. Das wäre doch die beste Callas-Würdigung, die man sich vorstellen kann.
2: In unserer ARD-Sommerserie Was Statuen erzählen, waren wir heute in Athen unterwegs, hier auf SR Kultur, bei Maria Callas als steinerne Macht.

Roddy McKinnon, Spinning Lies. Filmmusik jetzt von Rachel Portman zu Oliver Twist nach Charles Dickens. Und übrigens, ein Tipp: beim Saarländischen Staatstheater gibt es Charles Dickens auf der Bühne. In der neuen Spielzeit 2026-2027 die Weihnachtsgeschichte von Charles Dickens. Mit den bekannten Schauspielern Samuel Finzi und Herbert Knaup. Ein Bühnenmärchen mit Musik am 6. Dezember um 18 Uhr.

Surfaces featuring Elton John, Learn to Fly, SR Kultur 20 vor 12. Eldbjørg Hemsing ist eine Geigerin aus Norwegen. Sie hat ein neues Album herausgebracht, Colors of Bach heißt es. Und mit 6 Jahren ist sie schon vor der Königsfamilie aufgetreten und hat auf diesem Album aber auch indigen inspirierte Tradition gewahrt, nämlich Musik der indigenen Samen haben sich zu mancher Musik inspirieren lassen. Hier steht Bach im Vordergrund in der Bearbeitung von Tim Allhoff, heißt es dann Bach Partita Variation, Eldbjørg Hemsing Violine und das Norwegian String Quintet.

Melanie Pain, Dream Loop aus ihrem neuen Album How and Why. 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

Crosby, Stills, Nash and Young, Looking Forward. Bebel Gilberto ist die Tochter des legendären brasilianischen Bossa Nova-Meisters João Gilberto. Und sie selbst hat den Bossa Nova ins 21. Jahrhundert geholt mit ihrem Album Tanto Tempo und ein bisschen elektronischem Bossa Nova, Sem Cantan Sao.

Filmmusik von Panayotis Kalantzopoulos zu dem griechisch-italienischen Film, eine Komödie, Urania. Da sind Jugendliche in einem kleinen Dorf im Sommer 1969 zur Zeit der griechischen Militärdiktatur. Zwischen zwei großen Träumen müssen sie sich entscheiden, Geld für einen Fernseher zu sammeln, um die Mondlandung von Apollo 11 zu sehen, oder das Geld für die schöne und begehrte Frau Urania zu verwenden, um erwachsen zu werden. Kevin Morby jetzt, I Ride a Passenger, SR Kultur. 4 Minuten vor 12, Little Wide Open heißt sein neues Album, daraus der Song.

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1: 12 Uhr. Der Sommer in Westeuropa ist der bisher heißeste jemals gemessene. Das zeigen Daten des EU-Klimadienstes Copernicus. In den Monaten Juni und Juli lag die Durchschnittstemperatur bei 21,6 Grad. Für SR Info aus Brüssel, Sabrina Fritz.
2: Danach war vor allem der Juni sehr heiß und trocken. Dies habe zu den verheerenden Waldbränden in Frankreich und Spanien beigetragen. Die Durchschnittstemperatur im Juli lag unter den Rekordwerten der vergangenen Jahre. Im Süden Europas war es zwar sehr heiß, im Osten und Norden dagegen eher normal. Sorge bereiten den Wissenschaftlern auch die niedrigen Wasserpegel der Seine in Frankreich, des Rhein und der Donau. Diese hätten Auswirkungen auf die Wasser- und Stromversorgung. In Ungarn musste das Atomkraftwerk abgeschaltet werden, weil nicht genügend Wasser zur Kühlung vorhanden war. Die Wassertemperatur der Meere erreicht ebenfalls einen neuen Rekord. Sie betrug im Durchschnitt 21 Grad. In manchen Regionen wie in Spanien war sie deutlich höher und erreichte Badewannenniveau.
1: Im letzten Jahr sind weltweit bei humanitären Einsätzen 350 Helferinnen und Helfer getötet worden. Mehr als die Hälfte von ihnen starb im Gazastreifen. Das geht aus aktuellen Zahlen einer internationalen Datenbank hervor, die von den Regierungen Australiens und Kanadas finanziert wird. In den ersten 7 Monaten des Jahres seien mindestens 83 Helfer ums Leben gekommen. Der Sprecher der SOS-Kinderdörfer Breyer sagte, eigentlich seien die Helfer durch das humanitäre Völkerrecht geschützt. In der Realität seien sie allerdings immer wieder Angriffen ausgesetzt. Das sei ein nicht hinnehmbarer Zustand, der enden müsse. In den saarländischen Rathäusern gibt es in Sachen Barrierefreiheit große Unterschiede. Das ist das Ergebnis einer SR-Umfrage unter den 52 Kommunen im Land. Während sich im digitalen Bereich schon einiges tut, kritisieren Behindertenverbände, dass sie zu wenig eingebunden werden. SR-Reporterin Stefanie Balle.
3: Bauliche Barrieren wie Treppen oder schwere Türen gibt es nur noch bei den wenigsten Rathäusern. Behindertenparkplätze in der Nähe des Eingangs sind mittlerweile Standard. Eine Behindertentoilette weisen 43 der 49 Rathäuser auf, die die Anfrage des SR beantwortet haben. Die sei oftmals aber nicht nach DIN-Norm gebaut, kritisiert der Verband Körperbehinderter im Saarland. Das liege daran, dass zu selten die Behindertenbeauftragten der Kommunen in die Umplanung einbezogen würden. Blindenleitsysteme haben die Rathäuser in Riegelsberg und Illingen. Wallerfangen und Obertal geben an, daran zu arbeiten.
1: Bei der Barrierefreiheit im Netz bieten Gersheim und Merzig einen Chatbot und Saarlouis einen Zugang mit leichter Sprache an. Einen wirklich barrierefreien Online-Auftritt hat allerdings noch keine der Kommunen im Saarland. In St. Ingbert will die Polizei in den nächsten Wochen verstärkte E-Scooter-Fahrer kontrollieren. Das hat sie angekündigt und verweist gleichzeitig auf typische Regelverstöße, wie etwa ein Fahrverbot für E-Scooter in Fußgängerzonen. Das sei eine Ordnungswidrigkeit, die mit einem Verwarngeld geahndet werden kann. Außerdem dürften Elektroroller grundsätzlich nicht schneller als 20 km/h fahren und benötigten ein Kennzeichen. Es dürfe auch nur eine Person auf einem E-Scooter unterwegs sein. Ein Saarländer hat 1,5 Millionen Euro im Lotto gewonnen. Nach Angaben von Saartoto hat der Gewinner 6 richtige Zahlen auf den Tippschein gehabt. Damit ist er in diesem Jahr der 5. Lotto-Millionär im Saarland. Im Januar wurde der höchste Lotteriegewinn in der Geschichte des Saarlands verzeichnet. Eine Person aus Neunkirchen hatte rund 53,7 Millionen Euro im Euro-Jackpot gewonnen. Und das waren die Nachrichten mit Christian Koch. 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
4: Heute gibt es viel Sonnenschein, es bleibt trocken und heiß bei Höchstwerten von 30 bis 34 Grad. Morgen am Dienstag von früh bis spät weiterhin viel Sonne, oft wolkenlos, am ehesten vielleicht über dem Bergland ein paar flache Quellwolken, trocken bei Höchstwerten morgen von 27 bis 31 Grad.
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4: Mit Maria Gutierrez. Hallo und herzlich willkommen. Der fantastische Charlie Winston hier und sein wunderschönes I Love Your Smile.

Die polnische Jazzsängerin Ola Jass hier bei uns auf SR Kultur. Die französische Cellistin Camille Thomas hat eine Chopin-Projekt-Trilogie herausgebracht. Drei Alben, sich ganz Chopin gewidmet, den Originalwerken, aber auch Bearbeitungen, die ihr Pianist Julien Brocal erstellt hat. Und das dritte Album widmet sich dem engen Chopin-Freund und Cellisten Auguste Francombe. Und Camille Thomas spielt tatsächlich das Stradivari-Instrument, auf dem auch Francombe selbst einst gespielt hat. Hier Camille Thomas, Violoncello, Julien Brocal, Klavier mit der Mazurka A-Moll von Frédéric Chopin.

0: 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Der Bundespräsident zieht um. Schloss Bellevue wird renoviert, 8 Jahre lang. Damit Frank-Walter Steinmeier aber weiterhin stilvoll internationale Gäste bewirten kann, achtet der Chefkoch des Präsidialamts, Jan-Göran Barth, auch auf den Weinkeller.
1: Über die Jahre hinweg, bin jetzt seit über 25 Jahren hier tätig, habe ich es auch geschafft, dass der Weinkeller zu 100% auf Deutsch ist. Und ich denke schon, dass es richtig ist, dass der Bundespräsident die deutsche Weinkultur so präsentieren kann. Wir präsentieren ja nicht nur

Tanz der kleinen Schwäne aus dem Ballett Schwanensee von Peter Tschaikowski hier mit den Wiener Philharmonikern unter James Levine. Und mit Elvis Costello und Toledo verabschiede ich mich. Ich wünsche Ihnen einen schönen Montag. Ich bin Maria Gutierrez. Zur SR-Infobilanz am Mittag kommt heute Dennis Friemann.

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1: Klingbeils Steuerpläne stoßen auf immer mehr Kritik. Was steckt drin im ersten Reformentwurf? Das schauen wir uns gleich an. Die Linke kann sich tatsächlich vorstellen, einen CDU-Kandidaten in Sachsen-Anhalt zu unterstützen. Auch das wird gleich Thema bei uns sein. Und wir sprechen über den Rechtsanspruch auf Ganztagsbetreuung im Saarland für Erstklässlerinnen und Erstklässler. Wie sieht die Realität gerade aus? Das sind nur einige der Nachrichten des Tages, die wir uns in der nächsten halben Stunde genauer anschauen. Ich bin Denise Friemann und ich freue mich, dass Sie dabei sind. Kleine und mittlere Einkommen sollen entlastet werden. Das ist die Prämisse der Steuerreform, die die schwarz-rote Koalition auf den Weg bringen will. Schon als diese Pläne nach einem Regierungstreffen vorgestellt wurden, gab es teils heftige Kritik. Jetzt hat das SPD-geführte Bundesfinanzministerium unter Lars Klingbeil einen ersten Gesetzesentwurf erarbeitet, der in Berlin die Runde macht. Mario Kubina aus dem ARD-Hauptstadtstudio weiß, was drinsteht.
2: Also das wichtigste Ziel von Finanzminister Klingbeil, das ist, er will die Steuerzahlerinnen und Steuerzahler unterm Strich um rund 10 Milliarden Euro entlasten. Und zwar vor allem die, die ein eher geringes oder ein mittleres Einkommen haben. Ein Beispiel, eine Familie mit zwei Kindern und mit einem Einkommen von so um die 60.000 Euro im Jahr, die könnte in Zukunft etwa 600 Euro mehr pro Jahr in der Tasche haben. Konkret ist zum Beispiel das geplant. Der Grundfreibetrag soll steigen, also das ist der Betrag, auf den gar keine Einkommensteuer fällig wird. Dann soll es mehr Kindergeld geben und wer an Sonn- und Feiertagen arbeitet, und das sind ja im Schichtdienst gar nicht so wenige, wer das macht, der soll in Zukunft mehr Geld steuerfrei verdienen können.
1: Es klingt erstmal nach einem umfangreichen Paket, aber bei Entlastungen stellt sich ja dann auch immer die Frage nach der Gegenfinanzierung auf Bundesseite.
2: Ja, der Finanzminister will natürlich verhindern, dass durch diese Steuerreform Löcher in den Bundeshaushalt gerissen werden. Und deshalb schlägt er vor, dass Topverdiener mehr zahlen als bisher. Also ab 280.000 Euro brutto pro Jahr, da sprechen wir wirklich eher über Spitzenverdiener, da soll in Zukunft ein Steuersatz von 47% fällig sein. Das ist die sogenannte Reichensteuer. Und der bestehende Satz von 45%, der soll früher greifen als bisher. Ab einem Jahreseinkommen nämlich von 250.000 Euro. Außerdem will Klingbeil bestimmte Steuervergünstigungen noch herunterfahren. Da geht es zum Beispiel um die steuerliche Absetzbarkeit von Handwerkerleistungen.
1: Aber schon jetzt gibt es harte Kritik an dem Entwurf, unter anderem auch vom Koalitionspartner. Der CDU-Landeschef aus Mecklenburg-Vorpommern hat in der Bild am Sonntag sogar von Wortbruch gesprochen. Er gehe davon aus, dass von den versprochenen 10 Milliarden Euro Steuererleichterungen nur ein Drittel übrig bleiben werden. Zur grundsätzlichen Kritik noch einmal Mario Kubina aus dem ARD-Hauptstadtstudio.
2: Der Koalitionspartner Union, der hätte sich insgesamt mehr Entlastungen gewünscht. Und auch der Bund der Steuerzahler findet, das reicht alles nicht, was der Finanzminister da vorlegt. Ein Punkt, der in den letzten Tagen für besonders viel Kritik gesorgt hat, der betrifft Vereine. Wenn Vereine steuerpflichtig sind, dann soll eine bestimmte Vergünstigung eingedampft werden. So will das der Finanzminister jedenfalls. Geplant ist, dass bei solchen Vereinen schon ab einem Gewinn von 1.000 Euro Einkommensteuer fällig wird. Bisher liegt diese Grenze etwas höher. CDU, CSU und auch die AfD kritisieren die Pläne. Tenor, da werde an der falschen Stelle gespart. Allerdings, das SPD-geführte Finanzministerium, das zielt damit nicht auf ehrenamtliches Engagement ab, sondern auf Vereine und Verbände, die wirtschaftliche Interessen verfolgen. Also gemeint sind damit zum Beispiel Profisportverbände oder Lobbygruppen.
1: Jetzt ist dieses Gesetz aber erstmal nur ein Entwurf. Bis es umgesetzt werden könnte, dauert es wahrscheinlich noch eine ganze Zeit.
2: Das Finanzministerium, das stimmt sich jetzt natürlich noch mit anderen Ministerien ab und auch Verbände werden da in den nächsten Wochen noch einbezogen. Im Herbst soll das Ganze dann ins Kabinett gehen, damit die Bundesregierung insgesamt einen Beschluss zur geplanten Steuerreform fassen kann. Und danach ist dann der Bundestag am Zug. Und da sind natürlich immer noch Änderungen möglich. Das Ziel von Schwarz-Rot ist jedenfalls, Anfang nächsten Jahres soll das Gesetz zur Steuerreform in Kraft treten.
1: dann schauen wir mal, ob das auch so klappt. Mario Kubina aus dem ARD-Hauptstadtstudio hat über die möglicherweise kommenden Steuerentlastungen berichtet. 700 Milliarden Euro. So viel Geld steht Verteidigungsminister Boris Pistorius zur Verfügung, um die Bundeswehr zu modernisieren. Aber ihm wird vorgeworfen, dieses Geld in die falschen Dinge zu investieren. Der Chef des Kieler Weltwirtschaftsinstituts, Moritz Schularik, wirft dem Verteidigungsminister in einem Interview mit der Süddeutschen Zeitung vor, zu viel Geld für veraltete Waffensysteme auszugeben. Stattdessen solle Pistorius konsequent auf moderne Kriegsführung umstellen. Evi Seibert berichtet.
0: Schularik fordert ein komplettes Umdenken bei den Investitionen zur Verteidigungsfähigkeit. Er sagt, statt auf mehr Soldaten, mehr bemannte Fahrzeuge und mehr Kasernen müssen wir wo immer möglich auf KI, Robotik, Drohnen und Satellitentechnik setzen. Die 700 Milliarden Euro, die bis 2030 für die Modernisierung der Bundeswehr zur Verfügung stehen, drohten zu verpuffen, wenn sie weiter für Panzer, Fregatten und andere veraltete Technologien ausgegeben werden, meint der Wirtschaftsminister. Außerdem schlägt er einen zentralen Koordinator im Kanzleramt vor, der bei der Beschaffung Industrie-Startups und Ministerien zusammenbringt. Er hält das Verteidigungsministerium für zu langsam und überfordert mit dieser Aufgabe. Verteidigungsminister Pistorius hat vor kurzem auf ähnliche Kritik, er investiere in alte Technik, reagiert. Pistorius sagte im Juli, der Krieg in der Ukraine zeige, dass man auch alte Systeme brauche, wie Panzer, Schiffe, Flugzeuge und Infanterie, um im Kriegsfall Raum halten oder einnehmen zu können. Aber Deutschland setze auch auf mehr Drohnen und unbemannte Systeme. Pistorius erklärte damals, Deutschland sei bei der Drohnentechnik jetzt schon an der Spitze in Europa.
1: Die Linke und die CDU, das sind eigentlich zwei Parteien, die nicht zusammenpassen und die gegenseitige Unterstützung eigentlich auch immer kategorisch ausschließen. Bis jetzt. Denn Linken-Chef Luigi Pantisano sagte im ZDF-Sommer-Interview, er könne sich vorstellen, den CDU-Spitzenkandidaten und amtierenden Ministerpräsidenten in Sachsen-Anhalt, Sven Schulze, nach der Wahl zu unterstützen. Denn Sachsen-Anhalt wählt in etwa einem Monat einen neuen Landtag. Und bisher liegt die AfD in allen Umfragen weit vorne. Die bisher regierende CDU könnte deshalb bei der Wahl des Ministerpräsidenten auf Stimmen anderer Parteien, also auch der Linken, angewiesen sein, um eine AfD-Regierung zu verhindern. Dietrich Kallmeurer berichtet über den Sinneswandel des linken Parteichefs.
3: Noch vor wenigen Wochen verglich Luigi Pantisano die CDU mit der AfD und warf ihr faschistische Politik vor. Im ZDF-Sommerinterview schlägt der linken Co-Chef nun deutlich andere Töne an. Er schließt sogar eine Unterstützung der CDU in Sachsen-Anhalt nicht aus.
4: Wir haben in den letzten Jahren als Linke gezeigt, dass wir Verantwortung für dieses Land übernehmen. Also ja. Vor allem dann, wenn es darum geht, die AfD zu verhindern, an die Macht zu kommen. Das machen wir in Thüringen, in Sachsen. Das haben wir auch in Sachsen-Anhalt gemacht.
3: Vor der Landtagswahl in Sachsen-Anhalt liegt die AfD in Umfragen weit vorn. Die bisher regierende CDU könnte deshalb bei der Wahl des Ministerpräsidenten auf Stimmen anderer Parteien angewiesen sein. Eine Unterstützung des CDU-Politikers Sven Schulze schließt Pantisano nicht aus. Die CDU, die bislang eine Zusammenarbeit mit der Linken ablehnt, fordert er auf, Verantwortung zu übernehmen.
4: Ich finde, da sind wir alles erwachsene Menschen, die die Verantwortung wahrnehmen müssten für dieses Land. Es geht darum, zu verhindern, dass eine rechtsextreme Partei an die Macht kommt.
3: Seinen früheren Vergleich von CDU und AfD begründet Pantisano, dessen Eltern aus Italien nach Deutschland kamen, mit Beobachtungen auf europäischer Ebene.
4: Ich habe vor ein paar Wochen erlebt und gesehen, wie im Europäischen Parlament rechtsextreme Politiker aufgestanden sind und Ausländer rausgerufen haben und konservative Politiker daneben saßen und geklatscht haben. Übrigens auch Politiker der CDU-CSU.
3: Den Vergleich selbst, der Pantisano viel Kritik eingebracht hatte, nimmt der linken Co-Chef erneut zurück.
4: Meine Aussage war falsch und ich habe mich dafür auch entschuldigt.
3: Den größten Raum nimmt im ZDF-Interview das Thema Wohnen ein. Pantisano hält dabei an einer zentralen Forderung seiner Partei fest. Ines Schwertner, die gemeinsam mit ihm Die Linke führt, hatte die Enteignung großer Wohnkonzerne zuletzt zur Bedingung für eine Regierungsbeteiligung in Berlin gemacht. Pantisano beschreibt steigende Mieten als eines der drängendsten Probleme vieler Menschen. Nach seinen Worten geben vor allem in Großstädten viele Haushalte einen großen Teil ihres Einkommens für die Miete aus. Bezahlbare Wohnungen blieben knapp, die Wohnkosten stiegen seit Jahren. Deshalb halte die Linke an ihrer Forderung fest, große Wohnungskonzerne zu vergesellschaften, also zu enteignen. Pantisano verweist auf den Auftrag, den seine Partei 2021 von den Berliner Wählerinnen und Wählern erhalten habe.
4: Unser entscheidender Koalitionspartner sind die Berlinerinnen und Berliner, die in einem Volksentscheid gemeinsam mit einer großen Mehrheit entschieden haben, dass sie die Enteignung von großen Wohnungskonzernen wollen.
3: Als Vorbild nennt Pantisano die österreichische Hauptstadt Wien. Dort befindet sich nach seinen Angaben ein großer Teil der Wohnungen in öffentlicher Hand. Das halte die Mieten vergleichsweise niedrig. Dahinter steht für ihn ein grundsätzlicher Ansatz.
4: Dort, wo die Menschen ein Recht darauf haben zu leben und zu wohnen, müsste es bezahlbar sein und nicht das Einzelne davon Profit rausschlagen.
3: Neben einer Vergesellschaftung großer Wohnungsunternehmen spricht sich Pantisano für mehr sozialen Wohnungsbau aus, für stärkere öffentliche Wohnungsunternehmen und den Umbau leerstehender Büroflächen zu Wohnungen. Für den Linken gehört eine bezahlbare Wohnung zu den Grundvoraussetzungen für soziale Sicherheit.
1: Dietrich Kallmeurer hat berichtet. Das Schloss Bellevue und der Bundespräsident. Das sind eigentlich zwei Dinge, die untrennbar zusammengehören. Aber das Schloss muss von Grund auf saniert werden. Ganze 8 Jahre wird das voraussichtlich dauern. Und deshalb zieht der Bundespräsident um, also beruflich gesehen. Das kann man sich jetzt aber nicht so vorstellen, dass da einfach nur ein paar Aktenordner und ein Schreibtisch in das Übergangsbüro umgezogen werden müssen. Nein, mit dem deutschen Staatsoberhaupt zieht auch alles um, was zu seinem Amt gehört und damit auch Deutschland repräsentieren soll. Dazu gehören unter anderem auch die Küche für Staatsbankette und das Staatsgeschirr, Tina Handel berichtet.
5: Bellevue, das muss man so sagen, hat nicht alle Untertassen im Schrank. Bei der Inventur vom Umzug fehlte so einiges. Deckel, Teller, Suppentassen. Anderes hat sich wieder angefunden, als man in alle Schränke schaute, erzählt Hausintendant Ronny Archut.
6: Und überraschenderweise haben sich dann auch die fehlenden Zuckerdosendeckel wiedergefunden, die lange Zeit vermisst waren. Also so ein Umzug hat natürlich auch was Gutes, fast wie zu Hause.
5: Allein 500 Kisten mit Geschirr, Besteck und Tischdecken sind umgezogen in den neuen Amtssitz. Insgesamt 3000 Kartons und etliche Möbel. Das alles ist nötig, weil Bellevue 8 Jahre lang saniert wird. Es regnet durchs Dach, im Keller rostige Rohre. Die Sanierungsbeauftragte von Bellevue, Anja Hespenheide, sagt, so geht's nicht mehr.
7: Und man weiß auch nicht aktuell, ganz ehrlich, was fällt als nächstes aus. Also wenn jetzt nicht endlich saniert wird, kann man das auch nicht mehr garantieren, ob eine Decke einstürzt, ob die Toiletten dicht gemacht werden müssen oder was weiß ich. Das ist also schon dringend.
5: Die hohen Sanierungskosten von mindestens 600 Millionen Euro entstehen aber auch, weil das Schloss sicherer werden soll. Explosionsfeste Fenster und Fassade, ein neues Wachgebäude, unterirdische Anlagen. Mitte August beginnen die Vorarbeiten für die Baustelle. Der neue Amtssitz ist ein buntes Hochhaus direkt an der Spree, nahe dem Hauptbahnhof. Dort müssen sich alle noch an die Abläufe gewöhnen, so schildert es Protokollchefin Maike Liebschner. Vor allem daran, dass es für alle Gäste nur 3 Fahrstühle gibt.
8: Das werden wir üben müssen und wir werden das üben, aber auch andere Einrichtungen, Veranstaltungslocation, das Kanzleramt verfügt über Fahrstühle, die haben das erprobt und auch da funktioniert das. Insofern, ich bin da zuversichtlich.
5: Bundespräsident Frank-Walter Steinmeier wird nur wenige Monate hier residieren. Im Januar wird ein neues Staatsoberhaupt gewählt und er oder sie zieht ein paar Wochen später ins Amtszimmer im Hochhaus.
1: Also Hochhaus-Flair statt Märchenschloss für die nächsten 8 Jahre. Aber nur wenn alles gut geht und sich die Bauarbeiten im Schloss Bellevue nicht verzögern. Das weiß man ja auch immer nicht. Sie hören die SR-Infobilanz am Mittag und wir sprechen gleich über den ersten Schultag, der heute im Saarland für einige Erstklässlerinnen und Erstklässler stattfindet. Aber in diesem Jahr ändert sich auch etwas für die Eltern. Sie können einen Rechtsanspruch auf Ganztagsbetreuung geltend machen. Wie das in der Realität im Saarland gerade aussieht, das klären wir gleich. Vorher gibt's den Nachrichtenüberblick mit Stefanie Balle.
9: Zu dem mutmaßlichen Drohnenanschlagsversuch von Leipzig gibt es neue Erkenntnisse. Medien berichten, dass der mit Sprengstoff versehene Flugkörper gezielt gegen ein ukrainisches Transportflugzeug gesteuert wurde, dabei abprallte und auf den Boden stürzte. Spuren an der Antonov-Maschine und Überwachungsvideos belegten diese Erkenntnisse. Unklar bleibt, warum der Sprengstoff nicht zündete. Wegen der laufenden Ermittlungen will die Bundesanwaltschaft nichts zu den Erkenntnissen sagen. Der Vorfall vor knapp einer Woche hatte eine Debatte über die Drohnenabwehr ausgelöst. Nach Informationen der Bild-Zeitung will Innenminister Dobrindt die Anti-Drohnen-Einheit bei der Bundespolizei verdoppeln. Im Prozess um einen in Bexbach getöteten Gerichtsvollzieher wird heute vor dem Landgericht Saarbrücken das Urteil erwartet. Zunächst werden Staatsanwaltschaft und Verteidigung ihre Plädoyers halten. Angeklagt ist ein 42-Jähriger. Er soll im November vergangenen Jahres den 58-jährigen Gerichtsvollzieher erstochen haben, als dieser eine Zwangsräumung vollstrecken wollte. Die Staatsanwaltschaft wirft dem Angeklagten Mord vor. Sie geht davon aus, dass der Mann unter einer psychischen Erkrankung leidet und fordert seine Unterbringung in einer forensischen Klinik. Der Angeklagte selbst hatte bereits ausgesagt, er habe aus Angst vor Obdachlosigkeit gehandelt. Im vergangenen Jahr sind weltweit bei humanitären Einsätzen 350 Helferinnen und Helfer getötet worden. Mehr als die Hälfte starb im Gazastreifen. Das geht aus aktuellen Zahlen der Aid Worker Security Database hervor, einer internationalen Datenbank, die von den Regierungen Australiens und Kanadas finanziert wird. In den ersten 7 Monaten dieses Jahres seien mindestens 83 Helfer ums Leben gekommen. Der Sprecher der SOS-Kinderdörfer Breyer sagte, eigentlich seien die Helfer durch das humanitäre Völkerrecht geschützt. In der Realität seien sie jedoch immer wieder Angriffen ausgesetzt. Das sei ein nicht hinnehmbarer Zustand, der enden müsse. Im Nordsaarland beginnt heute eine 3-tägige Übung der Bundeswehr. Dabei absolvieren 120 Soldaten unter anderem Nachtmärsche. Zum Einsatz kommen auch Übungsmunition und pyrotechnische Munition. Die Übungen finden unter anderem im Raum Bessringen, Saarhölzbach, Nunkirchen und Losheim statt. Die Polizei St. Ingbert will in den kommenden Wochen verstärkt E-Scooter-Fahrer kontrollieren. Das kündigte die Polizeiinspektion in einer Pressemitteilung an und nannte typische Regelverstöße. Wer etwa einen E-Scooter in der Fußgängerzone fährt, begeht eine Ordnungswidrigkeit, die mit einem Verwarngeld geahndet werden kann. Außerdem darf nur eine Person auf einem E-Scooter fahren. Die Elektroroller dürfen grundsätzlich nicht schneller als 20 km/h fahren und benötigen ein Kennzeichen.
1: Für viele Kinder im Saarland ist heute ein aufregender Tag. Vor allem für die Erstklässlerinnen und Erstklässler. Die Sommerferien sind vorbei, die Schule geht los. Aufregend war es in den vergangenen Monaten auch für viele Eltern. Nämlich bei der Frage, ob sie einen Platz in der Ganztagsbetreuung ergattern können. Seit heute haben zumindest Eltern von Erstklässlerinnen und Erstklässlern einen Rechtsanspruch auf Ganztagsbetreuung. Aber nicht alle haben einen Platz bekommen. Über die aktuelle Situation bei uns im Saarland habe ich kurz vor der Sendung mit meinem Kollegen Johannes Schmidt aus der SR-Landespolitik-Redaktion gesprochen. Johannes, als erstes, der Anspruch, der gilt ab heute, aber verpflichtend ist das ja alles nicht.
10: Ja genau, die Eltern entscheiden, ob sie das nutzen möchten. Das Gesetz soll dafür sorgen, dass Kinder mindestens 8 Stunden am Tag betreut werden. Gilt erstmal nur für die Erstklässler und wird dann in den nächsten Jahren stufenweise auf die Klassenstufen 2 bis 4 ausgeweitet. Die Kommunen sind dafür zuständig, die Ganztagsbetreuung zu organisieren. Und wenn sie das nicht schaffen, also wenn sie es nicht schaffen, für genügend Betreuungsplätze zu sorgen, können Eltern dank des Rechtsanspruchs klagen. Dann gibt es Geld, um die Ganztagsbetreuung selbst zu organisieren und auch unter Umständen Schadenersatz, wenn Eltern durch die Betreuung Jobchancen entgehen.
1: An den meisten Schulen im Saarland gibt es wohl laut Rückmeldungen genug Betreuungsplätze, aber gerade aus dem Regionalverband gibt es auch Beschwerden von wütenden Eltern. Wie viele Plätze fehlen denn noch, um alle Kinder zu versorgen, deren Eltern das wollen?
10: Also das Bildungsministerium konnte uns auf Nachfrage keine aktuellen Zahlen dazu nennen, wie viele Kinder momentan auf einen Platz an ihrer Schule warten müssen. Aber gerade im Regionalverband Saarbrücken sind es wohl einige. Da gab es vor kurzem eine Schätzung, wonach nur gut 2/3 aller Interessierten auch einen Betreuungsplatz an ihrer Schule bekommen haben. Für die betroffenen Eltern heißt das, es wird ausgelost und wer den kürzeren zieht, muss warten oder an eine andere Schule wechseln oder kann eben klagen.
1: Das ist ja auch jetzt nicht die Ideallösung für die Kinder. Es ist also, es war zu erwarten, ein etwas holpriger Start in den neuen Rechtsanspruch auf Ganztagsbetreuung. Aber wie ist denn die Perspektive? Wird es wenigstens zum nächsten Schuljahr genug Betreuungsplätze geben?
10: Na, das Bildungsministerium gibt sich zumindest zuversichtlich und verweist auf das Investitionsprogramm Ganztag. Land und Bund stellen den Kommunen 47 Millionen Euro bereit, damit die zum Beispiel fehlende Gebäude bauen oder eine Kantine für das Mittagessen einrichten können. Das Deutsche Jugendinstitut schätzt, dass in den kommenden Jahren noch knapp 4.000 weitere Betreuungsplätze im Saarland geschaffen werden müssen. Gibt also wohl noch viel zu tun in Sachen Ganztagsbetreuung.
1: Und für diese Betreuungsplätze werden ja nicht nur Räumlichkeiten, sondern auch Personal gebraucht. Und das ist im Bildungsbereich im Saarland auch nicht zwangsläufig üppig vorhanden. Johannes Schmidt war das mit der Einschätzung. Viele Teile Europas litten zuletzt unter Hitzewellen, Trockenheit und Waldbränden. Neue Daten zeigen nun, in Westeuropa waren die beiden vergangenen Monate so heiß wie noch nie. Auch in den Weltmeeren wurden Höchstwerte gemessen. Für Deutschland zeigen die Daten, dass der Südwesten deutlich wärmer war als der Nordosten. Sabrina Fritz mit den Einzelheiten.
11: Die Klimaexperten der EU haben sich die beiden Sommermonate Juni und Juli genauer angeschaut. Danach war vor allem der Juni sehr heiß und trocken. Dies habe zu den verheerenden Waldbränden in Frankreich und Spanien beigetragen. Die Durchschnittstemperatur im Juli lag unter den Rekordwerten der vergangenen Jahre. Im Süden Europas war es zwar sehr heiß, im Osten und Norden dagegen eher normal. Nach Angaben der Klimaexperten lag die Durchschnittstemperatur in Westeuropa damit in diesem Sommer bislang bei 21,6 Grad und hat einen neuen Rekordwert erreicht. Sorge bereiten den Wissenschaftlern auch die niedrigen Wasserpegel der Seine in Frankreich, des Rhein und der Donau. Diese hätten Auswirkungen auf die Wasser- und Stromversorgung. In Ungarn musste das Atomkraftwerk abgeschaltet werden, weil nicht genügend Wasser zur Kühlung vorhanden war. Die Wassertemperatur der Meere erreicht ebenfalls einen neuen Rekord. Sie betrug im Durchschnitt 21 Grad. In manchen Regionen wie in Spanien war sie deutlich höher und erreichte Badewannenniveau.
1: Aber neben den Waldbränden in Frankreich und Spanien wütet nun auch in Kanada seit Wochen ein Waldbrand und er breitet sich rasend schnell aus. Die Provinz British Columbia im Westen des Landes musste am Wochenende den Notstand ausrufen. Über 20.000 Menschen mussten vor den Flammen fliehen. Giselle Ucker zur aktuellen Lage vor Ort.
12: Was von ihrem Zuhause noch übrig sein wird, wissen sie nicht. Peter und Nash Clark mussten mit ihrem Baby am Samstag in den frühen Morgenstunden ihre Wohnung verlassen. Das Feuer der Waldbrände kam immer näher. Das ging ziemlich schnell. Wir konnten den Rauch gegen 5.30 Uhr sehen. Er wurde immer dichter und kam immer näher. Wir sahen die Löschflugzeuge und dann auch die Flammen von unserem Zuhause aus. Das ist schon ziemlich verrückt. Peter und Nash leben in Summerland im Südwesten Kanadas, umgeben von Bergen am großen Okanagansee. Mit ihnen zusammen sind etwa 12.000 weitere Bewohner vor den Flammen geflohen. Dutzende wurden mit Hubschraubern gerettet. In ihrer Umgebung waren auch andere Orte in der kanadischen Provinz British Columbia betroffen. Insgesamt mussten sich mehr als 20.000 Menschen retten. In der Region wurde der Notstand ausgerufen. The winds just started to pick up. And it hasn't rained. Der Wind wurde immer stärker und es hatte schon ewig nicht geregnet. Der Ort heißt nicht umsonst Summerland. Das ist praktisch eine Wüste. Es ist so trocken da draußen, es überrascht uns nicht. In rasantem Tempo haben die Feuer sich auf einer Fläche von fast 140 Quadratkilometern ausgebreitet. Viele Betroffene sind etwas mehr als 3 Autostunden von Summerland ins nördlichere Vernon gefahren. Die Hilfsbereitschaft dort ist riesig. Ein Tankstellen Mitarbeiter erklärt dem kanadischen Sender CBC, wie er und seine Kollegen die dort Gestrandeten versorgen. Wir haben ihnen Geschenkkarten für den Supermarkt ausgeteilt und Wasser organisiert. Man musste den Menschen einfach helfen, die teilweise in Tränen in ihren Autos saßen, einfach 100% unterstützen. Wir tun, was wir können. Berichtet Robert Bryant, emotional angefasst. Viele Betroffene hätten nicht mal eine Versicherung und vermutlich alles verloren. Und die Waldbrände wüten noch weiter. Hohe Temperaturen und dichter Rauch erschweren die Löscharbeiten. Einsatzkräfte versuchen unermüdlich, Häuser am Rand der Gemeinde Summerland zu schützen. Unterstützung erhalten sie dabei von Kollegen aus dem Ausland, unter anderem Mexiko, Australien und Neuseeland. Ein Teil der Feuerfront hat inzwischen den Okanagansee erreicht und wurde dadurch verlangsamt. Wie viele Häuser und Gebäude am Ende beschädigt sein werden, ist derzeit nicht absehbar. Auch nicht, wann die Menschen wieder zurück in ihr Zuhause können, erklärt der Bürgermeister von Summerland, Doug Holmes.
13: It's too soon to say. Nobody can say that. The fire is still burning, we know.
12: Es ist noch zu früh zu sagen. Es brennt ja noch. Wenn es unter Kontrolle ist, können wir uns die Infrastruktur angucken und sehen, ob es sicher ist. Wir wissen, dass Stromleitungen ausgefallen sind und das Wasser kontaminiert ist.
13: We know power lines are down. We know the water is contaminated.
12: Die Einwohner von Summerland wurden aufgefordert, bei Freunden oder Familie unterzukommen, da es nicht genug Hotels oder Herbergen gibt. Die kanadische Regierung will außerdem Notunterkünfte für Evakuierte bereitstellen und hat auch noch weitere Hilfen zugesagt. Jedes Jahr kommt es in Kanada zu hunderten unkontrollierten Waldbränden. Auch die kanadischen Provinzen Ontario und Quebec hatten in diesem Jahr bereits mit größeren Waldbränden zu kämpfen.
1: Aber nicht nur Hitze und Trockenheit stellen gerade ein Problem dar. Ein Extremwetterereignis der anderen Art erschüttert aktuell Shanghai. Der Taifun Dolphin hat die chinesische Ostküste rund um die Millionenmetropole weitestgehend lahmgelegt. Starke Regenfälle führten zu Überschwemmungen. Ein Junge wird vermisst. Eva Lambi-Schmidt berichtet.
14: Mit Windgeschwindigkeiten bis zu 151 Kilometern pro Stunde ist Taifun Dolphin gestern Abend an Chinas Ostküste auf Land getroffen. Im chinesischen Landesteil Zhejiang soll eine massive Welle einen 9-jährigen Jungen mitgerissen haben. Dieser soll sich Medienberichten zufolge in einem wegen des Taifuns abgesperrten Küstenbereich aufgehalten haben. Der Junge wird weiterhin vermisst. Die Suche gestaltet sich laut Behörden wegen des Sturms schwierig. An Chinas Ostküste sind schätzungsweise mehr als 1 Million Menschen in Sicherheit gebracht worden. Mehr als 200.000 davon, lokalen Medienberichten zufolge, allein in der Millionenmetropole Shanghai. Der Taifun bringt starke Regenfälle mit sich. Bereits gestern kam es im Laufe des Tages zu Überschwemmungen. In Shanghai stand in einigen zentralen Stadtteilen das Wasser zwischenzeitlich kniehoch. Die Wasserstände sind inzwischen vielerorts wieder zurückgegangen. Heute besteht eine erneute Warnung vor Sturzregen und Hochwasser. Viele Züge und U-Bahnen fahren deshalb nicht. Die Schulen sind geschlossen. Berufstätige sind angehalten, von zu Hause zu arbeiten. An den zwei Flughäfen Shanghais wurden heute mehr als 1.300 Flüge gestrichen. Meteorologen rechnen damit, dass der Sturm nun weiter nach Nordwesten ins Landesinnere ziehen und sich abschwächen wird. Zuvor war der Taifun über Japan hinweggezogen. Dort gab es mindestens 6 Verletzte.
1: Und dann bleibt uns zum Ende der Sendung jetzt noch der Blick aufs Wetter hier im Saarland. Heute Nachmittag gibt es viel Sonnenschein bei nur wenigen Wolken dazu. Ist es auch ziemlich heiß, bei Werten bis zu 34 Grad. Heute Nacht kühlt es sich zumindest ein bisschen ab, auf 13 bis 17 Grad. Aber auch morgen erwartet uns dann wieder richtiges Sommerwetter bei bis zu 31 Grad. Und auch der Rest der Woche wird hochsommerlich warm, gegen Ende der Woche sogar bis zu 38 Grad bei durchgehendem Sonnenschein. Und das war die SR-Info-Bilanz am Mittag. Wir hören uns um 5:30 wieder, wenn Sie mögen. Mein Name ist Denise Friemann und ich sage Tschüss.
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16: Mit den eingeführten Grenzkontrollen nach der Migrationskrise in der spanischen Exklave Ceuta beschäftigen sich heute die internationalen Pressestimmen. Italien führt seither Sonderkontrollen bei Reisenden aus Spanien durch. Dazu schreibt die spanische Zeitung El País: Die Bilder vom massenhaften Zustrom von Migranten an einem Strand in Ceuta vor 10 Tagen sind kostenlose und unschätzbar wertvolle Munition für all jene, die versuchen, aus der Sorge über Migration politischen Profit zu schlagen. Nach diesem Drehbuch hat der Fall Ceuta der Regierung von Italiens Ministerpräsidentin Meloni dazu gedient, sich politisch zu profilieren. Durch eine Instrumentalisierung der Krise, die eines großen EU-Partners unwürdig ist. Die EU stellt sich umgehend hinter Spanien. Die Regierung Meloni will jedoch nicht auf die politisch lukrative Erzählung verzichten, die ihr das Schüren von Angst vor Migration ermöglicht. Italien führt seitdem Sonderkontrollen bei Reisenden aus Spanien durch, mit der Begründung, die Sicherheit schützen zu wollen. Meloni verkauft den Italienern eine imaginäre Lösung für ein imaginäres Problem. Die britische Zeitung The Telegraph kommentiert: Viele bei der EU in Brüssel und im Londoner Regierungsviertel hatten gehofft, dass der Streit um die Krise der Grenzkontrollen in Ceuta mit der Zeit einfach von selbst verschwinden würde. Doch die Lage verschlimmert sich nur noch weiter. Madrid hat nun zurückgeschlagen, indem es seinerseits Kontrollen gegenüber Italien verhängt und Rom vorwirft, politisches Theater zu inszenieren. Brüssel schaut wie immer zu, gibt hochtrabende Erklärungen ab und unternimmt ansonsten nichts, während die europäischen Träume von offenen Grenzen zerplatzen. Der Standard aus Österreich meint: Die Themen Migration und Flucht, für deren Bewältigung es eigentlich mehr Sachlichkeit und rhetorische Abrüstung bräuchte, werden für eine gezielte politische Destabilisierung Europas eingesetzt. Die sozialen Medien dienen dabei als Waffe. Das sprach zuletzt auch EU-Digitalkommissarin Virkkunen an. Im Fall Ceuta hätten Meta und TikTok nicht genug gegen Falschinformationen auf ihren Plattformen getan, sagte sie. Sie kündigte die Arbeit an europäischen Frühwarnsystemen an, um soziale Medien zu kontrollieren. Gegen Migrationsgerüchte, die Zehntausende zu lebensgefährlicher Flucht animieren, dürfte das alternativlos sein. Das waren Auszüge aus Kommentaren der internationalen Presse, zusammengestellt von Beate Rüsopp.
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17: Hallo, ich bin Gabi Sawasch, begrüße Sie ganz herzlich. Hermann Hesse hat ja mal so schön gesagt, jedem Anfang wohnt ein Zauber inne. Und vielleicht passt dieses schöne Zitat ja besonders gut auf den heutigen Tag, denn hier im Saarland ist ja Schulanfang. Viele Erstklässler sind heute zum ersten Mal in die Schule gegangen. Viele schöne, kunstvolle Schultüten habe ich heute schon gesehen. Und ja, wünsche Ihren Kindern, Neffen, Nichten oder Enkeln, dass Sie diesen besonderen Tag heute schön gestaltet haben und einen guten Einstieg in den neuen Lebensabschnitt. Musikalisch starten wir mit Rita Payés, Nunca vas a comprender.

Rita Páez, sie macht Jazz mit mediterraner Seele, so heißt es über sie. Ich finde, das passt eigentlich auch ganz gut. Die Kombination, die sie auf die Bühne bringt, ist auf jeden Fall selten. Sie spielt nämlich Posaune und singt, haben wir beides gehört in diesem schönen Song. Rita Páez, hier bei uns auf SR Kultur an diesem hochsommerlichen Montagnachmittag mit Nunca vas a comprender. Und hier ist Karl-Maria von Weber, ein deutscher Romantiker mit einem Klarinettenkonzertsatz. Hier in F-Moll steht das erste. Da gibt es den dritten Satz Rondo mit Andreas Ottensammer und den Berliner Philharmonikern.

0: Der Rondo-Satz aus dem ersten Klarinettenkonzert in F-Moll von Karl Maria von Weber. Er hat ja zwei geschrieben, aber dieses erste in F-Moll, das wird von den meisten Klarinettisten, Klarinettistinnen sogar noch mehr geschätzt. Andreas Ottensamer hier mit den Berliner Philharmonikern und Maris Jansons. Die Sommerferien sind rum. Heute ist Schulstart hier bei uns im Saarland und damit geht die Sommerpause auch so langsam überall zu Ende. Zum Beispiel auch am Saarländischen Staatstheater. Da hängt ja auch ein Banner. Wir sind wieder da am 12. August, also noch zwei Tage. Und damit wird dann auch wieder fleißig geprobt für die neue Saison. Mit im Sängerteam dabei ist Sopranistin Bettina Maria Bauer. Sie ist seit 7 Jahren Ensemblemitglied. Als Sopranistin singt zum Beispiel gerade die Pamina in der Zauberflöte und ab dieser Saison zum Beispiel auch in Monty Python. Und sie liebt ihren Job auf der Bühne sehr, vor allem das in Opernrollen zu schlüpfen, hat sie mir mal im Gespräch erzählt.
1: Ich finde es einfach total spannend, wenn man jemand anders sein kann und wenn man sich ausprobieren kann. Sprich, auf der Bühne bin ich eine ganz andere Person und da ist es dann auch völlig egal, was man da macht. Deswegen, ich mache mich auch gerne zum Affen und ziehe Grimassen und mache Blödsinn auf der Bühne, weil es bin ja nicht ich als Privatperson, sondern das ist dann die Rolle. Und das ist einfach das, was mich total erfüllt.
0: Am Samstag schlüpft die zierliche blonde Sopranistin Betty Bauer gleich in verschiedene Rollen an einem Abend, nämlich beim 16. Klassik Open Air in Homburg. Zum Beispiel in die der Puppe Olympia in Hoffmanns Erzählungen, die nur singt, wenn sie aufgezogen wird. Eine sehr skurrile, aber auch sehr lustige Geschichte, die auch einiges an Herausforderungen für die Sängerin bereithält.

Da haben Sie es gehört. Die Puppe sinkt in sich zusammen und singt nur weiter, wenn sie wieder aufgezogen wird. Eine Paraderolle für Koloratursoprane in Hoffmanns Erzählungen von Jacques Offenbach. Die Staatstheatersopranistin Betty Bauer wird sich am Wochenende in diese Rolle stürzen beim Classic Open Air in Homburg. Und ich kann Ihnen versprechen, es gibt noch mehr Opernhits. Rossinis Barbier von Sevilla zum Beispiel, Verdis La Traviata, Bizets Carmen oder auch Filmmusik und Musical. Ein spannendes Programm mit dem Sinfonieorchester Homburg, und mein Kollege Roland Kunz wird auch dabei sein, wird wie gewohnt charmant moderieren. 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

Florian Christel. Mit diesem Album About Time hat er sich einen lange gehegten Traum erfüllt, nämlich mit Orchester seine eigenen Stücke einspielen zu dürfen. Er selbst war hier am Klavier mit der NDR Radio Philharmonie und sinniert auf diesem Album über die Zeit und wie sie uns ein bisschen durch die Finger rinnt wie Sand, zum Beispiel auch in diesem Titel. Und davor war es Soap und die Rolling Stones mit ihrem aktuellen Album, vor einigen Wochen gerade erst rausgegeben. Foreign Tongues, The Rolling Stones mit Some of Us. 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

Los geht diese Sinfonie in Moll, endet aber in fröhlichem Dur, haben wir hier gehört. Der dritte Satz, nämlich aus der eigentlich F-Moll-Sinfonie von Johann Baptist van Hall mit Michael Hollers und der tschechischen Kammerphilharmonie Pardubice. Die Trockenheit macht den Wiesen und Wäldern zu schaffen. Das sieht man auch im Saarland hier überall. Gestern waren wir zum Beispiel im Bliesgau oberhalb von Auersmacher unterwegs. Ein wirklich traumhafter Weg mit Blick bis in die Vogesen. Da verläuft ja auch ein Teil des Jakobswegs. Und ich fand es schon ziemlich erschreckend, wie gelb alles geworden ist, wo im Frühling noch alles schön saftig grün war. Und es gab auch ein paar stattliche Bäume, bei denen die Äste einfach abgeknickt waren. Also wenn Wind geht, scheinen sie dann doch so brüchig zu sein, dass es keine Widerstand mehr gibt. Umso bestürzender, finde ich, ist die Nachricht, die uns gestern aus Saarlouis erreicht hat. Da sind nämlich gestern 15 Bäume Unbekannten zum Opfer gefallen. Sie haben die Bäume in der Wallerfanger und Metzer Straße mutwillig so stark beschädigt, dass sie gefällt werden müssen. Der Schaden wird auf einen 4- bis 5-stelligen Betrag geschätzt. Zitat: muss gestern zwischen 7 und 11 Uhr in diesen beiden Straßen in Saarlouis passiert sein. Die Polizei sucht nach Zeugen, die diese Vorfälle beobachtet haben. Also falls Sie etwas gesehen oder vielleicht bemerkt haben, dann melden Sie sich gerne bei der Polizei Saarlouis. Mehr Infos und den Kontakt zu diesem Baumvandalismus haben wir für Sie auf srinfo.de. Gibt es bei uns im Netz oder auch über die App.

0: Michaelaine, Days Can Last Forever, hier an diesem hochsommerlichen Montagnachmittag bei uns auf SR Kultur. Die einen haben ihre Wachsfigur, Angela Merkel zum Beispiel, oder Brad Pitt und Leonardo DiCaprio, Wolfgang Niedecken, Musiklegende, BAP-Gründer und Sänger, seine eigene Bronzefigur. Für die hat er Modell gestanden, eine ganze Weile lang, im November. Jetzt ist die Figur fertig. Eine hat er sich bei sich zu Hause stehen und eine andere hat er gestern bei einer Vernissage selbst getroffen. Inzwischen ist er 75 Jahre alt und hat auch natürlich den Künstler Thomas Duttenhöfer bei dieser Vernissage getroffen und ist offenbar ziemlich begeistert, hat er unserem SR3-Kollegen Christian Job erzählt.
1: Das ist ein magischer Vorgang, ich weiß nicht, wie das macht. Keine Ahnung, aber er hat mich sowas von erfasst. Das ist ja auch irre, wenn du mal jetzt diese Skulptur von allen Seiten betrachtest. Ich habe das ja gemacht, wiederholt. Und es ist an keiner Stelle irgendwie, wo ich sage, naja, von der Seite sehe ich eigentlich anders aus oder ich erkenne mich nicht wieder. Ich sehe dieses Ding und nehme mich für voll. Und es ist irre, wenn ich dann an mir vorbeigehe. Guck dir an, ja, ich weiß schon.
0: Das ist doch spannend, dass Thomas Duttenhöfer ihn offenbar so gut getroffen hat, dass Wolfgang Niedecken sehr zufrieden ist mit dieser neuen Bronzestatue oder Bronzeskulptur von seinem Konterfei. Die gibt es auch im Netz überall zu sehen. Wenn Sie eingeben Wolfgang Niedecken und Bronzefigur, dann finden Sie sofort auch genau das Bild davon, das er eben gestern auch treffen konnte bei einer Vernissage, die übrigens in Tiefental stattgefunden hat. Also falls Sie mal Lust haben, ihn dieses Konterfei auch aus Bronze von Wolfgang Niedecken in echt zu sehen, dann reisen Sie doch mal nach Tiefental, ein kleiner Ort mit knapp 1000 Einwohnern. Und da gibt es nämlich diese Ausstellung von Wolfgang Tomacek, Initiator und Gastgeber. Kunst kennt keine Provinz.

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Klingt nach Filmmusik, diese Dreamscapes, träumerische Landschaften von Eunike Tansil. Mit Celesta und Klavier gespielt und mit dem Deutschen Sinfonieorchester Berlin und Anna Handler. La Fille aux Cheveux de Soie haben wir jetzt mit François and the Atlas Mountains.

klingt ein bisschen nach Mozart, ist aber auch weder Beethoven noch sonst ein bekannter Komponist der Zeit, sondern Christopher Ernst Friedrich Weise. Auch er ist gut zu hören hier bei uns auf SR Kultur. Der Finalsatz, ein Vivace aus seiner ersten Sinfonie G-Moll mit Michael Schönwand und dem Orchester der Königlichen Oper Kopenhagen. Und hier ist noch Harmony, Mess It Up.

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1: 14 Uhr. Gewalt gegen Zugbegleiter im Nahverkehr nimmt zu. Für das erste Halbjahr hat Bahntochter DB Regio fast 1000 Übergriffe registriert. In den meisten Fällen handelte es sich um leichte Körperverletzung, berichtet Benjamin Großkopf.
2: Zum Beispiel wurden Zugbegleiter geschubst oder bespuckt. 22 Mitarbeitende sind Opfer schwerer Körperverletzung geworden, beispielsweise durch Faustschläge, meldet der Vorstand der Bahntochter DB Regio. Der neue Verkehrsminister Steffen Bilger von der CDU nennt das erschütternd, sowohl die reinen Zahlen, aber auch die entsprechenden Schilderungen der Bahnbeschäftigten. Das Unternehmen reagiert mit zusätzlichen Sicherheitsmaßnahmen, zum Beispiel mehr Personal im Zug und im Kundenservice. Derzeit werden auch immer mehr Bahnmitarbeitende im Nah- und im Fernverkehr mit Bodycams ausgestattet, also kleinen Kameras.
1: Über den Schutz von Bahnmitarbeitern wird seit dem tödlichen Angriff auf einen Zugbegleiter in der Westpfalz diskutiert. Nach dem mutmaßlichen Anschlagsversuch in Leipzig wird die deutsche Drohnenabwehr verstärkt. Das Bundesinnenministerium hat bestätigt, dass die dafür zuständige Einheit 300 Spezialkräfte haben soll. Das sind mehr als doppelt so viele wie bisher geplant. Statt 4 soll die Bundespolizei künftig 8 Standorte nutzen, um Drohnen aufzuspüren und abzufangen. Zu dem Vorfall von Leipzig vor knapp einer Woche gibt es jetzt neue Erkenntnisse. Nach einem Medienbericht wurde die Sprengstoffdrohne gezielt gegen ein ukrainisches Frachtflugzeug gesteuert, prallte dann aber ab und stürzte auf den Boden. Es ist unklar, warum es nicht zur Explosion gekommen war. Die Steuerreformpläne von Finanzminister Klingbeil von der SPD stoßen auf Kritik. Der Bund der Steuerzahler bezeichnet sie als Scherz und Provokation. Politiker von Koalitionspartner Union sagen, es werde an den falschen Stellen gespart. Geplant sind Entlastungen von 10 Milliarden Euro und das Ministerium betont, dass davon vor allem Menschen mit kleinen und mittleren Einkommen profitieren sollen. Mario Kubina.
3: Ein Rechenbeispiel. Für eine Familie mit 2 Kindern und einem Jahreseinkommen von etwa 60.000 Euro würde das eine Entlastung von rund 600 Euro bedeuten. Im Einzelnen ist zum Beispiel geplant, dass der Grundfreibetrag steigt, also der Betrag, ab dem überhaupt Einkommensteuer fällig wird. Außerdem soll es mehr Kindergeld geben. Und wer an Sonn- und Feiertagen arbeiten muss, soll mehr Geld steuerfrei verdienen dürfen. Damit dadurch keine Löcher im Bundeshaushalt entstehen, will das SPD-geführte Ministerium im Gegenzug Spitzenverdiener stärker besteuern. Außerdem sind Abstriche bei manchen Vergünstigungen vorgesehen. Das betrifft zum Beispiel steuerpflichtige Vereine.
1: Das Freibad in Quierschied bleibt bis einschließlich Mittwoch geschlossen. Wie die Gemeinde sagt, konnte ein technischer Defekt in der Elektronik nicht wie geplant bis heute behoben werden. Grund: zunächst müssen für die Reparatur nötige Ersatzteile beschafft werden. An der saarländischen Meister- und Technikerschule sind heute knapp 150 Menschen ins neue Schuljahr gestartet. Der Bildungsweg in Vollzeit findet unter anderem in den Gewerben Installateur und Heizungsbauer, Tischler, Elektrotechnik und auch Friseur statt. Der saarländische Wirtschaftsminister Barke betonte bei der Schuljahreseröffnung die Bedeutung der Ausbildung für den Wirtschaftsstandort. Meister und Techniker seien Schlüsselkräfte für die Zukunft des Saarlands. Die Schule ist ein gemeinsames Projekt der Handwerkskammer des Saarlands und der Landesregierung. Ziel ist laut HWK, die berufliche Bildung als gleichwertige Alternative zur akademischen Bildung zu etablieren. Kugelstoßerin Yemisi Mabry hat bei der Leichtathletik-EM in Birmingham das Finale erreicht. Die 27-jährige Olympiasiegerin schaffte gleich im ersten Versuch 19,25 Meter und war damit Beste in der Quali. Auch Nina Ndubuisi und Katharina May stehen am Abend ab kurz vor 8 im Finale. Das erste überträgt live. Und das waren die Nachrichten mit Christian Koch. 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
4: Und es bleibt weiter hochsommerlich. Heute Nachmittag ist es wieder heiß mit 30 Grad in Nonnweiler und 34 in Bad Gassen. Die Sonne scheint, dazu gibt es ein paar Quellwolken und später am Nachmittag zieht der Wind wieder auf. Heute Nacht gibt es dann besten Blick auf die Sterne bei 17 bis 13 Grad, also kühl genug zum Durchlüften. Auch morgen haben wir wieder Hochsommer satt mit 28 bis 31 Grad mit viel Sonne und ein bisschen Wind. Noch heißer wird es dann am Mittwoch, da soll es dann bis 34 Grad werden.
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4: Hallo, ich bin Gabi Sawasch, freue mich, dass Sie da sind. Rassistische Ausschreitungen und Ausländerfeindlichkeit sind leider keine Erfindung des 21. Jahrhunderts. Die gab es schon immer, hier in Deutschland, aber auch in der ehemaligen DDR, wie zum Beispiel am 10. August 1975. Das ist gleich Thema bei uns im Zeitwort.

0: Als erste Frau überhaupt hat Rachel Portman einen Oscar für Musik, nämlich für Filmmusik, gewonnen. Und die hatten wir hier ihren sehr sensitiven Sound, wie zum Beispiel komponiert für den Film Emma. Die Suite daraus von Rachel Portman auch selbst am Klavier gespielt. Im August 1975 haben rund 150 bis 300 junge Menschen aus Erfurt Jagd gemacht auf 25 algerische Vertragsarbeiter. Sie haben sie durch die Innenstadt verfolgt und einige sogar krankenhausreif geprügelt. Rassistische Vorfälle, die der Öffentlichkeit wenig bekannt sind, trotz des großen Ausmaßes. Besonders brisant, ausgelöst worden sind sie durch frei erfundene Behauptungen über angebliche Vergewaltigungen und rassistische Gerüchte. Thomas Klug mit unserem Zeitwort zum heutigen 10. August. Die Vorfälle sind 1975 oder haben 1975 stattgefunden.
1: Erfurt, Hauptstadt des gleichnamigen Bezirks im Süden der DDR. August 1975. Es ist die Zeit der internationalen Gartenbauausstellung. Und dann passierte
2: das erste rassistische Pogrom in Deutschland insgesamt nach 1945.
1: Es begann am 10. August 1975. Die Staatsmacht hatte das für unmöglich gehalten. Rassismus? Nicht in der DDR, nicht bei der neuen Generation. Also erfährt niemand davon. Die Staatsmacht aber lässt sich genau informieren.
3: Am 10., 11., 12. und 13. August 1975 kam es in den Abend- und Nachtstunden im Stadtzentrum von Erfurt zu erheblichen Störungen der öffentlichen Ordnung und Sicherheit, indem sowohl junge DDR-Bürger wie auch in Erfurt lebende algerische Werktätige wechselseitig rowdyhafte Ausschreitungen provozierten.
1: So steht es in den Unterlagen des Ministeriums für Staatssicherheit. Seit ihrer Gründung mangelt es der DDR an Arbeitskräften. Sie suchte deshalb Arbeitskräfte aus den sogenannten Bruderländern Polen und Ungarn, Vertragsarbeiter. Die Arbeitsverträge wurden nicht mit den Arbeitern, sondern mit den jeweiligen Herkunftsländern geschlossen. 1974 mit Algerien. Die neuen Arbeitskräfte wurden, so gut es geht, separiert, um möglichst wenig Kontakt mit Einheimischen zu haben. Die viel gefeierte internationale Solidarität sollte ja nicht dazu führen, dass sich Menschen unterschiedlicher Länder tatsächlich begegnen.
3: 11.8. Gegen 23.15 Uhr stellte eine Gruppe von Erfurter Bürgern, vorwiegend Jugendliche, 12 auf dem Weg ins Wohnheim befindliche Algerier vor der Hauptpost. Sicherheitsorgane geleiten die algerischen Bürger ins Hauptpostamt und veranlassen ihren gedeckten Abtransport, Hinterausgang, in Richtung Wohnheim. Inzwischen ist die Gruppe auf 150 Personen angewachsen. Es wird provokatorisch die Herausgabe der Algerier verlangt, die man laut Zwischenrufen und Sprechchören totschlagen bzw. hängen will. Ihre Zielsetzung kommt auch darin zum Ausdruck, dass solche Rufe erfolgen wie »Schlagt die Bullen tot«.
1: Vorab kursierten die üblichen Gerüchte. Algerier würden junge Frauen verfolgen, es hätte eine Vergewaltigung und gar einen Mord gegeben. Nichts davon stimmte, aber alles wurde von einigen gern geglaubt. Die Staatssicherheit erkannte den Rassismus der Täter. Die Obrigkeit wollte das nicht hören. Der Historiker Dr. Harry Weibel.
2: Es gab bis zu diesem August 1975 in der DDR einen latenten und einen offenen Rassismus, der sich vorwiegend richtete gegen Arbeiter, die aus den benachbarten Staaten der DDR als Gastarbeiter, aber eben auch als Pendler aus Polen zum Beispiel in den Betrieben der DDR gebraucht wurden.
1: Am Ende der tagelangen Ausschreitungen, so vermerkte es das Ministerium für Staatssicherheit, befanden sich 31 Personen in Haft. Gegen 9 weitere wurden Ordnungsstrafverfahren eingeleitet. Bis zu 300 Jugendliche waren an den Ausschreitungen beteiligt.
2: Diese Pogrome waren dadurch gekennzeichnet, dass zum ersten Mal in der DDR ein Wohnheim ausländischer Arbeiter gewalttätig angegriffen wurde. Diesem ersten Angriff folgten weitere 39 bis zum Ende der DDR.
1: 1988 führte das Leipziger Zentralinstitut für Jugendforschung im Auftrag der SED eine Untersuchung zum Rechtsradikalismus unter DDR-Jugendlichen durch. Ein Ergebnis? Der Aussage, der Nationalsozialismus hatte auch seine guten Seiten, stimmten 12% der befragten Jugendlichen zwischen 14 und 18 Jahren zu.
0: Thomas Klug mit unserem Zeitwort. Er hat zurückgeblickt auf rassistische Ausschreitungen in der ehemaligen DDR, die am 10. August 1975 stattgefunden haben. Alle Zeitwortbeiträge haben wir für Sie auch gesammelt in ARD Sounds.

Karl Philipp Emanuel Bach, der sogenannte zweitälteste Bachsohn, der ja hauptsächlich in Berlin unterwegs war. Man findet heute seine Spuren unter anderem noch im Schloss Sanssouci in Potsdam zum Beispiel. Fand ich sehr beeindruckend, da mal durch die Räume zu gehen und auch zu sehen, dass sein altes Fortepiano da noch steht und auch die Flöte von Friedrich dem Großen. Die beiden haben ja ab und zu auch zusammen gespielt. Er war ja auch da der Cembalist von Friedrich dem Großen unter anderem und hat einiges geschrieben. So zum Beispiel auch diese F-Dur-Sinfonie, da hatten wir den ersten Satz mit Christian Zacharias und dem Orchestre de Chambre de Lausanne und deswegen auch die Berliner Geschichte, weil diese F-Dur-Sinfonie die letzte ist aus Karl Philipp Emanuel Bachs sogenannten Berliner Sinfonien. Filmmusik jetzt von Dmitri Schostakowitsch. Das Präludium gehört zur Stechfliege hier mit dem Cellisten Kian Sultani und ein paar Mitmusikern um Pablo Ferrantes zum Beispiel.

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0: reinbeißen. Ganz süß sind sie und ja, haben zumindest den Frühling und noch den Anfang des Sommers begleitet. Inzwischen, finde ich, schmecken Erdbeeren aber nicht mehr ganz so gut. Ja, die heimischen sind halt eben doch die besten und die süßesten. Strawberries hier bei uns auf SR Kultur, hier mit The Idiot Karen. Bei Leonard Bernsteins West Side Story im Orchestergraben sitzen oder Uraufführungen über die Bühne bringen und dafür Stunden um Stunden wirklich mit der Gitarre spielen, das hatte unter anderem Daniel Kuhn zu tun in den letzten Jahren, hat da komplizierteste Rhythmen erarbeitet und rund 150 Konzerte mit seiner klassischen Gitarre pro Jahr gespielt, bis ihn immer mehr das Gefühl beschlichen hat, in seinem klassischen Musikerberufsalltag vor allem Dienstleister statt Künstler zu sein. Und so hat er seinen Musikerjob dann eines Tages ganz an den Nagel gehängt.
1: Als Gitarristen haben wir ja Fingernägel an der rechten Hand. Und dann habe ich das ganz feierlich gemacht. Ich habe mir einen Sekt aufgemacht und habe meine Fingernägel abgeschnitten. Ich habe es gefeiert. Es war eine ganz große Befreiung. Es gibt Menschen, die müssen Musik machen. Das ist so deren wirkliche Berufung. Ne? Ja. Und ich habe immer gesagt, so, naja, ich muss gleich noch üben. Ja? Diese Begeisterung, die ich ganz früh gehabt habe, die wurde mir, glaube ich, auch durch diesen Hochleistungsdruck in der Klassik zerstört.
0: 9 Jahre Ausbildung hat er dann absolviert und jetzt ist Daniel Kuhn Psychotherapeut mit eigener Praxis in Bingen und ziemlich happy mit seinem Job. Das hat er mir auch im Gespräch erzählt. 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

0: Das ist so der ganz typische, knackige Sound der historischen Instrumente, wie beim Chamber Orchestra of Europe, einer der Originalklangprofis überhaupt, einer der Pioniere, Nikolaus Harnoncourt, hier mit dem Menuettsatz aus der ersten Symphonie C-Dur von Ludwig van Beethoven. Gestern Nachmittag war es ja ganz kurz mal bewölkt und dann hat es tatsächlich auch geregnet, aber am Ende viel zu wenig. Die Straße bei uns war nicht mal richtig nass, geschweige denn die Böden, die inzwischen durch die wochenlange Trockenheit unfassbar trocken geworden sind. Und wenn man in den Wald schaut, dann wundert man sich manchmal, finde ich, dass es inzwischen schon richtig herbstlich aussieht. Das Laub wird eben braun durch die Trockenheit und wenn der Wind aufzieht, hört man, wie getrocknete Blätter auf dem Asphalt rascheln. Ich finde, das hat fast schon was Erschreckendes. Wir fragen Margareta Holzreiter aus der ARD-Klimaredaktion hier auf SR Kultur. Was genau passiert denn da gerade mit den Bäumen?
1: Ja, wenn die Bäume zu wenig Wasser bekommen, dann erreicht es die Baumkronen nicht mehr und die ersten Blätter werden welk. Um sich zu schützen und nicht noch schneller auszutrocknen, schließen die Bäume irgendwann die Spaltöffnungen ihrer Blätter, die eigentlich dafür da sind, CO2 aufzunehmen und Sauerstoff abzugeben. Bedeutet, sie können kaum noch Photosynthese betreiben. Und bleibt es dann eben so lange trocken, wie es jetzt mancherorts der Fall ist, dann werfen Bäume ihre Blätter, Früchte oder Äste sogar ganz ab, um sich zu schützen. Deswegen hat man auch jetzt schon an vielen Stellen das Gefühl, es wäre Herbst, obwohl es erst Mitte August ist.
0: Das klingt nach krassem Trockenstress für die Bäume. Gibt es denn auch bleibende Schäden?
1: Ja, teilweise schon, vor allem bei ganz jungen Bäumen, die noch nicht so tiefe Wurzeln haben. Da kann es wirklich schlimme Folgen haben. Die können nach so einer langen Trockenphase komplett absterben. Große, gesunde Bäume, die können sich oft wieder erholen. Und trotzdem wird man bei manchen Bäumen im nächsten Jahr Folgen bemerken. Zum Beispiel können die Kronen lichter sein, weil Teile der Kronen jetzt einfach absterben. Geschwächte Bäume sind außerdem anfälliger für Schädlinge und Krankheiten. Das heißt, wir werden auch mehr Bäume sehen mit Schädlingsbefall. So langfristig gesehen wird sich dann auch insgesamt verändern, wie unsere Wälder aussehen, weil sich eben die Pflanzen durchsetzen werden, die mit der Trockenheit gut umgehen können, während die anderen weniger werden.
0: Ja, diese heißen und trockenen Sommer, die werden wir wahrscheinlich in den nächsten Jahren immer wieder haben. Was können oder müssen wir denn tun, damit unsere Wälder Trockenheit generell besser überstehen?
1: Ja, die Forstwirtschaft und die Forschung, die beschäftigen sich aktuell sehr stark damit, welche Baumarten mit der Hitze und der Trockenheit der Zukunft zurechtkommen könnten. Außerdem geht es jetzt darum, unsere Wälder wieder vielfältiger zu machen. Also viele Wälder haben wir ja aus wirtschaftlichen Gründen zu Monokulturen umgebaut. Es zeigt sich aber, dass diversere Wälder mit den Klimaveränderungen besser zurechtkommen, auch was die Wassersituation angeht. Wichtig ist aber auch, dass wir es schaffen, Regenwasser einfach besser im Wald zu halten. In vielen Wäldern wurden nämlich früher Grabensysteme angelegt, die Wasser aus dem Wald leiten sollten. Und da kann die Forstwirtschaft jetzt wirklich viel tun, um solche Gräben wieder zu schließen, damit einfach mehr Wasser in den Waldboden reingeht. Und es ist auch noch viel Potenzial da, den Wald besser zu verstehen. Daran wird auch schon geforscht. Forschende an der Uni Osnabrück untersuchen zum Beispiel gerade, wie bodenbedeckende Pflanzen wie Moos den Wasserhaushalt im Waldboden und das Grundwasser beeinflussen.
0: Hitze und Wassermangel, also absoluter Stress für unsere Wiesen, Pflanzen und Wälder. Margareta Holzreiter war das hier bei uns auf SR Kultur aus der ARD Klimaredaktion. Deshalb gibt's auch gerade jetzt wieder viel zu tun für die Naturlandstiftung Saar, die Anfang September ja ihren 50. Geburtstag feiert. Und wir sprechen gleich mit dem Kurator Roland Krämer hier auf SR Kultur um 14:45.

Princess of Melancholia. So ein bisschen hat es auch so geklungen, finde ich, in diesem schönen Song hier von Mero auf SR Kultur am Montagnachmittag. An diesem sehr heißen, wie wir es ja auch schon hatten in den letzten Tagen, immer wieder heiße Temperaturen, die uns ja auch noch in den nächsten Tagen ein bisschen länger und ausführlicher begleiten werden. Wir haben noch ein bisschen Beethoven für Sie. Den Titel muss ich hier gerade noch fertig machen, damit Sie ihn auch hören können. Hier kommt er jetzt, nämlich ein Satz aus einer Klaviersonate.

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1: 15 Uhr. Nach dem mutmaßlichen Anschlagsversuch von Leipzig wird die Drohnenabwehr in Deutschland gestärkt. Das Bundesinnenministerium hat bestätigt, dass die dafür zuständige Einheit 300 Spezialkräfte umfassen soll. Mehr als doppelt so viele als bisher geplant. Aus Berlin Dietrich Karl Meurer.
2: Die Spezialkräfte sollen Drohnen aufspüren, abfangen und bei Bedarf unschädlich machen. Außerdem soll die Bundespolizei statt bisher 4 künftig 8 Standorte nutzen. Die Einheiten sollen dadurch schneller an Einsatzorte gelangen. Die künftigen Standorte nannte die Sprecherin nicht. An großen Flughäfen läuft zudem der Ausbau von Technik, um Drohnen zu erkennen und abzuwehren. Mobile Kräfte und Geräte können bereits kurzfristig verlegt werden. Nach Angaben des Innenministeriums geschah das auch nach dem Vorfall in Leipzig-Halle.
1: Nach einem Medienbericht wurde die Sprengstoffdrohne vor knapp einer Woche gezielt gegen einen ukrainischen Frachtflieger gesteuert, prallte dann aber ab und stürzte auf den Boden. Unklar, warum die Drohne nicht explodiert ist. Immer öfter kommt es zu Gewalt gegen Zugbegleiter im Regionalverkehr. Nach Angaben der Bahntochter DB Regio wurden von Januar bis Juni fast 1000 Übergriffe registriert. Im Vergleich zum ersten Halbjahr 2025 ein Plus von 14%. In den meisten Fällen handelt es sich um leichte Verletzungen, etwa durch Schubsen, Greifen oder Bespucken. 22 Angestellte erlitten schwere Verletzungen, etwa durch Faustschläge. Seit dem tödlichen Angriff auf einen Zugbegleiter in der Westpfalz wird über einen besseren Schutz für die Mitarbeiter diskutiert. Die Bahn bietet inzwischen Mitarbeitern mit Kundenkontakt an, Bodycams zu nutzen. Im Prozess um den Mord an einem Gerichtsvollzieher in Bexbach hat die Staatsanwaltschaft 11 Jahre Haft gefordert. Gleichzeitig hält sie den 42-jährigen Angeklagten für vermindert schuldfähig. Er soll dauerhaft in einer Psychiatrie untergebracht werden. Die Staatsanwaltschaft sieht die Mordmerkmale der Heimtücke und der niederen Beweggründe erfüllt. Die Verteidigung plädiert auf 5 Jahre Haft wegen Totschlags und ebenfalls auf die Unterbringung in der Psychiatrie. Der Angeklagte hatte den Ermittlungen nach den Gerichtsvollzieher im November des letzten Jahres mit einem Jagdmesser erstochen, als der 58-Jährige eine Zwangsräumung der Wohnung vollstrecken wollte. Das Urteil soll morgen in den Prozess fallen. Vor dem Arbeitsgericht in Saarbrücken hat heute der Prozess des früheren Geschäftsführers der Neunkircher Verkehrsgesellschaft Koch gegen die NVG begonnen. Koch wehrt sich gegen seine fristlose Kündigung aus dem August des letzten Jahres. Fortgeführt wird der Prozess erst Mitte Dezember. SR-Reporter Marco Karp.
3: Für das Gericht geht es zunächst um die Frage, ob Koch trotz seiner Tätigkeit als Geschäftsführer ein Arbeitnehmer war. Das müssen er und sein Anwalt bis Oktober begründen. Die Klägerseite um Koch verweist darauf, dass er weisungsgebunden gewesen sei. Weisungen hätte Koch von Neunkirchens Oberbürgermeister Aumann und Landrat Meng erhalten. Beide waren nacheinander Aufsichtsratsvorsitzende der NVG. Wenn das Gericht dieser Einschätzung folgen würde, würde für Koch der Kündigungsschutz gelten. Die Interimsgeschäftsführung der NVG widerspricht Kochs Darstellung. Auch die Firma Teneo kam in einem Gutachten, das interne Prozesse bei der NVG untersucht hatte, zum Schluss, dass Koch immer wieder eigenständig Entscheidungen traf. Das Vier-Augen-Prinzip sei häufig missachtet worden.
1: Harry Potter-Fans haben dafür gesorgt, dass die Pläne für eine Stromverbindung zwischen Großbritannien und Irland verändert werden müssten. Wie die BBC meldet, sollte das Kabel ursprünglich durch eine Gedenkstätte für den Hauselfen Dobby an einem walisischen Strand verlaufen. Nachdem sich aber hunderte Fans beschwert hatten, wurde die Trasse verlegt, sodass die Gedenkstätte verschont blieb. An dem Ort wurde im Film Harry Potter und die Heiligtümer des Todes Dobby begraben. Viele Fans legen dort immer wieder Steine oder Socken ab. Und das waren die Nachrichten mit Christian Koch. 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
4: Der Hochsommer bleibt noch ein bisschen. Heute Nachmittag ist es wieder heiß mit 30 Grad in Nonnweiler und 34 in Wattgassen bei viel Sonne. Dazu gibt es ein paar Quellwolken und später am Nachmittag dann auch noch mal mehr Wind. Heute Nacht gibt es guten Blick auf die Sterne bei 17 bis 13 Grad. Kühl genug, würde ich sagen, zum Durchlüften. Auch morgen wieder hochsommersatt mit 28 bis 31 Grad mit viel Sonne und ein bisschen Wind. Noch heißer wird es am Mittwoch, bis 34 Grad sind gemeldet.
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4: Hallo, ich bin Gabi Sawasch, begrüße Sie ganz herzlich. In den alten Bauernregeln, das haben wir dieses Jahr ja auch wieder gesehen, da steckt, glaube ich, noch viel Wahrheit bis heute. Heute ist auch wieder ein ganz besonderer Tag im Bauernkalender. Der 10. August ist nämlich der Gedenktag des heiligen Laurentius von Rom und der erlaubt wohl den Blick in den Herbst, heißt es. Laurenz, im Sonnenschein wird der Herbst gesegnet sein. Das verspricht also, dass ein sonniger, freundlicher 10. August einen guten, ertragreichen Herbst nach sich zieht. Alternativ heißt es, Laurentius heiter und gut einen schönen Herbst verheißen tut. Das heißt also, gute Karten für die Obst- und Weinernte. Allerdings, das müsste man in Klammern wahrscheinlich noch dazu sagen, dafür müsste es auch mal ordentlich wieder regnen. Dafür drücken wir fest die Daumen.

Ein langsamer Walzer für Orchester von Ole Olsen hier bei uns auf SR Kultur am Montagnachmittag. Nadelwald zum Laubwald umgestalten, Industriebrachen umbauen, Erhaltung und Schutz von Biosphärenreservaten wie zum Beispiel im Bliesgau oder Fließgewässer renaturieren. Die Naturlandstiftung Saar hat in all diesen Bereichen seit vielen Jahren ziemlich viel zu tun hier bei uns im Saarland und das seit 50 Jahren schon. Sie ist nämlich 1976 gegründet worden und kümmert sich seitdem als gemeinnützige private Stiftung und übrigens älteste Naturschutzstiftung Deutschlands um

0: aber die Arbeit selbst wird immer wichtiger. Ich denke, wir sehen, die Natur ist eine Pyramide, da sind ganz unten die Pflanzen, die Insekten, dann kommen darüber Vögel oder auch Säugetiere und ganz oben stehen wir als die Menschen. Und wir gehen hin und brechen immer mehr Bausteine aus dieser Pyramide raus. Was dann zum Schluss passiert, das können wir uns gut selbst vorstellen.
1: Sie haben es gerade schon angedeutet, ich habe es eben auch gesagt, Sie kümmern sich um Schutzgebiete, um Biotope, um Renaturierung und Umforstung. Ja. Die Arbeit ist wahnsinnig vielfältig. Was würden Sie denn sagen, wo ist Ihre Arbeit gerade besonders wichtig?
0: Unsere Arbeit ist natürlich besonders wichtig dort, wo es auch konkret darum geht, dass Arten aussterben. Wir haben zum Beispiel Probleme mit Insekten, wissen wir. Wir wissen, dass wir die Insekten brauchen, um die Bäume zu bestäuben. In China gibt es ja, ist ja schon so weit, dass man mit Pinseln und Bäume besteigt, also bestäubt. Die Menschen müssen also auf den Baum steigen und das, was die Bienen bei uns tun, selbst von Hand ausführen. Das ist natürlich eine sehr schlimme Situation. Also es geht uns darum, aber auch die Grundlagen dafür zu erhalten. Wir brauchen Feuchtigkeit, wir brauchen Natur, wir brauchen auch unsere Natur. Eine Eiche gibt etwa 1000 Tierarten Nahrung, Vögeln, Insekten oder einen Raum auch. Und ein exotischer Baum, vielleicht mal 20 oder sowas. Deshalb sollten wir dafür sorgen, dass unsere Natur auch so erhalten wird. Man denkt daran, unseren Wald durch klimaresistente Bäume zu ersetzen. Ja, das mag man tun, aber wenn wir einen Olivenhain hier haben, dann ist das nicht mehr unser Wald, den wir uns, wie wir ihn kennen, also mit einem kühlen Bach, in dem wir am Sommerabend in die Kühle genießen können und vielleicht auch die Amsel singen und sowas. Das wird eine ganz andere Natur sein.
1: Also Bliesgau aus Toskana des Saarlandes wäre jetzt nicht die richtige Richtung, in die wir uns entwickeln sollten.
0: Wir können nicht ganz in diese Richtung gehen, aber in Bliesgau ist man wirklich auf einem sehr guten Weg. Da wird also sehr viel getan und es gibt auch sehr viele Tierarten, die dort erhalten sind, die sonst wo auch gefährdet sind. Das ist ein ganz wichtiger Weg. Da ist ja auch ganz bewusst der Weg begangen zwischen Kultur, menschlicher Kultur und Natur. Biosphäre, das ist der Gedanke dieser Biosphärenlandschaften, dass Mensch und Natur harmonisch zusammenarbeiten. Und das, glaube ich, da ist man auf sehr, sehr guten Weg im Bliesgau.
1: Naturschutz und wirtschaftliche Entwicklung, das sind ja oft leider Gegensätze. Wie können Sie denn da gegenhalten und neue Wege aufzeigen zum Beispiel?
0: Es gibt kleine Maßnahmen, auch die der Natur direkt helfen, zum Beispiel Beweidungsprojekte. Wir sehen da auch keinen Gegensatz zwischen Landwirtschaft und Natur, zumindest nicht in dem ganzen Ausmaß. Wir brauchen hier im Saarland auch Landwirtschaft, damit das, was wir hier als Natur verstehen, sich erhält. Die Feldlerche zum Beispiel braucht Boden, der gemäht wird. Die Lüneburger Heide ist ein Beispiel dafür. Die wäre ja auch, ist ja auch nicht durch Natur entstanden, sondern dadurch, dass man mit bestimmten Tieren Beweidung durchführt. Wenn es darum geht, die Natur wiederherzustellen oder auch gegen den Klimawandel vorzugehen, dann ist das ein ganz großer Bereich, in dem es ganz viele Möglichkeiten gibt, auch Arbeitsplätze zu schaffen, dadurch, dass man den Klimawandel bekämpft, dass man umbaut auf klimafreundliches Wirtschaften oder auch, wir sehen das zum Beispiel bei der Windenergie, auch die Herstellung von Windrädern schafft Arbeitsplätze, auch in unserer Region. Und ähnliche Dinge gibt es weiterhin. Der Saarstahl soll umgebaut werden auf Wasserstoff und klimafreundlich. Es gibt eine Unmenge von Arbeitsplätzen, die dabei entstehen.
1: Roland Krämer von der Naturlandstiftung Saar über aktuelle Herausforderungen und Projekte zum Naturschutz und zur Erhaltung der Natur und der Artenvielfalt hier bei uns im Saarland. Wir haben mit ihm gesprochen hier auf SR Kultur am Montagnachmittag. Die Stiftung ist aktiv seit 50 Jahren als älteste Naturschutzinitiative in Deutschland und feiert den runden Geburtstag am Sonntag, den 6. September. Um 13 Uhr geht's los an der Scheune Forsthaus Neuhaus. Und mehr Infos zu der Naturlandstiftung Saar und all ihren vielen Projekten finden Sie auch im Netz nls-saar.de.

Jane Gonda hier bei uns auf SR Kultur mit dem aktuellen Album Doctrine of Love, ein ganz neuer Titel, also hier bei uns im Programm I Can't Ever Leave You auf SR Kultur Montagnachmittag. Und jetzt Filmmusik, die vielen immer wieder unter die Haut geht. Das merkt man auch immer bei Wunschmusiken, da wird diese Musik ganz gerne mal von Ihnen auch platziert in unseren Wunschmusikformaten, weil Ihnen wahrscheinlich auch dabei das Herz aufgeht. Wie im Himmel, ein schwedischer Film über die Macht der Musik. Ein kleiner Auszug daraus hier unter anderem mit Daniel Migdal.

0: mit Musik die Herzen der Menschen erreichen. Das ist für den Chorleiter und Dirigenten Daniel das Allerwichtigste. Und dieses Glück, das findet er auch, nachdem er durch einige tiefe Täler geht in diesem schönen Film Wie im Himmel. Ein kleiner Auszug aus dem Soundtrack hier bei uns auf SR Kultur am Montagnachmittag. Vor 30 Jahren, 1996, werden auf den US-Rapper Tupac Shakur mehrere Schüsse abgefeuert. Er wird schwer verletzt und stirbt wenige Tage später. Seitdem ist der Fall ungeklärt. Jetzt soll er in Las Vegas vor Gericht landen. Antje Sieb zu den neuesten Entwicklungen.
1: Das Auto, in dem der 25-jährige Rapper Tupac Shakur sitzt, steht an einer roten Ampel. Ein weißer Cadillac fährt an die Beifahrerseite heran, mehrere Schüsse fallen. 6 Tage später stirbt Tupac Shakur im Krankenhaus. Der Fall sorgt international für Aufmerksamkeit. Der WDR etwa berichtet:
2: Vor dem Krankenhaus in Las Vegas, vor Plattenläden und vor seinem Hauptquartier in Los Angeles versammelten sich sofort nach Bekanntwerden der Todesnachricht die Fans.
1: Nach der Tat gibt es jahrelang keine echten Fortschritte, aber jede Menge Gerüchte. Dann vor 3 Jahren verkünden die Behörden in Nevada eine Festnahme. Man habe schon lange gewusst, wie die Tat in etwa abgelaufen sei, sagt Mordermittler Jason Johansson bei einer Pressekonferenz. Gefehlt hätten nur die Beweise.
3: However, we never had the necessary evidence to bring this case forward and present it for criminal charges.
1: Festgenommen wurde ein heute 63-Jähriger. Der Vorwurf, er soll zwar nicht selbst geschossen, aber die Tat organisiert haben. Eine Auseinandersetzung am selben Tag, an der auch Tupac beteiligt war, und Rivalitäten zwischen Gangs aus Compton im Raum Los Angeles. Von dort stammten einige Gründer von Tupacs damaligem Label Death Row und auch der ehemalige Gangleader, der jetzt vor Gericht steht. Warum es nach all den Jahren dazu kam? Er hatte 2019 ein Buch veröffentlicht, in dem es auch um den Mord an Tupac Shakur ging. Er habe die Waffe besorgt und mit im Tatauto gesessen, behauptete er dort und auch in Medieninterviews.
3: To his involvement in this homicide investigation that he provided to numerous different media outlets.
1: Das löste neue Ermittlungen aus, sagen die Behörden. Es hatte auch schon lange vorher ein Verhör bei der Polizei gegeben, das damals offenbar wegen eines Deals nicht gegen ihn verwendet werden konnte. Die Ermittler gehen davon aus, dass der eigentliche Schütze nicht mehr lebt, sagen aber, der Angeklagte sei trotzdem für den Mord mitverantwortlich. Der Mann selbst plädiert auf unschuldig. Heute soll in Las Vegas der Prozess mit der Auswahl der Jury beginnen.
0: Antje Sieb über die neuesten Entwicklungen im Fall Tupac Shakur. Der US-Rapper ist 1996 mit damals 25 Jahren an den Folgen von Schussverletzungen gestorben. Jetzt kommt der bis heute ungeklärte Fall doch nochmal vor Gericht.

0: Süß, zart, schmelzend und ein bisschen klebrig. Man spürt sofort auf der Zunge. Susan Vega hier mit Caramel auf SR Kultur am Montagnachmittag. Bellevue und der Bundespräsident, das gehört ja eigentlich zusammen. Aber das Schloss im Herzen Berlins muss grundlegend saniert werden. Für 8 Jahre zieht Bundespräsident Steinmeier, im Moment ist er es ja noch, über den Nachfolger wird ja fleißig diskutiert, deshalb in einen Neubau. Und damit auch alles, was zu dem Amt eines Bundespräsidenten gehört und damit auch Deutschland repräsentiert. Die Küche zum Beispiel für Staatsbankette, Staatsgeschirr und Standarte, Akten und Bibliothek. Und offenbar werden da manchmal auch ungewöhnliche Entdeckungen gemacht.
1: Das Gute war, dass man alle Schränke nochmal durchgeschaut hat, damit auch alles mitkommt. Und überraschenderweise haben sich dann auch die fehlende Zuckerdosendecke wiedergefunden, die lange Zeit vermisst waren. Also so ein Umzug hat natürlich auch was Gutes, fast wie zu Hause.
0: Ja, das Haus verliert nichts, sagt man hier immer so schön. Fest steht, der Umzug ist auf jeden Fall alternativlos.
2: Und man weiß auch nicht aktuell, ganz ehrlich, was fällt als nächstes aus. Also wenn jetzt nicht endlich saniert wird, kann man das auch nicht mehr garantieren, ob eine Decke einstürzt, ob die Toiletten dicht gemacht werden müssen oder was weiß ich. Das ist also schon dringend.
0: Ein halbes Jahr lang haben unsere Reporter Tina Handel und Moritz Rödle den Umzug begleitet und blicken für uns hinter die Kulissen dieses Umzugs weg vom Schloss Bellevue mitten ins neue Staatsoberhauptamt und gehen den Fragen nach, warum ist das Schloss so marode, dass es jahrelang für hunderte Millionen Euro saniert werden musste und wer sind überhaupt die Menschen, die dieses wichtige Amt arbeitsfähig halten. 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

0: Arash Safayan und sein Blick auf Beethoven, Wanderer aus seiner Beethoven-Variationen-Fantasie. Das Kino liebt das Unbekannte, das Schillernde, auch mal das Exotische. Da werden fremde Kulturen oft zu Abenteuern oder Projektionen unserer Fantasie. Aber genau dieser Blick ist oft stereotyp oder sogar kolonial behaftet. Orientalismus im Kino, darüber sprechen wir jetzt.
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0: Heute ist Montag und wie immer starten wir auch heute mit Hendrik Warnke in die neue Woche und einem Blick auf die Leinwand bzw. hinter die Kulissen des Films. Hallo Hendrik.
2: Hallo Gabi.
0: Hendrik, Orientalismus, das Wort kennen wir ja eigentlich alle, klingt erstmal aber ziemlich theoretisch. Was genau bedeutet das denn?
2: Also im Prinzip beschreibt das, wie der Westen über Jahrhunderte ein bestimmtes Bild vom sogenannten Orient geschaffen hat. Eigentlich lässt sich das aber auf alle Teile des globalen Südens übertragen und das meint im Prinzip, dass die Region oft als geheimnisvoll, exotisch, rückständig oder auch gefährlich dargestellt werden im Kontrast zum angeblich aufgeklärten modernen Westen. Und solche Bilder haben geprägt und prägen immer noch, wie wir über diese Kulturen eben denken. Deswegen hat Orientalismus auch immer ganz viel mit Macht zu tun.
0: Und diese Kulisse, diese orientalischen Bilder, die zeigt uns das Kino auch?
2: Ja, ziemlich häufig. Also teilweise wohlwissend um die Probleme, meist aber ja gar nicht böse gemeint, sondern eben ganz selbstverständlich, indem da zum Beispiel einfach sehr plump und eindimensional von den anderen erzählt wird, weil das halt so drin ist. Das ja, sieht man oft im Abenteuerfilm, zum Beispiel Indiana Jones, wo du hast einen westlichen Helden und die fremden Kulturen sind dann da gefährliche Kulisse. Aber du siehst das auch in Dramen wie Slumdog Millionaire zum Beispiel, wo es dann so einen mitleidigen Blick von draußen auf Armut und Elend in Indien gibt.
0: Du hast es gesagt, plump und eindimensional. Wie könnte man das denn besser machen?
2: Also ein ziemlich interessantes Beispiel in dieser Hinsicht, der startet diese Woche in den Kinos, nämlich Funeral Casino Blues. Darin geht es um Sexarbeit und organisierte Kriminalität in Thailand, also auch Prekariat. Und der Regisseur und die Produktionsfirma dahinter sind aber deutsch, weshalb ich eben den Regisseur Roderick Warek nämlich auch mal auf diesen möglichen Kritikpunkt angesprochen habe.
3: Ich verstehe das und kann das natürlich niemandem abschreiben, dass das als Orientalismus gelesen wird, sehe das aber in dem Kontext ein bisschen anders, weil durch Recherchen, es ist einfach eine echte Welt. Ich muss halt Leute kennen, die Leute kennen oder ich muss direkt Menschen kennen, um mir das vorstellen zu können. Rein nur Interviews zum Beispiel zu führen mit Leuten, das bringt mir nicht unbedingt etwas, um eine Fantasie zu entwickeln, sondern ich muss halt dieselbe Luft atmen.
2: Sein wichtigster Punkt, also sprich mit den Leuten, mach deine Recherche, aber genauso wichtig, arbeite auch mit lokalen Filmschaffenden zusammen.
3: Dann haben wir natürlich auch noch eine Serviceproduktion dabei gehabt. Einer unserer Serviceproduzenten ist selber Autor und Regisseur in Thailand. Das heißt, da gibt es einen Austausch. Dann gibt es mit den Schauspielern einen Austausch. Ein gutes Beispiel, zwei Hauptdarstellerinnen fragen mich, wie sollen wir das denn machen? Ich sage, ich bin keine thailändische Frau, ihr sagt mir, wie ihr es machen würdet und dann versuchen wir zusammen herauszufinden, wie wir diese Szene strukturieren. Ich hätte es auch gar nicht so gerne anders machen wollen, weil natürlich Leute haben auch sagen können, wenn was scheiße ist. Unser Serviceproduzent, von dem ich gerade sprach, war dann irgendwann schon so, I think it's shit. Und da bin ich natürlich sehr dankbar für, weil ohne ein solches Korrektiv wird das ja gar nicht funktionieren. Also ich will, dass die Leute mir sagen, dass es scheiße ist.
2: Und das finde ich einen super entscheidenden Gedanken. Nicht über Menschen erzählen, sondern lass diese Menschen beitragen, das zu dem, was du eben nicht wissen kannst.
0: Jetzt kann man das Ganze aber auch radikaler sehen und sagen, mach als Europäer, als Europäerin einfach gar keine Filme in Thailand oder wo auch immer, sondern lass den Leuten da einfach selbst ihren Platz.
2: Ja klar, also natürlich ist es auch super wichtig, die eigene Produktion und auch Filmschaffen aus dem globalen Süden zu fördern. Es gibt gerade mit Blick auf diese koloniale Narbe, nenne ich das mal, auch etwas, das ich als Europäer einfach nicht über diese Region erzählen kann oder sollte. Aber ob das eben heißt, dass es gar keine Filme mehr geben sollte oder dass man gar keine Filme mehr machen sollte, auch das habe ich Roderick Warek nochmal gefragt.
3: Grundsätzlich ist es natürlich aber unvermeidlich, dass ich nicht die Realität abbilde, die eine Thai-Person empfinden würde. Aber zumindest war es auch ein Feedback in Thailand, dass Leute gesagt haben, dass genau das interessant ist. Irgendwo hinzugehen und die Welt kennenzulernen in diesem Diskurs. Was gibt es Besseres eigentlich als das? Und wenn dann halt quasi Leute in dem Land, über den dieser Film gemacht wurde, plötzlich einen anderen Blick auf ihr eigenes Land bekommen und sich damit auseinandersetzen können als Angebot, hoffe ich, dass es für alle ein Gewinn ist. Und wenn nicht, kann man halt 1-Star-Reviews auf Letterboxd schreiben.
2: Und ich glaube, dem würde ich auch so zustimmen. Also sei respektvoll, arbeite dich rein, sprich mit den Leuten, mit lokalen Filmschaffenden und so weiter. Lass denen ihren Platz, um ihre Geschichten zu erzählen. Aber das heißt eben nicht, dass wir deshalb nur noch unsere eigenen Geschichten erzählen sollten, finde ich.
0: Dafür aber eben viel mehr mit Respekt und Neugier. Das sind dann möglicherweise die besten Mittel gegen Klischees. Danke, Hendrik. Die nächste Folge Crashkurs Weltkino gibt es nächsten Montag und es wird pferdisch.

Die Hollow Coves und Nothing to Lose. In Bregenz steht ein ganzes Opernbühnenbild im See. Und hier bei uns im Saarland, das wissen Sie wahrscheinlich alle, am Saarpolygon. Da ist die neue Kulisse aufgebaut für die West Side Story, die diese Woche nämlich am 13. August Premiere hat. Wie es da derzeit aussieht und vor allem klingt auf der Bergehalde in Ensdorf, dazu mehr gleich bei uns hier auf SR Kultur.

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1: 16 Uhr. Im Prozess um den getöteten Gerichtsvollzieher in Bexbach fordert die Staatsanwaltschaft für den Angeklagten 11 Jahre Haft wegen Mordes. Weil er vermindert schuldfähig sei, solle der 42-Jährige außerdem dauerhaft in eine forensische Psychiatrie untergebracht werden. Das ursprünglich für heute erwartete Urteil wurde aus Termingründen verschoben, ist jetzt für morgen angekündigt. SR-Reporter Aaron Klein.
2: Die Staatsanwaltschaft geht von Mord aus niedrigen Beweggründen und aus Heimtücke aus. Die Nebenklage sieht außerdem das Mordmerkmal der Grausamkeit erfüllt. Der Anwalt der Witwe des Opfers fordert deshalb 13 Jahre Haft und einen dauerhaften Aufenthalt in der forensischen Psychiatrie. Auch er befindet den Angeklagten für vermindert schuldfähig und folgt damit ebenfalls einer Gutachterin, die bei dem Angeklagten eine schizophrene Störung sowie Verfolgungswahn festgestellt hatte. Auch sein Verteidiger hält den 42-Jährigen für vermindert schuldfähig. Er plädiert auf Totschlag und beantragte eine Freiheitsstrafe von 5,5 Jahren plus die dauerhafte Unterbringung in der forensischen Psychiatrie.
1: Der Angeklagte hatte den Ermittlungen nach den Gerichtsvollzieher letzten November mit einem Jagdmesser erstochen, als der 58-Jährige eine Zwangsräumung der Wohnung vollstrecken wollte. Vereine müssen in Zukunft doch keine höheren Steuern zahlen. Nach heftiger Kritik hat Bundesfinanzminister Klingbeil seine Pläne zurückgenommen. Es sei nie um kleine Vereine gegangen, sondern um Wirtschaftsvereine oder Verbände. Durch die öffentliche Debatte der letzten Tage sei ein falscher Eindruck entstanden. Ursprünglich sollte der Freibetrag für steuerpflichtige Vereine von 5.000 auf 1.000 Euro runter. Wegen der niedrigen Wasserstände im Rhein und in anderen Flüssen wird das Lkw-Sonntagsfahrverbot weiter gelockert. In Baden-Württemberg sollen ab diesem Wochenende Ausnahmen für Waren- und Rohstofftransporte gelten, vorläufig bis Ende des Monats. Schon seit gestern dürfen im Saarland, in Rheinland-Pfalz, NRW und Niedersachsen mehr Lastwagen an Sonn- und Feiertagen auf die Autobahn. Nach dem mutmaßlichen Anschlagsversuch in Leipzig wird die Drohnenabwehr in Deutschland verstärkt. Das Bundesinnenministerium hat bestätigt, dass die dafür zuständige Einheit 300 Spezialkräfte haben soll. Mehr als doppelt so viele wie bisher geplant. Statt 4 soll die Bundespolizei künftig 8 Standorte nutzen, um Drohnen aufzuspüren oder abzufangen. Wo diese Standorte sein sollen, ist aber noch unklar. Zu dem Vorfall von Leipzig gibt es neue Erkenntnisse. Nach einem Medienbericht wurde die Sprengstoffdrohne gezielt gegen ein ukrainisches Frachtflugzeug gesteuert, prallte dann aber ab und stürzte ab. Unklar ist, warum es nicht zur Explosion kam. Wie Ministerpräsidentin Rehlinger sieht auch die SPD-Landtagsfraktion im Saarland zunehmend Gründe dafür, ein AfD-Verbotsverfahren zu überprüfen. Hintergrund ist ein offener Brief von mehr als 1.000 Juristen, der die Debatte um ein Verbotsverfahren neu entfacht hatte. SR-Reporter Johannes Schmidt.
3: SPD-Fraktionsvorsitzender Commerson sieht viele Indizien dafür, dass die AfD eine Bedrohung für die freiheitlich-demokratische Grundordnung sei. Im Übrigen sei ein Verbotsverfahren auch gar keine politische Frage. Letztlich seien es die Gerichte, die über ein Parteiverbot entscheiden. Die Parteien könnten ein Verbotsverfahren nur auf den Weg bringen. Die AfD-Fraktion zeigt sich wenig überraschend empört. Als hirnrissig und lächerlich bezeichnete Fraktionschef Dörr Rehlingers Vorstoß. Eine Gefahr für die Demokratie gehe nicht von der AfD aus, sondern von jenen, die andere Parteien verbieten wollen. Auch der CDU-Fraktionsvorsitzende Toscani hält wenig von einem AfD-Verbotsverfahren. Man müsse die Alternative für Deutschland mit politischen Mitteln bekämpfen, nicht mit juristischen.
1: Toscani sagt weiter, der Ausgang eines Verbotsverfahrens sei höchst ungewiss. Whitney Houston gibt's jetzt als Barbie. Die Puppe hat ein lilafarbenes Kleid an, lange Locken und trägt bunte Perlenohrringe. Dazu gibt's ein Mikrofon. Wie Hersteller Mattel sagte, will man damit an das musikalische Vermächtnis der weltberühmten Sängerin erinnern. Whitney Houston war 2012 mit nur 48 Jahren gestorben. Und das waren die Nachrichten mit Christian Koch. 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
4: Es ist heiß heute Nachmittag mit 30 Grad in Nonnweiler und 34 in Wattgassen. Dabei scheint die Sonne, ein paar Quellwolken gibt's auch und immer wieder auffrischenden Wind. Heute Nacht am besten Fenster auf, da ist es sternenklar bei 17 bis 13 Grad. Morgen werden es dann 28 bis 31, wieder sonnig mit Wind. Noch heißer dann am Mittwoch bis 34 Grad.
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4: Whitney Houston als Barbie, was es nicht alles gibt. Da werden Erinnerungen wach. Ich zumindest habe in meiner Teenagerzeit ganz gerne hin und wieder mal mit Barbies gespielt. Hätten wir uns gefreut, wenn es da so viel Auswahl gegeben hätte wie heute.

Manchmal bleibt es eine lebenslange Suche, manchmal ist es ein Volltreffer. Die Frau seines Lebens, Benoît Doremus, hat sie offenbar schon gefunden und uns ein bisschen was davon gesungen hier auf SR Kultur an diesem hochsommerlichen Montagnachmittag. Jetzt gibt es nochmal Bach hier im Original bzw. in einer Bearbeitung, aber das Original klingt schon deutlich durch. Das A-Dur-Klavierkonzert, nämlich der erste Satz mit dem Luxemburger Francesco Tristano und dem Bach Stage Ensemble.

0: der Luxemburger Francesco Tristano mit Johann Sebastian Bach. Die Zurück in die Zukunft-Filme mit Michael J. Fox, die kennen Sie wahrscheinlich alle. Die sind ja eigentlich bis heute absolut Kult, werden immer wieder auch im Fernsehen gezeigt. Und dann hört man und sieht man zum Beispiel auch folgende Szenen.
1: Du musst mit mir kommen.
2: Wohin?
1: Zurück in die Zukunft.
2: Sind wir zurück?
1: Sind wir.
2: Wie meinst du, dass wir sind in der Zukunft?
1: 21. Oktober 2015.
3: Heini, jetzt können wir sogar unsere Hochzeit sehen.
2: Wow, die Zukunft. Die muss ich mir näher ansehen, Doc.
1: Sieh nur, was sich bei uns alles verändert hat.
0: Absolute Kultfilme bis heute aus den 80ern. Ich finde es auch immer wieder spannend, darüber zu sinnieren, was von den Visionen der 80er wirklich Realität geworden ist und was nicht. Das Datum, das hier angesprochen wird, ist ja längst Geschichte und wir düsen trotzdem noch nicht alle mit Hoverboards durch die Gegend. Fast ein bisschen schade. Science Fiction hat auf jeden Fall eine große Fangemeinde auf der Leinwand, aber auch in der Literatur. Und das hat schon Hannah Arendt gewusst, die 1958 geschrieben hat. Ein Blick in die Literatur der Science Fiction, um deren seltsame Verrücktheit sich leider noch niemand ernsthaft gekümmert hat, dürfte lehren, wie sehr die moderne Entdeckung gerade den Wünschen und heimlichen Sehnsüchten der Menschen entgegenkommt. Und wir sprechen jetzt mit der Kulturwissenschaftlerin und Autorin Julia Grillmeier. Frau Grillmeier, was würden Sie sagen? Ist Science Fiction vielleicht realistischer, als jegliche Zukunftsforschung es sein könnte?
4: Ja, das ist eine sehr schöne Frage, natürlich auch mit Hannah Arendt gestellt, weil ich glaube, die Verrücktheit, also so diese Idee der auch ungewöhnlichen Einfälle, die der Science Fiction innewohnen, finde ich sehr gut zu betonen. Dabei darf vielleicht nicht vergessen werden, dass diese literarischen Spekulationen ganz unterschiedliche Rollen haben können und darum gefällt mir auch dieser Fokus auf die ungewöhnlichen Einfälle sehr. Weil es sich ja um Kunst handelt und wenn man das zu nah an die Zukunftsforschung bringt, dann sehe ich da schon ein gewisses Risiko. Aber es darf nicht vergessen, dass das Kunst ist und diese literarischen Spekulationen auch ganz unterschiedliche Funktionen haben können. Die können im übertragenen Sinn gemeint sein, das kann metaphorischen Gehalt sein, das kann provozierend sein, das kann auch künstlerischer Originalität folgen oder eben auch dem Entertainment dienen. Das heißt, das mit zu trockenen Zukunftsszenarien zu verwechseln, halte ich nicht für richtig. Aber es kann natürlich Inspiration bieten, um in diesem auch vielleicht systematischen zukunftsforschenden Blick über die Zukunft nachzudenken.
0: Aber manchmal sind solche literarischen Spekulationen über die Zukunft oder vielleicht auch filmisch erschreckend real. Wie kann das eigentlich sein?
4: Ja, der Realismusbegriff ist da ganz interessant, finde ich, weil da gibt es so Autorinnen wie Kim Stanley Robinson beispielsweise, der immer wieder sagt, Science Fiction ist der Realismus der Zeit. Und das ist natürlich auch eine gewisse Provokation, die diesem Statement quasi innewohnt, weil Science Fiction eigentlich ja als spekulative Literatur und als Genre-Literatur gerade nicht realistisch sein sollte im klassischen Sinn, sondern eben Dinge darstellt, die wir in unserem Alltag nicht erfahren oder vielleicht auf die Zukunft gefragt noch nicht erfahren. Ich würde es jetzt weniger so betrachten, dass das dann wirklich 1:1 Blaupausen sind, die in der Zukunft dann eintreten, sondern es geht ja mehr darum, so einzelne Elemente in diesen Fiktionen, die auch in der Popkultur aufgenommen werden und für uns vielleicht auch sowas wie Bilder oder so Codes werden, mit denen so mögliche Zukünfte auch formuliert werden können. Da geht es ja eher darum, nicht um so eine Darstellung der Zukunft in so einem groß angelegten Szenario, die dann Realität wird.
0: Oft sind es ja auch weltzerstörerische Szenarien, die ausgemalt werden. Gibt es denn auch schöne Utopien von der Zukunft in der Literatur?
4: Ja, also es gibt natürlich auch

0: als Konsumentinnen dieser Fiktionen als gegenüber Dystopien. Das heißt, es ist auch da auf der Rezipientinnenseite ein bisschen die Vorstellungskraft anzukurbeln und nicht, wenn es gut ist, immer sofort kritisch nachzufragen, ja, aber das geht ja gar nicht und das ist nicht realistisch. Aber es gibt auch ein paar literarische Fiktionen aus den letzten 5 Jahren, die, finde ich, das sehr gut versuchen, nicht rein positive Zukünfte jetzt darzustellen, aber diese Dystopien ein Stück weit zu verkomplizieren. Also ich denke da im deutschsprachigen Raum zum Beispiel an Theresia Enzensberger Roman Auf See 2022, Fiona Sironitsch hat 2025 einen Roman geschrieben, der heißt Am Samstag gehen die Mädchen in den Wald und jagen Sachen in die Luft. Das sind alles Romane, die sich, finde ich, in recht komplexer Weise mit der Zukunft beschäftigen, die eben auch nicht so ein eindeutiges Zukunftsszenario abgeben wollen, sondern eben mit künstlerischen Mitteln an solchen nicht rein positiven, aber auch nicht so komplett in die Dystopie verfallenden Zukunftsvisionen schreiben.
1: Was können wir denn, letzte Frage, aus Science-Fiction-Literatur vielleicht lernen oder uns inspirieren lassen?
0: Also ich glaube, lernen im Sinne von klare Handlungsanweisungen ableiten oder eine Blaupause darin finden, das ist niemals so ein guter Ansatz, wenn man an Literatur herantritt. Aber es ist natürlich wie jede Form von Kunst etwas, das uns dabei hilft, mit unseren Gegenwarten und auch mit unseren Zukunftsperspektiven umzugehen. Was jetzt gerade sehr stark wieder gelesen wird, ist zum Beispiel Octavia Butler, eine US-amerikanische Science-Fiction-Autorin, die hat zum Beispiel 1993 einen Roman geschrieben, der heißt Parable of the Sower, die Parabel vom Seemann. Das ist alles andere als eine Utopie, das ist eher eine Dystopie. Christlicher Fundamentalismus kommt da in faschistischer Weise an die Macht. Also es ist alles, was sich so zeitgenössisch nicht ohne Unbehagen lesen lässt. Aber sehr viele Leute lesen das auch gemeinsam, um auch diese Dinge durchzudenken und eben vielleicht dann doch auch gemeinsam so zu Hoffnungsschimmern zu kommen oder zumindest in so eigene Motivation und eigene Handlungsspielräume auszuloten.
1: Also Science Fiction auf jeden Fall als Inspiration auch für das eigene Nachdenken über die Gegenwart und Zukunft. Vielen Dank, Julia Grillmeier, für das Gespräch. Ihr Buch Science Fiction, Futurologien, die spannungsreiche Beziehung zwischen Zukunftsforschung und spekulativer Literatur. Danke Ihnen für das Gespräch.
0: Ich danke sehr.

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Otto Athena, sie scheut sich nicht, die junge Musikerin aus Luzern auch mal den Finger in die Wunde zu legen oder auch Geschichten zu erzählen, die wirklich existenziell sind, über Burnout, Missbrauch oder zwischenmenschliche Abgründe. All das steckt in den Songs von Otto Athena und hier war sie es mit Ready, hier bei uns auf SR Kultur am Montagnachmittag. Und wir machen weiter mit Magnus Feins und Filmmusik zu Onegin, eine Liebe in St. Petersburg.

0: Filmmusik, eine Liebe in St. Petersburg, hier von Magnus Feins. Und das war daraus die St. Petersburg Polonaise. Erst die Fußball-WM, dann die Tour de France und die Tour de Femme. Sportfans hängen im Sommer gerne mal am Fernseher oder Laptop, um alles in Entscheidungen mitzukriegen. Und da ist auch kein Ende in Sicht. Im Gegenteil, heute startet nämlich in Birmingham die Leichtathletik-EM. Aus deutscher Sicht überschattet von zwei Negativnachrichten. Weitspringer Moritz Barnes verletzt sich nämlich beim Einspringen. Und da ist noch der Skandal um den Sprinter Owen Ansah. Medaillenhoffnungen gibt's trotzdem eine Menge, sagt Martin Roschitz. Und wir fragen ihn mal, wo können wir denn schon mal den Edelmetall-Alarm einschalten?
1: Der Medaillenwecker wird auf jeden Fall klingeln. Ob es ein Goldregen wird, wie bei der Heim-EM in München 2022, das glaube ich eher nicht. Aber die deutsche Mannschaft fährt sicher nicht zum Sightseeing nach Birmingham. Frontfrau ist Malaika Mihambo, die Olympiasiegerin von Tokio im Weitsprung. Bei den Männern ist Leo Neugebauer der Topstar, König der Athleten, Weltmeister im Zehnkampf. Speerwerfer Julian Weber ist immer ein Goldkandidat, leider auch ein Nervenbündel. Und Deutschland ist wieder eine Läufernation. Amanal Petros kann den Marathon gewinnen, Hindernisläufer Frederik Ruppert reist als Europarekordler an. Ja, und dann gibt es noch weitere richtig starke Deutsche auf der Bahn. 7-mal Gold wie beim Heimspiel in München wäre dann für mich aber doch überraschend.
0: Früher gab es in der Leichtathletik mit Usain Bolt zum Beispiel ja absolute Superstars. Selbst Menschen, die nie Leichtathletik geguckt haben, haben ihn gekannt. Gibt es denn so einen Bolt bei dieser EM? Und wenn ja, wer könnte das sein?
1: Sportlich gibt es den auf jeden Fall. Mondo Duplantis. Der Schwede dominiert den Stabhochsprung so eindeutig, dass es gar nicht mehr darum geht, ob er gewinnt, sondern nur noch wie und ob er nebenbei noch den nächsten Weltrekord mitnimmt. Olympiasieger, Weltmeister, Weltrekordler, mehr Superstar geht sportlich überhaupt nicht, aber an Usain Bolt kommt er trotzdem nicht ran. Duplantis ist aktuell zwar der Überflieger der Leichtathletik, nur eben ohne Bolt-Level beim Promi-Faktor.
0: Dann haben wir ja aus der Sicht des deutschen Teams auch leider noch einen Skandal, nämlich den Fall des Hamburger Sprinters Owen Ansah, dem wegen einer mutmaßlich verweigerten Dopingkontrolle eine lange Sperre droht. Wird das deutsche Team davon denn belastet?
1: Sportlich und atmosphärisch ist das natürlich eine Belastung, weil Owen Ansah als deutscher Rekordhalter über 100 Meter eigentlich für positive Schlagzeilen sorgen wollte und sollte. Jetzt reden alle über die lange Sperre, die ihm droht. Wichtig zu wissen, Owen Ansah wurde nicht positiv getestet. Es geht um eine mutmaßlich verweigerte Kontrolle. Die NADA, also die Nationale Anti-Doping-Agentur, fordert deshalb eine lange Sperre. 4 Jahre wären schon eine sehr harte Bestrafung. Ansah will dagegen vorgehen. Weil der schnellste Deutsche aktuell nicht suspendiert ist, darf er bei der EM im Einzel starten. Nicht aber in der Staffel, weil der Deutsche Leichtathletikverband nachträglich Konsequenzen befürchtet. Für das deutsche Team ist das eine unangenehme Begleitgeschichte. Ich glaube aber nicht, dass der Fall Ansah die gesamte Mannschaft sportlich aus der Bahn wirft.
0: Danke Martin Roschitz für diese News von der Leichtathletik-EM. Die läuft ab heute in Birmingham. 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

Der Sound zur Kulisse passt perfekt heute. Sunny Afternoon von den Kinks hier mit Hayley Reinhardt, Scott Bradley und Band. Die Schule hat zwar heute wieder angefangen, damit kehrt langsam überall wieder Alltag ein nach den langen Sommerferien. Den musikalischen Festivalsommer, den wollen wir aber noch nicht begraben. Das ARD-Radio-Festival läuft ja zum Beispiel auch noch eine Weile. Da kriegen wir jeden Abend ab 20.03 Uhr Festival-Atmo kredenzt. Heute zum Beispiel vom Rheingau Musikfestival. Und auch hier im Saarland läuft die Saison noch, zum Beispiel auf der Bergehalde in Ennsdorf. Am Fuße des Saarpolygons wird ab Donnerstag Bernsteins Musical West Side Story gespielt. Steht das Bühnenbild schon und wie laufen die Proben bei den hochsommerlichen Temperaturen? Das klären wir gleich nach dem Klavierstück von Maxence Sirin.

0: Maxence Cyrin hier mit diesen melancholischen Klängen in seinem Stück Dusk. Zwei aufs Blut verfeindete Familien und eine junge Liebe, die wegen dieser Feindschaft unmöglich ist. Diese Romeo und Julia Story erzählt auch die West Side Story von Leonard Bernstein als Musical nach Amerika verfrachtet. Am Donnerstag ist Premiere am Saarpolygon. Lisa König war für uns bei einer der letzten Proben dabei.
1: Bizarr ragt das Saarpolygon auf der Bergehalde Duhamel bei Ensdorf in den orange-roten Himmel. Futuristische Moderne trifft hier auf ländlich anmutende Romantik. Je nach Standort und Perspektive zeigt sich das Denkmal, das vor etwa 10 Jahren als Erinnerung an den 2012 im Saarland eingestellten Steinkohlebergbau errichtet wurde, in ganz unterschiedlichen Formen. Guckt man von vorne, überlappen sich die beiden Treppenläufe unter der Aussichtsplattform. Guckt man von der Seite, tun sie es nicht. Mal ist es ein Dreieck, mal eine Raute. Pünktlich zu den diesjährigen Opernfestspielen aber nimmt es nur noch eine Gestalt an. Die der New Yorker Skyline. Und die Bühne unter dem Denkmal wird zum rauen Teil der Upper West Side. Auch wenn es dafür ein kleines bisschen Fantasie braucht.
2: Baby John, du solltest längst zu Hause im Bett liegen.
3: Wir halten dir gleich einen Kriegsrat, Doc.
2: Was?
4: Wir bestimmen die Waffen für den großen Kampf.
5: Wir mischen die Chicos auf.
2: Waffen.
1: Bandenkriege spielen sich vor dieser Kulisse ab. Die Jets gegen die Sharks. New York gegen Puerto Rico. Weiß gegen People of Color. Geprobt wird Leonard Bernsteins und Stephen Sondheims West Side Story. Und die handelt von so viel mehr als nur von der zutiefst berührenden und in einer Tragödie endenden Liebesgeschichte zwischen der lateinamerikanischen Maria und dem aus Manhattan stammenden Tony. Es geht um die Schattenseiten des amerikanischen Traums, die Enttäuschung der Immigranten, um Klassenunterschiede, soziale Gräben und Diskriminierung. Der Regisseur der Opernfestspiele, Till Nau.
6: Junge Leute können sich mit der Geschichte identifizieren. Man kann Themen der Geschichte auch in der heutigen Zeit finden. Und man kann ein älteres Publikum ansprechen, die auch mit dem Film groß geworden sind. Das finde ich das Besondere an diesem Stück. Es ist wirklich, wirklich zeitlos.
1: Er studiert das Werk, für das Bernstein und Co. Shakespeares Romeo und Julia ins Amerika der 1950er Jahre verlegten, aktuell mit dem rund 25 Personen umfassenden Cast ein. Und weiß um die enormen gesanglichen und tänzerischen Herausforderungen, die das Musical mit sich bringt. Nicht zuletzt wegen der einerseits klassisch geprägten, fein nuancierten, andererseits aber auch von starken rhythmischen Akzenten lebenden Musik des Maestros Bernstein.
6: Zum Beispiel die Anita, die diesen Song America singt, die muss ein Triple Threat sein. Das heißt, die macht Gesang, Tanz, Schauspiel auf sehr hohem Niveau und braucht extreme Konditionen.

0: schon.
1: Eine zusätzliche Schwierigkeit stellt die Location dar, denn momentan wird um das Saar-Polygon herum gebaut. Auch vor den warmen Wetterbedingungen gibt es wenig Schutz. An alle Umstände gilt es sich zu gewöhnen. Die Proben finden daher vom späten Nachmittag bis tief in den Abend hinein statt. Dennoch.
2: Es ist keiner, der irgendwie mault oder der sagt, irgendwie die Bedingungen sind schwer. Die ziehen alle mit und haben eine extreme Leidenschaft und das schweißt zusammen.
1: Sagt Till Nau. Initiator der Opernfestspiele am Saarpolygon ist der Pianist und Dirigent Joachim Arnold. Von dem Denkmal des saarländischen Bergbaus ist er schlicht fasziniert.
3: Ich bin jeden Tag die Autobahn abgefahren, rauf und runter, sah das Polygon und dachte, das ist so ein irrer, ikonischer Ort. Wie wäre das denn, wenn wir dort Musiktheater machen würden?
1: Zweimal zuvor hat das Festival schon am Saarpolygon stattgefunden. Der Regisseur der diesjährigen Produktion, Till Nau, war als Besucher bereits 2025 bei Mozarts Zauberflöte.
2: Dieser Ausblick, dann den Sonnenuntergang, den man hier jedes Mal sieht. Für mich ist das ein Geschenk, das machen zu dürfen, trotz aller Schwierigkeiten, die es hier gibt.
4: Bleib dran, Boy. Ist mein Wahnsinn. Und dann dahin. Fahr langsam an, Boy.
5: Ich freue mich auf jeden Fall schon drauf. Vielleicht sehen wir uns ja dort nach der Zauberflöte von Mozart. Jetzt also Bernsteins West Side Story am Saarpolygon. Am Donnerstag ist Premiere. 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

Talking to Turtles und Safety Will. Und hier haben wir noch Jinjin mit Marianna da Cruz und schauen gleich mal auf die Schutzbrillen, die jetzt für die partielle Sonnenfinsternis überall angeboten werden. Ich habe mir gestern Abend schon mal einen Platz ausgesucht. Wenn Ihnen noch einer fehlt, schauen Sie doch heute Abend mal zwischen 7:15 und ja ungefähr 7:45, von wo aus Sie den Sonnenuntergang oder den Sonnenstand besonders gut sehen können. Das wird dann der perfekte Platz für Mittwochabend sein, damit Sie dann auch dabei sein können.

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1: 17 Uhr. Der Steuerzahlerbund kritisiert die für CISPA-Gründungsdirektor Backes ursprünglich geplante persönliche Image-Kampagne. Der Geschäftsführer des Steuerzahlerbunds Rheinland-Pfalz, Quante, sagte dem SR, es sei gut, dass die Kampagne kurz vor dem Start nicht umgesetzt wurde. SR-Reporter Niklas Retsch.
2: Quante bezeichnete das Vorhaben aus dem Jahr 22 als egomanische Anmaßung, nämlich fast 500.000 Euro dafür auszugeben, um Gründungsdirektor Backes als Marke aufzubauen und nicht etwa das CISPA. Was die Sache weiter verschlimmere, sei die Tatsache, dass es sich beim CISPA-Helmholtz-Zentrum für Cybersicherheit um eine gemeinnützige GmbH des Bundes und des Saarlandes handele, die am, so wörtlich, Tropf öffentlicher Gelder und Aufträge hänge. Wäre die Kampagne umgesetzt worden, hätte sich der Verdacht der Untreue aufgedrängt, so Quante. Vergangene Woche war die geplante Kampagne aus dem Juni 22 bekannt geworden. Nach SR-Informationen wurde diese aber aus dem Umfeld des Aufsichtsrats gestoppt.
1: Backes Anwalt hat auf SR-Anfrage nicht reagiert. Immer öfter kommt es zu Gewalt gegen Zugbegleiter. Nach Angaben von DB Regio wurden von Januar bis Juni fast 1000 Übergriffe registriert. Im Vergleich zum ersten Halbjahr 2025 ist das ein Plus von 14%. In den meisten Fällen handelte es sich um leichte Verletzungen, etwa durch Schubsen oder Bespucken. 22 Angestellte erlitten schwere Verletzungen, beispielsweise durch Faustschläge. Seit dem tödlichen Angriff auf einen Zugbegleiter in der Westpfalz wird über einen besseren Schutz für die Mitarbeiter diskutiert. Heftige Kritik muss Bundesfinanzminister Klingbeil für seine Steuerentlastungspläne einstecken. Ein Punkt, der für große Diskussionen sorgte, ist aber jetzt vom Tisch. Auf bestimmte Vereine kommen doch keine höheren Steuern zu. Mario Kubina.
3: Durch die Debatte sei der Eindruck entstanden, die Regierung wolle es Ehrenamtlichen schwer machen. Auch wenn sein Ministerium von vornherein betont hat, man ziele auf finanzkräftige Vereine wie Profisportverbände ab. Doch aus der Union gab es viel Kritik und die Aufforderung, nachzuarbeiten. Davon abgesehen verteidigt Klingbeil aber seine Pläne für eine Steuerreform. Er setze damit einen gemeinsamen Koalitionsbeschluss um. Mit dem Ziel, Steuerzahlerinnen und Steuerzahler insgesamt um 10 Milliarden Euro zu entlasten. Ein Kabinettsbeschluss ist für September geplant. Weitere Änderungen sind im parlamentarischen Verfahren möglich.
1: Zusammengepfercht in einem einzigen Schlauchboot haben 230 Migranten den Ärmelkanal überquert. Nach Angaben der französischen Seenotrettung ist das die bisher größte Zahl von Menschen, die auf einem solchen Boot die Überfahrt gewagt haben. Das Schlauchboot hatte gestern Abend unter chaotischen Umständen im Nordosten Frankreichs abgelegt. Rettungskräfte begleiteten das etwa 15 Meter lange Boot bis in britische Gewässer, wo sie von britischen Kollegen dann abgelöst wurden. Im Prozess um den gewaltsamen Tod eines Gerichtsvollziehers in Bexbach hat die Staatsanwaltschaft 11 Jahre Haft für den Angeklagten gefordert. Gleichzeitig hält sie den 42-Jährigen für vermindert schuldfähig. Er soll dauerhaft in der Forensik untergebracht werden. Die Staatsanwaltschaft sieht die Mordmerkmale der Heimtücke und niedrigen Beweggründe erfüllt. Die Verteidigung dagegen plädierte auf 5 Jahre Haft wegen Totschlags und ebenfalls auf die Unterbringung in einer Psychiatrie. Der Angeklagte hatte den Ermittlungen nach den Gerichtsvollzieher letzten November mit einem Jagdmesser erstochen, als der 58-Jährige eine Zwangsräumung der Wohnung vollstrecken wollte. Das Urteil in dem Prozess soll morgen fallen. Der frühere Geschäftsführer der Neunkircher Verkehrsgesellschaft Koch wehrt sich seit heute vor dem Arbeitsgericht gegen seine fristlose Kündigung. Er behauptet auch als Geschäftsführer, ein regulärer Arbeitnehmer gewesen zu sein. Daher gelte der Kündigungsschutz. Die Interimsgeschäftsführung der NVG widerspricht. Die Liste an Vorwürfen gegen Koch ist lang. So habe er etwa das Vier-Augen-Prinzip immer wieder missachtet. Außerdem habe er Mitarbeiter der NVG regelmäßig zu Erledigung privater Angelegenheiten herangezogen. Und das waren die Nachrichten mit Christian Koch. 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
4: 33 Grad sind es aktuell in Saarbrücken und Völklingen, 29 in St. Wendel und am Bostalsee. Dazu gibt es viel Sonne und blauen Himmel. Heute Nacht am besten Fenster auf, da ist es sternenklar und kühlt ab auf 17 bis 13 Grad. Da können Sie ordentlich durchlüften, bevor es morgen dann wieder heiß wird. 28 bis 31 Grad sind gemeldet, wieder mit viel Sonne und ein bisschen Wind. Noch heißer soll es dann am Mittwoch werden, dann wieder bis 34 Grad.
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4: Ich bin Gabi Sauber, begrüße Sie ganz herzlich und lade Sie ein bisschen mit uns Tag Träume zu genießen. Soll ja ganz gut sein fürs Gehirn, habe ich gelesen. Und hier ist Musik dazu von Paul Stets. Diese Villa ist verlassen.

Maya Fadiva, Catching Summertime. Ja, Sommersonne, Schwimmbad, laue Abende, an denen man ohne Jacke gemütlich draußen sitzen kann. Trotz aller Sorgen um Klimaveränderung und die große Trockenheit, finde ich, hat der Sommer ja nach wie vor auch immer wieder seine schönen Seiten. Und ich denke immer, der Herbst kommt noch früh genug und dann sehen wir uns vielleicht auch ein bisschen wieder nach Wärme. Oder ich biete Ihnen an, wir kühlen uns ab, zusammen mit Antonio Vivaldi und einem Satz aus dem Winter.

0: TikTok- und YouTube-Star Esther Abrami hier mit einem Satz, dem langsam nämlich aus dem Winter von Antonio Vivaldi. Da haben wir zumindest schon mal ein bisschen das Eis klirren und knacken gehört. Aber wie ich es eben schon gesagt habe, der Winter kommt bestimmt. Aber erstmal die partielle Sonnenfinsternis am kommenden Mittwochabend, die ja besonders hier bei uns im Saarland besonders gut zu sehen sein soll. Vielleicht haben Sie sich ja auch schon eine Location ausgesucht, von der aus Sie das Ereignis beobachten können. Aber Vorsicht, ohne spezielle Sonnenfinsternis Brille bitte nicht in die Sonne schauen. Das kann nämlich ganz gefährlich für die Augen werden. Woran erkennt man eigentlich, ob solche Sonnenfinsternisbrillen, die man jetzt zum Beispiel im Netz oder auch beim Optiker bekommt, wirklich sicher sind? Juliane Ort hat mal für uns nachgefragt.
1: Ja, es ist schon sehr spannend und ein Highlight und richtiges astronomisches Event.
2: Catherine Fischer fiebert der Sonnenfinsternis entgegen. Sie beteiligt sich für die Europäische Weltraumorganisation ESA an der Planung und Koordination wissenschaftlicher Sonnenbeobachtungen der Raumsonde Solar Orbiter. Und sie wird am Abend des 12. August auch selbst in den Himmel gucken.
1: Ich werde diesmal auch eine einfache Sonnenfinsternisbrille haben und die partielle Sonnenfinsternis beobachten mit so einer geprüften Folie drin.
2: Catherine Fischer ist es wichtig, Astrofans nicht nur die Begeisterung für das Ereignis am Himmel zu vermitteln, sondern auch das Wissen um die Gefahren. Denn der direkte Blick in die Sonne kann die Netzhaut des Auges dauerhaft verletzen. Auch und gerade dann, wenn die Sonne vom Mond verdeckt wird.
1: Das kann sehr, sehr schnell gehen. Und das merkt man dann auch nicht unbedingt gleich.
2: Davor warnt auch Daniela Weißkopf, Leiterin des Fachgebietes optische Strahlung beim Bundesamt für Strahlenschutz. Weil die Netzhaut sehr empfindlich ist, aber keine Schmerzrezeptoren hat, fällt eine mögliche Schädigung erst später auf.
3: Wir merken erst, dass eben ein Schaden aufgetreten ist, erst Stunden später, das heißt entweder mitten in der Nacht oder am nächsten Morgen. Wenn die betroffene Person dann zum Beispiel dauerhaft dunkle oder einen grauen Fleck mitten im Sichtfeld hat oder vielleicht alles verschwommen sieht oder gerade Linien auf einmal verbogen erscheinen, dann würde ich sagen, ist es höchste Zeit, zum Augenarzt zu gehen oder die nächste Augenklinik aufzusuchen.
2: Um es gar nicht erst so weit kommen zu lassen, sollte man vorbeugen und sich eine spezielle Schutzbrille zur Beobachtung der Sonnenfinsternis besorgen. Die gibt es in der Regel in Geschäften mit Astronomiebedarf, bei einigen Optikern und Buchhandlungen und teils auch in Geschäften und Versandshops, die Kameras und Objektive verkaufen. Hier und da sind sie auch schon vergriffen. Die Preise variieren stark und starten bei etwa 99 Cent. Beim Kauf sollte man auf ein paar Eigenschaften achten, sagt Daniela Weißkopf vom Bundesamt für Strahlenschutz.
3: Dass die Norm angegeben ist, das ist die DIN EN ISO 12312. Dann sollte natürlich ein CE-Kennzeichen vorhanden sein und vom Herstellerseiten Benutzungs- und Warnhinweise beiliegen. Und vor Kauf ist natürlich eine Sichtprüfung ganz anzuraten. Das heißt, es sollten keine Schäden wie Kratzer oder Risse oder Alterungseffekte auf dieser Folie zu sehen sein.
2: Geeignete Filter und Folien sorgen dafür, dass maximal etwa 0,001% des Sonnenlichts durchgelassen wird. Das ist nicht nur für das Auge wichtig, sondern auch für Objektive. Die Sonnenfinsternis auf dem Display des Smartphones zu beobachten oder zu filmen, wäre keine gute Idee, warnt Daniela Weißkopf.
3: Ich würde es nicht raten, weil das Smartphone wahrscheinlich auch ohne entsprechenden Filter für Sonnenbeobachtung das nicht lange überleben würde, also zumindest die Handykamera nicht lange überleben würde.
2: Im Handel gibt es extra Filter für Smartphones und Objektive. Sie schonen nicht nur die Chips in der Kamera, sondern ermöglichen überhaupt erst brauchbare Aufnahmen der Sonnenfinsternis.
3: Weil es dann dadurch schärfer auch abgebildet wird, weil genügend Licht reduziert wurde, sodass das eben halt dann auch scharf erscheint.
2: Wer keine Schutzbrille anschaffen möchte, kann auch selbst aktiv werden. Aus einem Karton und einem Stück Transparentpapier lässt sich eine einfache Lochkamera basteln. Anleitungen gibt es unter anderem auf der Internetseite des Bundesamtes für Strahlenschutz. Gerade mit Kindern kann der Spaß an der Sonnenfinsternis so schon früher losgehen.
0: Ja, falls Sie also Ihre Sonnenfinsternisbrille von 1999 nicht mehr haben, ich habe die definitiv entsorgt, spätestens beim letzten Umzug. Eine neue so kurzfristig zu kriegen, ist tatsächlich nicht so leicht. Bestellen geht nicht mehr, vielleicht bei DM oder bei Optikern kann es vielleicht noch welche geben oder Sie basteln den eben angesprochenen Guckkasten aus Pappe mit Transparent oder geht auch mit Alufolie.

Gospels, Spirituals und auch Ragtimes hat die afroamerikanische Komponistin Florence Price gerne eingebaut in ihre Stücke. Hier gehört auch im D-Moll-Klavierkonzert Han Chen und das Malmö Opera Orchestra. Hier haben wir noch John Mayer und Harry Hancock für Sie mit Stitched Up. Dann geht's weiter mit Denise Friemann und der SR-Info-Bilanz am Abend, gleich um 17:30. Da geht's unter anderem um die Kritik der Linken an den Sozialreformplänen der Bundesregierung. Das und mehr gleich um 17:30. Ich bin Gabi Sawasch, Ihnen noch einen schönen Abend. Tschüss.

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1: Kritik an der Sozialreform der Bundesregierung. Die Linke hat eine Sozialabbaubilanz vorgestellt. Die schauen wir uns gleich genauer an. Außerdem soll die Bundeswehr neue Standorte bekommen. Wo genau, das hören Sie auch gleich. Und auch die Fraktionen im Saarländischen Landtag haben sich heute mit einem möglichen AfD-Verbotsverfahren beschäftigt und sich dazu geäußert. Über diese und weitere Nachrichten des Tages sprechen wir in der nächsten halben Stunde. Ich bin Denise Friemann. Schön, dass Sie dabei sind. Vielleicht kommt er dieses Mal wirklich, der schon mehrfach angekündigte Herbst der Reformen. Vorgestellt hat die Bundesregierung zumindest schon mal einige Vorhaben, beispielsweise die große Rentenreform, aber auch Kürzungen im sozialen Bereich, zum Beispiel bei der Eingliederungshilfe für Menschen mit Behinderungen. Und dafür gab es heute Kritik von den Linken. Die hat heute ihre Sozialabbaubilanz mit Blick auf Folgen der geplanten Reformen der Bundesregierung vorgestellt. Das Ergebnis grob zusammengefasst, laut der Linken werden 8 Millionen Menschen hinterher weniger haben als vorher. Frank Eichmann aus dem ARD-Hauptstadtstudio hat sich die Ergebnisse der sogenannten Sozialabbaubilanz angeschaut.
2: Echte Neuigkeiten gibt es nicht auf den 6 Seiten Papier, die Ulrich Schneider heute in der Parteizentrale der Linken verteilte. Aufgelistet geplante Kürzungen und Streichungen der Bundesregierung. Die meisten sollen im Herbst zu Gesetzen werden. Das sind Sozialkürzungen, schimpft Schneider und hat durchgerechnet.
3: Wenn das Realität würde, wären rund 8 Millionen Menschen von diesen Kürzungen betroffen. 8 Millionen Menschen, fast ein Zehntel dieser Bevölkerung.
2: Bereits durch den Bundestag das sogenannte Beitragsstabilisierungsgesetz.
4: Das ist das größte Sparpaket, das wir im Gesundheitsbereich hatten bislang.
2: Sagte Anfang Juli Nina Wagen, damals noch Gesundheitsministerin. Heute ist sie Kanzleramtschefin. 19 Milliarden Euro allein im nächsten Jahr sparen. Dazu gehört, dass Zuzahlungen für Medikamente steigen. Dagegen der Zuschuss bei Zahnersatz sinken wird. Das wurde durchaus heftig diskutiert, wie auch die 33 Vorschläge der Rentenkommission, darunter die Streichung der Rente mit 63.
3: Das heißt, was wir hier vorliegen haben seitens der Rentenkommission, ist vor allen Dingen ein Kürzungspapier.
2: Dem widerspricht auf Nachfrage Annika Klose. Die Bundestagsabgeordnete saß für die SPD in der Rentenkommission. Sie verweist auf die Idee, in die gesetzliche eine neue, kapitalgedeckte Rente aufzunehmen.
5: Was wir bei der Rentenreform sehen werden, ist ja, dass wir zwar einerseits mehr Beiträge erheben für Arbeitgeber, Arbeitnehmer. Die Arbeitgeber werden das zu 50%, also bezahlen, zur Hälfte. Und das wird dazu führen, dass die Renten in Zukunft tatsächlich wieder steigen werden, statt, wie es nach aktuellem geltenden Recht wäre, ab 2031 immer weiter abzusinken. Deswegen ein Kürzungskonzept kann ich hier überhaupt nicht sehen.
2: Ulrich Schneider räumt ein, zur Rentenreform fehlen noch viele Zahlen, weil es bislang noch gar keinen Gesetzentwurf gibt. Anders sei das mit vielen anderen Streichideen der Regierung.
3: Sie plant Kürzungen beim Wohngeld bis hin zur kompletten Streichung für ein Drittel der Wohngeldbeziehenden. Massive Einschnitte bei den Leistungen im Falle der Pflegebedürftigkeit, dann Beschneidungen beim Unterhaltsvorschuss für Alleinerziehende und schließlich will sie die BAföG-Erhöhung, die längst überfällige BAföG-Erhöhung, verschieben.
2: Was den früheren Chef des Paritätischen Wohlfahrtsverbandes besonders stört, die geplanten oder bereits beschlossenen Kürzungen sind nicht gerecht verteilt über alle Einkommensgruppen. Stattdessen sei es so, sagt Schneider,
3: dass diese 8 Millionen sehr gezielt Menschen sind, die jetzt bereits an oder unter der Armutsgrenze leben. Die werden noch einmal sozusagen über die Klippe geschubst.
2: Es gibt einen großen Unterschied zu früheren Kürzungsprogrammen, sagt Schneider. Etwa unter den Kanzlern Kohl vor mehr als 30 Jahren oder Schröder mit seiner Agenda 2010. Diesmal fehle eine positive Erzählung. Opfer ja, aber dafür die Aussicht auf Licht am Ende des Tunnels, auf blühende Landschaften oder Aufstiegschancen.
3: Diese Bundesregierung agiert hier völlig ohne irgendeinen sozialpolitischen Plan. Es steckt nichts dahinter außer Haushaltskonsolidierung.
2: Die Linke plant für den Herbst Proteste gegen die Liste von Sozialkürzungen, ohne sie wirklich verhindern zu können. So bleibt Ulrich Schneider nur die etwas ohnmächtig klingende Warnung.
3: Sollte das alles Realität werden, werden die Armutsquoten in Deutschland noch mal mächtig hochgehen. Das steht fest.
1: Aber nicht nur die Kürzungen im Sozialsystem wurden heute im politischen Berlin kritisiert. Auch Bundesfinanzminister Klingbeil von der SPD musste sich für die geplante Einkommenssteuerreform einiges anhören und das auch vom eigenen Koalitionspartner, der Union. Mittlerweile hat Klingbeil bereits einen Punkt aus seinem Entwurf wieder zurückgenommen, den zur Besteuerung von Vereinen. Mario Kubina aus dem ARD-Hauptstadtstudio findet, dass sich Klingbeils Reformpläne in einem überschaubaren Rahmen abspielen und das habe sich die Koalition insgesamt, also auch die Union, zuzuschreiben. Hier ist sein Kommentar.
6: 10 Milliarden Euro. Um diesen Betrag will Schwarz-Rot die Steuerzahlerinnen und Steuerzahler unterm Strich entlasten, verteilt auf nächstes Jahr und 2028. Das ist erstmal eine Menge Geld. Aber wer auf einen echten Impuls für mehr Wachstum und Steuerfairness hofft, wird enttäuscht. Die bisherigen Pläne, mehr Reformchen als Reform. Schaut man ins Kleingedruckte, findet man ein paar richtige Ansätze. Ein höherer Grundfreibetrag entlastet alle Steuerpflichtigen, die von ihrer Arbeit leben, egal ob sie viel oder wenig verdienen. Mehr Kindergeld und höhere Kinderfreibeträge kommen Familien zugute. Und wenn Beschäftigte im Schichtdienst an Sonn- und Feiertagen im Einsatz sind, ist es nur fair, die Zuschläge dafür steuerlich zu schonen. Aber insgesamt bleiben die Pläne hinter den Erwartungen zurück. Zum Vergleich, die bislang letzte große Steuerreform hat Rot-Grün in den Nullerjahren auf den Weg gebracht. Damals ging es der Regierung um Entlastungen von mehr als 50 Milliarden Euro pro Jahr für Steuerpflichtige und Firmen. Zusammen mit ihren Sozial- und Arbeitsmarktreformen hat die damalige Bundesregierung die Weichen für mehr wirtschaftliche Dynamik gestellt. Eine ähnliche Chance böte sich jetzt wieder. Nur nutzt Schwarz-Rot sie nicht und verliert sich stattdessen im Klein-Klein. Ein Beispiel: die Besteuerung von Vereinen. Eigentlich wollte der SPD-Finanzminister den Freibetrag für steuerpflichtige Vereine senken. Und sofort waren CDU und CSU auf der Zinne. Die Kritik? Da werde an der falschen Stelle gespart. Klingbeil müsse nacharbeiten. Dabei ging es dem Minister nicht um ehrenamtliches Engagement, sondern um Vereine mit eigenen Gewinninteressen. Gemeint waren zum Beispiel Profisportverbände oder finanzkräftige Lobbygruppen. Doch der Druck wurde zu groß. Klingbeil will die Formulierungen zu den Vereinen jetzt aus dem Gesetzentwurf streichen. Das Ergebnis eines Scheingefechts, das den Blick fürs Wesentliche vernebelt hat. Im Kern geht es darum, Menschen mit kleinem und mittlerem Einkommen bei der Steuer zu entlasten. Mit Blick auf die weiter steigenden Lebenshaltungskosten ist das bitter nötig. Und es bräuchte hier noch viel beherztere Schritte. Aber um eine wirklich große Reform zu finanzieren, müsste man diejenigen stärker in die Pflicht nehmen, die ohne eigene Anstrengung zu Wohlstand gekommen sind. Nicht hohe Einkommen sind das Problem, bei denen Klingbeil sich das Geld für sein Reformchen jetzt holen will. Stichwort Reichensteuer. Sondern übergroße Vermögen. Da müsste eine echte Reform ansetzen, mit dem Ziel, arbeitende Menschen zu entlasten und Vermögende nicht weiter besser zu stellen. Doch dafür fehlt dieser Koalition der Mut.
1: Die Meinung von Mario Kubina. Dem deutschen Staat gehen jedes Jahr bis zu 200 Milliarden Euro verloren. Der Grund? Finanzkriminalität, also Geldwäsche oder ähnliches. Die Schätzungen, wie viel Geld den Staatskassen am Ende tatsächlich fehlt, liegen dabei weit auseinander. Zwischen 50 und 200 Milliarden Euro sind es pro Jahr. In jedem Fall ziemlich viel Geld. Und deshalb will die Bundesregierung der Finanzkriminalität den Kampf ansagen. Am Mittwoch soll ein Gesetz verabschiedet werden, das dem Zoll, der für die Aufklärung von Geldwäsche und Steuerbetrug oder zum Beispiel auch Schwarzarbeit zuständig ist, mehr Befugnisse einräumen soll. In Zukunft soll er hohe Vermögenswerte beschlagnahmen können, wenn unklar ist, wo die Gegenstände oder das Geld herkommen. Gabor Halles aus dem ARD-Hauptstadtstudio weiß, wie genau das neue Gesetz helfen soll.
7: Vor allem geht es um Vermögen von mehr als 100.000 Euro, um die Rolex und den Porsche, sagt der Finanzminister plakativ. Lars Klingbeil möchte, dass der Zoll Autos, Luxusuhren und Schmuck einziehen kann, wenn die Besitzer nicht nachweisen können, dass sie die rechtmäßig erworben haben. Der Zoll freut sich über so ein Gesetz, hat lange darauf gewartet. So sieht es Tino Igelmann, Chef des Zollkriminalamtes.
8: Wir haben sehr viele Kontroll- und Prüfungsaufgaben, sei es beispielsweise an den Grenzen, auch im Inland oder im Bereich der Finanzkontrolle Schwarzarbeit. Und da kann es immer mal wieder sein, dass wir feststellen, dass jemand Vermögenswerte hat, die einfach nicht zu seinen regulären Einkommen beispielsweise passen oder auch Unternehmen, die über große Vermögenswerte verfügen, obwohl die Bilanzen das nicht hergeben.
7: Hier kehrt sich die Beweislast um. Bislang musste der Zoll bei einem Verdacht belegen, dass etwas nicht stimmt. Und jetzt kann er hingehen und sagen, wir nehmen euer Auto, ihr weist bitte innerhalb einer Frist nach, dass alles okay war.
8: Wenn wir erst einmal im Strafverfahren sind und letztendlich dann auch am Ende des Tages nachgewiesen haben, dass hier möglicherweise eine Straftat vorliegt, dann sind die Vermögenswerte oftmals schon abhanden gekommen. Und so haben wir die Möglichkeit, sehr frühzeitig dort anzusetzen, wo es der Gegenseite so richtig wehtut. Deswegen ist das wirklich ein sehr sinnvolles Instrument, was wir in Zukunft wahrnehmen können.
7: Wenn jemand Sozialleistungen bezieht, aber ein sehr teures Auto fährt, dann kann so ein Verdacht aufkommen. Denn es stellt sich die Frage, woher kommt das Geld? Oder organisierte Kriminalität, zum Beispiel durch Clanstrukturen, sind ein Ziel. Da geht es darum, mögliche Geldwäsche zu bekämpfen.
8: Beispielsweise im Bereich des Einfuhrschmuggels von Kokain aus Südamerika nach Deutschland. Da werden hohe Summen generiert, die Gelder müssen gewaschen werden, sie müssen legal in die Vermögenskreisläufe eingebracht werden. Und insbesondere in diesen Fallkonstellationen versprechen wir uns durch dieses Instrument eine noch sehr viel effektivere Kriminalitätsbekämpfung.
7: Aber es gibt auch Kritik. Die Bürgerbewegung Finanzwende zweifelt, ob wirklich die großen Fälle so ermittelt werden und fragt, was ist eigentlich mit Unternehmen und Banken? Die Grünen begrüßen das neue Gesetz.
9: Die großen Fische wird man damit wahrscheinlich noch nicht hinbekommen, aber es ist ein guter Zwischenschritt.
7: Sagt die Finanzpolitikerin Katharina Beck, doch es reicht ihr nicht.
9: Geldwäsche ist halt wirklich härteste Kriminalität. Da geht es um Menschenhandel und andere wirklich schlimme Dinge. Und dass jetzt eben kritisiert wird, dass Banken oder größere Wohlhabende nicht belangt werden, liegt an dem Punkt, dass natürlich bei der Finanzkriminalität hier die Steuerkriminalität total ausgespart bleibt.
7: Und deswegen fordert sie, dass der Zoll verstärkt mit Steuerfahndern zusammenarbeiten soll.
1: Denn auch durch Steuerhinterziehung verliert der Staat jedes Jahr Milliarden. Gabor Hallas hat berichtet. Gut ein halbes Jahr ist es jetzt her, dass ein Zugbegleiter im Regionalexpress zwischen Landstuhl und Homburg bei einer Ticketkontrolle schwer verletzt wurde und im Anschluss an diesen Verletzungen verstarb. Diese Tat reiht sich ein in eine traurige Liste von Übergriffen auf Beschäftigte bei der Bahn. Nach aktuellen Zahlen der DB Regio, Entschuldigung, das war der falsche Beitrag. Ich moderiere einen anderen an, Entschuldigung, das ist das falsche Thema gewesen. Aber wir kommen jetzt zur Drohnenabwehr. Seit dem letzte Woche eine Sprengstoffdrohne am Flughafen in Leipzig-Halle gefunden wurde, ist die Bundespolitik in Aufruhr. Innenminister Dobrindt sprach von einer neuen Art der Bedrohung, deshalb will der Bund jetzt die Drohnenabwehr ausbauen. Und dafür soll die Bundespolizei mehr Spezialkräfte einsetzen und schneller reagieren können. Die Einzelheiten gibt's jetzt von Dietrich Kallmeurer.
10: Die neue Drohnenabwehreinheit der Bundespolizei soll deutlich größer werden als bislang geplant. Eine Sprecherin des Bundesinnenministeriums bestätigte Medienberichte, wonach die Zahl der Spezialkräfte für diesen Bereich auf 300 steigen soll. Bislang ging der Bund von rund 130 Kräften aus. Die Spezialkräfte sollen Drohnen aufspüren, abfangen und bei Bedarf unschädlich machen. Außerdem soll die Bundespolizei statt bisher 4 künftig 8 Standorte nutzen. Die Einheiten sollen dadurch schneller an Einsatzorte gelangen. Die künftigen Standorte nannte die Sprecherin nicht. An großen Flughäfen läuft zudem der Ausbau von Technik, um Drohnen zu erkennen und abzuwehren. Mobile Kräfte und Geräte können bereits kurzfristig verlegt werden. Nach Angaben des Innenministeriums geschah das auch nach dem Vorfall in Leipzig-Halle. Bestätigt wurden zudem Berichte über ein neues Technologiezentrum für Drohnensicherheit. Das Deutsche Zentrum für Luft- und Raumfahrt eröffnet die Einrichtung am 18. August in Kochstedt bei Magdeburg. Dort sollen Fachleute neue Verfahren entwickeln und erproben.
1: So, und dann schauen wir jetzt noch einmal auf gewalttätige Übergriffe beim Bahnpersonal. Denn nach aktuellen Zahlen der DB Regio hat die Gewalt gegenüber Zugbegleiterinnen und Begleitern und auch Servicekräften weiter zugenommen. Die Einzelheiten von Benjamin Großkopf.
11: Allein in der ersten Jahreshälfte ist es den Zahlen zufolge zu etwa 990 Übergriffen auf Bahnmitarbeitende im Nahverkehr gekommen. Darunter mehr als 780 Fälle von leichter Körperverletzung. Zum Beispiel wurden Zugbegleiter geschubst oder bespuckt. 22 Mitarbeitende sind Opfer schwerer Körperverletzung. Körperverletzung geworden, beispielsweise durch Faustschläge, meldet der Vorstand der Bahntochter DB Regio. Der neue Verkehrsminister Steffen Bilger von der CDU nennt das erschütternd. Sowohl die reinen Zahlen, aber auch die entsprechenden Schilderungen der Bahnbeschäftigten. Das Unternehmen reagiert mit zusätzlichen Sicherheitsmaßnahmen, zum Beispiel mehr Personal im Zug und im Kundenservice. Derzeit werden auch immer mehr Bahnmitarbeitende im Nah- und im Fernverkehr mit Bodycams ausgestattet, also kleinen Kameras. In einer Testphase sollen diese in der Region Rhein-Neckar-Pfalz nicht nur das Bild, sondern auch den Ton in Konfliktsituationen aufzeichnen. Das soll helfen, zu deeskalieren und Straftaten leichter aufzuklären, hofft der DB-Regio-Vorstand.
1: Und auch auf staatlicher Seite sollte es eigentlich Änderungen geben, um Zugpersonal besser zu schützen. Justizministerin Hubich hatte beispielsweise eine Gesetzesänderung angekündigt. Durch die Angriffe auf Personen, die für das Gemeinwohl tätig sind, härter bestraft werden können. Passiert ist das aber bisher nicht. Bei der Bundeswehr gibt es Neuigkeiten. Sie soll neue Standorte bekommen, damit es genügend Kapazitäten für die Ausbildung von neuen Soldatinnen und Soldaten gibt. Zu 5 von insgesamt 8 geplanten Standorten hat das Bundesverteidigungsministerium jetzt konkrete Pläne vorgelegt. Kirsten Gierschick berichtet.
12: Die Bundeswehr will mehr Soldaten ausbilden und braucht deshalb auch Kapazitäten für diejenigen, die den neuen freiwilligen Wehrdienst absolvieren. Dabei geht es um Liegenschaften, die eigentlich im Rahmen von Konversionsprojekten den entsprechenden Kommunen für andere Zwecke überlassen werden sollten. Bei 5 ehemaligen Kasernen hat das Verteidigungsministerium nun seine Planungen konkretisiert, diese Liegenschaften für den neuen Wehrdienst zu nutzen. Entsprechende Gespräche wurden bereits mit den jeweiligen Kommunen in Rheinland-Pfalz und Baden-Württemberg geführt. Für die ehemalige Kurpfalz-Kaserne in Speyer und die ehemalige Unteroffizier-Krüger-Kaserne in Kusel sowie die ehemalige Graf-Stauffenberg-Kaserne in Sigmaringen sollen die nächsten Schritte in sogenannten Letters of Intent festgehalten werden. Die Liegenschaften sollen möglichst bald danach wieder in militärische Nutzung übergehen. Für die ehemalige Kanal-Van-Wessem-Kaserne in Soest in Nordrhein-Westfalen und die ehemaligen Ray-Barracks in Friedberg in Hessen stehen die Gespräche noch an. Dabei sollen die Interessen aller Beteiligten zur zukünftigen Nutzung der Liegenschaften diskutiert werden. Das Bundesverteidigungsministerium betont allerdings, mit diesen vorbereitenden Schritten sei noch keine Stationierungsentscheidung verbunden.
1: Sie hören die SR-Infobilanz am Abend mit den wichtigsten Nachrichten des Tages. Und wir schauen gleich noch auf die Debatte rund um ein AfD-Verbotsverfahren. Dazu haben sich heute auch die Fraktionen im Saarländischen Landtag geäußert. Und nicht alle sind begeistert von der Idee. Vorher gibt's aber noch weitere Meldungen in Kürze mit Andreas Kindl.
13: Zusammengefercht in einem einzigen Schlauchboot haben 230 Migranten den Ärmelkanal überquert. Nach Angaben der französischen Seenotrettung ist das die bisher größte Zahl von Menschen, die auf einem solchen Boot die Überfahrt gewagt hat. Das Schlauchboot hatte demnach gestern Abend unter chaotischen Umständen im Nordosten Frankreichs abgelegt. Französische Rettungskräfte begleiteten das etwa 15 Meter lange Boot bis in britische Gewässer, wo sie von britischen Kollegen abgelöst wurden. Wegen der niedrigen Wasserstände im Rhein und in anderen Flüssen wird das Lkw-Sonntagsfahrverbot weiter gelockert. Auch in Baden-Württemberg sollen ab diesem Wochenende Ausnahmen für Waren- und Rohstofftransporte gelten, vorläufig bis Ende des Monats. Schon seit gestern dürfen im Saarland, in Rheinland-Pfalz, NRW und Niedersachsen mehr Lastwagen an Sonn- und Feiertagen auf die Autobahn. Im Prozess um den gewaltsamen Tod eines Gerichtsvollziehers in Bexbach hat die Staatsanwaltschaft 11 Jahre Haft für den Angeklagten gefordert. Zugleich hält sie den 42-Jährigen für vermindert schuldunfähig. Er soll dauerhaft in einer forensischen Psychiatrie untergebracht werden. Die Staatsanwaltschaft sieht die Mordmerkmale der Heimtücke und niedrigen Beweggründe erfüllt. Die Verteidigung plädierte hingegen auf 5 Jahre Haft wegen Totschlags und ebenfalls auf die Unterbringung in einer Psychiatrie. Der Angeklagte hatte den Ermittlungen zufolge den Gerichtsvollzieher im November vergangenen Jahres mit einem Jagdmesser erstochen, als der 58-Jährige eine Zwangsräumung der Wohnung vollstrecken wollte. Das Urteil des Saarbrücker Landgerichts soll morgen fallen. Die Kugelstoßerin Yemisi Mabry aus Mannheim hat bei der Leichtathletik-Europameisterschaft in Birmingham das Finale erreicht. Die 27-jährige Olympiasiegerin schaffte gleich im ersten Versuch 19,25 Meter und war damit Beste der Qualifikation. Auch Ninan Dubisi und Katharina Maisch stehen am Abend ab kurz nach 8 im Finale. Das erste überträgt live.
1: Sollte die AfD verboten werden? In diese Debatte kommt seit letzter Woche wieder Bewegung. Jetzt hat sich unter anderem auch der SPD-Vorsitzende Lars Klingbeil in diese Richtung geäußert. Sollte der Verfassungsschutz feststellen, dass das eine gesichert rechtsextreme Partei ist, dann müssten alle Maßnahmen ergriffen und geprüft werden, sagte Klingbeil auf einem Parteitag in Niedersachsen. Und auch die saarländische SPD-Ministerpräsidentin Rehlinger zeigte sich in einem Interview offen für ein Verbotsverfahren rund um die AfD. Und sie erntete Widerspruch dafür, nicht nur von der AfD-Fraktion im saarländischen Landtag, sondern auch von der CDU-Fraktion heute in der Landespressekonferenz. Mein Kollege Johannes Schmidt aus der SR-Landespolitik-Redaktion war dabei und ich habe kurz vor der Sendung mit ihm gesprochen. Johannes, vielleicht erstmal zur SPD. Also warum hat Rehlinger das Thema jetzt überhaupt nochmal aufgegriffen?
14: Na, vergangene Woche gab es einen offenen Brief von über 1000 Juristen, die sich für ein Verbotsverfahren ausgesprochen haben. Der Tenor des Briefes, kann man sagen, die Chancen für ein Parteiverbot stünden gar nicht schlecht, weil es genug Indizien dafür gäbe, dass die AfD verfassungsfeindlich sei. Und das sieht man bei der SPD offenbar ganz ähnlich. Der Fraktionsvorsitzende im Landtag, Commerson, stellt sich hinter Rehlinger.
15: Sondern Parteien sind dann zu verbieten, und das schreibt das Grundgesetz vor, wenn sie die freiheitlich-demokratische Grundordnung gefährden oder angreifen wollen. Das scheint mir erkennbar der Fall zu sein bei der AfD. Insofern hätte die AfD es erstmal selbst in der Hand. Sie müsste halt ihre verfassungsfeindliche Politik beenden.
1: Ja gut, damit ist die SPD im Landtag jetzt aber alleine mit dieser Einschätzung. Klar, dass die AfD gegen ein AfD-Verbotsverfahren ist. Aber auch die CDU-Fraktion im saarländischen Landtag lehnt das ab. Mit welcher Begründung, Johannes?
14: Genau, also vielleicht erstmal zur AfD. Da ist die Sache natürlich klar. Fraktionschef Dörr hat Rehlingers Aussagen als hirnrissig und lächerlich bezeichnet und weiter gesagt.
16: Die Demokratie, die ist gefährdet, nicht von den Leuten selber und auch nicht von der Opposition. Die ist gefährdet von den Regierenden, die regierend bleiben möchten, obwohl sie nur Mist produzieren.
14: Ja, und die CDU-Fraktion lehnt ein Verbotsverfahren ebenfalls ab, aber aus anderen Gründen. Man müsse die Alternative für Deutschland politisch bekämpfen und nicht juristisch, so der CDU-Fraktionsvorsitzende Toscani. Und es sei außerdem sehr unsicher, ob ein Verbotsverfahren denn dann wirklich von Erfolg gekrönt wäre.
17: Sagt beispielsweise nicht ich, sondern der ehemalige Präsident des Bundesverfassungsgerichts Papp hier vor kurzem, dass er die Erfolgsaussichten sehr, sehr gering einschätzt. Und wenn dann ein solches Verfahren scheitern würde, wäre das sozusagen der Freibrief für die AfD. In der Zwischenzeit hätte sie einen Märtyrerstatus, würde, glaube ich, dadurch auch zusätzliche Sympathien gewinnen.
14: Also bei der CDU ist man der Meinung, lieber die Finger von einem Verbotsverfahren weglassen.
1: Schauen wir da vielleicht nochmal auf die Grundlagen. Also was braucht es in Deutschland, um eine Partei zu verbieten? Denn die AfD wird ja vom Verfassungsschutz beobachtet und der sieht auch Hinweise darauf, dass die AfD zumindest in Teilen eine verfassungsfeindliche Partei ist. Aber das reicht alleine nicht aus.
14: Nee, das reicht nicht aus, weil nur das Bundesverfassungsgericht entscheiden kann, ob eine Partei wirklich strukturell und eben nicht nur in Teilen gegen die Verfassung arbeitet. Und da ist die Einschätzung einer Behörde, auch wenn es der Verfassungsschutz ist, nicht genug. Und dann gab es ja auch schon zwei Parteiverbotsverfahren, die gescheitert sind, nämlich damals gegen die rechtsextreme NPD. Und deshalb befürchten nicht wenige Politbeobachter, dass die AfD dann am Ende sogar noch gestärkt aus so einem Verfahren herauskommt, wenn sie eben nicht verboten wird.
1: Aber offensichtlich sind mittlerweile über 1000 fachkundige Juristen auch anderer Meinung. Alle öffentlichen Gebäude im Saarland müssen barrierefrei sein. So steht es zumindest in der saarländischen Bauordnung und das schon seit über 20 Jahren. Zu diesen öffentlichen Gebäuden zählen zum Beispiel Rathäuser. Aber wie barrierefrei sind die wirklich? Stefanie Balle hat sich an drei saarländischen Orten umgeschaut.
18: Da müsste die erste Stufe und die letzte Stufe oben. Die müssten farblich markiert gehen.
19: Uwe Wagner liest dem Oberbürgermeister von Merzig die Leviten. Der Vorsitzende des Verbands Selbsthilfe Körperbehinderter im Saarland kennt den OB schon sehr lange, duzt ihn. Markus Hoffeld hört aufmerksam zu, wenn auch etwas peinlich berührt, weil eigentlich ist er ein großer Verfechter des barrierefreien Bauens.
20: Es wäre wünschenswert auch für uns alle, wenn wir noch mehr hätten tun können, auch wenn noch mehr gemacht wird. Es fehlen leider Gottes manchmal halt auch die finanziellen Möglichkeiten, gewisse Dinge anzugehen.
19: Ortswechsel.
21: Herzlich willkommen in Gersheim.
22: Hallo.
19: In Gersheim scheinen Hopfen und Malz verloren. Treppen, Treppen, Treppen. Ein einziger Albtraum für jeden, der mit Rollator, Kinderwagen oder im Rollstuhl Dinge im Rathaus erledigen will. Bürgermeister Michael Clivaux weiß das. Er hat große Umbaupläne.
0: Wir werden über den rückwärtigen Bereich einen viel freundlicheren, auch barrierefreien Zugang ermöglichen über Rampen. Und hier in dem Bereich wird also später auch das Bürgeramt zur Verfügung stehen. Und dann ist sozusagen hier direkt von der Straße aus das Bürgerbüro erreichbar.
19: Eine Baumaßnahme, die die Gemeinde rund 500.000 Euro kosten wird. Nächstes Jahr soll's losgehen. Damit dabei nichts schief geht, drückt Uwe Wagner dem Bürgermeister noch die Broschüre ABC barrierefreies Bauen in die Hand.
4: Weil leider schaffen wir es immer noch nicht, 2026 bei Neubauten barrierefrei zu bauen.
19: In Illingen gibt's hinter dem Gebäude mehrere Behindertenparkplätze, ein Blindenleitsystem und einen Aufzug, dessen Tasten mit Blindenschrift versehen sind. Außerdem spricht der Aufzug mit den Passagieren.
22: Erster Stock.
23: Der Aufzug ist prima, für Rollstuhlfahrer sowieso, auch für sehbehinderte Menschen ist eine Ansage des Stockwerks beim Ausstieg, auch die Tastatur ist mit Reisschrift versehen.
19: Sagt Christoph Becker, ebenfalls vom Verband Selbsthilfe Körperbehinderter. Aber hinter dem Aufzug keine Hinweistafel. Zwei gleich aussehende Flure mit Türen, rechts und links einer ungesicherten Treppe ins Untergeschoss. Der Illinger Bürgermeister Andreas Hübgen ist einsichtig.
24: Das sagt mir, wir haben noch Potenzial. Wir haben schon einiges getan für die Barrierefreiheit. Das ist uns auch wichtig, dass das Rathaus für alle Menschen erreichbar ist. Aber ich finde es unheimlich wichtig, dass Menschen wie der Herr Becker jetzt auch hier sind und aus ihrer Perspektive uns auch nochmal Impulse geben, wo wir uns noch weiter verbessern müssen.
19: Immerhin, ab nächstem Jahr soll der digitale Auftritt von Illingen komplett barrierefrei sein. Dann kann man, wie in immer mehr Kommunen im Land, vieles direkt online erledigen.
1: Und wir schauen zum Schluss der Sendung noch ins Ausland, um genau zu sein nach Russland. Dass es dort keine freien Wahlen gibt, das dürfte jedem klar sein. Aber Wahlen an sich gibt es schon und das schon nächsten Monat. Mit dabei sollte eigentlich auch die Partei Jabloko sein. Sie ist die einzige antretende Partei, die den russischen Angriffskrieg gegen die Ukraine ablehnt. Die kremltreue Partei Rodina zieht deshalb vor Gericht. Sie will, dass Jabloko von der Wahl ausgeschlossen wird. Heute war in Moskau der entsprechende Gerichtstermin und vor dem Gericht gab es laute Proteste. Eberhard Nembach berichtet.
25: Vor allem junge Leute waren heute in Moskau zum Gerichtsgebäude gekommen, um die angeklagte Jabloko-Partei zu unterstützen. Jabloko, Jabloko, rufen sie draußen. Drinnen im Gerichtsgebäude verteidigt sich Parteichef Nikolai Rybakov gegen den drohenden Wahlausschluss. Es gehe um Millionen Menschen in Russland, die Jabloko ihre Stimme geben wollten, so Rybakov. Politische Konkurrenz sei schließlich das Wesen von Wahlen. Die Klage sei darauf gerichtet, den Menschen eine freie Wahl zu nehmen. Und das sind in diesem Fall vor allem junge Leute, sagt Mariat Ramazanova, selbst erst 28 Jahre alt. Sie ist Social-Media-Beauftragte der Partei. Jabloko habe viele Kandidatinnen und Kandidaten unter 30 aufgestellt, sagt sie. Es hat sich eine regelrechte Unterstützungsarmee von jungen Leuten gebildet, die für Jabloko stimmen wollen. Und selbst wenn sie aufgrund ihres Alters noch nicht die Möglichkeit haben, für Jabloko zu stimmen, schreiben sie, dass sie ihre ganze Familie bitten, hinzugehen und ihre Stimme abzugeben. In sozialen Netzwerken hatten zuletzt viele Putin-Gegner offen dazu aufgerufen, Jabloko zu wählen. Darunter die Witwe des bekanntesten Oppositionellen Alexei Nawalny. Jabloko heißt Apfel und mit einem kleinen grünen Apfel-Emoji zeigen Nutzerinnen und Nutzer auf Social Media ihre Gesinnung. Deutlichere Äußerungen können schnell gefährlich werden, betont Jabloko-Parteichef Nikolai Rybakov. Er warb deshalb zuletzt offen dafür, dass Menschen ihre kritische Haltung mit einem Kreuz auf dem Wahlzettel zeigen sollten. Man kann sich in den sozialen Medien nicht frei äußern, denn im besten Fall wird man mit einer Geldstrafe belegt und einiger Bürgerrechte beraubt. Und im schlimmsten Fall wird man für 10 Jahre in eine Strafkolonie geschickt. Aber es gibt immer noch einen friedlichen und legalen Weg, seine Stimme hörbar zu machen. Man kann ins Wahllokal gehen und das Kästchen bei der einzigen Partei ankreuzen, die sich gegen das aus spricht, was gerade geschieht. Und das sei eben Jabloko. Ob das möglich sein wird, hängt vom Ausgang des Prozesses ab. Klägerin ist die kremltreue rechte Partei Rodina, das heißt Heimat. Die Partei wirft Jabloko zahlreiche Gesetzesverstöße vor, darunter Urheberrechtsverletzungen, Unterstützung aus dem Westen und undurchsichtige Finanzierung. Vor allem aber kritisiert sie, dass Jabloko als einzige Partei offen den russischen Angriffskrieg gegen die Ukraine ablehnt. Als Klägervertreter war Parteichef Alexei Juravljow heute beim Prozess.
2: Partei Jabloko ist ein nationaler Predator.
25: Die Partei Jabloko besteht aus nationalen Verrätern. Das sind Leute, die für den Westen arbeiten. Das sind Leute, die westlichen Werten nahestehen und unsere Kapitulation fordern. Für Frieden und Freiheit ist der Wahlslogan von Jabloko. Auf dem Wahlzettel für die Parlamentswahl Ende September steht Jabloko bisher direkt unter Putins allmächtiger Partei Einiges Russland. Ob das so bleibt, entscheidet das Gericht.
1: Und uns bleibt jetzt noch ein schneller Blick aufs Wetter. Bis zum Ende der Woche bleibt es sonnig und warm bei über 30 Grad. Und das war die SR-Infobilanz am Abend. Mein Name ist Denise Friemann und ich wünsche Ihnen noch einen schönen Abend. Tschüss.
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5: Am ersten Tag nach den Sommerferien. Jetzt ist der Anfang wieder gemacht und wir genießen den wohlverdienten ersten Feierabend. Vielleicht gehören Sie aber auch zu den Glücklichen, die die Ferienstimmung noch ein bisschen verlängern können. In jedem Fall lassen wir uns jetzt die musikalisch die Füße baumeln zum Song Where I'm From den Eels. Ich bin Evelyn Kreb. Schön, dass Sie zuhören.

Wie eine zarte Brise sind hier die Töne von den sechs Saiten der Gitarre Stefano Grondonas zu uns geflogen. Er hat das Präludium Nummer 20 von Francisco Tárrega gespielt. Und trotz dieser zarten Klänge hatte Francisco Tárrega ja auch eine revolutionäre Seite, muss man sagen. Er hat in der zweiten Hälfte des 19. Jahrhunderts gelebt und er hat die spanische Gitarrenschule ein bisschen auf den Kopf gestellt. Er hat nämlich angefangen, die Saiten nicht mehr mit dem Fingernagel anzuzupfen, wie es bis dahin üblich war, sondern mit der Fingerkuppe. Und damit hat seine Konzertgitarre noch voller geklungen. Also, falls Sie keine guten Fingernägel haben und immer dachten, damit ist es aus mit der Konzertgitarre für mich, kein Problem. Francisco Tárrega sagt, es geht auch anders. Hier ist Ihre Abendmusik auf SR Kultur. Es ist 18.05 Uhr und Josef Haydn wirft jetzt auch einen kurzen Blick auf die Uhr. Wie ein Tick-Tack, Tick-Tack spielen die Streicher und die Fagotte am Anfang seiner 101. Sinfonie. Hören Sie mal hin.

Die 101. Sinfonie von Joseph Haydn hat den Beinamen Die Uhr. Der Name geht auf seinen Verleger zurück und der fand, dass in diesem Andante, das wir gerade gehört haben, dass da die Begleitung so rhythmisch durchgängig ist, dass sie fast wie das Ticken einer Uhr klingt. Ging es Ihnen auch so? Also ja, ist schon ziemlich subtil, diese Uhr. Aber jetzt müssen Sie sich vorstellen, da haben manche Zuhörer wirklich sich unter die Uhr Gott weiß was vorgestellt und sind ganz gespannt in die Aufführung gegangen. Was passiert denn jetzt mit der Uhr und wo hört man denn überall das Ticken? Aber der Titel ist ja kein Programm in dem Sinne. Das ist ja eher ein netter früher Marketingtrick eigentlich des Verlegers, der aber der Sinfonie bis heute einen griffigen Namen gegeben hat. Der Name des nächsten Liedes. Der bleibt auch gut im Kopf, finde ich. Déjà heißt so viel wie Lass mal. Das singt Jandira Silva zur Musik des Duos La Dalata.

Verträumter Soulfolk von Jonathan Jeremiah. Da könnten wir uns nochmal an den Strand träumen nach Kalifornien. Da spielt nämlich die Geschichte, die Jonathan Jeremiah in seinem Song Lorraine and the Mermaid erzählt. An einem Tag im August lernt Lorraine in den rauschenden Wellen eine Meerjungfrau kennen. Die begleitet sie während eines Spaziergangs. Und auch wenn die Meerjungfrau am Ende mit den Gezeiten wieder im Meer verschwindet, ist der Zauber dieser Begegnung jetzt für immer ein Teil von Lorraine. Schönes Märchen, finde ich, verpackt in einem Wohlfühl-Sommersong. Und was gibt's Schöneres im Sommer, als den Sonnenuntergang anzusehen? Und das machen wir jetzt auch musikalisch mit dem Sunset Waltz, dem Sonnenuntergangswalzer aus Final Fantasy.

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Tanita Tikaram hat in den 80ern einen internationalen Hit gelandet mit Twist in My Sobriety. Da hat die Oboe einen großen Solopart. Haben Sie vielleicht noch im Ohr? Und das gerade war Something New von Tanita Tikaram. Allerdings jetzt auch schon wieder 2 Jahrzehntchen alt, aus dem Jahr 2005. Und seitdem gibt's aber auch schon wieder Neues von Tanita Tikaram. Letztes Jahr hat sie ein neues Album rausgebracht. Sie war auf großer Europatournee und hat dabei auch in Deutschland einige Konzerte gespielt. Also, die Dame ist immer noch musikalisch aktiv. Verfolgen Sie das ruhig mal weiter.

ein Mozartscher Ohrwurm, der immens bekannte Anfang der G-Moll-Sinfonie von Wolfgang Amadeus Mozart, gespielt vom Symphonieorchester des Bayerischen Rundfunks unter der Leitung von Dirigent Herbert Blomstedt. Herbert Blomstedt ist mittlerweile 99 Jahre alt und tritt immer noch als Dirigent auf, auch wenn er dieses Jahr schon einige Konzerte absagen musste, aus gesundheitlichen Gründen. Wir hoffen, dass es ihm bald wieder besser geht und er seiner Leidenschaft, dem Dirigieren, bald wieder nachgehen kann. Von einer Hoffnung erzählen auch Kathi Menn und Deckel in ihrem Song Hope hier in der Abendmusik auf SR Kultur.

Ja, da juckt's einen in den Füßen und man geht im Kopf schon mal das Schrittmuster durch zur Victorian Waltz von Hargreaves and Smith. Wesentlich besinnlicher, also jetzt wirklich um einiges drüber wird's in der Bach-Kantate, die wir jetzt hören. Ich stehe mit einem Fuß im Grabe. Die Kantate hat Johann Sebastian Bach für den dritten Sonntag nach Epiphanias komponiert. Und wir hören die bekannte Sinfonia, mit der die Kantate beginnt. Hier gespielt vom Metamorphose String Orchestra.

In the waiting line, in der Warteschlange stehen mit Sophie Barker and Zero Seven. Ja, und drauf warten, dass noch was passiert im Leben. Wenn einer zauberhafte Geschichten vom Leben erzählen kann, dann ist es doch Tim Burton. Und auch die Hauptperson in seinem Film Big Fish von 2003 ist Geschichtenerzähler. In dem Film geht es wirklich um ganz rührende, aber auch lustige Weise um das Leben von Edward Bloom, in dem ja ganz Unfassbares passiert. Schauen Sie sich den Film mal an. Übrigens hat auch die noch sehr junge Miley Cyrus in dem Film eine Rolle. Die Musik zum Film hat Danny Elfman komponiert und hier ist das Thema der bezaubernden Jenny, verkörpert von Helena Bonham Carter.

Midnight Sun von Kalexi und Iron and Wine. Und die sind bei einem ziemlich legendären Label unter Vertrag, nämlich bei Sub Pop. Sub Pop hat in den 90ern sehr bekannte Bands aus der Grunge-Szene rausgebracht, allen voran Nirvana und Soundgarden. Und mit Künstlern wie Iron and Wine geht die Geschichte bis heute weiter. Ruth Lenschinska spielt jetzt für uns das Prélude in F-Dur von Frédéric Chopin.

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1: Asaf Avidan, These Words You Want to Hear in der Abendmusik auf SR Kultur. Und ja, die Ferien sind jetzt vorbei, aber man kann sich doch immer noch Gutes tun. Vielleicht gehen Sie nach einem harten Tag in Schule oder Job mal ins Konzert. Das hilft Ihnen vielleicht, auf andere Gedanken zu kommen. Und da kann ich Ihnen im Moment das Festival Saarbrücker Sommermusik ans Herz legen. Das geht noch bis Ende September mit vielen Konzerten von Jazz über Klassik bis zu neuer Musik. Und diesen Freitag spielt das Duo Rewritten in der Saarbrücker Stadtbibliothek. Das sind Benjamin Sawatzki am Klavier und Theresa Menges singt. Und die beiden haben ein breites Repertoire von Jazz-Standards über Chanson bis hin zu improvisiertem und eigenen Stücken. Also ihre Belohnung für die erste gemeisterte Woche nach den Ferien. Rewritten am 14. August um 18 Uhr in der Stadtbibliothek. Der Eintritt kostet nichts, wie bei allen Konzerten des Festivals Saarbrücker Sommermusik. Und zu einem Festival geht's auch im nächsten Chanson, und zwar zum Filmfestival in Cannes. Was während dieser 14 Tage in Cannes alles passieren kann, davon erzählt Barbara Carlotti.

Ja, da wurde es nochmal ganz feierlich. Der erste Satz des Concerto Grosso alla Milanese von William Corbett hat das Finale der Abendmusik auf SR Kultur eingeläutet. Ich hoffe, diese Reise durch Musik aus ganz verschiedenen Zeiten hat Sie in einen schönen Montagabend geführt. Gleich geht's weiter mit Andruck. Ich bin Evelyn Greb und wenn Sie mögen, hören wir uns morgen Abend wieder. Tschüss.

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1: Am Mikrofon Katrin Stövesand. Schön, dass Sie dabei sind.
2: In einem Kreis von Männern als einzige Frau wurde ich nie das Gefühl los, eine Fremdsprache zu sprechen. Eigentlich ist mein Bestreben ja immer und meine Zielvorstellung, dass wir als Frauen ganz selbstverständlich mit dabei sind.
1: Elisabeth Schwarzhaupt war die erste Bundesministerin der neuen Bundesrepublik. Die Juristin hatte entsprechend keinen leichten Stand in der Regierung Adenauer. Nun ist ein Buch über sie erschienen, das auch ihre eigenen Aufzeichnungen über ihren Lebensweg enthält. Danach geht es heute bei Andruck um jüdischen Widerstand in der NS-Zeit, ein Phänomen, zu dem seit einiger Zeit mehr geforscht wird. Der Nahostkorrespondent Jürgen Gottschlich hat über das Zweistromland geschrieben. Eine Reisereportage über das Land zwischen Euphrat und Tigris, von Anatolien bis zum Persischen Golf, mit historischen Reflexionen. Und wir haben ein Buch über Hochstapelei in der Sendung, das vor allem den faszinierten öffentlichen Umgang mit dem Phänomen beleuchtet.

0: Ihre Berufung, Frau Dr. Schwarzhaupt, zum ersten weiblichen Minister der Bundesrepublik bereitet uns zunächst eine kleine Verlegenheit, was die Anrede angeht. Frau Minister oder Frau Ministerin?
1: Ich meine Frau Ministerin, da ich eine Frau bin.
2: Also Frau Ministerin, bitte. Elisabeth Schwarzhaupt hatte so einiges zu klären als erste Bundesministerin. Immerhin war die neue Republik schon ein paar Jahre alt, als sie als erste Frau Anfang der 60er Jahre am Kabinettstisch Platz nehmen durfte. Und das auch erst nach Protest. Elisabeth Schwarzhaupt war eine Pionierin. Anfang der 30er Jahre arbeitete sie als Richterin, als eine von wenigen Frauen zu dieser Zeit. Hier machten ihr die Nazis später einen Strich durch die Rechnung. Dorothea Schwarzhaupt-Scholz ist die Großnichte dieser wegbereitenden Frau. Sie hat nun ein Buch über Elisabeth Schwarzhaupt herausgegeben, eine kommentierte Quellenedition mit bisher unveröffentlichten Manuskripten und Briefen sowie Kommentaren aus Politik und Wissenschaft. Anne-Kathrin Weber hat die Texte für uns gelesen.
3: November 1961. Die CDU-Bundestagsabgeordnete Elisabeth Schwarzhaupt hält gerade einen Vortrag an einer evangelischen Akademie.
4: Während der Diskussion erreichte mich ein Anruf meiner Mitarbeiterin. Sie teilte mir mit, dass unter den CDU-Frauen etwas vorginge. Sie seien unter Führung von Helene Weber zu einem Vorstoß bei Adenauer zusammengekommen. Sie wollten von ihm verlangen, dass er sein Versprechen halte, eine Frau in das Kabinett zu nehmen, und man habe vor, mich zu benennen. Ich war von dieser Mitteilung völlig überrascht und sagte ihr, davon wisse ich nichts.
3: Schreibt Elisabeth Schwarzhaupt in ihrem Lebensbericht, einem kurzen Memoir, das die CDU-Politikerin 1982 verfasste und das nun anlässlich ihres 125. Geburtstages erscheint, herausgegeben von ihrer Großnichte Dorothea Schwarzhaupt-Scholz und der Konrad-Adenauer-Stiftung. Dieser Vorstoß, einem für damalige Verhältnisse noch ungewöhnlichen Sitzstreik der CDU-Frauen im Bundeskanzleramt, war schließlich von Erfolg gekrönt. Nach vorherigem, jahrelangem Ringen um die Regierungsbeteiligung einer Frau in der jungen Bundesrepublik. Die Juristin Elisabeth Schwarzhaupt wurde im November 1961 als erstes weibliches Kabinettsmitglied vereidigt. 5 Jahre leitete sie das Gesundheitsministerium, das Adenauer für sie neu schaffen ließ. Wohl auch, weil er ihr als Frau das Justizministerium nicht zugetraut habe, wie Benedikt Breisacher im selben Band schreibt. Ihre Ernennung sei trotzdem ein Meilenstein gewesen.
5: Sowohl für die Geschichte der Frauenemanzipation als auch für die deutsche Demokratiegeschichte insgesamt,
3: konstatiert der Historiker, auch wenn er der Selbststilisierung der Politikerin als unbeteiligte Dritte zwischen Adenauer und den CDU-Frauen vehement widerspricht.
5: Schwarzhaupt war bereits ab September 1961 maßgeblich an den Aushandlungen um die Ernennung einer Bundesministerin beteiligt und wurde zeitgleich in den öffentlichen Medien als Spitzenkandidatin der CDU-Frauen gehandelt. Es ist daher zu bezweifeln, dass Schwarzhaupt bis kurz vor ihrer Ernennung nichts davon gewusst hat. Wahrscheinlicher ist, dass sie sich rückblickend von dem Vorwurf befreien wollte, sie habe das Regierungsamt allein aufgrund ihres Geschlechts erhalten.
3: Damit spricht Breisacher einen Topos an, den auch Schwarzhaupt in ihrem Lebensbericht mehrfach aufgreift, den der, Zitat, Alibi-Frau, die sie als erste Ministerin gewesen sei.
4: Eine Alibi-Frau in

0: Heinemann, unter anderem für die Verbesserung von Luft- und Gewässerschutz sowie für Lebensmittelkennzeichnungen eingesetzt habe. Schwarzhaupt habe aber vor allem als, Zitat, inoffizielle Frauenministerin fungiert. Viele Frauen hätten sich mit ihren Problemen nicht an ihre Fachminister gewandt, sondern an die einzige Frau in der Bundesregierung. Schwarzhaupt selbst beschreibt diese Funktion als, Zitat, Klagemauer.
1: Dass ich als Frau für Frauen einzutreten hatte, war selbstverständlich in einer Zeit, in der, wie auch heute noch, die Gleichberechtigung der Frau im privaten und im öffentlichen Leben noch weit von ihrer Verwirklichung entfernt war. Das Fernziel, das mir vorschwebt, ist aber eine selbstverständliche Zusammenarbeit von Männern und Frauen an Sachaufgaben, ohne die dumme Frage: Und was sagen Sie als Frau dazu? In der großen Mehrzahl aller Angelegenheiten, in denen ich nur einfach als Mensch meine Meinung sagen wollte.
0: In ihrem nur knappe 44 Seiten umfassenden Memoir wird deutlich, wie stark Elisabeth Schwarzhaupt im Laufe ihres Lebens immer wieder zwischen konservativen und progressiven Einstellungen changierte. So vertrat sie zwar ein traditionelles Ehe- und Familienbild und hielt von Vorbildern mehr als von staatlicher Regulierung, aber bereits 1954, bei ihrer ersten Rede im Bundestag, habe Schwarzhaupt gefordert, die Vorrangstellung des Mannes in der Ehe und des Vaters in der Familie aufzuheben, schreibt die Historikerin Heinemann. Auch nach ihrem Rückzug aus dem Bundestag in den 1970er Jahren habe sich Schwarzhaupt als eine der wenigen ihrer Partei für das Entscheidungsrecht von Frauen zur Abtreibung engagiert. Im Buch ist auch ein Flugblatt von 1932 abgedruckt, in dem Schwarzhaupt vor den gravierenden Folgen des Nationalsozialismus für Frauen warnte. Trotz alledem ist Elisabeth Schwarzhaupt im Gegensatz zu anderen Frauen der deutschen Geschichte weitgehend unbekannt. Mit der Herausgabe der Kurzmemoiren von Elisabeth Schwarzhaupt leistet Herausgeberin Dorothea Schwarzhaupt-Scholz daher einen wichtigen Beitrag zur weiblichen Geschichtsschreibung. Zwar kommt der Ton etwas salbungsvoll daher, was bei dieser Art von Festschriften üblich ist, dennoch bietet das Buch auch wegen der kurzen Begleitbeiträge einen guten Überblick über das politische Wirken und die Überzeugungen Elisabeth Schwarzhaupts, einer Frau, die sich konsequent und beharrlich für das eingesetzt hat, woran sie glaubte, an christliche und liberale Werte, aber vor allem an die Gleichberechtigung.
2: Anne-Kathrin Weber war das über Elisabeth Schwarzhaupt. Lebensbericht der Juristin, Kämpferin für Gleichberechtigung und ersten Bundesministerin. Herausgegeben von Dorothea Schwarzhaupt-Scholz. Im Böhlau Verlag erschienen. Die 160 Seiten kosten 29 €.

0: Nur der Aufstand im Warschauer Ghetto habe einen gewissen Bekanntheitsgrad erreicht. Das stellte der Historiker und Shoah-Überlebende Arno Lustiger in den 90er Jahren fest, als es um den Widerstand der Juden in Europa 1933 bis 1945 ging. 30 Jahre sind seit dieser Äußerung vergangen. Immerhin ist mittlerweile eine Diskussion darüber in Gang gekommen, was mit jüdischem Widerstand überhaupt gemeint ist. Und es gibt immer mehr Untersuchungen und Veröffentlichungen zu dem Thema jenseits der bewaffneten Aufstände in den Ghettos und Lagern. Eine weitere Studie liefert nun neue Belege. Sie heißt Mut und Widerstand, wie Jüdinnen und Juden sich im NS-Alltag zur Wehr setzten. Und sie stammt vom Historiker Wolf Gruner. Jens Rosbach rezensiert.
1: Im Frühjahr 1941 geschieht Ungeheuerliches im nationalsozialistischen

0: Berlin. Vor einem Gerichtsgebäude schimpft die jüdische Zwangsarbeiterin Hertha Reiß über die, Zitat, Scheißregierung. Denn das Gericht hat Reiß aus ihrer Wohnung geworfen, in der sie mit ihrem Sohn und ihrer Mutter zur Untermiete wohnt. Lauthals vor Passanten ruft die Jüdin:
1: Hitler der Strolch, verfluchte Regierung, verfluchtes Volk. Bloß weil wir Juden sind, haben wir Unrecht bekommen.
0: Der deutsche Historiker Wolf Gruner, Professor an der University of Southern California, hat diesen Akt jüdischer Auflehnung dokumentiert. In seiner neuen, knapp 200-seitigen Studie betont er:
2: Sich nach 8 Jahren NS-Herrschaft am helllichten Tag in der Hauptstadt des Dritten Reiches offen gegen die Judenverfolgung auszusprechen, schien uns bislang kaum vorstellbar, insbesondere für ein Opfer dieser Politik. Doch die Geschichte von Hertha Reiß und viele ähnlich erstaunliche Geschichten individuellen Trotzes und Mutes widersprechen der gängigen Annahme einer überwiegend passiven oder gar fatalistischen Haltung der vom NS-Staat unterdrückten jüdischen Bevölkerung.
0: Der Hintergrund? Nach 1945 galten Juden vor allem als willige Opfer, die sich nicht gegen ihre Vernichtung gewehrt hätten. Später fokussierten sich die Historiker allein auf den bewaffneten jüdischen Widerstand, etwa auf jüdische Partisanen in Osteuropa. Zu den ersten deutschsprachigen Dokumentaristen, die sich auch dem unbewaffneten jüdischen Widerstand widmeten, gehörte Arno Lustiger. Der polnischstämmige Shoah-Überlebende war gar kein Historiker, sondern Autodidakt. 1994 veröffentlichte Lustiger das Buch »Zum Kampf auf Leben und Tod«, in dem er eine Lanze brach für die gesamte Bandbreite jüdischer Rebellen, ob für KZ-Aufständische, Saboteure, Fälscher, Archivare oder Dichter, die nicht mit der Waffe in der Hand kämpften.
3: Natürlich kann man von wehrlosen Menschen nicht verlangen, dass sie sich auf große militärische Abenteuer einlassen. Es waren ja über 20 Millionen alliierte Soldaten erforderlich, um Nazi-Deutsche in die Knie zu zwingen.
0: Auch wenn die Geschichtsforschung in den vergangenen 30 Jahren immer stärker differenzierte beim jüdischen Widerstand, setzt Gruners Buch nun neue Akzente. Denn der Wissenschaftler hat vor allem Polizei- und Gerichtsakten aus der NS-Zeit studiert. Dass in diesen Täterakten immer wieder Beschwerden auftauchen über die, so der Nazi-Slang, frechen Juden, hält der Autor allein schon für ein starkes Indiz eines weit verbreiteten jüdischen Widerstands, auch wenn dieser zumeist unorganisiert war.
2: In den Berichten, die SS, Gestapo, Beamte und NS-Parteifunktionäre für ihre Vorgesetzten verfassten, erwähnten jene den Widerstand von Juden nur selten, denn in ihrer Weltsicht widersprach das dem vorherrschenden antisemitischen Stereotyp des schwachen Juden, ebenso wie dem Streben der Nationalsozialisten nach totaler Kontrolle.
0: Laut Gruner war die Gegenwehr vielfältig. So fotografierten Juden antisemitische Verbotsschilder und posierten sogar selbstbewusst davor. Sie schrieben anonyme Protestpostkarten und Flugblätter. Sie überschwemmten die Ämter mit Bittgesuchen, Beschwerden und sogar Anzeigen gegen NS-Vertreter. Viele weigerten sich zudem, den vorgeschriebenen gelben Stern zu tragen. Andere verweigerten den Hitlergruß, brachen Ausgangssperren, flüchteten vor Zwangsarbeit oder Deportation. Einige machten sogar Selbstverteidigungskurse bei zionistischen Jugendorganisationen. So wie die 17-jährige Berlinerin Daisy Gronowski. Das dünne und nur 1,50 Meter große Mädchen wurde im Zuge der Reichspogromnacht von einem Jungen angegriffen.
2: Er packte ihre rechte Hand und begann provokativ mit einem rostigen Taschenmesser hineinzusägen. Sie verdrehte ihren Körper und begann dann zu kämpfen. Nach einigem Ringen wandte sie einen kleinen Trick an, den sie während des Selbstverteidigungstrainings gelernt hatte. Sie warf sich vorwärts und rammte ihren Schädel in seinen Bauch. Sie nutzte den Überraschungseffekt, entwand ihm das Messer und stieß es ihm in den Bauch.
0: Den großen Umfang jüdischer Gegenwehr belegt die Studie etwa mit den täglichen Gestapo-Berichten aus Wien vom Oktober 1941. Damals wurde fast jeden zweiten Tag ein jüdischer Mann oder eine jüdische Frau verhaftet, weil sie den NS-Staat beschimpft oder antijüdische Maßnahmen ignoriert hatten. Das typische Strafmaß dafür, mehrere Wochen oder Monate Haft. Nach ihrer Entlassung flohen viele Juden sofort aus dem Nazireich. Früher Widerstand rettete somit ironischerweise zahlreichen Menschen das Leben, unterstreicht der Historiker und Autor. Denn ab 1941 wurden Juden nach ihrer Haft zumeist in den Osten deportiert, in den sicheren Tod. Angesichts der relativ häufigen Polizeifälle bilanziert Wolf Gruner:
2: Dass individuelle Widerstandshandlungen in der jüdischen Bevölkerung viel verbreiteter waren, als wir uns jemals vorstellen konnten. Dies beweist klar, dass die traditionelle Annahme der jüdischen Passivität im NS-Staat grundlegend falsch war.
0: Gruners Mut und Widerstand ist ein wichtiger Baustein der Holocaust-Forschung. Auch wenn einige der NS-Strafverfahren schon in anderen wissenschaftlichen Arbeiten auftauchen, beschreibt der Autor das aufständische Verhalten nun für eine breite Leserschaft, und zwar systematisiert und noch detaillierter. Zwar weisen einige Kapitel eine leichte Faktenschwemme auf, aber das machen die historischen Fotos in dem Buch wieder wett, die den mutigen Jüdinnen und Juden buchstäblich ein Gesicht geben.
4: Wolf Gruner, Mut und Widerstand. Wie Jüdinnen und Juden sich im NS-Alltag zur Wehr setzten. In der Reihe Studien zu Ressentiments in Geschichte und Gegenwart, gerade im Wallstein Verlag erschienen. Die 240 Seiten kosten 32 €. Rezensent war Jens Rosbach.

0: 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Es gibt Regionen in dieser Welt, über die würde man gern mehr wissen, sie selbst erkunden. Dazu kommt man vielleicht nicht oder es fehlen die Mittel oder es sprechen Sicherheitsbedenken dagegen. Wie gut, dass Journalisten solche Erkundungen unternehmen und Reisereportagen darüber schreiben. Der langjährige Nahostkorrespondent Jürgen Gottschlich ist gemeinsam mit dem Fotografen Nihat Genç-Osman gereist, und zwar fast 1900 Kilometer durch das Land zwischen Euphrat und Tigris, von Anatolien bis zum Persischen Golf. Zweistromland heißt das Buch, das dabei entstanden ist, und es verknüpft die Vergangenheit und Gegenwart von Mesopotamien miteinander, Wiege der Zivilisation, Schauplatz von Kriegen und politischen Umbrüchen. Gottschlich spricht mit Kurden, Syrern und Irakern, schildert Lebensrealitäten in der jeweiligen Region und bietet Einblicke in aktuelle Konflikte. Gunnar Köhne stellt das Buch vor.
1: Der imposante zivilisatorische Vorsprung ist das, was der Journalist und Autor Jürgen Gottschlich herausarbeitet. Während die Menschen in hiesigen Gefilden noch in Höhlen lebten, schufen ihre Zeitgenossen im Gebiet zwischen Euphrat und Tigris, im heutigen Irak und der Osttürkei, bereits gewaltige Bau- und Kunstwerke.
2: Mesopotamien, das Land zwischen Euphrat und Tigris, ist die Wiege unserer eurasischen Zivilisation. Hier, im Mündungsgebiet der beiden Flüsse, entstanden vor rund 6000 Jahren die ersten Städte. Noch vor den Städten am Nil und den städtischen Siedlungen am Indus und am Gelben Fluss in China. Hier wurde der Getreideanbau so organisiert, dass über die Subsistenzwirtschaft hinaus ein Überschuss erzeugt wurde. Um diesen Überschuss zu verwalten, wurden die ersten Schriftzeichen in Tontafeln gedrückt, für den Transport der Ernten das Rad erfunden und aus Gerste das erste Bier gebraut.
1: Ur, Uruk, Babylon, Ninive, Assur. Die wohlklingenden Namen der ersten Städte der Menschheit und ihre Bewohner, die Sumerer, Akkadier, Babylonier und das Reich der Assyrer. Die Namen sind wohl geläufig, aber wer würde für die historische Erkundung in den Irak reisen? Gottschlich hat es getan, auf den Spuren der Ursprünge von Wissenschaft und Literatur. Seine Reise entlang der Flüsse durch die Türkei und den Irak spickt Gottschlich mit Erinnerungen und historischen Exkursen, denen nicht immer leicht zu folgen ist. Von biblischen Sintflut-Theorien zum Epos Gilgamesch, von der kurdischen PKK zum römischen Kaiser Hadrian. Der Autor, der seit vielen Jahren als Korrespondent in der Türkei lebt, will dem Leser die Highlights aus 10.000 Jahren Regionalgeschichte vermitteln, ein ehrgeiziges Unterfangen für 240 Buchseiten. Das Buch erinnert aber nicht nur an die zahllosen epochalen Errungenschaften Mesopotamiens, es geht auch um die finsteren Flusskapitel.
2: Der Aufbruch in die Zivilisation hatte von Beginn an eine dunkle Seite. Schon die ersten sumerischen Könige schufen Armeen, um Menschen einzufangen und zu Frondiensten zu zwingen, damit der Überschuss überhaupt erst erwirtschaftet werden konnte. Sklaverei spielte somit von Beginn an eine Rolle. Mit dem engen Zusammenleben in den Städten einher gingen epidemische Krankheiten, die ganze Stadtbevölkerungen auslöschen konnten. Das städtische Leben war fragil. Es konnte immer wieder zusammenbrechen oder durch Gewaltakte von außen bedroht werden. Doch während am Euphrat die Fortschritte der Zivilisation mit Babylon die erste multikulturelle Weltstadt hervorbrachten, entstand am Tigris über die Jahrhunderte eine Militärmacht, die in der ersten Hälfte des letzten Jahrtausends vor Christus die gesamte Region in Angst und Schrecken versetzte: Assyrien.
1: Anders als am Euphrat ging es am Tigris immer wieder blutig zu. Der Autor schreibt anschaulich, streckenweise packend. Man merkt ihm seine Faszination für das Zweistromland an. Ein Landstrich hat es Gottschlich besonders angetan, das Marschland im Mündungsgebiet der beiden Flüsse im Süden Iraks.
2: Seit Stunden schieben wir uns mit unserem Boot durch ein Gewirr von Wasserwegen und kleinen Schlupflöchern im engstehenden Schilf. Wir sind auf dem Weg zu einem Dorf der sogenannten Marsch-Araber. Also derjenigen Menschen, die seit Tausenden von Jahren im Schwemmgebiet von Euphrat und Tigris leben. Die Lebensweise dieser Menschen, schrieb der britische Abenteurer und Schriftsteller Wilfred Thesiger noch in den 1950er Jahren, unterscheidet sich kaum von der der Sumpfland-Sumerer vor 6000 Jahren. Die Menschen in den Marschen, einem der damals noch größten Feuchtgebiete der Erde, leben wie ihre Urväter von ihren Wasserbüffeln und vom Fischfang. Ihre Häuser bestehen ausschließlich aus geflochtenem Schilf. Ihre Boote sind entweder ebenfalls aus Schilf oder aus einem ausgehöhlten Baumstamm.
1: Im Kampf gegen Aufständische ließ Iraks Diktator Saddam Hussein die Marschen trockenlegen. Erst nach seinem Sturz konnten Umweltschützer die Renaturierung eines Teils des Sumpflandes erreichen. Heute sind die Marschen ein UNESCO-Weltnaturerbe. Überhaupt begegnet Gottschlich im Irak ein neues Bewusstsein für die uralte Vergangenheit. Museen wurden nach den Kriegen der vergangenen Jahre wieder eröffnet, Grabungen lizenziert. Die Wasser von Euphrat und Tigris waren immer Grund für Zwietracht unter den Anrainern. Die Staudämme, die vor allem die Türkei seit den 1980er Jahren bauen ließ, haben Irakern und Syrern mehr und mehr das Flusswasser abgedreht. Man versprach sich durch die Megastaudämme, durch Bewässerung und Stromerzeugung die sprunghafte Entwicklung ärmerer Regionen. Ein Trugschluss, meint Gottschlich, nicht nur in der Türkei.
3: Mittlerweile weiß man, dass die Nachteile dieser Großstaudämme, also Auffang von Sedimenten, der Zerstörung des natürlichen Flussbettes, Feuchtgebiete gehen verloren, Fische gehen verloren, also dass die Verluste durch die Staudammbauten eigentlich größer sind als der Gewinn, der dadurch erzielt wird.
1: Mesopotamien war vor tausenden Jahren einmal ein fruchtbares Gebiet, eine wahre Kornkammer. Gottschlich aber reiste weitgehend durch Wüstenlandschaften. Und auch das gehört zu der Erzählung dieser beiden besonderen Flüsse, der menschengemachte Klimawandel.
3: Was der Klimawandel in der Region jetzt anrichtet, ist der Vorbote für das, was weltweit passieren wird. Also der Irak gehört zu den 5 gefährdetsten Ländern durch den Klimawandel. Und man kann sich da gut ansehen, was passieren wird.
0: Jürgen Gottschlich, Autor des Buches »Im Zweistromland – Eine Reise durch Zeit und Raum – von Anatolien bis zum Persischen Golf«, mit Fotografien von Nihat Genschosman im Herder Verlag erschienen, 256 Seiten, 26 €. Sie hörten einen Beitrag von Gunnar Köhne.

0: Seit 1974 ist die Insel Zypern geteilt in einen türkischen Norden und einen griechischen Süden. Die Autorin Katerina Vasiliou hat einen zypern-griechischen Vater und fühlt sich ebenfalls geteilt. Als Halbzypriotin ist sie in Großbritannien aufgewachsen, im Heimatland ihrer Mutter. Nach dem Brexit ist sie nach Deutschland gezogen und hat die zypriotische Staatsbürgerschaft beantragt. Katerina Vasiliou hat über ihr Leben mit all den Zugehörigkeiten und dem Trennenden geschrieben, auf der Suche nach ihren Wurzeln und mit spät erwachtem Interesse an der Geschichte der geteilten Insel. Das Memoir trägt den Titel »Komm, komm«. Und Ralf Gerstenberg stellt es vor.
1: Zerrissenheit ist ein Grundgefühl, das Katerina Vasiliou seit ihrer Kindheit kennt. Als Tochter einer Engländerin und eines griechischen Zyprioten wuchs sie in Großbritannien auf. Beide Kulturen waren stets präsent und bildeten ein verunsicherndes Spannungsfeld aus Zugehörigkeit und Fremdheit, wobei die britische Kultur für Vasiliou als heranwachsende Normalität war. Zypern hingegen das Andersartige, das Verunsichernde. Die Reisen in die Heimat des Vaters schildert die Autorin als geradezu traumatisierende Kindheitserlebnisse. Unbekannte und oft als unangenehm empfundene Gerüche, Männer mit Schnauzbärten und Feinripphemden, eine Sprache, die sie kaum beherrschte, Ikonen mit angsteinflößenden Gesichtern. Hinzu kamen die Zeugnisse der Teilung Zyperns. Bewaffnete Soldaten und Grenzbefestigungen mit Stacheldraht und Türmen, denen man sich nicht nähern durfte. Aber es gab auch das andere Zypern, erinnert sich Vasiliou.
2: Ich kam nicht umhin, mir einzugestehen, dass Zypern eben nicht nur aus Stacheldraht und Gewehren, eklig riechenden Räucherstäbchen und Christuswunden bestand, sondern auch der Ort war, an dem man im Meer schwimmen konnte, Pommes mit allem kriegte und wo meine heißgeliebten Cousins und Cousinen lebten. Das Land zerrte aus zwei entgegengesetzten Richtungen an mir und daran hat sich bis heute nichts geändert.
1: Das Buch »Komm, komm« ist ein Memoir, ein literarischer Lebensrückblick, in dem Katerina Vasiliou ihre kulturelle Herkunft und Identität reflektiert. Ausgangspunkt ist das Jahr 2020. 3 Tage vor ihrem 40. Geburtstag beantragte die Autorin ihre zypriotische Staatsbürgerschaft. Sie war inzwischen mit ihrer Familie nach Hamburg übergesiedelt. Die Gründe waren zunächst pragmatisch. Der Brexit hatte das Bleiberecht der Britin in Deutschland verkompliziert. Als Zypriotin wäre sie Bürgerin eines EU-Staates und müsste nicht alle 5 Jahre ihr Visum erneuern. Doch der formale Akt führte zu einer Auseinandersetzung mit der eigenen Herkunft und mündete in dem Entschluss, das Land ihres Vaters, das sie mit ambivalenten Gefühlen in ihrer Kindheit verbindet, nach 23 Jahren als Erwachsene wieder zu besuchen.
2: Es gibt unglaublich schöne Lieder, die vom Mühsal der in den 1960ern nach Deutschland emigrierten Gastarbeiter erzählen. Diese Lieder künden von der Ahnung, dass ganz gleich, wie lange du abwesend bist, die Heimat deiner Väter immer auf dich wartet. Es ist Zeit, in die meine zurückzukehren.
1: Doch zunächst erinnert sich Katerina Vasiliou an ihr Aufwachsen in der zypern-griechischen Diaspora von London. An ihren Vater, der eigentlich Opernsänger werden wollte, aber nicht durfte, stattdessen nach Großbritannien emigrierte und Optiker wurde. An ihre Mutter, die einen britisch distinguierten Gegenpol zum mediterran aufbrausenden Temperament ihres Mannes bildete. An Filme und Serien wie My Big Fat Greek Wedding und Steph Let's Flats, in denen die Autorin als Heranwachsende Details ihres Lebens wiedererkannte, die ihr Vater jedoch als respektlos und geradezu kränkend empfand, als Amüsement der Mehrheitsgesellschaft auf Kosten der Migranten. Doch nicht nur zwischen den griechischen Einwanderern und den Briten gab es Vorurteile und Abgrenzungen, sondern auch zwischen eingewanderten Griechen und Zyprioten. Während ihrer Zeit an einer katholischen Mädchenschule fühlte sich Vasiliou als Außenseiterin, als Mischling, wie sie schreibt.
2: Jetzt erst wurde mir klar, dass es kein Wunder war, wenn zypriotische Mädchen, deren gesamtes außerschulisches Umfeld nur aus Zyprioten bestand und die damit aufwuchsen, dass man ihnen erzählte, ihre eigentliche Heimat sei ganz woanders, wenn diese Mädchen also in der Schule nur mit anderen Zypriotinnen herumhingen.
1: Die Reise nach Zypern nach 23 Jahren, bei der Katerina Vasiliou ihre Tochter mitnimmt, wird für die Autorin zu einem intensiven Erlebnis. Als Erwachsene kann sie Ambivalenzen besser aushalten, sich mit den Widersprüchen einer patriarchalisch geprägten Gesellschaft und der Geschichte des Landes auseinandersetzen, die eng verknüpft ist mit der eigenen Familiengeschichte. Die Teilung Zyperns und die damit verbundenen politischen und kulturellen Konflikte sind allenthalben spürbar. Auf beiden Seiten wird die Geschichte der Teilung politisch instrumentalisiert. Auch das Militär ist noch immer allgegenwärtig. Britische, griechische, türkische und zypriotische Streitkräfte sind auf der Insel stationiert. Auch die US-Armee nutzt die dortigen Stützpunkte. Hinzu kommen Blauhelmsoldaten in der UN-Schutzzone, die durch die Altstadt der geteilten Hauptstadt Nikosia verläuft. Ein verlassener Ort inmitten der Stadt. Niemand scheint sich dafür zu interessieren, abgesehen von Katerina Vasilio.
2: Die Stadt versucht alles, um dich abzulenken, dich davon abzuhalten, an die andere Seite zu denken. Bin ich die Einzige, die daran verzweifelt? In meinem Kopf springt der zypriotische Chor an, der findet, dass ich kein Recht auf die Staatsbürgerschaft habe, der mir weismachen will, dass die Dinge nun einmal so sind. Traurig, klar, aber eben nicht zu ändern. Das ist ihre Normalität. Irgendwie müssen sie ja weitermachen.
1: Das Buch stellt persönliche Erfahrungen in einen historischen und politischen Kontext. Auf wache und witzige Weise gelingt es Katerina Vasilio, von kulturellen Gegensätzen, Migrationserfahrungen, von europäischer Geschichte und Gegenwart zu erzählen, ohne Konflikte zu glätten oder Komplexität zu reduzieren. Das Gefühl der Zerrissenheit bleibt. Doch am Ende steht der Wunsch der Autorin, wiederzukommen in das Land, in dem ein Teil ihrer Familie lebt, die eigenen Wurzeln zu spüren, mehr zu verstehen. Ein heilsamer Prozess der Annäherung, den man auch dem geteilten Zypern wünschen würde.
0: Ralf Gerstenberg war das über Katerina Vasilios Memoir Komm, komm, bei Mikrotext erschienen, übersetzt von Christine Koschmieder, 374 Seiten, 28 €.

0: Manchem Hochstapler wird sogar ein Denkmal gesetzt, dem vermeintlichen Hauptmann von Köpenick etwa. Die Skulptur steht vor dem Rathaus von Treptow-Köpenick, dort, wo der eigentliche Schuhmacher in seiner Verkleidung die Stadtkasse plünderte. Das Phänomen der Hochstapelei ist Teil der Menschheitsgeschichte. Es fasziniert die Menschen immer wieder, wird literarisch oder im Film verarbeitet. Doch die Hochstapelei kann auch ernste gesellschaftliche, wenn nicht sogar politische Bedeutung entfalten. Darauf macht die Kulturwissenschaftlerin Inga Klein in ihrem Buch aufmerksam, das auf ihrer Dissertation beruht. Sie befasst sich darin mit der Hochstapelei als medienkulturelle Figuration. Michael Mayer weiß mehr.
1: Tom Kummer darf als einer der Prototypen des Hochstaplers gelten. Der Schweizer Journalist, der lange in den USA lebte, flog vor 20 Jahren auf, weil er eine Reihe von prominenten Interviews gefälscht hatte, sie entweder ganz erfunden oder aus Versatzstücken anderer Interviews zusammengeschrieben hatte. Die Affäre erschütterte die deutsche Medienlandschaft. Zwei Chefredakteure des Magazins der Süddeutschen Zeitung mussten gehen. Auch andere Magazine waren betroffen. Kummer sagt in einer später gedrehten Doku über seinen Fall auf Schweizerdeutsch, es sei ein klarer Auftrag gewesen. Der Redakteur habe gesagt, mach das Interview. Und das habe er eben gemacht.
2: Es ist klar ein Auftrag, sie machen das Interview, schreiben das Interview. Und das habe ich dann einfach gemacht.
1: Kummer ist eines jener Beispiele, die die Kulturwissenschaftlerin Inga Klein in ihrem Buch erwähnt. Seine Biografie, angesiedelt irgendwo zwischen Hybris und Absturz, steht exemplarisch für viele andere Schicksale. Inga Kleins Liste der Hochstapler, die sie im Buch erwähnt, die meisten von ihnen Männer, beginnt etwa Mitte der 80er Jahre und geht bis 2015. In dieser Zeit, so betont Klein, bleibt in der Medienlandschaft kein Stein auf dem anderen. Denn zum einen wurde damals privatkommerzielles Radio und Fernsehen eingeführt und zum anderen veränderten das Internet und Online-Medien entscheidend die publizistische Landschaft. Eine Phase, in der es einen gewissen medialen Wildwuchs gab. Da hatten Hochstapler besonders leichtes Spiel, wenn es um die Vermarktung ihrer Geschichten ging. Inga Klein befasst sich in ihren ersten Kapiteln zunächst mit den Begrifflichkeiten, die für die Einordnung der Hochstapelei wichtig sind, welche Figuren die Kulturwissenschaft kennt und zitiert unter anderem einen FAZ-Artikel.
3: Im Falle des Hochstaplers genügt es nicht, eine Rolle nur sehr gut zu spielen. Der Hochstapler muss sich mit Haut und Haar in den Gespielten verwandeln, das Fremde zum Eigenen machen, die Lüge zur Wahrheit. Der Postbote Gerd Postel musste verschwinden, damit der Psychiater Gerd Postel auftauchen konnte. In diesem Sinne ist der Hochstapler ein Alchemist. Er selbst ist der Stoff, den er verwandeln will. Ganz anders der Betrüger. Er bleibt im Grunde immer er selbst.
1: Wie sehr Hochstapler versuchen, ihr mediales Image zu prägen und zu vermarkten, darüber schreibt Inga Klein in gleich mehreren Kapiteln. Die oft augenzwinkernd daherkommende jeweilige Biografie trifft medial auf ein Publikum, das nur allzu gern solche Geschichten liest. Mike Wappler erhielt sogar den Spitznamen Milliarden-Mike und saß wegen Vermögensdelikten lange Jahre im Gefängnis. Gerd Postel arbeitete jahrelang unerkannt in der Psychiatrie und in der Chirurgie, ohne jemals einen medizinischen Grad erreicht zu haben. Postel gehört zu denjenigen, die nach ihrer Verurteilung besonders intensiv versuchten, ihre eigene Geschichte auszuschlachten, mittels bezahlter Interviews oder Buchprojekten.
3: Schreiben Sie doch nicht immer, ich sei ein Betrüger, das klingt so negativ, forderte Mike Wappler in einem Zeitungsinterview. Und Gerd Postel hob die verkaufsfördernde Wirkung des Hochstapler-Etiketts hervor.
1: Inga Klein verweist in ihrem durchaus umfassenden Buch darauf, dass die mediale Öffentlichkeit sich oft sehr lange für das Schicksal von Hochstaplern interessiert. Auf die Aufdeckung folgt die Anklage, im schlimmsten Fall Gefängnisstrafe. Manchmal melden sich die Hochstapler per Interview oder Buch sogar aus dem Gefängnis, wie bei dem mittlerweile verstorbenen Finanzbetrüger Jürgen Haxen. Inga Klein weist in ihrem Buch nach, dass man von diesen Interviews und Büchern keineswegs Aufklärung oder verlässliche Informationen erwarten darf. Im Gegenteil seien sie eine Art Verlängerung der Hochstapelei mit manchen wahren Elementen.
3: Insgesamt betrachtet dominieren jedoch Anekdotisierung und Unterhaltungswert über chronologische Nachvollziehbarkeit. Beides wird assoziativ mit der narrativ inszenierten Komplexität der Täuschung verwoben, wodurch zugleich der Eindruck der hochstaplerisch täuschenden Begabung der AkteurInnen verfestigt wird.
1: Doch was bleibt von den Hochstaplern? Und soll man sie streng bestrafen, verurteilen, ausgrenzen, ignorieren? Da ist jeder Fall wohl gesondert zu betrachten. Hier will die Kulturwissenschaftlerin Inga Klein keine Wertung vornehmen. Ihr Buch, das auf einer Dissertation fußt, bleibt an dem Punkt absichtsvoll vage. Allerdings schreibt sie in ihrem Schlusswort, dass sie die Hochstapler mit ihrer Studie nicht nobilitieren wolle, sondern im Gegenteil zu stärkerer Sensibilität aufrufen möchte, wenn die Täter in den Medien auftauchen. Festzuhalten bleibt in jedem Fall, und dieser Eindruck bleibt beim Leser hängen, dass die Hochstapelei noch heute irgendwo zwischen Anerkennung, Verurteilung und Faszination oszilliert. Was sich medial in den nächsten Jahren in der Hochstapelei noch abspielen mag, angesichts von KI und immer feiner werdenden technischen Möglichkeiten, wäre ein Thema für ein anderes, weiteres Buch.
0: Michael Mayer besprach Inga Klein, Hochstapelei als medienkulturelle Figuration, erzählte Täuschung in Autobiografien und Öffentlichkeit. Erschienen im Transkriptverlag, 265 Seiten, 39 €.

Der US-amerikanische Politologe Matthew Longo erinnert in einem Buch an das paneuropäische Picknick im August 1989, eine Veranstaltung an der ungarisch-österreichischen Grenze mit einer kurzen symbolischen Öffnung eben dieser Grenze, was hunderte DDR-Bürger für eine Flucht nutzten. Mehr dazu hören Sie am kommenden Montag bei Andruck. Mein Name ist Katrin Stövesand. Ich danke fürs Lauschen und wünsche einen schönen Abend.

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1: 12 Grad. 20 Uhr. Russlands oberster Gerichtshof hat die Oppositionspartei Jabloko von der Parlamentswahl im September ausgeschlossen. Damit gibt das Gericht einer Klage der kremltreuen nationalistischen Kleinpartei Rudina statt. Sie hatte Jabloko unter anderem vorgeworfen, aus dem Ausland finanziert zu werden. Jabloko-Chef Rybakov kritisierte, es gebe keine Beweise für die Anschuldigung. Jabloko ist die einzige Partei in Russland, die sich noch gegen die Angriffe aus der Ukraine ausspricht. Bei einem schweren Erdbeben in Kolumbien sind mindestens 60 Menschen ums Leben gekommen. Nach offiziellen Angaben stürzten im Westen des südamerikanischen Landes zahlreiche Gebäude ein. Einwohner wurden verletzt und unter Trümmern eingeschlossen. Die US-Erdbebenwarte bezifferte die Stärke des Bebens mit 7,4. Die Behörden warnten vor Nachbeben. Eine Tsunami-Warnung wurde nicht ausgegeben. Vereine müssen in Zukunft doch keine höheren Steuern zahlen. Nach heftiger Kritik hat Bundesfinanzminister Klingbeil seine Pläne zurückgenommen. Es sei nie um kleinere Vereine gegangen, sondern um Wirtschaftsvereine oder Verbände. Durch die öffentliche Debatte der letzten Tage sei ein falscher Eindruck entstanden. Ursprünglich sollte der Freibetrag für steuerpflichtige Vereine von 5.000 auf 1.000 Euro sinken. Gemeinnützige Vereine wie Musikvereine, Umwelt- und Tierschutzvereine wären davon nicht betroffen gewesen. Sie sind mit der Anerkennung der Gemeinnützigkeit von fast allen Steuerarten befreit. Mitarbeiter der DB Regio sind im Saarland häufiger Opfer von körperlichen Übergriffen geworden. Das ergab eine SR-Anfrage an die Deutsche Bahn. Demnach wurden zwischen Januar und Juli dieses Jahres insgesamt 17 Übergriffe auf Mitarbeiter gezählt. Das sind 5 mehr als im Vorjahreszeitraum. Ein Zugbegleiter wurde bei einer Fahrtenkontrolle zwischen Landstuhl und Homburg tödlich verletzt. In 11 Fällen wurden leichte Übergriffe wie Schubsen oder Bespucken des Personals registriert. Versuchte Körperverletzung wurde nach Angaben der Bahn 5-mal gemeldet. Bundesweit hat die Deutsche Bahn knapp 1.000 Übergriffe auf Mitarbeitende im Regionalverkehr gezählt. Im Saarland hat es in diesem Sommer bisher deutlich mehr Hitze- und Wüstentage gegeben als in der Vergangenheit. Das geht aus Zahlen des ARD-Wetterkompetenzzentrums hervor. So seien im Juni, Juli und August bisher 15 sogenannte Wüstentage gezählt worden. Dabei handelt es sich nach Einschätzung von Meteorologen um Tage, an denen mindestens 35 Grad herrschen. Der bisherige Rekord lag bei 11 Tagen. Und das waren die Nachrichten mit Vido Wittekind. 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Das Wetter. In der Nacht meist sternklar, 17 bis 12 Grad, morgen erneut sommerlich und trocken bei maximal 31 Grad. Die weiteren Aussichten, viel Sonne und wieder heißer. Am Donnerstag Temperaturen bis 37 Grad.
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2: Am Mikrofon begrüßt Sie herzlich Ursula Böhmer. Willkommen zu einem Konzert des Rheingau Musikfestivals, das Ihnen heute Abend von HR2 Kultur präsentiert wird. Seit 1987 treffen alle Sommer wieder renommierte Klassik- und Jazzkünstlerinnen und Künstler im Rheingau aufeinander. In Klöstern, auf Schlössern, in Kurhäusern und Kelterhallen treten sie auf oder auch mal in den Weinbergen. Zu den idyllischen Spielorten zählt auch das Schloss Johannesberg, das mitten in den Weinbergen hoch über dem kleinen Ort Geisenheim thront. Von hier oben hat man einen herrlichen Blick auf die Rheinebene und die kleinen Ortschaften der Gegend. Nach den Napoleonischen Kriegen hat der österreichische Außenminister Clemens von Metternich die Schlossanlage als Schenkung erhalten. Seine Nachfahren haben dann bis 2006 in den gelb getünchten Gebäuden gelebt. Und die letzte Fürstin, Tatjana von Metternich-Winneburg, war Mitbegründerin des Rheingau-Musikfestivals. Sie und ihr Mann haben dem Festival dann auch den Ostflügel des Schlosses als Kammermusiksaal zur Verfügung gestellt. Benannt ist der Fürst von Metternich-Saal nach dem berühmten österreichischen Vorfahren. Hier war am 2. Juli das Trio Orelon anzutreffen. Es besteht aus der deutschen Geigerin Judith Stapf, dem spanischen Cellisten Arnau Rovira y Bascomte und dem italienischen Pianisten Marco Sanna. Werke von Amanda Mayer und Johannes Brahms hatten sie vorbereitet und zu Beginn das Andante con moto aus dem Klaviertrio in C-Moll von Edvard Grieg. Ein Frühwerk, das während seiner Studienzeit in Leipzig entstanden ist, erklärt Marco Sanner.
3: Ich glaube, man merkt schon embryonal den späteren Stil von Grieg, also diese Mischung auf deutsch-romantischen Elementen plus einige volkstümliche Elemente. Es gibt einige Verzierungen, einige Akkorde, einige harmonische Wendungen, die er dann später auch in seinen berühmten Werken wie im Klavierkonzert nutzt. Aber es ist noch, würde ich sagen, relativ einfach und linear komponiert. Also Kontrapunkt ist nicht besonders ausgeprägt, aber dieses feine Gefühl für die Melodie ist auf jeden Fall schon da.

0: Das Andante con moto aus dem Klaviertrio in C-Moll von Edvard Grieg war das. Hier gespielt vom Trio Orelon. Am 2. Juli war das Ensemble beim Rheingau Musikfestival auf Schloss Johannisberg anzutreffen. Unser ARD-Radio-Festival heute Abend. Das Trio Orelon ist bereits mehrfach preisgekrönt und hat vor 3 Jahren den prestigeträchtigen ARD-Wettbewerb in München gewonnen. Ein passendes Ensemble also für die Konzertreihe mit Titel Ausgezeichnet beim Rheingau Musikfestival. Studiert haben die drei zunächst separat in Köln und Berlin. Für das Vorspiel bei einer Stiftung haben sie sich dann zusammengefunden und sich den Namen Orelon gegeben. Ein Begriff, der aus dem Esperanto stammt, jenem mehr als 100 Jahre alten Sprachprojekt, das alle Weltsprachen in sich vereinen sollte.
1: Orelon kommt aus dem Esperanto-Wort für Ohr. Und wir sagen immer, und damals war auch ein bisschen der Grund, warum wir uns für diesen Namen entschieden haben, dass für uns ist das Hören nicht nur im musikalischen Sinne wichtig, sondern auch im persönlichen Sinne, zum Beispiel. Wir verbringen ja sehr viel Zeit zusammen und die persönliche Ebene gehört auch zum Leben des Ensembles und auch zum Konzertalltag, würde ich sagen, ja.
0: Zum Konzertalltag des Ensembles gehört aber auch, unbekanntes Repertoire aufzuspüren, insbesondere von Komponistinnen, darunter Amanda Meyer-Röntgen. Ihr Klaviertrio ist sozusagen das Bindeglied zwischen dem Trio von Johannes Brahms und dem gerade gehörten Stück von Edvard Grieg, erklärt Pianist Marco Sanner.
2: Das war ein Versuch sozusagen und Grieg hat das Manuskript, das Stück, dann in eine Schublade gelegt und wollte das wahrscheinlich überarbeiten, aber der ist nie dazu gekommen. Und das Werk wurde nach seinem Tod von Julius Röntgen wiedergefunden. Julius Röntgen ist eben der Ehemann von Amanda Röntgen-Meyer, von der wir heute auch ein Trio spielen. Und das ist auch eine Verbindung heute Abend. Und Amanda Meyer war sehr hochgeschätzt von Brahms, von Grieg und war gut befreundet mit den beiden. Sie ist sozusagen die zentrale Figur unseres Programms heute.
0: Amanda Meyers Klaviertrio in S-Dur hatte das Trio Orelon für sein Konzert im Fürst von Metternich-Saal von Schloss Johannisberg vorbereitet. Für die Geigerin Judith Stapf, auch musikalisch gehört, das Herzstück des Programms.
3: Wenn man ihre Musik hört, dann hört man was von Grieg, dann hört man was von Brahms und man hört eben ganz klar aber auch eine eigene Klangsprache, was uns immer sehr, sehr wichtig ist bei der Auswahl von Werken. Und obwohl sie recht klassisch schreibt, also da jetzt nicht wahnsinnig progressiv und experimentell unterwegs ist, hat sie eben doch so eine eigene Sprache und manchmal hört man wirklich so was Skandinavisches durch, was besonders schön ist. Und es ist in diesem Programm, was sonst vielleicht eher gewichtig und schwer ist, es ist wahnsinnig erfrischend, dieses Werk.

0: Das Klaviertrio in S-Dur von Amanda Meyer-Röntgen war das. Das Orelon-Trio hat es hier gerade gespielt. Im ARD-Radio-Festival hören wir heute das Kammerkonzert, das das Ensemble am 2. Juli beim Rheingau-Musikfestival auf Schloss Johannesberg gegeben hat. Das Besondere an der Gattung Klaviertrio, die Mischung aus der eher trockenen, angeschlagenen Klangwelt des Klavieres mit der fließenden, gesanglichen Klangwelt der Streichinstrumente zu vereinen. Wer passt sich denn da wem an? Marco Sanner erklärt.
1: Je nachdem, was die Musik braucht, also welche Hierarchie die Musik braucht, müssen wir unsere Klänge anpassen. Und es ist nicht nur der Pianist, der sich anpassen soll, sondern auch die Streicher. Die müssen, wenn sie mit einem, vor allem mit einem großen Monster, mit dem modernen Flügel spielen, müssen sie auch ihren Klang anpassen. Für mich ist eigentlich immer wieder eine Entdeckung, auch je nachdem, wie der Saal und wie das Instrument sind. Also heute haben wir zum Beispiel ein wunderschönes Instrument und ich entdecke bei jedem Instrument und ich merke, das ist wahrscheinlich auch Teil von unserer Entwicklung, dass man kann immer wieder neue Mischungen, neue Klänge finden und ich langweile mich nie dabei.
0: Das Tüfteln am homogenen Gesamtklang, das gehört beim Trio Orelon seit mittlerweile 7 Jahren zum sprichwörtlich guten Ton. Und von Anfang an stand ein Stück regelmäßig auf den Pulten des Trios, das H-Dur-Trio von Johannes Brahms, erklärt die Geigerin Judith Stapf.
2: Ich finde, die besten Stücke sind die, die dann sozusagen Freunde fürs Leben werden. Und das ist auf jeden Fall eins davon. Ich muss persönlich sagen, dass seit ich sehr jung bin, ist Brahms eigentlich mein Lieblingskomponist. Ich weiß nicht, ob man das sagen darf, weil, naja, eigentlich immer das, was ich gerade spiele. Aber meine Eltern sind auch Musiker und die haben mir das, glaube ich, so ein bisschen in die Wiege gelegt, die Liebe zu Brahms. Und dieses Trio ist einfach für mich eines der besten Stücke, die es gibt. Und das war schon schön zu sehen, wie sehr wir uns alle gefreut haben, wieder uns mit diesem Stück auseinanderzusetzen.
0: Ähnlich wie Johannes Brahms, der sein Leben lang an seinem H-Dur-Trio gearbeitet hat. Ursprünglich komponiert hatte es 1854 als junger Mann von 21 Jahren. 30 Jahre später wollte sein Verleger Fritz Simrock es publizieren. Anlass für Brahms, nochmal an seinem Werk zu tüfteln. Was herauskam, war eigentlich nochmal ein ganz neues Stück. Brahms hat es einem Freund gegenüber dann auch mal als Wildling bezeichnet, dem er zwar keine Perücke aufsetzen wolle, aber wenigstens die Haare kämmen und ordnen. Ein Frühwerk wird zum Reifewerk, findet auch Cellist Arnau Rovira y Basconte.
3: Es ist das erste Trio von Brahms und gleichzeitig das letzte, weil er das wieder so erarbeitet hat. Es hat sich sehr geändert, auch bei ihm. Und was kann ich sagen als Cellist, also der Anfang, wir müssen immer darüber lachen, weil wir verstehen die Linie vom Cello, also eine zweite Stimme zur Melodie vom Klavier, aber trotzdem genieße ich das, als wäre das die Hauptstimme und viele andere auch. Es wird sehr viel Spaß machen heute Abend.

Das erste Klaviertrio in H-Dur, Opus 8 von Johannes Brahms. Das Trio Orelon hat es gespielt. Am 2. Juli war es im Rahmen des Rheingau Musikfestivals auf Schloss Johannesberg zu Gast. Wir haben im ARD-Radio-Festival heute die Aufnahme von dem Abend gehört. Bis 23 Uhr haben wir jetzt aber noch Zeit, um ein weiteres Festival in Hessen zu besuchen. Und wir reisen nach Mittelhessen, in das beschauliche Weilburg. Mitten im Zentrum liegt oben auf einem Bergsporn über der Lahn die imposante Weilburger Schlossanlage. Eine der am besten erhaltenen Renaissanceanlagen Hessens, ab 1545 errichtet. Austragungsort auch der Weilburger Schlosskonzerte. Seit 1972 werden hier alle Sommer wieder etwa 50 Konzerte organisiert und die ziehen jährlich im Schnitt 30.000 Musikliebhabende an. Bei gutem Wetter wird auch draußen der Renaissancehof der Schlossanlage bespielt. Und er war auch wieder gut gefüllt, als hier am 2. August das Ensemble Chorwerk Ruhr anzutreffen war. Seit einem Vierteljahrhundert begeistert das im Ruhrgebiet angesiedelte Vokalensemble das Publikum und die Fachpresse gleichermaßen. Und seine Expertise, die das frühbarocke bis zeitgenössische Repertoire umfasst, gibt Chorwerk Ruhr dann gerne auch mal in Meisterklassen weiter. Und so war in Weilburg auch die Neochorakademie mit dabei, die sich aus den besten Nachwuchsstimmen Deutschlands zusammensetzt. Werke von Edward Elgar, Zoltán Kodály, Béla Bartók und Johannes Brahms hatten sie einstudiert unter dem Konzerttitel »Alles Liebe«. Zugleich eine musikalische Reise, die uns jetzt von den Bayerischen Alpen bis ins Baltikum führt. In Bayern ist um 1895 der sechsteilige Liederzyklus »From the Bavarian Highlands« entstanden. Edward Elgar hat ihn komponiert, denn er und seine Frau Alice haben ihre Sommerurlaube gern mal in Bayern verbracht und dann auch ihren Freund Richard Strauss und die Bayreuther Wagner-Festspiele besucht. Die Alpenlandschaft, das ländliche Treiben, die bayerischen Schnaderhupflerl und die Schuhplattlertänze hatten es dem englischen Paar sehr angetan. Auf einem der Urlaube hat Alice Elgar sich schließlich zu 6 Gedichten inspirieren lassen und ihr Mann hat sie dann vertont. Heitere Lieder, die auf Englisch gesungen werden, ganz nach Elgar klingen und doch vom bayerischen Lebensgefühl geprägt sind. Und so werden hier unter anderem die Almmädchen besungen oder Jägersburschen bei der Mädchenjagd verfolgt. Chorwerk Ruhr taucht nun gemeinsam mit der Neochorakademie ein in diese besondere Klangwelt. Am Flügel nimmt Sebastian Breuing Platz, am Dirigierpult steht Zoltán Porth.

Liebesgrüße aus Bayern, von englischen Touristen ausgerichtet. Das war der sechsteilige Zyklus From the Bavarian Highlands, Opus 27 von Edward Elgar, nach Gedichten seiner Frau Alice Elgar. Zoltán Pott hat das Ensemble Chorwerk Ruhr und die Neo-Chor-Akademie hier gerade dirigiert. Die Klavierbegleitung hat Sebastian Breuing übernommen. Eine Aufnahme vom 2. August von den Weilburger Schlosskonzerten, die wir im ARD-Radio-Festival heute hören. Und hier reisen wir von Bayern aus nun weiter nach Ungarn. Denn sowohl Zoltán Kodály als auch sein Freund Béla Bartók haben Volkslieder gesammelt und sind dafür auch durch die Provinzen Ungarns gereist. Bilder aus der Mátra-Gegend heißt eines von Kodályis Chorwerken, die von diesen Reisen inspiriert wurden.

Bilder aus der Matro-Gegend, hier gemalt von Soltan Kodai und in Klänge umgesetzt von Chorwerk Ruhr und der Neo-Chor-Akademie. Am 2. August waren die beiden Vokalensembles bei den Weilburger Schlosskonzerten anzutreffen. Auch Béla Bartók hat Volksmelodien gesammelt und ist dafür auch nach Rumänien, in die Slowakei, später sogar in die Türkei und nach Nordafrika gereist. Immer im Gepäck ein Phonograph und kleine, mit Wachs beschichtete Walzen, mit denen er die Lieder aufgenommen hat. Darunter auch 4 slowakische Volkslieder, die er dann später für Chor- und Klavierbegleitung umgesetzt hat. Ein Hochzeitslied, ein Heuerntelied und 2 Tanzlieder. Philipp Meyers setzt sich dafür nun ans Klavier, die Leitung hat wieder Soltan Pott.

4 slowakische Volkslieder, gesammelt und für Chor- und Klavierbegleitung umgesetzt von Béla Bartok. Chorwerk Ruhr und die Neo-Chor-Akademie sind hier gerade mit Gastdirigent Zoltán Pott in die slowakischen Dörfer gereist. Am Klavier saß Philipp Meyers. Sie hören das ARD-Radio-Festival. Bis 23 Uhr noch mit einer Aufnahme, die am 2. August bei den Weilburger Schlosskonzerten entstanden ist. Und hier reisen wir jetzt weiter ins Baltikum, nach Estland. Einer der bekanntesten und profiliertesten Komponisten des Landes war Veljo Tormis. Er hat bis 2017 gelebt und mehr als 500 Chorkompositionen hinterlassen, die häufig auf traditionellen estnischen Volksliedern basieren. Darunter auch der Chorsatz »Fluch des Eisens«, ein krasser Gegenpol zu den Liebesliedern, die wir gerade gehört haben. Denn der estnische Text dreht sich um das im Eisen gebundene Böse, die kriegstreibende Kraft, die sich gegen den Menschen zu wenden und diese zu zerstören drohe, so heißt es in dem Gesang. Und dazu wird hier die Trommel geschlagen. Was hier klangmalerisch auch mal witzig anmuten kann und beim Weilburger Publikum zwischendurch dann entsprechend auch für Schmunzeln gesorgt hat, ist eigentlich also bitter ernst gemeint. Fluch des Eisens ist in den 1970er Jahren entstanden und heute wieder erschreckend aktuell. Zwei Solisten treten nun aus den Reihen von Chorwerk Ruhr hervor, der Tenor Clemens Liese und der Bass Christian Walter. Und Christopher Kott schlägt die Trommel dazu.

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Ein buchstäblich schlagkräftiges Mahnmal gegen den Krieg. Das war das Chorstück Fluch des Eisens von Veljo Tormis. Hier gesungen von Chorwerk Ruhr und der Neo-Chor-Akademie. Solisten waren der Tenor Clemens Liese und der Bass Christian Walter. Und Christopher Kott hat für die archaischen Trommelschläge dazu gesorgt. Die Leitung hatte Soltan Pott. Sie hören das ARD-Radio-Festival, das Ihnen heute HR2 Kultur ausrichtet. Bis 23 Uhr noch mit einer Aufnahme von den Weilburger Schlosskonzerten. Und hier kommen wir nochmal auf Soltan Kodály und seine Volksliedersammlung zurück. Aus der slowakischen Berggegend Sobor stammen zwei Volkslieder, die Kodály für Solostimmen und Frauenchor umgesetzt hat.

Zwei Volkslieder aus der slowakischen Berggegend Sobor waren das, in Töne gesetzt von Zoltán Kodály, gesungen von den Frauenstimmen des Chorwerks Ruhr und der Neo-Chor-Akademie, die hier auch die Solistinnen gestellt haben. Zoltán Pott hat sie dirigiert. Alles Liebe war am 2. August das Konzert der beiden Chöre bei den Weilburger Schlosskonzerten übertitelt und so krönten sie den Abend noch mit den Liebesliederwalzern von Johannes Brahms. Als ernst und schweigsam hat ihn der Wiener Kritikerpapst Eduard Hanslick mal beschrieben, doch Brahms konnte auch anders. Erschöpft von der Uraufführung seines deutschen Requiems in Leipzig, sucht er im Sommer 1869 Ruhe und leichtfüßigere Klänge. In Lichtental bei Baden-Baden entsteht schließlich ein Großteil seiner Liebesliederwalzer, inspiriert natürlich von der Walzerseligkeit seiner Wahlheimat Wien. Gedichte aus dem Band Polidora des Nürnberger Gymnasiallehrers Georg Friedrich Daumer liegen dem 18-teiligen Zyklus zugrunde. Mal witzig, mal melancholisch, mal leidenschaftlich setzt Brahms sie in den charakteristischen Dreivierteltakt. Und immer wieder flattern Vögel durch die Zeilen. Passend dazu zogen draußen im Renaissancehof von Schloss Weilburg dann die Schwalben ihre Kreise.

Hören wir also nun die Liebesliederwalzer Opus 52 von Johannes Brahms. Es singen wieder Chorwerk Ruhr und die Neo-Chor-Akademie. Soltan Pott dirigiert.

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In gleicher Art erbebet die Seele mir, erschüttert von Liebe, Lust und Leide, gedenkt sie dein. So heißt es im letzten Lied aus den Liebesliederwalzern Opus 52 von Johannes Brahms. Der krönende Abschluss des Konzerts von Chorwerk Ruhr und der Neo-Chor-Akademie am 2. August bei den Weilburger Schlosskonzerten. Soltan Pott hatte die Leitung. Im ARD-Radio-Festival bleibt uns jetzt noch Zeit für eine kleine Zugabe. Samuel Hasselhorn singt uns noch das Lied Sehnsucht, Deutschverzeichnis 879 von Franz Schubert. Am Klavier sitzt Amiel Buschakewitz.

0: Samuel Hasselhorn hat uns zuletzt noch das Lied Sehnsucht, Deutschverzeichnis 879, von Franz Schubert gesungen. Amiel Buschakewitz hat ihn begleitet. Und damit klingt unser Abend im ARD-Radio-Festival für heute aus. Ausgerichtet wurde er von HR2 Kultur. Am Mikrofon war Ursula Böhmer und wünscht Ihnen noch einen schönen Abend.
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2: Um 23 Uhr mit Wolfgang Berger. Ein Erdbeben der Stärke 7,4 hat den Westen Kolumbiens erschüttert. Dabei wurden mehr als 110 Menschen getötet und viele weitere verletzt. Aus Mexiko-Stadt Christina Fee Möbus.
3: Vor allem viele Städte im Süden und im Westen Kolumbiens sind betroffen. Besonders hart getroffen hat es den Ort Pereira. Das ist etwa 65 Kilometer Luftlinie vom Epizentrum des Erdbebens entfernt. Eine 500.000 Menschen lebt dort. Und nach Angaben des lokalen Bürgermeisters sind allein in Pereira mindestens 40 Menschen ums Leben gekommen. Viele Tote werden auch vermeldet rund um die Großstadt Cali im Süden Kolumbiens. In Teilen der betroffenen Gebiete ist auch die Internet- und Stromversorgung zusammengebrochen.
2: Bahnmitarbeiter im Nahverkehr werden immer öfter angegriffen. Laut DB Regio ist die Zahl in der ersten Jahreshälfte um 14% im Vergleich zum Vorjahreszeitraum gestiegen. Aus der NDR Nachrichtenredaktion Jonas Valentin Weber.
4: Demnach zählte die Bahntochter in den ersten 6 Monaten des laufenden Jahres insgesamt fast 990 Übergriffe. Bei 22 Attacken ging es um schwere Körperverletzung, in einem Fall sogar mit Todesfolge. Im Februar war ein Zugbegleiter in Rheinland-Pfalz mit Faustschlägen so schwer attackiert worden, dass er starb. Außerdem wurden mehr als 780 Mitarbeiter Opfer einfacher Körperverletzung. Sie wurden also etwa geschubst oder bespuckt. Um ihre Mitarbeiter stärker zu schützen, setzt die Bahn bereits mehr Personal in den Zügen ein. Außerdem kommen verstärkt Bodycams zum Einsatz, also Kameras, die am Körper getragen werden.
2: Passagiere der Lufthansa müssen vorerst keine weiteren Streiks der Piloten fürchten. Wie die Gewerkschaft Vereinigung Cockpit mitteilte, hat sie sich mit dem Unternehmen auf ein Schlichtungsverfahren geeinigt. Dabei geht es um offene Tariffragen bei den Gesellschaften Lufthansa, Lufthansa Cargo und Eurowings. Die Gewerkschaft hat die Lufthansa-Piloten im laufenden Jahr schon an 7 Tagen zum Streik aufgerufen. Hunderte Flüge fielen aus. Das Unternehmen bezifferte die Kosten auf etwa 150 Millionen Euro. Bei der Leichtathletik-Europameisterschaft im britischen Birmingham hat das deutsche Team am Abend die ersten Medaillen gewonnen. Im Finale über 5000 Meter holte Florian Brem Silber. Kugelstoß-Olympiasiegerin Yemisi Mabri gewann zuvor Bronze. Die deutsche Top-Sprinterin Gina Lückenkämper hat das Finale über 100 Meter deutlich verpasst. Die 29-Jährige landete im Halbfinale nur auf Platz 5. Das waren die Nachrichten. Und das Wetter in Deutschland. Nachts meist trocken, noch letzte Schauer, Tiefstwerte 19 bis 7 Grad. Morgen oft heiter, im Norden zeitweise dichtere Wolken, im Süden einzelne Schauer oder Gewitter. Höchstwerte 18 Grad in Nordfriesland bis 34 Grad am Oberrhein. Am Mittwoch freundlich, an den Alpen ein paar Gewitter, 19 bis 36 Grad. Am Donnerstag viel Sonne bei 24 bis 37 Grad. 3.03 Uhr.
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5: Es war die Zeit der Jazz Rides. Rund um Londons Leicester Square, da tobten die im Sommer 1948. Auf der einen Seite die Traditionalisten, Fans von Humphrey Littleton oder Ken Collier. Auf der anderen Seite die Modernisten mit ihren neuen Bebop-Idolen. Am Ende behielten Littletons Fans meist die Oberhand, vor allem deshalb, weil sie bereit waren, den Bebop-Schnöseln gern auch nachdrücklich vom Platz zu helfen. Denn diese Leute nahmen den Jazz persönlich und nichts lag ihnen dabei ferner als die intellektuelle Verrücktheit des Bebop. Tausende junger Briten fanden in den Nachkriegsjahren im Trad-Jazz eine Heimat, viele auch ein Auskommen. Bass, Banjo und Bier, so hieß die Erfolgsformel, und die Saints, die marschierten noch in entlegensten Landgemeinden in Pubs und Dancehalls rein. Ken Collier oder Humphrey Littleton, die spielten bei Streikposten und auf Ostermärschen, wo diese Musik als Ausdruck des Widerstands galt. Sie hören Saints and Strikers, als der Jazz die britische Arbeiterklasse mitriss. Ich bin Ralf Dorschel.

Going Home, das sind Ken Collier und seine Jazzmen. Und zu diesen Jazzmen, da gehörten bei dieser Session 1953 auch Chris Barber und Monty Sunshine. Wer Ende der 1940er in Großbritannien Jazz hörte, der musste sich entscheiden, Trad Jazz oder die ganz neuen Töne der US-Bebopper von Charlie Parker und Dizzy Gillespie. Wobei an sich war die Sache bereits entschieden. There will be no Bob and no progressive music. Kein Bob und nichts Progressives. Das war 1950 nämlich die Ansage von John Foreham und der war zu jener Zeit für den Jazz bei der BBC verantwortlich. Foreman, der ließ keine Zweifel, Zitat, wir spielen nur noch Musik mit richtigen Beat. Modernisten werden bei uns nicht mehr vorkommen. Jazz ist ja an sich erstmal eine zutiefst amerikanische Angelegenheit, ein Phänomen, mit dem die zutiefst britische BBC schon sehr früh fremdelte. Gegen das, was der Oberalbione Rudyard Kipling das importierte Heidentum von diesem ganzen amerikanischen Zeugs nannte, hat die BBC gern auf die Verteidigung britischer Werte gesetzt. Als die Nazis Jazz verboten hatten, da merkte Lord Reith, der erste Direktor der BBC, bedauernd an, die Briten seien im Umgang mit diesem schmutzigen Produkt der Moderne leider weit hinterher. Und Jack Payne, Leiter der ersten BBC-eigenen Tanzband, der befand 1932, niemand will ernsthaft Jazz hören. Erst das Revival des New Orleans Jazz änderte dann Ende der 40er, Anfang der 50er einfach alles. Und um diese Zeit geht's heute vor allem. Plötzlich war der Jazz britisch geworden und er war ein Massenphänomen. Und genau das weckte das Interesse der BBC, die den Trend dann über die Radiowellen noch weiter verstärkte und ihn in jeden Haushalt brachte. Hier ist Ackerbilk, Mr. Ackerbilk, der britischste aller britischen Jazzer und sein Blaze Away.

Der Titel dieses Songs, der hinterlässt bei mir Fragen. You've got the right key, but the wrong keyhole. Der richtige Schlüssel, aber das falsche Schlüsselloch. Aber gut, das war jedenfalls der Sänger George Malley mit Mick Mulligans Jazzband. Als der Musikwissenschaftler George McKay vor gut 20 Jahren für die Studie American Pleasures, Anti-American Protest, 1950s Traditional Jazz in Britain ZeitzeugInnen befragte, da war George Malley dabei, weshalb wir seinen Namen heute auch ein paar Mal hören. In Großbritannien hatte der Jazz schon früh seinen Weg in die Dancehalls und die Pubs gefunden, wo eben auch ArbeiterInnen zusammenkamen, redeten, tanzten und sich organisierten. Doch da lag zusätzlich auch noch ein Bann auf der Insel. 1933 ging der los und er dauerte bis in die 50er. Weil sich britische und US-amerikanische Musikergewerkschaften nicht einigen konnten, spielten US-Jazzstars praktisch keine Konzerte in Großbritannien. Das Königreich war abgeschnitten von den Trends des US-Jazz. Und so konnte der New Orleans-Sound gedeihen, er konnte nostalgisch überhöht werden und dann ein reichlich verspäteter Trend. Der marxistische Historiker und Jazzkenner Eric Hobsbawm, der schrieb, dieses Revival war über die Musik hinaus ein Phänomen. Es gab Amateuren in großer Zahl die Chance, Muskrat Ramble zu spielen. New Orleans wurde zum Mythos und zum Symbol. Antikommerziell, antirassistisch, proletarisch volkstümlich, radikal oder einfach nur nicht respektabel und nicht, was die Eltern hören, so Eric Hobsbawm. Und der britische Poet und Hobbyjazzer Jeff Nuttall, der betont, wir waren damals gegen das Königshaus, wir waren gegen das Militär, gegen all den Pomp und wir sahen diese US-Kultur als demokratisch an, frei von Snobismus, als einen Gegenentwurf zum britischen Klassensystem. In seiner Splendid Isolation wurde der britische Jazz so zu einem Massenphänomen, vornehmlich der Working Class. Was natürlich auch damit zusammenhing, dass diese Musik es ihren Fans ja so leicht macht. Der Trad Jazz lässt sich mit wenigen Voraussetzungen spielen und das auf Instrumenten, die aus dem Alltag kommen oder aus dem Werkzeugschuppen, die oft ebenso improvisiert schienen wie die Musik. Banjo, Waschbrett, Mundharmonika. Chris Barber, der sagte mir mal, da der Traditional Jazz technisch simpler ist, lud er mehr Amateure ein, ihn zu spielen. Mit Bebop ging das nicht, da musstest du ein ziemlich kompetenter Musiker sein. Was dann aber nicht heißt, dass es automatisch gut wird. Vieles am Bebop war völlig inhaltsleer, nicht jazzy, nicht interessant, so Chris Barber. Dann also doch lieber Trad Jazz. Vielen jungen Briten erschien der als demokratische Musik. Gut zum Mitspielen, gut zum Tanzen, auch gut auf der Straße und bei Demos.

Kenny Ball und sein I Love You, Samantha. Sucht man so etwas wie das Epizentrum dieser Bewegung, dann ist das der Red Barn, ein Pub in Barnshurst im Südosten Londons. Steht heute noch und sieht aus wie das Muster eines britischen Landpubs. Damals, da war hier so etwas wie die Wiege des britischen Trad Jazz. Das hatte viel mit dem Pianisten George Webb zu tun, der hier seit den frühen 50ern mit seinen Dixielanders Hof hielt und der dazu Leute wie Humphrey Lyttleton einlud. Am anderen Ende Londons, da floss der Crane River, nicht weit von Heathrow, durch Industriegebiete. Und hier war Ken Collier zu Hause. Und neben Webb hat niemand dem Jazz jener Jahre auf der Insel einen solchen Stempel aufgedrückt wie Ken Collier. Als Jugendlicher, da hatte er sich selbst Mundharmonika beigebracht, als Matrose lernte er Trompete, gründete 1949 die Crane River Jazz Band, bei der sich dann alles drehte, auch nur alles drehen durfte, um eine weit entfernte Stadt der Träume, um New Orleans. Collier war ein sturer Kopf und ein strenger Dogmatiker, selbst Louis Armstrong war ihm schon zu modern. Das hier ist die Crane River Jazz Band 1951, I'm Traveling, und anschließend George Webb, also der Mann aus dem Red Barn mit seinen Dixielanders.

South, das ist George Webb mit seinen Dixielanders. Auf dem Land und im Pub. Der britische Jazz jener Jahre, der war Provinz und er sollte es auch sein. Eckerbirg, also Mr. Eckerbirg, der wollte gar nicht erst urban wirken. Er betonte seine Provinzialität mit Hosenträgern, Bowlerhut und einem markanten Akzent. Für George Malley war Eckerbirgs Haltung, Zitat, mit seinem Mix aus Arbeiterklasse-Tradition und ländlicher Rustikalität eine Art chauvinistische Revolte. Aber war das jetzt wirklich eine Klassenfrage? Nun ja, wie klassenübergreifend das Ganze in der Wahrnehmung mancher war, das zeigte sich bereits im Juli 1951. Denn da besuchte die damalige Prinzessin Elizabeth ein Trad-Jazz-Konzert in der gerade frisch eröffneten Royal Festival Hall. Jazz, das war die Botschaft ans Volk, hatte königliche Patronage, wenn er nur ohne all diese schrecklichen modernen Flausen aus Übersee daherkommt. Mit einem Lächeln übergingen beide Seiten dabei den Moment, als die künftige Königin mit zwei Funktionären der kommunistischen Partei ins Plaudern kam. Die beiden, sie gehörten zur Entourage der Bands. Wie das kommen konnte, das hat Eric Hobsbawm erklärt. Zitat, das war eine Musik der Amateure, die sich über 10 Jahre lang jeder Professionalisierung entgegenstellten. Und die hatten starke Verbindungen zur politischen Linken. All die Mai-Demos, all die Ostermärsche, all diese Ausdrucksformen des Protestes gegen den sozialen Status quo, die liefen nicht ohne New Orleans Jazz. Denn schon früh hatten FunktionärInnen der britischen kommunistischen Partei den Wert des Trad-Jazz erkannt. Man sah da eine People's Music, eine Volksmusik. George Mackay, der beschreibt die Sicht der PolitaktivistInnen auf den Trad-Jazz in seinem Buch Circular Breathing, The Cultural Politics of Jazz in Britain, als, Zitat, Leftist Marching Music of the Streets, als eine linke Marschmusik für die Straßen. Wer sich heute noch im Königreich an die Antikriegsdemos auf dem Trafalgar Square und an die ersten Ostermärsche zum Atomwaffenstützpunkt Aldermaston erinnert, der erinnert sich auch, dass dort überall Trad-Jazz zu hören war. Mit die ersten Trad-Jazz-Konzerte, die wurden organisiert von der kommunistischen Parteijugend, für die das Ganze aber mehr war als nur ein Vehikel. Der linke Dichter und Hobby-Jazzer John Minion, der beschreibt das so. Wir wollen doch überleben, wir wollen doch die Welt retten. Also lass uns Spaß haben, lass uns Musik machen und tanzen. Und die Leute, die sahen das und sie dachten, die protestieren nicht nur, die haben auch noch Spaß dabei. Ken Collier, der ließ es sich dann auch nicht nehmen, Jahr für Jahr zu den sozialistischen Weltfestspielen der Jugend nach Warschau oder nach Moskau zu reisen und dort als Botschafter britischer Kultur aufzutreten. Und das lief in beide Richtungen. Gerade weil Ken Collier oder George Webb auf den Ostermärschen spielten, gerade weil sie am 1. Mai mit den Gewerkschaften rausgingen, gerade weil sie auf den Weltjugendfestspielen waren, konnten sie sich in der britischen Arbeiterklasse so richtig verankern.

Schwarze Hose, weißes Hemd, Schlips und die Mützen, die hatte man sich bei Londons Busfahrergewerkschaft geborgt. 1955 gründete Ken Collier auch noch die Omega Brass Band, die wir da gerade mit dem Tiger Rag gehört haben. In New Orleans hatte Collier Marching Bands erlebt und er erkannte in diesem Format eine ganz wunderbare Chance, politische Märsche zu begleiten. Konzerte der Crane River Jazz Band, die waren ja nicht wirklich mobil. Da saß man dann meistens auf Kisten auf der Ladefläche eines Lasters. Aber die Omegas, die gingen jetzt zu Fuß vornweg im Kampf gegen Atomwaffen und für Streiks, und zwar in Uniform. Dabei ist es ein anhaltender Streitpunkt, ob Collier selbst überhaupt so richtig links tickte. George Malley, der sagt, ich dachte mir immer, dass Ken Collier eben doch politisch war. Warum solltest du auf all diese Demos gehen, wenn du nicht zumindest halbwegs deren Inhalte unterstützt? Und Colliers Drummer Colin Bowden, der meinte im Rückblick, ich persönlich denke, Collier war wirklich Sozialist. Aber erstmal ging es uns darum, Riesenauftritte zu haben. Diese Märsche, die boten uns eine Plattform. Wir waren keine Sozialisten, die mit Musik etwas ausdrücken wollten. Wir waren Musiker, die eben auch auf politischen Veranstaltungen spielten. Man begriff diese Demonstration also als perfektes Podium für die eigene Musik. Man sympathisierte, aber man war halt auch dabei, weil die anderen dabei waren. Sehen und gesehen werden. So ganz frei von Marketingüberlegungen war das dann eben doch nicht. Und den OrganisatorInnen war das auch völlig recht. Solche Demos, da hat sich ja bis heute wenig geändert, die gehen ja oft stundenlang. Colliers Freund und Mitmusiker Chris McDonald, der erinnert sich, Zitat, der Puls in unserer Musik, der half gegen die Langeweile vieler Marschierender. Allein dafür wurden wir schon bejubelt. Tja, und die Frauen, die hatten wir heute noch gar nicht. Hier ist jetzt eine Ottilie Patterson, Sängerin aus Nordirland, Blues-Spezialistin und oft an der Seite von Chris Barber. So wie hier Dr. Jazz von 1964.

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Humphrey Lyttelton ist das und sein früher Riesenhit, der Bad Penny Blues von 1956. Der Trompeter ist ganz sicher einer der prägenden Köpfe des britischen Nachkriegsjazz und er ist ebenso sicher kein Vertreter der Arbeiterklasse. Geboren wurde Lyttelton in Windsor. Sein Vater lehrte die britische Nachwuchselite in Eton und Lyttelton hinterfragte schon früh ein paar der Dogmen des Trad Jazz. Er fremdelte mit den Ritualen, hatte das Banjo aus seiner Band entsorgt, spielte sogar mit Saxophonisten, was für einen Puristen wie Ken Collier immer ein Sakrileg blieb. Aber Lyttelton war auch weiterhin ein gern gesehener Gast überall dort, wo auf dem Land Trad-Events stiegen. Er war sich nie zu fein für eine Session im Pub irgendwo, im Nirgendwo. Lyttelton spielte gern auf allen Hochzeiten. Während Leute wie George Webb, jener Urvater des britischen Trad-Jazz aus dem Red Barn Pub, fast ausschließlich dieser örtlichen, dieser lokalen Szene verbunden blieben. Es ist eine Szene, die bis heute floriert und da spielen dann auf Jazz, Jamborees, strikt lokale Größen wie die Clyde Valley Stompers aus Glasgow oder die Saints Jazz Band aus Manchester. Eine dieser lokalen Bands, die hören wir jetzt. Bisschen gewöhnungsbedürftiges Wortspiel im Namen, aber die kommen halt aus Liverpool, die Merseyside Jazz Band und ihr Chicago Bus.

Der Song, der muss, ohne ihn geht's einfach nicht. When the Saints Go Marching In, Chris Barber und Sister Rosetta. Die Riots der späten 40er, die kennen wir ja jetzt schon. Der letzte dieser Kämpfe, der war dann aber auch der spektakulärste. Nun, ausgerechnet ein Mann des Hochadels, Edward Lord Montague, der hatte auf seinem jahrhundertealten Landsitz Bewley 1956 ein Jazzfestival gestartet. Und 1960, da hatte Montague einfach mal beide Lager eingeladen, und zwar ganz bewusst als Zeichen. Montague fand die scharfe Trennung der verschiedenen Lager absurd, wollte auch die Trad-Jazzer und ihre Fans aus der Arbeiterklasse auf seinem Anwesen sehen. Was sich im Rückblick nicht bewährt hat. Mehr Bebop schrien die einen, We Want Acca die anderen und nicht mehr ganz nüchtern waren sie alle. Dann flogen die Fäuste und das Mobiliar und als der Ultratraditionalist Mr. Ackerbilk den Rufen nachkam, da wurde er auf der Bühne angegriffen und das Banjo, ausgerechnet das allen Modernisten verhasste Banjo, das ging zu Bruch und das alles vor laufenden BBC-Kameras. Der Rest, das war dann ein Großeinsatz der Polizei und waren 20 anrollende Krankenwagen. Einmal hat Montague seiner Idee danach noch eine Chance gegeben. 1961 lief das Festival unter Polizeischutz und mit US-Stars wie Anita O'Day. Dann war das Ganze Geschichte. Was viel mit Chris Barber zu tun hatte. Jeff Nuttall, der erinnert sich, Chris Barbers kommerzieller Erfolg in den späten 50ern war so etwas wie der Anfang vom Ende dieser Bewegung. Plötzlich wollten Tausende von Menschen richtige Konzerte hören, auf Kosten des musikalischen Reinheitsgebots der frühen Jahre, aber auch der spontanen Sessions in Pubs und auf den Ostermärschen. Dazu kam, Chris Barber war ein glänzender Musiker, versiert in vielen Spielarten von Jazz und Blues und damit zugleich der Abgesang auf eine Bewegung, die ja ihre Kraft gerade auch aus der Tatsache bezog, dass niemand besonders gut spielen konnte. Also, dass alles eigentlich ganz demokratisch ist. Nach der Battle of Bewley und nach Chris Barbers Hits, da machten all die strengen Abgrenzungen eines Ken Collier, machte auch der Klassengedanke nicht mehr allzu viel Sinn. Nun kam die Zeit der Sit-ins, der Free Concerts und des Free Jazz und einer ganz neuen Bewegung. Und die grenzte sich dann auch nicht mehr vom tagesaktuellen Jazz aus den USA ab. Charles Mingus, der war ja eben auch politisch, aber er sprach völlig andere Gruppen an als Monty Sunshine und Mr. Ackerbilk. Gut 10 Jahre lang hatte sich im Königreich alles um diesen Trad-Sound gedreht. Jetzt stiegen die Puristen aus, gingen ihren erlernten Berufen nach, betrieben Jazz mehr als Hobby nach Feierabend. Während die Stars der Bewegung noch bis ins hohe Alter über Europas Hot-Jazz-Festivals gezogen sind. Und als Ken Collier 1973 mit Monty Sunshine und mit seiner legendären Crane River Jazz Band nach Hamburg zum NDR kam, da waren die Messen des Traditional Jazz längst gesungen. Hier ist aus dem Konzert der Canal Street Blues und das war Saints and Strikers, als der Jazz die britische Arbeiterklasse mitriss. Tschüss und danke fürs Zuhören. Ich bin Ralf Dorschel.

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1: Es ist 0 Uhr. Fahrgäste der Saarbahn müssen sich heute Morgen erneut auf weitreichende Einschränkungen einstellen. Die Gewerkschaft Deutscher Lokführer GDL hat zum mittlerweile 11. Warnstreik im laufenden Tarifkonflikt aufgerufen. Laszlo Mura.
2: Gestreikt wird zwischen 7 und 10 Uhr, also zu den Hauptstoßzeiten, wenn Berufspendler auf die Arbeit und Kinder zur Schule fahren. Damit erhöht die GDL den Druck auf die Saarbahn. Die setzt wieder einen Schienenersatzverkehr mit Bussen ein. Außerdem fahren nach Angaben des Verkehrsbetriebs auch 3 Saarbahnzüge. Die Taktung der Fahrten sei aber geringer, als wenn regulär gefahren wird. Die GDL fordert von der Saarbahn, an den Verhandlungstisch zurückzukehren und den ernsthaften Willen, ein verhandlungsfähiges Angebot vorzulegen. Umgekehrt bezeichnet die Saarbahn die GDL als nicht kompromissbereit und versucht, die Lokführer davon zu überzeugen, in einen anderen Tarifvertrag zu wechseln.
1: Laut Saarbahn liegt auch eine Streikankündigung für den morgigen Mittwoch vor. Die GDL hat das bisher nicht bestätigt. Vor dem Landgericht Frankfurt hat ein Prozess gegen 4 Angeklagte wegen mutmaßlicher Einschleusungen wohlhabender Ausländer begonnen. Wie der HR berichtet, ist ein 54-jähriger Rechtsanwalt der Hauptangeklagte. Er soll in Saarbrücken und Pirmasens Wohnungen und Geschäftsimmobilien gekauft oder gemietet haben. In mindestens 20 Fällen habe er Menschen nach Deutschland gebracht und mit falschen Arbeitsverträgen Aufenthaltserlaubnisse erschlichen. Dafür kassierte er jeweils bis zu 35.000 Euro. Neben dem Rechtsanwalt sind 2 Frauen und ein Mann aus Saarbrücken angeklagt, die Immobilien für Scheinwohnsitze zur Verfügung gestellt haben sollen. Bei der Lufthansa wird es vorerst keine weiteren Pilotenstreiks geben. Die Gewerkschaftsvereinigung Cockpit und die Lufthansa haben sich auf ein umfassendes Schlichtungsverfahren geeinigt. Betroffen sind die Lufthansa, Lufthansa Cargo, Lufthansa Cityline und Eurowings. Im laufenden Jahr hatte die Vereinigung Cockpit bereits an 7 Tagen zum Streik aufgerufen. Bei den Leichtathletik-Europameisterschaften in Birmingham hat Florian Brem über 5000 Meter Silber geholt. Der 25-Jährige musste sich nur dem Titelverteidiger Jakob Ingebrigtsen aus Norwegen geschlagen geben. Im Kugelstoßen der Frauen gewann Olympiasiegerin Yemisi Mabri Bronze. Über 100 Meter der Frauen verpasste Ex-Europameisterin Gina Lückenkämper das Finale. Das Wetter in der Nacht meist sternklar, 17 bis 12 Grad, am Tag erneut sommerlich und trocken bei maximal 31 Grad. Die weiteren Aussichten viel Sonne und wieder heißer, am Donnerstag Temperaturen bis 37 Grad, Freitag und Samstag mehr Wolken. Das waren die Nachrichten mit Harjo Müller, Meldungen jederzeit auf srinfo.de.
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4: Dazu begrüßt Sie Tobias Führenbach. Ganz herzlich willkommen. Schön, dass Sie eingeschaltet haben. Wir starten heute mit Musik von Nikolai Rimsky-Korsakow. Und zwar lautet dieses Werk hier das große russische Osterfest. Das ist eine Ouvertüre über Themen der russischen Liturgie für großes Orchester gesetzt. Das ist hier in diesem Fall das Rundfunksinfonieorchester Berlin. Am Pult Michail Jurowski.

Das große russische Osterfest, eine mächtige Ouvertüre über Themen der russischen Liturgie. Für großes Orchester, das Ganze komponiert von Nikolai Rimsky-Korsakow. Michail Jurowski dirigierte hier das Rundfunk-Sinfonieorchester Berlin. Im ARD-Nachkonzert, bei uns jetzt Kammermusik von Wolfgang Amadeus Mozart. Und zwar sein Quartett für Violine, Viola, Violoncello und Klavier, also das Klavierquartett G-Moll, Köchelverzeichnis 478. Mit dem Berlin-Piano-Quartett, das sind hier Christoph Horak Violine, Misha Afkam Viola, Bruno de Lepeler Violoncello und am Klavier Kim Parbier.

Christoph Horak, Violine, Misha Afkam, Viola, Bruno Delepeller, Violoncello und Kim Barbier, Klavier, das Berlin Piano Quartett mit dem Klavierquartett G-Moll, Köchelverzeichnis 478 von Wolfgang Amadeus Mozart. Hier im ARD-Nachtkonzert geht es jetzt in diese Nacht auf Dienstag mit der Tedeum-Vertonung von Marc-Antoine Charpentier. Das Ganze für Soli, Chor und Orchester in D-Dur. Miriam Mayer, Sopran. Birte Kulawik, Sopran. Ruth Sandhoff, Alt. Markus Ullmann, Tenor. Und Sebastian Noack, Bass. Der Dresdner Kammerchor und die Kammerakademie Potsdam unter der Leitung von Hans-Christoph Rademann.

Te Deum von Marc-Antoine Charpentier. Wir hörten Miriam Meyer Sopran, Birte Kulawik Sopran, Ruth Sandhoff Alt, Markus Uhlmann Tenor, Sebastian Noack Bass. Zudem zu hören der Dresdner Kammerchor und die Kammerakademie Potsdam unter der Leitung von Hans-Christoph Rademann. Das ist das ARD-Nachtkonzert, präsentiert von BR Klassik. Wir kommen jetzt zu einem Komponisten, über den man sehr wenig weiß, Julius Räubke. Er wurde nur 24 Jahre alt, aber in seinem kurzen Leben, da schuf der Organist und Komponist ein Werk, das zu den wichtigsten Orgelstücken des 19. Jahrhunderts zählt. Und zwar der Psalm 94, ein Schlüsselwerk der deutschen Orgelromantik. Hier zu hören mit Arvid Gast 2005 in der Marienkirche in Küritz.

Avid Gast an der Orgel zu erleben. Das war der Psalm 94, die Vertonung in C-Moll von Julius Räubke. Als nächstes hier im ARD-Nachtkonzert ganz bekannte, berühmte Musik von Igor Strawinsky, nämlich Der Feuervogel, die Orchester-Suite mit dem Rundfunk-Sinfonieorchester Berlin, dirigiert von Karel Marc Chichon.

2012 in der Berliner Philharmonie, der Feuervogel, die Orchestersuite von Igor Strawinsky mit dem Rundfunk-Sinfonieorchester Berlin, am Pult Karel Marc Chichon. Soweit diese Stunde hier im ARD-Nachkonzert. Bis zu den 2 Uhr Nachrichten noch ein paar Takte des rumänischen Geigers und Komponisten Grigoraș Dinicu.

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1: Um 2 Uhr mit Olaf Knapp. Der Westen Kolumbiens ist von einem schweren Erdbeben erschüttert worden. Mehr als 110 Menschen kamen nach aktuellen Angaben der Behörden ums Leben. Die Zahl der Opfer könnte aber noch steigen. Aus der Nachrichtenredaktion Christoph Johansen.
2: Das Beben der Stärke 7,4 ereignete sich am frühen Morgen Ortszeit um kurz nach 7:30. Menschen liefen in Panik aus ihren Häusern, um sich in Sicherheit zu bringen. Bilder von vor Ort zeigen eingestürzte Gebäude, Trümmerhaufen und den umgeknickten Turm einer Kathedrale. Noch immer suchen Einwohner und Einsatzkräfte in den Trümmern nach Überlebenden und Opfern. Zum Teil fielen die Mobilfunknetze und die Stromversorgung aus. Es ist das stärkste Erdbeben in Kolumbien seit mindestens 10 Jahren. Betroffen ist vor allem der mittlere Westen zwischen Cali und Medellin.
1: Wegen des anhaltenden Niedrigwassers am Rhein und anderen Flüssen will nun auch Mecklenburg-Vorpommern das Sonn- und Feiertagsfahrverbot für Lkw lockern. Nach Angaben des Verkehrsministeriums in Schwerin wird die Ausnahmeregelung kommendes Wochenende in Kraft treten. Aus der Nachrichtenredaktion Birgit Bröcheler.
3: Mit Mecklenburg-Vorpommern haben nun insgesamt 7 Bundesländer das Fahrverbot für Lkw an Sonn- und Feiertagen ausgesetzt. Seit dem vergangenen Wochenende gilt die Lockerung bereits in Nordrhein-Westfalen, Niedersachsen, Rheinland-Pfalz und dem Saarland. Baden-Württemberg und Bayern setzen es wie Mecklenburg-Vorpommern zum kommenden Wochenende um. Sachsen lehnt eine generelle Lockerung derzeit noch ab, hält aber Ausnahmegenehmigungen für möglich. Grund für die Aussetzung des Sonntagsfahrverbots ist das Niedrigwasser in vielen großen Flüssen wie Rhein und Elbe. Der Warentransport per Schiff ist dadurch massiv beeinträchtigt.
1: Passagiere der Lufthansa müssen vorerst keine weiteren Streiks der Piloten befürchten. Wie die Gewerkschaft Vereinigung Cockpit mitteilte, hat sie sich mit dem Unternehmen auf ein Schlichtungsverfahren geeinigt. Dabei geht es um offene Tariffragen bei den Gesellschaften Lufthansa, Lufthansa Cargo und Eurowings. Die Gewerkschaft hat die Lufthansa-Piloten im laufenden Jahr schon an 7 Tagen zum Streik aufgerufen. Hunderte Flüge fielen aus. Bei der Leichtathletik-Europameisterschaft im britischen Birmingham hat das deutsche Team gestern Abend die ersten Medaillen gewonnen. Im Finale über 5000 Meter holte Florian Brem Silber. Kugelstoß-Olympiasiegerin Yemisi Mabry hatte zuvor Bronze geholt. Dagegen hat die deutsche Topsprinterin Gina Lückenkämper das Finale über 100 Meter bei der EM in Birmingham deutlich verpasst. Die 29-Jährige landete im Halbfinale nur auf Platz 5. Das Wetter in Deutschland. Nachts fast überall trocken, noch letzte Schauer, Tiefstwerte 19 bis 7 Grad. Am Tage oft heiter, im Norden zeitweise dichtere Wolken, im Süden einzelne Schauer oder Gewitter. 18 Grad in Nordfriesland bis 34 Grad am Oberrhein. Es ist gleich 2:03 Uhr.
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4: In dieser Nacht auf Dienstag mit Tobias Hürenbach. Salü, schön, dass Sie mit dabei sind. Wir starten mit einer tollen Entdeckung, nämlich Musik von August Emil Enner, dem dänischen Musiker und Komponisten der Spätromantik. Und zwar hören wir die Ouvertüre zu seiner Oper Kleopatra mit der NDR Radiophilharmonie, dirigiert von Hermann Bäumer.